0: Regierung aufgefordert, dafür zu sorgen, dass die Hisbollah-Miliz im Libanon so wörtlich keinen Ärger mehr macht. Er bezeichnete die Hisbollah als hochbezahlte Stellvertreter des Irans und warnte vor neuen US-Angriffen auf die Islamische Republik. Laut einem US-Diplomaten soll aber weiter verhandelt werden. Aus dem Umfeld der iranischen Delegation war Ähnliches zu hören. Und auch US-Vizepräsident Vance hatte zum Auftakt davon gesprochen, dass beide Seiten sich angenähert hätten.
1: Die Gewerkschaften kritisieren die Reformvorschläge der Rentenkommission. Verdi-Chef Wernicke sprach von einem Schritt in die falsche Richtung. So gehe ein höheres Renteneintrittsalter an der Lebenswirklichkeit der arbeitenden Menschen vorbei. Die Rentenkommission regt zum Beispiel an, das Eintrittsalter an die durchschnittliche Lebenserwartung zu koppeln. Zudem sollen auch Selbstständige und Beamte in die gesetzliche Versicherung einzahlen. Die Deutsche Krankenhausgesellschaft warnt angesichts der Sparpläne der Regierung im Gesundheitswesen vor weitreichenden Folgen für viele Kliniken in Deutschland. Verbandschef Gass sagte dem Redaktionsnetzwerk Deutschland, durch das Sparpaket sei die Existenz der Hälfte aller Krankenhäuser bedroht. Aus der Nachrichtenredaktion Torben Müller.
2: Gass wird in dem Interview deutlich. Würden die Pläne von Gesundheitsministerin Waken unverändert kommen, müsste jede zweite Klinik akut mit der Pleite rechnen. Das würde gleichzeitig bedeuten, dass etwa 140.000 Beschäftigte keinen Job mehr hätten. Experten gehen laut Gass in einer aktuellen Studie davon aus, dass die Erlöse der Krankenhäuser im kommenden Jahr als Folge der Sparpläne um 8% sinken. Viele Kliniken, die im Rahmen der Reform eigentlich erhalten oder umgewandelt werden sollten, würden vorher aufgeben müssen.
1: Bei der Fußball-Weltmeisterschaft wartet Belgien weiter einen Sieg. Gegen den Iran kam das Team nicht über ein 0:0 hinaus. Vor dem Anpfiff hatten vor dem Stadion in Los Angeles sowohl Anhänger als auch Gegner des iranischen Regimes demonstriert. Auch im Stadion kam es zu Protesten. Vorher hatte Spanien den ersten Erfolg gefeiert. Der Mitfavorit auf den WM-Titel gewann mit 4:0 gegen Saudi-Arabien. Im Spiel zwischen Uruguay und Kap Verde steht es kurz vor Schluss 2:2. Das waren die Nachrichten. Und das Wetter in Deutschland. Im Norden trocken, in der Mitte und im Süden Schauer und Gewitter. Tiefstwerte 22 bis 10 Grad. Tagsüber heiter bis wolkig, 22 bis 38 Grad. Es ist 2:03 Uhr.
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4: Mit Sven Knappe am Mikrofon, herzlich willkommen. Bis zu den 4 Nachrichten hören wir schelmische Orchesterklänge von Richard Strauss, Kammermusik von George Enescu, eine Orgelsonate von Karl Philipp Emanuel Bach, ein Tongemälde von Nikolai Rimsky-Korsakow und zu Beginn ein Viola-Konzert eines alten Bekannten im Nachtkonzert. Antonio Rossetti alias Anton Rösler aus dem böhmischen Leitmeritz. Der Bratscher Nils Mönkemeyer wird von den Dresdner Kapellsolisten begleitet.

Antonio Rossetti und sein Viola-Konzert in G-Dur. Es musizierten Nils Mönckemeyer und die Dresdner Kapellsolisten unter Helmut Branny. Die Legende von der unsichtbaren Stadt Kitesch und der Jungfrau Fevronia erzählt uns nun Nikolai Rimski-Korsakow. Das gleichnamige Tongemälde wurde 1907 in St. Petersburg uraufgeführt. Hier eine Aufnahme mit dem Rundfunksinfonieorchester Berlin unter Michail Jurowski.

Die Legende von der unsichtbaren Stadt Kitesch und der Jungfrau Fevronia. Ein Tongemälde von Nikolai Rimski-Korsakow, in Szene gesetzt vom Rundfunk-Sinfonieorchester Berlin unter Michail Jurowski. Mit Musik von Karl Philipp Emanuel Bach geht's im ARD-Nachtkonzert weiter. Die Sonate für Orgel in D-Dur spielt Rainer Oster in der Église Saint-Adelph im lothringischen Albestroff.

Der 1966 in Völklingen an der Saar geborene Rainer Oster interpretierte die Orgelsonate in D-Dur von Carl Philipp Emanuel Bach an der Orgel der Église Saint-Adelphe im lothringischen Albisdorf. Hier ist das ARD-Nachtkonzert, präsentiert von BR Klassik, mit Kammermusik aus Rumänien. George Enescus Streichoktett in C-Dur intoniert das Academy of St. Martin in the Fields Chamber Ensemble.

Der rumänische Komponist George Enescu und sein Streichoktett Opus 7 in einer Aufnahme mit dem Academy of St. Martin in the Fields Chamber Ensemble. Das Symphonieorchester des Bayerischen Rundfunks zeigt sich jetzt noch von seiner humorvollen Seite und berichtet von Till Eulenspiegels lustigen Streichen, vertont von Richard Strauss. Am Dirigentenpult Lorin Marcel.

Till Eulenspiegels lustige Streiche, vertont von Richard Strauss nach alter Schelmenweise, erzählt vom Symphonieorchester des Bayerischen Rundfunks unter Lorin Marcel 1992 in der Münchner Philharmonie im Gasteig. Nach den vier Nachrichten sind wir vom ARD-Nachtkonzert wieder zur Stelle mit Musik von Ferdinand David, Franz Schubert und Franz Danzi.

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1: Um 4 Uhr mit Milad Kupay. Die USA und der Iran haben bei ihren Verhandlungen über ein Ende des Krieges offenbar Fortschritte erzielt. Nach Angaben von Katar und Pakistan, die in dem Konflikt vermitteln, einigten sich beide Seiten auf einen konkreten Fahrplan. Aus der Nachrichtenredaktion Jonas Valentin Weber.
2: Vorgesehen ist demnach unter anderem, dass eine Koordinierungsstelle geschaffen wird, die sich um die schwierigsten Punkte kümmern soll. Dazu zählt unter anderem die Straße von Hormus, die seit längerer Zeit vom Iran blockiert wird. Ziel ist es, dass Schiffe, die für den weltweiten Ölhandel wichtige Meerenge, wieder problemlos passieren können. Weiterer Punkt, die Lage im Libanon. So soll die Koordinierungsstelle dafür sorgen, dass sich die israelische Armee und die Hisbollah-Miliz dort nicht mehr gegenseitig angreifen. Kurz nach Beginn der Gespräche hatte die iranische Delegation das Luxushotel in der Nähe von Luzern vorübergehend verlassen, wegen neuer Drohungen von US-Präsident Trump.
1: Die Rentenkommission der Bundesregierung schließt ihre Arbeit heute offiziell ab. Nach einer letzten Tagung will sie ihre Vorschläge morgen der Bundesregierung vorlegen. Seit dem Wochenende ist bekannt, dass sich die Experten auf 30 Punkte geeinigt haben. So soll etwa das Renteneintrittsalter langsam steigen, an die Lebenserwartung gekoppelt werden. Sozialverbände und Gewerkschaften kritisieren unter anderem den Vorschlag, die Rente mit 63 abzuschaffen. Die Deutsche Krankenhausgesellschaft warnt angesichts der Sparpläne der Regierung im Gesundheitswesen vor weitreichenden Folgen für viele Kliniken in Deutschland. Verbandschef Gaas sagte dem Redaktionsnetzwerk Deutschland, durch das Sparpaket sei die Existenz der Hälfte aller Krankenhäuser bedroht. Aus der Nachrichtenredaktion Torben Müller.
3: Gaas wird in dem Interview deutlich. Würden die Pläne von Gesundheitsministerin Waken unverändert kommen, müsste jede zweite Klinik akut mit der Pleite rechnen. Das würde gleichzeitig bedeuten, dass etwa 140.000 Beschäftigte keinen Job mehr hätten. Experten gehen laut Gaas in einer aktuellen Studie davon aus, dass die Erlöse der Krankenhäuser im kommenden Jahr als Folge der Sparpläne um 8% sinken. Viele Kliniken, die im Rahmen der Reform eigentlich erhalten oder umgewandelt werden sollten, würden vorher aufgeben müssen.
1: Bei der Fußball-Weltmeisterschaft wartet Belgien weiter auf einen Sieg. Gegen den Iran kam das Team nicht über ein 0:0 hinaus. Vorher hatte Spanien mit 4:0 gegen Saudi-Arabien gewonnen. Uruguay und Kap Verde spielten 2:2. Außerdem hat sich in der Basketball-Bundesliga Alba Berlin die Meisterschaft gesichert, nach einem 84:81 Sieg gegen Bayern München im entscheidenden Fünftelspiel der Finalserie. Das waren die Nachrichten. Das Wetter in Deutschland, tagsüber heiter bis wolkig, später vor allem in der Südhälfte teils kräftige Schauer und Gewitter, lokal Unwettergefahr bei 22 bis 38 Grad. Es ist 4:03 Uhr.
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4: Und dazu begrüßt Sie Sven Knoppe. Herzlich willkommen. Wie das erste Stück in dieser Stunde im Original geklungen hat, weiß man gar nicht. Die Orchesterpartitur ist nämlich verschollen. Die Instrumentation dieser Aufnahme basiert auf dem Klavierauszug. Der Posaunist Christian Lindberg und die Bamberger Symphoniker spielen das Concertino Opus 4 von Ferdinand David.

Der Posaunist Christian Lindberg und die Bamberger Symphoniker unter Leif Segerstam waren das, mit dem Concertino Opus 4 von Ferdinand David. Manche werfen sie herzlos auf den Kompost, andere sammeln sie liebevoll in Alben, trockene Blumen. Franz Schubert hat ein Lied über diese besonderen Pflanzen geschrieben, dazu noch ein paar Variationen. Es musizieren Andras Adorjan, Flöte, und Alfons Kontarski, Klavier.

Introduktion und Variationen über das Lied »Trockene Blumen«, komponiert von Franz Schubert, gespielt von Andras Adorjan, Flöte und Alfons Kontarski, Klavier, hier im ARD-Nachtkonzert. Das folgende Stück wurde im Jahr 1818 gleich zweimal veröffentlicht, als Concerto Concertant ohne Opuszahl und als Concertante Opus 47. Was sich der Komponist Franz Danzi dabei gedacht hat, ich weiß es nicht. Andreas Ottensamer spielt Klarinette, Albrecht Meyer Englischhorn, umrahmt von der Kammerakademie Potsdam.

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1: Um 5 Uhr mit Milat Kupay. Die USA und der Iran haben bei ihren Verhandlungen über ein Ende des Krieges offenbar Fortschritte erzielt. Nach Angaben von Katar und Pakistan, die in dem Konflikt vermitteln, einigten sich beide Seiten auf einen konkreten Fahrplan. Aus der Nachrichtenredaktion Jonas Valentin Weber.
2: Vorgesehen ist demnach unter anderem, dass eine Koordinierungsstelle geschaffen wird, die sich um die schwierigsten Punkte kümmern soll. Dazu zählt unter anderem die Straße von Hormus, die seit längerer Zeit vom Iran blockiert wird. Ziel ist es, dass Schiffe, die für den weltweiten Ölhandel wichtige Meerenge, wieder problemlos passieren können. Weiterer Punkt, die Lage im Libanon. So soll die Koordinierungsstelle dafür sorgen, dass sich die israelische Armee und die Hisbollah-Miliz dort nicht mehr gegenseitig angreifen. Kurz nach Beginn der Gespräche hatte die iranische Delegation das Luxushotel in der Nähe von Luzern vorübergehend verlassen, wegen neuer Drohungen von US-Präsident Trump.
1: Die Rentenkommission der Bundesregierung schließt ihre Arbeit heute offiziell ab. Nach einer letzten Tagung will sie ihre Vorschläge morgen der Bundesregierung vorlegen. Seit dem Wochenende ist bekannt, dass sich die Experten auf 30 Punkte geeinigt haben. So soll etwa das Renteneintrittsalter langsam steigen und an die Lebenserwartung gekoppelt werden. Sozialverbände und Gewerkschaften kritisieren unter anderem den Vorschlag, die Rente mit 63 abzuschaffen. Die Deutsche Krankenhausgesellschaft warnt angesichts der Sparpläne der Regierung im Gesundheitswesen vor weitreichenden Folgen für viele Kliniken in Deutschland. Verbandschef Gass sagte dem Redaktionsnetzwerk Deutschland, durch das Sparpaket sei die Existenz der Hälfte aller Krankenhäuser bedroht. Aus der Nachrichtenredaktion Torben Müller.
3: Gass wird in dem Interview deutlich. Würden die Pläne von Gesundheitsministerin Waken unverändert kommen, müsste jede zweite Klinik akut mit der Pleite rechnen. Das würde gleichzeitig bedeuten, dass etwa 140.000 Beschäftigte keinen Job mehr hätten. Experten gehen laut Gass in einer aktuellen Studie davon aus, dass die Erlöse der Krankenhäuser im kommenden Jahr als Folge der Sparpläne um 8% sinken. Viele Kliniken, die im Rahmen der Reform eigentlich erhalten oder umgewandelt werden sollten, würden vorher aufgeben müssen.
1: Bei der Fußball-Weltmeisterschaft wartet Belgien weiter auf einen Sieg. Gegen den Iran kam das Team nicht über ein 0:0 hinaus. Sowohl vor als auch im Stadion gab es Proteste, vor allem von Gegnern des iranischen Regimes. Vorher hatte Spanien mit einem 4:0 gegen Saudi-Arabien den ersten Erfolg gefeiert. Außerdem sorgte Kap Verde erneut für eine Überraschung mit einem 2:2 gegen Uruguay. Das waren die Nachrichten. Das Wetter in Deutschland, tagsüber heiter bis wolkig, später vor allem in der Südhälfte teils kräftige Schauer und Gewitter, Unwettergefahr 22 bis 38 Grad. Und die Zeit ist es 5:03 Uhr.
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5: 6 Uhr. Die Nachrichten des Bayerischen Rundfunks mit Kia Arnsen. Die Übersicht. Union begrüßt Vorschläge zur Rentenreform. Bayern verzichtet auf Schenkungssteuer in Milliardenhöhe. Kapverdische Inseln holen zweites Unentschieden bei der Fußball-WM. Das Wetter viel Sonne, später Gewitter. Berlin. Die Rentenkommission der Bundesregierung schließt ihre Arbeit offiziell ab. Nach einer letzten Tagung heute will sie ihre Vorschläge morgen der Bundesregierung vorlegen. Seit dem Wochenende ist aber bekannt, dass sich die Experten auf 30 Punkte geeinigt haben. So soll das Renteneintrittsalter moderat steigen und an die Lebenserwartung gekoppelt werden. Arbeitgeber und Arbeitnehmer sollen zusammen eine neue kapitalgedeckte Zusatzrente aufbauen. Beamte und Selbstständige mittelfristig in die gesetzliche Rentenversicherung einbezogen werden. Sozialverbände und Gewerkschaften kritisieren unter anderem den Vorschlag, die Rente mit 63 abzuschaffen. In der Union gibt es dagegen große Zustimmung von Jung und Alt. So lobten sowohl die Senioren als auch die Junge Union die Ergebnisse der Rentenkommission. Luzern. Die USA und der Iran haben sich bei ihren Verhandlungen in der Schweiz auf einen Zeitplan für weitere Gespräche und einen Mechanismus für die Straße von Hormus verständigt. Das teilten die Vermittler Pakistan und Katar am frühen Morgen mit. Demnach soll ein Kommunikationskanal eingerichtet werden, um eine sichere Schifffahrt durch die Meerenge zu ermöglichen. Eine Koordinierungsstelle soll für ein Ende der Kämpfe im Libanon sorgen. Laut dem iranischen Außenministerium werden nun technische Teams die Gespräche fortsetzen. Das Treffen in einem Luxushotel bei Luzern wurde überschattet durch einen diplomatischen Eklat. Die iranische Delegation verließ am Abend vorübergehend das Tagungshotel. Auslöser war eine Social-Media-Nachricht von US-Präsident Trump. Er verlangte von der Führung in Teheran, die Hisbollah-Miliz zu stoppen und drohte dem Iran andernfalls mit neuen Angriffen. München. Die Finanzämter in Bayern haben im vergangenen Jahr bei der Schenkung großer Vermögen den Begünstigten Steuern in Höhe von fast 2,4 Milliarden Euro erlassen. Das geht aus einer Antwort des Finanzministeriums auf eine SPD-Anfrage hervor, die dem BR vorliegt. Das ist ein neuer Höchststand seit vor 10 Jahren, neue Verschonungsregeln für Erbschaften und Schenkungen eingeführt wurden. Der SPD-Wirtschaftsexperte von Brunn sprach von einem unglaublich ungerechten System. Normale Menschen müssten ihre Steuern bis auf den letzten Cent bezahlen. Superreiche rechneten sich gezielt arm, um sich die Steuer erlassen zu lassen. Das CSU-geführte Finanzministerium widersprach. Die Steuerentlastung sichere Arbeitsplätze und die Unternehmenslandschaft in Deutschland. Die Verschonungsregel sieht vor, dass große Teile eines übertragenen Vermögens steuerfrei gestellt werden können, um den Fortbestand von Unternehmen zu sichern. Zum Fußball. Bei der WM hat das Team der Kapverdischen Inseln erneut für eine Überraschung gesorgt. Nach dem Unentschieden gegen Spanien hat Kapverde 2:2 gegen Uruguay gespielt. Auch der Iran hat gestern Abend einen Punkt geholt. Gegen Belgien hieß es am Ende 0:0. Spanien hat 4:0 gegen Saudi-Arabien gewonnen Und am frühen Morgen deutscher Zeit hat Ägypten Neuseeland mit 3:1 besiegt. München. Alba Berlin ist neuer deutscher Basketballmeister. Das Team gewann das entscheidende 5. Finalspiel beim FC Bayern München mit 84:81. Die Münchner lagen zunächst mit 20 Punkten vorne. In einer Aufholjagd sicherten sich die Berliner am Ende den Titel. In den vergangenen 2 Jahren hatte der FC Bayern gewonnen. Das Wetter in Bayern. Heute zunächst sonnig oder locker bewölkt, am Nachmittag und Abend örtlich Schauer und Gewitter. Höchstwerte zwischen 29 und 36 Grad. In der Nacht lässt der Regen nach, Abkühlung bis 14 Grad. Morgen erneut sonnig und sommerlich warm. Im Tagesverlauf einzelne Hitzegewitter. Auch am Mittwoch und Donnerstag viel Sonne. Das waren die Nachrichten. Es ist 6.04 Uhr. Der Blick auf die Straßen. Uns liegen keine Meldungen über Verkehrsstörungen vor. Normaler Verkehr auf den Fernstraßen. Soweit unsere Übersicht.
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6: Am Mikrofon ist Christoph Perenboom. Ich wünsche Ihnen einen guten Start in die neue Woche an diesem Montagmorgen. Willkommen hier auf Bayern 2. Bestes Public-Viewing-Wetter ja in diesen Tagen, wenn es nicht gerade gewittert. Viele haben deshalb im Freien verfolgt, wie die deutsche Fußballnationalmannschaft sich mit dem 2:1 über die Elfenbeinküste schon mal einen Platz in der K.O.-Runde dieser Weltmeisterschaft gesichert hat. Zu unserem WM-Reporter schalten wir um 6:30. Dass Fußballvergleiche auch in der Rentenpolitik funktionieren, zeigt derweil der Chef der Jungen Union, Johannes Winkel.
7: Ich glaube, das ist eine große Chance für die Bundesregierung. Und vielleicht kann das ja auch so ein richtiger Dennis-Undaff-Moment werden. Lange Zeit läuft es vielleicht nicht so rund und dann wechselt man die richtigen Leute ein.
6: Mit dem Dennis-Undaff-Moment meint der JU-Mann die Reformvorschläge der Rentenkommission, über die die Bundesregierung jetzt zu entscheiden hat. Mehr dazu gleich. Und wir schauen zurück auf den Tag der offenen Tür beim Bayerischen Rundfunk in München-Freimann. Rund 13.000 Menschen haben sich am Samstag die Studios und Redaktionsräume angeschaut und dabei auch gesagt, was sie an ihrem Sender so schätzen.
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10: Man hört ja immer viel aus Gesamtdeutschland oder aus der ganzen Welt. 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
6: Auch viele Bayern 2-Hörerinnen und Hörer waren damit dabei. Wir berichten in einer Viertelstunde.
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6: England bestreitet sein nächstes WM-Spiel morgen Abend. Vielleicht singen Fans und Mannschaft danach ja auch wieder diesen Song hier gemeinsam im Stadion, wie nach dem Auftaktsieg über Kroatien. Hier sind Oasis mit Wonderwall.

0: Auf jeden Fall stadiontauglich. Oasis mit Wonderwall hier auf Bayern 2. 6.10 Uhr genau. Unser Rentensystem zukunftsfest zu machen, nichts Geringeres war der Auftrag der Bundesregierung an eine Kommission aus Experten und einigen Politikern. Monatelang hat dieses Gremium nun gerechnet und diskutiert hinter verschlossenen Türen. Nun sind ihre Empfehlungen fertig. Ein Paket aus 30 Einzelmaßnahmen. Das Renteneintrittsalter soll an die Lebenserwartung gekoppelt werden. Die sogenannte Rente mit 63 könnte wegfallen. Die Rentenhöhe künftig weniger stark steigen. Morgen stellt die Kommission das alles offiziell vor und dann muss die Koalition entscheiden, wie es weitergeht. Aus Berlin, Gabor Hallas.
1: Die Arbeitsministerin spielt Tischtennis, macht Selfies. Die Bundesregierung hat zum Tag der offenen Tür geladen.
2: Naja, ganz heiß diskutiert wird natürlich gerade das Thema Rente. Das ist ja jetzt am Wochenende nochmal deutlich geworden.
1: Und da heißt es, Fragen beantworten für Bärbel Baas.
2: Ich darf jetzt eigentlich nicht so viel plaudern, weil die Kameras jetzt hier gerade alle mitschneiden. Aber die Alterssicherungskommission hat...
1: Die Alterssicherungskommission, bekannt als Rentenkommission, die legt am Dienstag Vorschläge vor. Es geht um nicht weniger als die Zukunft der gesetzlichen Rente.
2: Es wird nicht an allen spurlos vorbeigehen, um es mal so zu nennen.
1: Das heißt, vielleicht tut es am Ende allen weh, damit etwas Großes entsteht. Das ist aber gar nicht so einfach, denn die Debatte ist emotional und sie war es auch in der Union. Dort geriet der Kanzler, der auch CDU-Chef ist, mit der Jungen Union beim Thema Rente aneinander.
3: Das kann doch wohl nicht euer Ernst sein.
4: Friedrich Merz konnte sich immer auf die Junge Union verlassen. Und jetzt in dieser Frage verlässt sich die Junge Union Deutschlands auf Friedrich Merz.
3: Vielen Dank.
1: Johannes Winkel ist der Chef der Jungen Union, die auch am Tisch der Rentenkommission vertreten war. Und jetzt wirkt er im ARD-Bericht aus Berlin ganz zufrieden.
5: Ich glaube, das ist eine große Chance für die Bundesregierung. Und vielleicht kann das ja auch so ein richtiger Dennis-Undaff-Moment werden. Lange Zeit läuft es vielleicht nicht so rund und dann wechselt man die richtigen Leute ein. Und die haben gezeigt, dass Kompromisse nicht immer nur der kleinste gemeinsame Nenner sein müssen.
1: Konkret hat die Kommission zum Beispiel vorgeschlagen, dass das Renteneintrittsalter weiter steigt, wenn die Lebenserwartung steigt. Die abschlagsfreie Rente mit 63 soll abgeschafft werden. Letzteres begrüßen die Grünen ebenso, dass in Zukunft auch Rentenbeiträge am Kapitalmarkt angelegt werden sollen. Fraktionsvize Andreas Audretsch kritisiert aber, dass das Rentenniveau nicht stabil bleiben könnte.
6: Die durchschnittliche gesetzliche Altersrente für Frauen in Deutschland liegt bei nur rund 980 Euro im Monat. Ein Absinken des Rentenniveaus hieße Altersarmut für viele Frauen. Und im Osten Deutschlands sind mehr als zwei Drittel der Menschen zu 100% abhängig von der gesetzlichen Rente.
1: Die Linke will Widerstand organisieren. Der neue Parteichef Luigi Pantisano richtet sich direkt an den Bundeskanzler.
7: Der Typ hat nach 20 Jahren Bundestag einen Rentenanspruch von fast 6.000 Euro und gleichzeitig ist er ein Millionär. Lieber Herr Merz, fangen Sie doch erstmal bei sich selbst an und verzichten auf Ihre staatliche Rente. Das wäre ein Zeichen.
1: Die AfD äußert sich nur schriftlich, spricht von einer Rentenpolitik zu Lasten der Beschäftigten. Es laufe im Kern darauf hinaus, länger arbeiten und höhere Beiträge zahlen. Bundesarbeitsministerin Bärbel Baas hatte die Kommission aufgefordert, möglichst einstimmig zu entscheiden. Genauso wird es wohl kommen. Doch Baas, die auch SPD-Chefin ist, lässt schon durchblicken, was ihr nicht gefällt. Zwischen den Zeilen kritisiert sie das Ende für die Rente mit 63.
2: Ich hätte mir persönlich gewünscht, dass sowas drin ist, wie die, ich nenne das immer die fleißigen Rente. Also wer lange eingezahlt hat, darf dann auch abschlagsfrei gehen.
1: Dienstag also stellt die Kommission die Ergebnisse vor und dann muss diskutiert und im Parlament entschieden werden.
0: Die Debatte um die Rente wird die Innenpolitik in dieser Woche und darüber hinaus also bestimmen. Nach 7 Uhr schalten wir dazu nochmal zu unserem Korrespondenten im Hauptstadtstudio Berlin. El ritmo non se muere. Der Rhythmus stirbt nie. Mit diesem Song hat Encantada unseren diesjährigen BR Popradar-Wettbewerb gewonnen. Die deutsch-argentinische Musikerin eröffnet damit das Heimat-Sound-Festival in Oberammergau. 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

0: In München ist sie aufgewachsen, die deutsch-argentinische Singer-Songwriterin Encantada, Gewinnerin des BR-Popradar-Wettbewerbs 2026. Wir schauen jetzt 10 Jahre zurück, auf den 16. Juni 2016, denn der hat das Leben von Joachim Wolbergs auf den Kopf gestellt. Es ist der Beginn der Regensburger Korruptionsaffäre. An diesem Tag durchsuchen Polizei und Staatsanwaltschaft unter anderem das Büro des damaligen Regensburger Oberbürgermeisters. Für kurze Zeit kommt Wolbergs, der einstige Hoffnungsträger der Bayern-SPD, sogar in Untersuchungshaft. Was folgt, sucht bundesweit seinesgleichen. Mehrere Bauunternehmer wurden verurteilt. Teils, weil sie gestanden haben, sie hätten sich durch Wahlkampfspenden für Wolbergs dessen Wohlwollen sichern wollen. Und Joachim Wolbergs selbst, ihm droht 10 Jahre nach Beginn des Skandals doch noch Gefängnis. Sebastian Grosser über die Regensburger Korruptionsaffäre und ihre zentrale Figur.
1: Jetzt gibt es ein Strafmaß, was, wenn es so eintritt, mein Leben quasi beendet. Zumindest radikal verändert.
2: Joachim Wolbergs Worte hallen bei den Journalisten nach, die seiner Einladung zu einer Pressekonferenz gefolgt sind. Eine Woche, nachdem das Urteil gegen den Regensburger Ex-Oberbürgermeister gefallen ist. 2,5 Jahre soll Joachim Wolbergs ins Gefängnis, wegen Vorteilsannahme in mehreren Fällen.
3: Solange ich lebe, hat es nicht einmal den Versuch gegeben, mich kaufen zu wollen. Niemand hat es bisher probiert. Und ich habe auch noch nie in meinem Leben etwas getan, weil jemand etwas gespendet hat.
2: Auch das ist ein Satz aus einer Pressekonferenz, allerdings vor 10 Jahren. Damals haben Polizei und Staatsanwaltschaft unter anderem die Arbeits- und auch Privaträume des damaligen Regensburger Oberbürgermeisters durchsucht. Der Vorwurf? Im Gegenzug für Wahlkampfspenden soll sich Wolbergs für die Bauprojekte einiger Immobilienunternehmer eingesetzt haben. Ein halbes Jahr später kommt Joachim Wolbergs sogar für rund 7 Wochen in Untersuchungshaft. Eine prägende Zeit.
1: Da kam immer meine Frau mit den Kindern für eine halbe Stunde, immer unter Begleitung. Und man sitzt dann im Besuchsraum, liegt sich im Regelfall heulend in den Armen und erzählt so ein bisschen, wie es in der Schule ist. Also du fühlst dich echt, als bist du der größte Kriminelle, den es gibt.
4: Der Fall in Regensburg, der ist nicht auf Regensburg oder auf Bayern begrenzt, sondern das wird bundesweit wahrgenommen. Das verfolgen auch die Büros der Oberbürgermeisterinnen und Oberbürgermeister, weil natürlich niemand in so eine Rolle kommen möchte.
2: Christian Erdmann kennt die Fallstricke in der Kommunalpolitik. Der Verwaltungsrechtsprofessor ist bei Transparency International Deutschland der Experte, wenn es um Korruption auf kommunaler Ebene geht.
4: Gerade im kommunalen Sektor haben wir halt eine sehr, sehr große Nähe der Betroffenen. Dieses Spannungsfeld zwischen Bürgernähe einerseits und direkter Abhängigkeit andererseits, diese räumliche und soziale Nähe der Entscheidungsträger, das sorgt dafür, dass einfach Einfallstore da sind.
2: In der Regensburger Korruptionsaffäre geht es um Spenden mehrerer Immobilienunternehmer, unter anderem für den Wahlkampf von Joachim Wolbergs. Immer mehr wird bekannt, in den Junitagen vor 10 Jahren. Aus der Regensburger CSU heraus werden Stimmen nach Neuwahlen laut.
5: Es ist auch wichtig, um das Vertrauen der Bürgerinnen und Bürger in die Politik wiederherzustellen. Und diese Neuwahl ist allein abhängig von der SPD und dem Oberbürgermeister, also hängt ab von dem Rücktritt.
2: Sagt Franz Rieger, damals CSU-Landtagsabgeordneter für Regensburg. Später wird Rieger, wie auch andere Lokalpolitiker, auf der Anklagebank sitzen. Auch sie haben Spenden von Immobilienunternehmern bekommen. Alle sind ihre Mandate inzwischen los. Joachim Wolbergs muss sich in gleich 2 Gerichtsverfahren verantworten, zu unterschiedlichen Bauprojekten. Im ersten Prozess wird er wegen Korruptionsdelikten verurteilt, bleibt aber straffrei. In dem 2. Verfahren wird Wolbergs wegen Bestechlichkeit zu 1 Jahr auf Bewährung verurteilt. Damit kann er nie wieder für ein Oberbürgermeisteramt kandidieren. Und es kommt noch schlimmer. Weil der Bundesgerichtshof das straffreie Urteil als zu milde kassiert, muss Wolbergs ab März 2026 erneut vor Gericht. Dieses Mal vor das Landgericht München. Wie in den Prozessen zuvor lässt sich der inzwischen 55-Jährige ein, doch ohne Erfolg. Das Urteil lautet 2,5 Jahre. Sollte es rechtskräftig werden, muss Wolbergs wieder ins Gefängnis.
1: Es ist so, wie es ist. Ich kann es nicht ändern. Ich bin diesem System ausgeliefert. Und die Macht liegt an einer bestimmten Stelle und die entscheiden darüber, was mit mir passiert, so ist es.
0: Der Regensburger Ex-OB Joachim Wolbergs und die Korruptionsaffäre. Was da in den letzten 10 Jahren alles passiert ist, darüber berichtet ausführlich auch Nah dran hier auf Bayern 2 in der Nahaufnahme um kurz nach 11 Uhr. Wenn Sie gerne und regelmäßig Bayern 2 hören, haben Sie sich vielleicht auch schon mal gefragt, wie unsere Sendungen hier eigentlich entstehen oder wie unser Nachrichtenprogramm BR24 arbeitet oder wie eine Abendschau produziert wird, wie all die Studios und Regieräume aussehen. Einen solchen Blick hinter die Kulissen beim Bayerischen Rundfunk konnte man am Samstag werfen, beim Tag der offenen Tür. Über 13.000 Menschen sind da gekommen, aufs BR-Gelände in München-Freimann bei strahlendem Sonnenschein. Bei Bayern 2 durften die Besucherinnen und Besucher da einmal selbst in die Rolle eines Reporters schlüpfen und mit dem Radiomikrofon losziehen. Agnes Popp hat die Workshop-Teilnehmer da begleitet.
6: Wie fühlt es sich an, als Reporter oder Reporterin mit einem BR-Mikro unterwegs zu sein und Leute zu interviewen? Das haben rund 50 Menschen am Tag der offenen Tür des BR beim Workshop Werde heute Bayern 2 Reporter erlebt. In kleinen Gruppen bekamen Radiobegeisterte einen Einblick in den Journalistenalltag. Die 10-jährige Romy aus Donauwörth ist eine der jüngsten Teilnehmerinnen an diesem Tag. Warum sie mitmacht?
7: Weil ich gerne erfahren möchte, wie man das Ganze macht. Und ich kann mir selber auch vorstellen, dass ich später mal Reporterin werde.
6: Gleich wird sie das erste Mal in ihrem Leben eine Umfrage machen. Bei der klassischen Umfrage werden Menschen auf der Straße zu ihrer Meinung oder ihrem Wissen zu einem bestimmten Thema befragt. Sogenannte Vox Pops, abgeleitet vom lateinischen Vox Populi, Stimme des Volkes, sind ein häufig eingesetztes journalistisches Format und perfekt geeignet für Einsteiger. Umfragen sollen Menschen in allen Regionen Bayerns im Radioprogramm eine Stimme geben, erklärt Bayern 2-Moderator Rolf Büllmann.
8: Sondern ich kann den Kollegen in Weiden anrufen und sagen, sag mal, kannst du mal rausgehen und fragen, was die Leute bei dir zu diesem Thema denken? Das kann nämlich ganz was anderes sein, als die Leute im Münchner Univiertel über das Thema denken.
6: Rolf Büllmann und ich, Reporterin und Autorin dieses Beitrags, geben Tipps für die Praxis. Die Workshop-Teilnehmenden sollen zum Beispiel erfragen, warum die Besucher und Besucherinnen zum Tag der offenen Tür gekommen sind. Klingt einfach. Also stürzen sich die Laienreporter ins Getümmel. Auch Romy traut sich.
7: Muss man anschalten?
9: Da drückst du auf den roten Knopf drauf. Genau. Wie fühlst du dich?
7: Man hat so ein Kribbeln ein wenig im ganzen Körper, wenn man so aufgeregt ist.
6: Kein Wunder, wildfremde Menschen ansprechen, da braucht es schon eine Portion Mut. Was die Bedingungen erschwert, zahlreiche Bühnen, aus deren Lautsprechern Musik und Moderatorenstimmen schallen. Und es hat rund 32 Grad.
7: Hallo, hätten Sie Lust, eine Umfrage mit uns zu machen?
10: Leider nicht.
6: Absagen gehören auch dazu. Dann gibt es quasi eine doppelte Herausforderung.
7: Aufregung und ruhig zu bleiben.
6: Beim dritten Mal klappt's. Eine Besucherin macht mit.
7: Was stellen Sie sich denn vor unter diesem Tag hier heute?
11: Oh, vorstellen ist schwierig. Ich war einfach neugierig.
6: Auch Jörn Unglaub versucht sich beim Bayern 2 Workshop als Radioreporter.
12: Weil ich Bayern 2 sehr gerne höre, jeden Tag eigentlich, und vor Ort mal sehen wollte, wie Radio gemacht wird und es vielleicht auch mal selber ausprobieren wollte, so wie es jetzt gerade passiert. Na klar bin ich ein bisschen aufgeregt, ich bin ja kein Profi-Reporter.
6: Aber der 49-Jährige schlägt sich wacker. Sein Fazit?
12: Es lief gut, hat Spaß gemacht.
6: Das Ergebnis des Zusammenschnitts der Besucher-O-Töne? Man hört kein bisschen, dass da Laien auf Stimmenfang gegangen sind. Darum bekommt die Umfrage auch einen Platz in der Sendung. Während die Reporter fleißig O-Töne gesammelt haben, ließ sich das Team um Eva Kötting, die gemeinsam mit Heike Simon die Redaktion der Welt am Morgen und am Abend leitet, am Bayern 2-Stand von den Besuchern Löcher in den Bauch fragen. Bayern 2-Programmbereichsleiter Stefan Meyer hatte dabei viele gute Gespräche. Dabei war das kritische Feedback der Hörerinnen und Hörer für ihn genauso wertvoll wie das Lob.
13: Es war wirklich toll, mal mit Hörerinnen und Hörern so direkt in Kontakt zu kommen, was ja ehrlicherweise nur selten gelingt. Ich fand es beeindruckend, wie klug, wie konstruktiv, wie wertschätzend uns das Publikum Rückmeldung gegeben hat heute. Das ist schon toll, was wir an Publikum haben, und da bin ich unglaublich dankbar für.
0: Der Tag der offenen Tür beim Bayerischen Rundfunk. 13.000 Besucher waren am Samstag mit dabei, darunter auch viele Bayern 2-Fans.

0: Das australische Musikprojekt Empire of the Sun war das mit We Are the People. Vor einer Woche wurde in Polen ein aus Russland stammender Künstler erschossen. Weil er auch Putin immer wieder kritisiert hatte, halten die polnischen Behörden einen Mord aus politischen Motiven für möglich. Ein Thema bei uns nach den Nachrichten mit Kia Arnzen.
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2: Rentenkommission schließt Beratungen ab. Morgen wollen die Experten ihre 30 Punkte umfassende Empfehlung an die Bundesregierung übergeben. Wie schon bekannt wurde, ist unter anderem eine Anpassung des Renteneintrittsalters an die Lebenserwartung vorgesehen, sowie eine neue kapitalgedeckte Zusatzrente. Sozialverbände und Gewerkschaften kritisieren vor allem den Vorschlag, die Rente mit 63 abzuschaffen. Bayern schont Großvermögen. Wie aus einer Anfrage der SPD hervorgeht, hat der Freistaat im vergangenen Jahr fast 2,4 Milliarden Euro an Schenkungssteuern erlassen. Das ist der höchste Wert seit Einführung der Verschonungsregeln für Vermögen von mehr als 26 Millionen Euro. Der SPD-Wirtschaftsexperte von Brunn nennt das System ungerecht. Der Normalbürger müsse die Steuern bis auf den letzten Cent bezahlen. USA und Iran einigen sich auf Mechanismus für Straße von Hormus. Um eine sichere Schifffahrt durch die Meerenge zu garantieren, soll ein Kommunikationskanal eingerichtet werden. Eine Koordinierungsstelle soll außerdem für ein Ende der Kämpfe im Libanon sorgen. Vereinbart wurde auch, die Gespräche auf technischer Ebene fortzusetzen. Kapverden holen erneut einen Punkt. Der WM-Neuling hat überraschend auch im zweiten Gruppenspiel unentschieden gespielt. Gegen Uruguay hieß es 2:2. Der Iran spielte 0:0 gegen Belgien. Spanien gewann 4:0 gegen Saudi-Arabien. Ägypten schlug in der Früh Neuseeland mit 3:1. Soweit die Nachrichten um halb.
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2: Sonnig, später Schauer und Gewitter möglich, 29 bis 36 Grad. Die Verkehrsmeldungen A9 Nürnberg Richtung München, zwischen Kreuz Nürnberg Ost und Dreieck Nürnberg feucht, ein Unfall, die linke Spur ist blockiert. Es ist 6.32 Uhr.
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0: Das Wetter hier bei uns in Deutschland erinnert zurzeit ja durchaus ein bisschen ans Sommermärchen, an die Heim-WM 2006. Damals kam die deutsche Nationalmannschaft bis ins Halbfinale. Jetzt ist sie immerhin schon sicher in der K.O.-Runde, auch wenn das letzte Spiel gegen Ecuador in der Gruppenphase noch aussteht. Unser WM-Reporter Dirk Walsdorf ist zugeschaltet. Dirk, der erste Platz in der Gruppe ist dem Team von Julian Nagelsmann also nicht mehr zu nehmen nach dem 2:1 über die Elfenbeinküste am Samstag. Wie haben die Spieler denn die letzten Stunden verbracht? Gab es da ausreichend Zeit zur Erholung?
3: Ja, die Erholungsphase hält sogar noch an. Also im Moment schlafen die Spieler ja. Es ist ja hier 0.30 Uhr Ortszeit. Aber sie haben teilweise Besuch von ihren Familien, Lebensgefährtinnen, Frauen, manche auch Kinder. Und haben heute eigentlich nochmal den wirklich freien Tag. Gestern leichtes Regenerationstraining für die Stammspieler, härteres Training für die Ersatzspieler. Aber es ist also im Moment wieder sozusagen auf der Fieberkurve der Weg ein bisschen nach unten, bevor dann ab morgen wieder angezogen wird.
0: In der K.O.-Runde steht Deutschland also sicher. Das Trauma des vorzeitigen Ausscheidens bleibt den Deutschen diesmal erspart. Egal wie das letzte Gruppenspiel dann ausgeht gegen Ecuador am Donnerstag. Aber ist die Spannung für diese Partie gegen Ecuador raus ein bisschen damit? Oder wie will Nagelsmann sie doch noch hochhalten?
3: Das ist ganz interessant, denn ich hatte zwar auch die Möglichkeit, mit ganz vielen Spielern nach der Partie in Toronto selbst zu sprechen, weil ich Interviews für die ARD gemacht habe, aber da wussten wir noch nicht, dass sie schon als Gruppensieger feststehen und deswegen konnten wir diese Frage noch gar nicht direkt mit der Mannschaft oder dem Trainer erörtern. Der wird natürlich versuchen, die Spannung hochzuhalten, dennoch stellen sich Fragen. Schont er vielleicht einzelne Spieler? Versucht er vielleicht noch ein bisschen was? Ich glaube, es wird ein Mittelweg werden, aber Julian Nagelsmann ist nicht dafür bekannt, dass er Dinge schleifen lässt. Und wir wissen zumindest, dass Jonathan Tah gesagt hat, dass er auf jeden Fall so oder so dieses Spiel sehr ernst nehmen möchte.
0: Wie geht's dem verletzten Nico Schlotterbeck?
3: Das ist die große Frage heute Morgen, denn gestern dachten wir, dass es ein Bulletin des DFB geben würde mit einer Diagnose und die Tatsache, dass dieses Bulletin ausblieb, Das treibt uns als Beobachtern, die aber der Mannschaft ja mit einer gewissen Zugeneigtheit entgegenstehen, doch Sorgenfalten auf die Stirn, denn es verdichten sich die Anzeichen, dass es Schlotterbeck gar nicht gut geht. Also der wird auf gar keinen Fall gegen Ecuador spielen, und es gibt auch Menschen, die sagen, sie hören, dass für ihn das WM aus bevorsteht. Wir werden dazu heute mit Sicherheit eine Mitteilung bekommen, aber die Zeichen für Nico Schlotterbeck sind nicht gut, und das wäre tatsächlich ein Problem für Julian Nagelsmann, denn die Innenverteidigung mit dem Münchner Tah und mit dem Dortmunder Schlotterbeck, die war wirklich gesetzt.
0: Das wären tatsächlich sehr bittere Nachrichten. Beobachten wir heute weiter. Kurzer Blick noch voraus über die Vorrunde hinaus. Welcher Gegner könnte auf Deutschland denn dann im Sechzehntelfinale warten?
3: Ja, das sind theoretisch 15 mögliche Gegner. Das ist also die höchste Mathematik, die gefordert ist, um das auszurechnen. Es gibt tatsächlich Stochastiker, die das gerade machen. Und ich gehe mal jetzt nicht auf die in Anführungszeichen Horrorszenarien ein. Also es könnte theoretisch auch Brasilien werden, das glauben wir aber nicht. So, die wahrscheinlichsten Gegner liegen irgendwo im sozusagen fußballgeografischen Bereich zwischen Paraguay und Schottland im Moment. Das ist die Größenordnung, auf die sich Deutschland dann einstellen muss für das Spiel, was am 29. Juni in Boston stattfinden wird. Das wissen wir immerhin schon.
0: So viel steht fest, wer der Gegner dann ist, warten wir noch ab. Auch fest steht, dass am Donnerstag erstmal gegen Ecuador gespielt wird. Letztes Gruppenspiel für die Deutschen. Und das war unser WM-Reporter Dirk Walsdorf zum aktuellen Stand bei der Fußball-Weltmeisterschaft in Kanada, Mexiko und den USA. Vielen Dank. Das hier sind French Boutique aus Paris, 60 Sound gemixt mit Elektropop aus den 80ern. Hier sind sie mit Impitoyable.

0: French Boutique aus Paris waren das hier auf Bayern 2. Gleich wird's 6.40 Uhr.
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0: Der aus Russland stammende Künstler Semjon Skripetsky hat Machthaber sämtlicher Couleur kritisiert und verspottet. Auch Kremlchef Putin und dessen Verbündete. Bis vor einer Woche dann Schüsse fielen. In seinem Exil in Ostpolen wurde Semjon Skripetsky getötet. Ein Anschlag, der aus Russland gesteuert sein könnte, so vermuten es Politik und Behörden in Polen, sowie schon viele russische Oppositionelle Opfer von politisch motivierten Auftragsmorden geworden sind. Christine Hamel.
2: Es war eine Exekution auf offener Straße. Am Montag vor einer Woche, kurz vor 10 in Biala Podlaska in Ostpolen. Zwei Schüsse von hinten. Als Semjon Skripetsky daraufhin zu Boden stürzte, schoss der Täter noch dreimal aus nächster Nähe und verschwand. Die Munition, 9mm Lugerkugeln, wurden auch beim Tiergartenmord 2019 eingesetzt, als Selim Khan Changoschwili von einem russischen Geheimdienstagenten erschossen wurde. Und auch Maxim Kuzminov, der übergelaufene russische Hubschrauberpilot, ist in Spanien 2024 mit einer 9mm Lugerkugel erschossen worden. Ein Mord mit unmissverständlicher Botschaft, sagt denn auch die Künstlerin und Aktivistin Katja Margolis, die im Mai auf der Biennale in Venedig einen gemeinsamen Auftritt mit Semjon Skripetsky hatte.
3: Es ist klar, dass das eine Drohung für uns alle ist. Es ist eine Einschüchterung nach dem Motto, wenn ihr euch so exponiert, ergeht es euch so. Es ist natürlich ein demonstrativer Mord.
2: Semjon Skripetsky übte mit seinen derben Karikaturen mächtig Kritik, vor allem an Wladimir Putin und dem tschetschenischen Machthaber Ramzan Kadyrov. Er zeichnete sie als Schweine und kniefällige Lakaien, Putin winselnd auf dem Schoß von Stalin. Er verspottete die russischen Soldaten, die sich durch den Fleischwolf drehen lassen, und teilte in alle Richtungen aus, so dass er auch auf der Mirotvoritz-Liste landete, auf der Feinde der Ukraine öffentlich zugänglich verzeichnet werden.
3: Er war ein sehr unabhängiger Mensch und hat sich niemandem angedient. Er hat nichts und niemanden unterstützt. Er war im Kern ein Anarchist. Semjon ist ein Punk. Es fällt mir schwer, über ihn in der Vergangenheit zu sprechen. Ein Selfmade-Künstler, der sich alles selbst beigebracht hat.
2: Spiel mit dem Feuer heißt ein Bild von Dezember 2025. Es zeigt den Künstler, der den kleinen, nackten Kadyrov in der linken Hand hält und ihm mit einem Feuerzeug Feuer unter dem Hintern macht. Der kleine Putin steht hinternbrennend daneben.
4: Всем ассаламу алейкум. Сегодня утром мне поступил звонок, в котором...
2: In einem seiner letzten Videos, es wurde 130.000 Mal angeklickt, hat Semjon Skripetsky, der eigentlich Robert Kuzovkov hieß, eine gelbe Mütze auf, schaut ein bisschen tump in die Kamera und erklärt, dass er morgens einen Anruf erhalten habe, in dem ihm sehr deutlich gemacht wurde, dass sein Verhalten nicht richtig gewesen sei. Ich möchte mich aufrichtig dafür bei Ramzan Kadyrov entschuldigen, sagt Semjon Skripetsky und spitzt dabei seine Bleistifte an, in einer grellrosa nackten Kadyrov-Figur aus Pappmaché, in Mund und Hintern. Wie

0: Ein Brathähnchen dreht sich da Putins Mann fürs extra Grobe. Er werde sich nie wieder solche Bemerkungen erlauben, beteuert der Künstler mit ernster Miene. Im Hintergrund läuft tschetschenische Musik. Eine Parodie der Macht und eine karnevalistische Selbstbehauptung. Semjon Skripetsky lässt wissen, mich könnt ihr nicht einschüchtern, mich macht ihr nicht mundtot. Für so viel Freiheit musste er sterben.
1: Ein Beitrag von Christine Hamel.
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1: Und das hier sind The Strokes aus New York. In ein paar Tagen erscheint ihr neues Album. Als Vorgeschmack schon mal dieser Titel hier. Going Shopping.

0: The Strokes mit Going Shopping hier auf Bayern 2, 6.49 Uhr. Ein Wald mit seinen schattenspendenden Baumkronen ist an so heißen Tagen wie zurzeit ein sehr angenehmer Ort. Zugleich sind gerade Wälder bedroht durch den Klimawandel und werden in Zukunft wohl ganz anders aussehen als heute. Um all das geht es in einer ARD-Themenwoche zum Wald, über die wir auch hier auf Bayern 2 immer um diese Uhrzeit berichten in dieser Woche. Wie also steht es um die Bäume bei uns? Und würde es dem Wald, dem Klima helfen, wenn wir alle in Deutschland einfach mal einen Baum pro Kopf zusätzlich pflanzen? Anne Seiler hat sich erkundigt.
1: 83 Millionen Menschen pflanzen 83 Millionen Bäume. Das sollte doch etwas ausmachen, denken wir uns, und liegen daneben. Und die Rechnung dazu geht so. 83 Millionen Bäume, das macht ungefähr eine Fläche von 16.000 Hektar. Diese entspricht etwa der Größe von thüringischen Städten wie Gera oder Jena. Vernachlässigbar, wenn man auf ganz Deutschland schaut. Die komplette Waldfläche des Landes liegt bei etwa 11,4 Millionen Hektar. Auf ihr stehen rund 90 Milliarden Bäume. Wenn sie denn groß werden. Denn zur Wahrheit gehört auch, 3 von 4 deutschen Bäumen sind krank. Geschwächt durch lange Trockenperioden, zunehmende Stürme und Schädlinge, wie Marco Horn vom Staatsbetrieb Sachsenforst am Beispiel Sachsens erklärt.
2: Hinzu kommt, dass wir in den letzten Jahren eine starke Krise hatten, also mit historischem Ausmaß. Genauer gesagt war es so, dass wir also durch den Borkenkäfer an der Fichte flächige Absterbeerscheinungen hatten in einer Größenordnung, die so bisher nicht bekannt war oder die man also historisch auch noch nie hier beobachtet hat. Wir hatten hier teilweise bis über 2 Millionen Festmeter, also Kubikmeter Schadholz im Jahr. Wir können aber zumindest heute sagen, also Stand 2026, dass wir wieder auf einem Schadniveau angekommen sind, was wie vor der Krise war.
1: Da hat sich einiges verbessert, so Forstexperte Horn. Das liege aber auch daran, dass teilweise so viele Fichten abgestorben sind, dass gar keine Waldschäden mehr vorkommen können, einfach weil keine Bäume da sind. Auch Meteorologe Thomas Grünwald von der TU Dresden sagt, dem Wald geht es schlecht. Der Wald binde kaum noch CO2. Er ist zur CO2-Quelle geworden, das zeigen die Messstationen der Meteorologen.
3: Ja, Sie müssen sich vorstellen, in so einem ausgewachsenen Fichtenwald zum Beispiel. Fichte ist ja aber noch die dominierende Baumart in Sachsen. Wenn der 100, 150 Jahre alt ist, der Waldbestand, dann sind dort erhebliche Mengen Kohlenstoff gespeichert.
1: Wenn dieser Wald geschädigt wird oder ganz stirbt, dann wird der in den Bäumen gespeicherte Kohlenstoff wieder freigesetzt, so Grünwald.
3: Und wir haben das mal bilanziert. Und da sind wir in den ersten 10 Jahren als Differenz zwischen ungeschädigtem Fichtenwald und dieser gestörten Fläche abgekommen. Dort werden also in den ersten 10 Jahren 300 Tonnen CO2 pro Hektar zusätzlich quasi freigesetzt oder nicht an CO2 gebunden.
1: 300 Tonnen CO2 entsprechen ungefähr 2,5 Millionen Kilometern Autofahrt. Also doch keinen Baum pflanzen, es lohnt sich nicht und rauf aufs Kreuzfahrtschiff? Marco Horn vom Staatsbetrieb Sachsenforst schüttelt den Kopf. Er fordert ein gesellschaftliches Bewusstsein für den Wald in einem so dicht besiedelten Land wie Deutschland.
2: Man kann auch schon damit anfangen, indem man einfach den Wald wertschätzt, kein Müll hinterlässt, kein Müll in den Wald wirft, was wir viel zu häufig leider sehen. Dass man achtsam umgeht, keine Waldbrände unachtsam auslöst zum Beispiel. Und dass man sich auch gesamtgesellschaftlich dafür einsetzt, dass es keine weitere Flächenversiegelung gibt und dass wir diesen Wald, wie er da ist, erhalten. Und Wald, den man einmal rodet, das dauert lange, bis man den dort wieder entstehen lassen kann. Und am Waldökosystem hängt eben ganz viele Tierarten, Pflanzenarten, Pilzarten, klimatische Wirkung. Und das wäre gut, wenn man das sozusagen im Hinterkopf hat.
1: Bäume pflanzen ist also nur eine von vielen Möglichkeiten, dem Wald zu helfen. Aber es gibt zumindest ein gutes Gefühl.
0: 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Jetzt die US-Sängerin und Songwriterin Lucinda Williams, die sich hier mit Britney Spencer zusammengetan hat. The World's Gone Wrong.

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1: Das Faultier erscheint dem Menschen wie ein Affront der Evolution. Alfred Brehm, der berühmte Tierbeobachter, notierte: Die Faultiere machen als sehr stumpfe und träge Geschöpfe einen wahrhaft kläglichen Eindruck. Das Auge ist blöde und ausdruckslos wie kein zweites Säugetierauge. Heute bringen Zoologen der offensichtlich zum Nichtstun geborenen Kreatur staunenden Respekt statt Verachtung entgegen. Wie kann es sein, dass die Tiere, die quasi als gefundenes Fressen auf südamerikanischen Bäumen herumhängen, nicht längst ausgestorben sind? Sie siedeln als Einzelgänger hoch oben im Blätterwald und bewegen sich so selten, dass Algen ihr Fell überziehen und ein Biotop bieten, in dem Schmetterlingsraupen Nahrung finden. Der Lebensstil aller Faultier entspricht ziemlich genau dem, was chinesische Daoisten für weise halten. Denn der Eindruck stumpfer Blödigkeit täuscht. Es gibt wenige, aber wichtige Situationen, in denen Faultiere hellwach sind. Werden sie angegriffen, wehren sie sich mit einem plötzlichen Klauenhieb. Sich der Natur anzupassen und nur dann zu agieren, wenn es nötig und sinnvoll ist. Genau so beschreiben Lao Tse und seine Anhänger ihre Vorstellungen eines gelingenden Lebens. Um dem Dao nahe zu kommen, bedarf es ihrer Meinung nach keiner Verstandesakrobatik, keiner umtriebigen Aktivität. Entscheidend ist das Nichthandeln, im Daoismus als Wu Wei bezeichnet.
2: Das waren die Gedanken zum Tag von Hanne Tügel. Es ist eine der Kernfragen für die Bundesregierung. Wie lässt sich die Rente dauerhaft finanzieren? Dazu sind die Vorschläge eines Expertengremiums jetzt schon am Wochenende bekannt geworden und darüber wird natürlich viel diskutiert.
3: Was ich nicht empfehlen würde, ist, dass man jetzt wieder einzelne Punkte nur da rausnimmt und das Gesamtpaket dadurch verloren geht.
4: Und auch wenn es noch weit weg ist, stellt man sich natürlich die Frage, wie ist man versorgt im Alter, wie soll das weitergehen?
2: Was genau die Rentenkommission vorschlägt und wie die politischen Reaktionen darauf ausfallen, das besprechen wir ausführlich in knapp 10 Minuten mit unserem Hauptstadtkorrespondenten in Berlin. Davor auf Bayern 2, die 7 Uhr Nachrichten.
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5: 7 Uhr. Die Nachrichten des Bayerischen Rundfunks mit Kia Arnzen. Die Übersicht. Vorschläge der Rentenkommission lösen breite politische Debatte aus. Bayern verzichtet auf Schenkungssteuer in Milliardenhöhe. Kapverdische Inseln holen 2. Punkt bei der Fußball-WM. Das Wetter, viel Sonne, später Gewitter. Berlin. Die Junge Union hat die Vorschläge der Rentenkommission positiv bewertet. Der Vorsitzende Winkel sprach in der ARD von einem großen Wurf. Die Ergebnisse zeigten, dass Kompromisse nicht immer nur der kleinste gemeinsame Nenner sein müssten. Kritik kommt von Gewerkschaften und von der Linken. Ihrer Ansicht nach gehen die Reformen einseitig zu Lasten der Beschäftigten. Die Rentenkommission der Bundesregierung schlägt eine schrittweise Anhebung des Renteneintrittsalters vor. Das Rentenniveau soll durch eine neue Kapitalrente gesichert werden. Beamte und Selbstständige sollen mittelfristig in die gesetzliche Rentenversicherung einbezogen werden. Die abschlagsfreie Rente mit 63 soll abgeschafft werden. Offiziell soll das Konzept morgen vorgestellt werden, aber die Vorschläge der Kommission sind bereits am Wochenende bekannt geworden. Luzern. Die USA und der Iran haben nach eigenen Angaben bei ihren Verhandlungen in der Schweiz wichtige Fortschritte erzielt. So verständigten sich beide Seiten darauf, einen Kommunikationskanal zur Straße von Hormus einzurichten. Die Vermittlerstaaten Pakistan und Katar erklärten, damit sollen Vorfälle und Kommunikationspannen verhindert und eine sichere Handelsschifffahrt in der Meerenge ermöglicht werden. Ziel ist außerdem ein Ende der Kämpfe im Libanon. Hierzu ist ein Stab geplant, um den Konflikt zu lösen. Der iranische Außenminister Araghchi sprach von einem großen Erfolg für ein Ende des Libanonkriegs. München. Bayern verzichtet auf Steuereinnahmen in Milliardenhöhe. Dabei geht es um die sogenannte Schenkungssteuer. Bei der Übertragung von großen Vermögen sind im vergangenen Jahr Abgaben in Höhe von fast 2,4 Milliarden Euro erlassen worden, so viel wie noch nie. Das geht aus einer Antwort des Finanzministeriums auf eine Anfrage der SPD hervor, die dem BR vorliegt. Der SPD-Wirtschaftsexperte im Landtag von Brunn kritisierte das System. Normale Menschen müssten ihre Steuern bis auf den letzten Cent bezahlen, so von Brunn. Superreiche rechneten sich bei Schenkungen gezielt arm, um sich die Steuer erlassen zu lassen. Das CSU-geführte bayerische Finanzministerium hingegen argumentierte, es gehe nicht um die Entlastung von Superreichen, sondern darum, Arbeitsplätze zu sichern und die Unternehmenslandschaft in Deutschland zu erhalten. Kiel. Nach dem Faschismusvergleich des neuen Linken-Chefs Pantisano gibt es eine erste Rücktrittsforderung aus der CDU. Der Ministerpräsident von Schleswig-Holstein Günther bezeichnete Pantisano in der Bild-Zeitung als geschichtsvergessen. Wer die CDU mit Faschisten und der AfD gleichsetze, habe sich für jeden ernsthaften demokratischen Austausch disqualifiziert. Pantisano hatte der CDU am Wochenende vorgeworfen, faschistische Politik zu machen. Beim linken Parteitag wurde er anschließend nur mit 53% als Co-Vorsitzender gewählt, obwohl er keinen Gegenkandidaten hatte. Zum Fußball. Die Kapverden haben sich als WM-Neuling nach dem überraschenden Remis gegen Spanien erneut ein Unentschieden erkämpft. Das Spiel gegen Uruguay endete 2:2. Das Außenseiterteam hat damit Chancen, die K.O.-Runde zu erreichen. In ihrem letzten Gruppenspiel treffen die Afrikaner auf Saudi-Arabien. Die Spanier haben nach enttäuschendem Auftakt einen 4:0-Sieg gegen die Saudis gefeiert. Belgien kam, trotz zahlreicher Chancen, nicht über ein 0:0 gegen den Iran hinaus. Am frühen Morgen deutscher Zeit gewann Ägypten 3:1 gegen Neuseeland. München. Im Kampf um die deutsche Basketballmeisterschaft hat Alba Berlin den FC Bayern mit 84:81 besiegt. Die Münchner lagen im fünften Spiel der Finalserie lange Zeit in Führung, aber Alba konnte sich am Ende mit einer überraschenden Aufholjagd den Titel sichern. In den vergangenen 2 Jahren hatte der FC Bayern den Basketballtitel gewonnen. Das Wetter in Bayern. Heute zunächst sonnig oder locker bewölkt, am Nachmittag und Abend örtlich Schauer und Gewitter, Höchstwerte zwischen 29 und 36 Grad. In der Nacht lässt der Regen nach, Abkühlung bis 14 Grad. Morgen erneut sonnig und sommerlich warm. Im Tagesverlauf einzelne Hitzegewitter. Auch am Mittwoch und Donnerstag viel Sonne. Es ist 7:05 Uhr. Die Verkehrsmeldungen auf den Fernstraßen in Bayern. Normaler Verkehr. Wir haben keine Meldungen über Störungen. Soweit unser Service.
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2: 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Willkommen hier auf Bayern 2. Es ist Montag, der 22. Juni. Das heißt, die Sommersonnenwende, der längste Tag des Jahres, liegt schon wieder hinter uns. Und der Sommer hat nun nicht nur temperaturmäßig, sondern auch kalendarisch begonnen. Unsere Themen in der nächsten Stunde. Die Reformvorschläge fürs Rentensystem. Was die Expertenkommission der Bundesregierung da erarbeitet hat und ob das alles nun tatsächlich umgesetzt wird, dazu gleich Fragen an unseren Hauptstadtkorrespondenten in Berlin. Widerstand gegen die Rentenpläne kommt schon mal von den Linken und ihrem neu gewählten Co-Vorsitzenden Luigi Pantisano.
6: Mit ihrem Kürzungsprogramm wird die Rentenkommission Friedrich Merz feuchten Träumen gerecht. Noch länger arbeiten, noch mehr arbeiten. Ich werde alles dafür tun, dass wir hier den Widerstand organisieren.
2: Am Wochenende beim linken Parteitag hat die Partei nicht nur ihren neuen Vorsitzenden gewählt, sondern auch über ihren Kurs debattiert. Dazu ein Kommentar. Und vor genau 85 Jahren hat Nazi-Deutschland die Sowjetunion überfallen unter dem Decknamen Unternehmen Barbarossa.
7: Wenn wir jetzt mal den ganzen Zweiten Weltkrieg nehmen, ist dieses Unternehmen Barbarossa der Brennpunkt dieses Krieges, also mindestens mal in Europa, wenn nicht des gesamten Zweiten Weltkrieges, weil da sich sagen die Verdichtung der Gewalt, die Radikalität, die Totalisierung am radikalsten zeigt.
2: Sagt der Historiker Sünke Neitzel. Auch dazu mehr in der nächsten Stunde.
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2: Ein Freund, der immer da ist, auch dann, wenn es schwierig wird im Leben. Darum geht's in diesem Song hier. I'll still be there. Hier ist die Band Thrill House.

0: Die britische Indie-Band Thrill House mit I'll Still Be There, Bayern 2, gleich 7.10 Uhr. Es ist eine der Zukunftsfragen für unsere Gesellschaft. Wie kann das Rentensystem so stabilisiert werden, dass die Älteren gut abgesichert sind und die Jüngeren dafür nicht über Gebühr belastet werden? Da geht's um Lebensschicksale und um sehr viel Geld. Um Reformvorschläge zu erarbeiten für die Rente hat die Bundesregierung eine Expertenkommission eingesetzt. Die will ihren Abschlussbericht morgen offiziell übergeben, aber die wichtigsten Punkte sind vorab schon bekannt geworden.
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2: Das Renteneintrittsalter soll schrittweise steigen. Vorgesehen ist ein stufenweiser, langsamer Anstieg. Wer jetzt Anfang 30 ist, würde dann voraussichtlich mit 68 in Rente gehen. Das ist einer von rund 30 Vorschlägen der Rentenkommission. Ein weiterer lautet, die Rente mit 63 abzuschaffen. Ob Menschen früher in Rente gehen können, soll nicht mehr von der Zahl der Beitragsjahre abhängen, sondern vom individuellen Gesundheitszustand. Um das Rentensystem zu stabilisieren, empfiehlt die Kommission eine kapitalgedeckte staatliche Altersvorsorge nach dem sogenannten Schwedenmodell. Arbeitnehmer und Arbeitgeber sollen sich jeweils zu gleichen Teilen an der Finanzierung beteiligen. Eine verpflichtende Betriebsrente will die Kommission nicht empfehlen. Mittel- bis langfristig soll auch für Beamte die gesetzliche Rentenversicherung verpflichtend sein. Für Abgeordnete und neue Selbstständige aber jetzt schon.
0: Schauen wir uns das alles mal näher an mit meinem Kollegen Tim Aßmann aus unserem Hauptstadtstudio in Berlin. Guten Morgen.
3: Ja, schönen guten Morgen.
0: Expertenkommissionen gibt's viele, oft wird dann schnell zu den Akten gelegt, was die so sagen, aber das könnte hier bei der Rente anders sein, oder? Deren Vorschläge dürfte die Bundesregierung sehr ernst nehmen.
3: Ja, das muss sie auch, denn das Ganze war ja ihre Idee. Sie hat die Kommission eingesetzt, sie hat den Arbeitsauftrag erteilt und erinnern wir uns noch mal ein paar Monate zurück, ergebnisoffen sollten Experten und Politiker da diskutieren, keine Denkverbote. Und immer hat natürlich die Regierung auch schon ein bisschen weiter gedacht und geschaut, okay, aber das, was die dann da entscheiden, was sie uns empfehlen werden, die Experten der Rentenkommission, das muss auch zustimmungsfähig sein. Und das ist schon jetzt das, was eben oben drüber schwebt. Wenn man also in den Regierungsfraktionen von Union und SPD da Mehrheiten organisieren will, dann hilft natürlich ein Ergebnis, das aus dieser Kommission heraus mit breitem Konsens getroffen wurde. Da waren ja auch drei Parlamentarier von CDU, CSU und SPD mit dabei. Und was sich jetzt abzeichnet, ist, dass Kompromisse von beiden Seiten eben nötig sind. Und da hilft das natürlich bei der Mehrheitssuche in den Fraktionen, wenn das Ganze eben im Konsens zustande kam.
0: Jetzt können wir nicht alle 30 Vorschläge einzeln durchgehen, aber vielleicht mal einen Blick aufs Renteneintrittsalter. Ist ja für viele eine wichtige Frage. Das soll tatsächlich angehoben werden, aber nicht gleich auf 70 Jahre, wie es zwischendurch ja auch mal kolportiert worden war.
3: Also wenn man das, was man weiß, jetzt durchrechnet, dann käme die Rente mit 70, Achtung, erstmal so 2090 rum. Also das wäre aufgeschoben, würde dann uns beide mindestens mal nicht mehr betreffen. Also bis 2031 kommt ja die Rente mit 67, in diesem Prozess sind wir jetzt. Und wie geht es danach weiter? Dann soll das Renteneintrittsalter weiter erhöht werden, aber eben nur sehr moderat, wie es aus der Kommission heißt, sehr langsam, nämlich gekoppelt an die allgemeine Lebenserwartung, also so rund ein halbes Jahr in den ersten 10 Jahren bis 2041. Und das soll regelmäßig überprüft werden. Theoretisch wäre es also auch möglich, dass, wenn die Lebenserwartung sinkt, die allgemeine, das Renteneintrittsalter auch wieder sinkt, wohl eher theoretisch. Von Experten gibt es für dieses Modell Lob, aber und von der Union auch, aber Kritik gibt es natürlich wenig überraschend aus der SPD, zum Beispiel von den Jusos kommt die, also da sind wohl noch Debatten zu erwarten, aber ja, das ist etwas, was die Kommission vorschlägt und das halte ich auch für sehr wahrscheinlich, dass die Regierung das so übernehmen könnte.
0: Anderer interessanter Vorschlag der Kommission, es soll nach schwedischem Vorbild künftig eine kapitalgedeckte Zusatzrente geben. Wie würde das funktionieren?
3: Das Ganze findet natürlich vor dem Hintergrund statt, dass die gesetzliche Rente dringend stabilisiert werden muss, neue Einnahmen braucht, auch mehr Einzahler braucht und das mit den Einnahmen soll dann eben über den Kapitalmarkt gemacht werden, dass dort die deutsche Rentenversicherung für uns alle anlegt, Erträge erwirtschaftet mit dem Ziel, die gesetzliche Rente zukunftsfest in der Finanzierung aufzustellen und eben auch das Rentenniveau, das ist die Hoffnung der Experten aus der Kommission, dann erhöhen zu können von jetzt 48 auf sogar 50%. Das ist natürlich eine Hoffnung und ein Wunsch, denn wie sich die Märkte entwickeln, wird man sehen. Finanziert werden soll das Ganze aber eben von Arbeitgebern und Arbeitnehmern gleichermaßen. Die sollen etwas mehr in die gesetzliche Rente einzahlen durch Beiträge. Das würde dann eben auch eine leichte leichte Erhöhung der Beitragssätze bedeuten bis 2040. Und dann aber hofft man bei der Kommission, könnte eben die Beitragshöhe stabil gehalten werden, auch durch die Erträge aus diesem sogenannten Schwedenmodell.
0: Die sogenannte Rente mit 63, die soll laut Reformkommission abgeschafft werden. Das war ja ein Projekt, das der SPD immer besonders am Herzen lag. Wird die Partei das so mittragen? Wie ist das überhaupt mit den Zumutungen für die Sozialdemokraten wie für die Union in diesen Vorschlägen?
3: Also mit Blick auf die Rente mit 63, da traue ich mir noch keine Prognose zu. Also die Parteispitze, die scheint mir dazu bereit zu sein. Arbeitsministerin Baas und Finanzminister Klingbeil. Aber das wird, glaube ich, schon mit die Rente mit 63 der Punkt werden, wo man in der Sozialdemokratie am meisten streitet und wo die Kröte sozusagen die größte ist zum Schlucken. Da gibt's ja jetzt auch schon massiv Kritik von den Gewerkschaften, von der IG Metall, von Verdi. Und das wird sicherlich noch eine weitere Debatte sein. Es wird auch ein bisschen davon abhängen, wie das jetzt in den Kommissionsempfehlungen drinsteht und wie es dann übernommen wird. Welche Ausnahmen könnte es dann da doch geben für Frühverrentung? Die soll ja weiter mit Abschlägen auch möglich sein, aber eben nicht mehr abschlagsfrei. Gesundheitsprüfungen sollen eingeführt werden, um herauszufinden, wer wirklich individuell eben nicht mehr arbeiten kann. Wie werden die aussehen? Also da wird es sicherlich stark auf die Details ankommen, um dann ermitteln zu können, ob die SPD da mitgeht.
0: Die Details werden nochmal spannend. Ganz genau nachlesen können wir die dann morgen. Da wird der Bericht der Expertenkommission zur Rente offiziell übergeben an die Bundesregierung. Ja, und dann kommt es da eben drauf an, was die daraus macht. Einschätzungen waren das von Tim Aßmann aus unserem Hauptstadtstudio zu den jetzt schon bekannt gewordenen Empfehlungen der Rentenkommission. Tim, ganz herzlichen Dank.
3: Sehr gerne.

0: Heimatsound aus der Schweiz mit Steiner und Madleiner, Frauenduo aus Zürich. Es geht mir gut. 7:19 Uhr. Nach ihrem überraschend starken Abschneiden bei der letzten Bundestagswahl sieht sich die Linke weiter im Höhenflug. Jetzt beim Parteitag in Potsdam am Wochenende richtete Fraktionschefin Heidi Reichenick den Blick auf die anstehenden Landtagswahlen in Ostdeutschland.
1: In Sachsen-Anhalt und Mecklenburg-Vorpommern steht die AfD bei über 40%. Und ich sage euch das nicht, um euch zu entmutigen. Im Gegenteil, ich sage euch das, damit allen klar ist, was auf dem Spiel steht, wenn wir Fehler machen. Wir sind die Brandmauer. Wir verteidigen die Demokratie. Wir schützen unsere Freundinnen, Nachbarinnen und Bekannten. Das ist unsere Aufgabe.
0: Gegen die AfD kämpfen, zugleich auch gegen die Bundesregierung mobilisieren, das hat sich die Linke vorgenommen. Wobei der neue Co-Parteivorsitzende Luigi Pantisano gleich mal einen Dämpfer bekam mit einem Wahlergebnis von nur gut 53%. Er hatte in einem Interview zuvor die CDU in die Nähe von Faschisten gerückt. Anmerkungen zum Kurs der Linken von Mario Kubina.
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3: Von einer Wette gegen die Zeit spricht Ines Schwertner, die anstehenden Landtagswahlen im Osten im Blick. Die Co-Chefin der Linken will die AfD von den Schalthebeln der Macht fernhalten. Und dafür geht die Linke nun eine Wette ein, mit hohem Einsatz. Denn Schwertners Strategie ist riskant. Sie will die Wut der Menschen auf die Straße tragen, wie sie sagt. Auch Luigi Pantisano, ihr neuer Kollege an der Doppelspitze, hat viel Frust im Land ausgemacht. Und auch er will das aufgreifen, mit Protesten gegen die schwarz-roten Reformpläne. Aber Feuer mit Feuer bekämpfen, funktioniert das auch in der Politik? Oder zündet man so das ganze Haus an? Die Linke hatte in Potsdam 3 Tage Zeit, eine Antwort zu finden. Es ist ihr nicht gelungen. Stattdessen zeitraubende Debatten über Geschäftsordnungsanträge, über den Nahostkonflikt und das Verhältnis zu Israel und darüber, ob es bei der Linken einen rechten Flügel gibt. Völlig klar, das sind Fragen, die bei so einem Parteitag ihren Platz haben, weil sie in der Sache dringlich sind, so wie der Umgang mit Leid und Krieg. Oder weil sie eben dazugehören, wenn hunderte Delegierte einer diskussionsfreudigen Partei zusammenkommen und Redezeit unter sich aufteilen müssen. Aber mit der strategischen Ausrichtung der Linken hat das alles wenig zu tun. Die Linke will beides sein. Eine Kümmererpartei, die Sozialsprechstunden und Heizkostenchecks anbietet. Und eine Partei, die sich als Motor einer Rebellion begreift, wie in Potsdam zu hören war. Rebellion? Echt jetzt? Bei allem Respekt vor dem Überraschungserfolg der Linken bei der Bundestagswahl, die Partei hat es nicht im Kreuz, landesweit Proteste anzufachen. Und das ist auch gut so. Wer eh wütend ist, weil Wohnen zum Luxus wird oder weil sich Vermögende vor dem Fiskus aus dem Staub machen, dem muss man das nicht ständig eintrichtern. Und wer solchen Unmut kanalisieren will, wird mit dem Gerede von Rebellion und Klassenkampf das Gegenteil erreichen. Mehr Polarisierung statt weniger. Dass man vor lauter Empörung schnell mal ein Eigentor schießt, hat der neue Co-Chef der Linken an diesem Wochenende bewiesen. Die CDU in die Nähe der AfD zu rücken, da reagieren die linken Wahlkämpfer im Osten zu Recht mit Kopfschütteln. Sicher ein Grund für Pantisanos schlechtes Wahlergebnis. Was Deutschland braucht? Eine konstruktive Linke, die gegen die Wohnungskrise und für Arbeitnehmerrechte kämpft. Was das Land nicht braucht? Noch einen Wutstaubsauger.
0: Ein Kommentar von Mario Kubina.
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0: Heute vor genau 85 Jahren nahm der Zweite Weltkrieg eine einschneidende Wendung. An diesem 22. Juni 1941 überfiel das Deutsche Reich die Sowjetunion. Der Angriff wurde nach dem mittelalterlichen Kreuzzugkaiser Unternehmen Barbarossa benannt. Adolf Hitler träumte vom Lebensraum im Osten und davon, Stalin und die Sowjetunion in einem Blitzkrieg zu vernichten. Und so begann mit diesem Krieg ein beispielloser Massenmord. Christian Schaff.
4: Wenn die Soldaten durch die Stadt marschieren.
5: Im Juli 1940 hat die deutsche Wehrmacht den Erzfeind Frankreich besiegt. Deutschland hat nun den Großteil Europas unter seiner Besatzung. Hitler steht auf dem Höhepunkt seiner Macht. Jetzt ist die Zeit, seinen Generälen zu sagen, das nächste Ziel ist die riesige Sowjetunion. Doch diesmal soll es nicht nur ein schneller Feldzug werden. Nein, es geht darum, mit aller Gewalt die kommunistische Großmacht zu vernichten, sagt der Potsdamer Militärhistoriker Sönke Neitzel.
6: Das Besondere ist die Intention der Vernichtung, bevor der erste Schuss fällt. Also wir haben in Kriegen oft Radikalisierungen im Laufe der Zeit. Aber hier ist es eben so, dass Hitler von vornherein die Generalität einschwört, dass das eben kein normaler Krieg ist, dass also auch die Genfer Konvention und die Haager Landkriegsordnung und diese Dinge nicht gelten. Und die Bevölkerung eigentlich vogelfrei wird. Und man hat auch schon in den Planungen einen Hungerkalkül, also man will aus dem Land sich ernähren und das heißt dann für doch Teile mindestens der Stadtbevölkerung, dass sie werden verhungern müssen. Und das gleiche Schicksal ist letztlich einkalkuliert bei den Kriegsgefangenen. Wenn wir jetzt mal den ganzen Zweiten Weltkrieg nehmen, ist dieses Unternehmen Barbarossa der Brennpunkt dieses Krieges, also mindestens mal in Europa, wenn nicht des gesamten Zweiten Weltkrieges, weil da sich sagen die Verdichtung der Gewalt, die Radikalität, die Totalisierung am radikalsten zeigt.
5: Der 22. Juni 1941 soll ein strahlend schöner Sommertag werden. Noch bevor die Sonne aufgeht, startet die Wehrmacht das Unternehmen Barbarossa.
7: Aus dem Führerhauptquartier gibt das Oberkommando der Wehrmacht bekannt. Zur Abwehr der drohenden Gefahr aus dem Osten ist die deutsche Wehrmacht am 22. Juni 3 Uhr früh mitten in den gewaltigen Aufmarsch der feindlichen Kräfte hineingestoßen.
5: Im Marschgepäck der deutschen Soldaten befinden sich deutliche Anweisungen, weder mit russischen Soldaten noch mit der Zivilbevölkerung der Sowjetunion so umzugehen, wie es die völkerrechtlich verbindlichen Regeln für Kriege vorschreiben. Eine Art Freifahrtschein für schlimme Kriegsverbrechen, die neben der Wehrmacht die sogenannten Einsatzgruppen der SS hinter der Front verüben.
8: Richtlinien für das Verhalten der Truppe in Russland. Erstens. Der Bolschewismus ist der Todfeind des nationalsozialistischen deutschen Volkes. Dieser zersetzenden Weltanschauung und ihren Trägern gilt Deutschlands Kampf. Zweitens. Dieser Kampf verlangt rücksichtsloses und energisches Durchgreifen gegen bolschewistische Hetzer, Freischärler, Saboteure, Juden und restlose Beseitigung jedes aktiven oder passiven Widerstandes.
5: Rund um die Vorstoßgebiete der Deutschen werden während des Krieges etwa 2 Millionen Menschen aus den Reihen der Zivilbevölkerung, ganz überwiegend Jüdinnen und Juden, gezielt ermordet. Die Wehrmacht tötet etwa 3 Millionen russische Kriegsgefangene oder überlässt sie entgegen den Regeln des Kriegsvölkerrechts dem Hungertod. Alles abgesegnet von der Generalität der Wehrmacht, wie der Historiker Sönke Neitzel erzählt.
6: Ein Widerstand gegen, sagen wir jetzt, die verbrecherischen Befehle oder auch dann die Ermordung der Kriegsgefangenen und so ist von den Generälen nicht überliefert. Im Gegenteil, sie haben eben auch mit den Einsatzgruppen der SS wunderbar zusammengearbeitet.
5: Als im Dezember 1941 der deutsche Angriff im russischen Winter zum Erliegen kommt und die USA in den Zweiten Weltkrieg eintreten, ist Hitlers Strategie, die Sowjetunion im Blitzkrieg zu erobern, gescheitert. Es soll nun aber noch lange 3,5 Jahre dauern, die Millionen von Todesopfern fordern, bis Deutschland schließlich kapituliert.

0: Help me make it through the night. Kris Kristofferson war das. Vor knapp 2 Jahren ist er verstorben. Heute hätte er seinen 90. Geburtstag gefeiert.
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0: Der AfD-Parteitag in Bayern ist zu Ende. Wie sich der Landesverband dort positioniert hat, welche Rolle die parteiinternen Machtkämpfe gespielt haben, dazu gleich Fragen an die Politikwissenschaftlerin Jasmin Riedl. Davor Nachrichten mit Kia Arzen.
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6: Vorschläge der Rentenkommission sorgen für Diskussionen. Die Junge Union spricht von einem großen Wurf. Linkspartei und Gewerkschaften kritisieren, die Empfehlung ging einseitig zu Lasten der Beschäftigten. Die Experten wollen ihre Vorschläge für eine Rentenreform morgen vorlegen. Wie zuvor bekannt wurde, sehen sie eine schrittweise Anhebung des Eintrittsalters und einen Wegfall der abschlagsfreien Rente mit 63 vor. Bayern schont Großvermögen. Wie aus einer Anfrage der SPD hervorgeht, hat der Freistaat im vergangenen Jahr fast 2,4 Milliarden Euro an Schenkungssteuern erlassen. Das ist der höchste Wert seit Einführung der Verschonungsregeln für Vermögen von mehr als 26 Millionen Euro. Der SPD-Wirtschaftsexperte von Brunn nennt das System ungerecht. Der Normalbürger müsse die Steuern bis auf den letzten Cent bezahlen. USA und Iran einigen sich auf Mechanismus für Straße von Hormus. Um eine sichere Schifffahrt durch die Meerenge zu garantieren, soll ein Kommunikationskanal eingerichtet werden. Eine Koordinierungsstelle soll für ein Ende der Kämpfe im Libanon sorgen. Vereinbart wurde auch, die Gespräche auf technischer Ebene fortzusetzen. Rechter Hardliner liegt bei Wahlsieg in Kolumbien vorn. Nach Auszählung fast aller Stimmen führt der von US-Präsident Trump unterstützte Kandidat de la Espriella knapp vor seinem linken Rivalen Cepeda. Kolumbien steht damit vor einem Kurswechsel. Der scheidende Präsident Petro gehört dem linken Lager an. WM-Neuling Kap Verden hat Chancen auf K.O.-Runde. Nach dem Remis gegen Spanien hat der Außenseiter auch gegen Uruguay einen Punkt geholt und 2:2 gespielt. Die Saudis verloren ihr zweites Spiel 0:4 gegen Spanien. Belgien und der Iran trennten sich 0:0. Ägypten gewann 3:1 gegen Neuseeland. Soweit die Nachrichten um 19:30.
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6: Sonnig und sehr warm bei 29 bis 36 Grad. Später Schauer und Gewitter möglich. Die Verkehrsmeldungen: A8 Stuttgart Richtung München zwischen Märklingen und Ulm-Ost 5 Kilometer stockender Verkehr. A9 Nürnberg Richtung München zwischen Garching Süd und Frankfurter Ring stockender Verkehr. Und A99 Westumfahrung München Richtung Lindau zwischen dem Dreieck Allach und Dreieck München Südwest 8 Kilometer stockender Verkehr. Es ist 7.33 Uhr.
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0: Am Mikrofon ist Christoph Perenboom. In Passau war es ein hitziges Wochenende. Und das nicht nur wegen der Temperaturen. Die AfD Bayern hatte zum Landesparteitag geladen. In der Passauer Innenstadt und rund um die Dreiländerhalle gab es Gegenproteste. Und in der Halle selbst ging es durchaus auch zur Sache. Nach einem teils erbittert geführten Machtkampf wurde AfD-Landeschef Stefan Protschka in seinem Amt bestätigt. Einen Gegenkandidaten gab es am Ende doch nicht, obwohl der AfD-Bundestagsabgeordnete Reinhard Mixel seit Wochen scharfe Kritik an Protschka geübt hatte.
7: Liebe Parteifreunde, ich habe mir eine Rede vorbereitet von über 7 Minuten, weil ich dachte, die Partei ist zerstritten. Die Partei ist nicht zerstritten, meine Damen und Herren.
3: nachdem ja absehbar war anhand der Abstimmungen, dass das ein hoffnungsloses Unterfangen ist, aber auch nicht drin, nicht? So muss man sich zusammenraufen. Ne? Man muss sagen, das muss ja schon wieder in einem Lagerkampf enden und in einem Streit.
7: Nur mit Geschlossenheit werden wir was erreichen. Und eins verspreche ich euch, wir werden Söhne aus dem Maximilianeum raugen, meine Damen und Herren. Wir werden Führungsverantwortung übernehmen, meine Damen und Herren. Wir werden auch mit Alice Weidel als Kanzlerin dieses Land wieder vom Kopf auf die Füße stellen.
0: Der wiedergewählte AfD-Landeschef Protschka und davor sein parteiinterner Kritiker Reinhard Mixl. Wie steht die Bayern-AfD nun da nach diesem Parteitag? Zugeschaltet ist Jasmin Riedl, sie ist Professorin für Politikwissenschaft an der Universität der Bundeswehr München. Guten Morgen.
8: Guten Morgen.
0: Stefan Protschka bleibt also an der AfD-Spitze in Bayern. Die Kampfkandidatur, nach der es ja lange ausgesehen hatte, die ist am Ende ausgefallen. Warum eigentlich?
8: Das hat mehrere Gründe, aber ein wichtiger Punkt ist, dass man es doch hinbekommt und hinbekommen wollte, vielleicht auch entsprechend mit Druck aus Berlin und aus Richtung von Alice Weidel, dass man sich jetzt hier nochmal einigt und diszipliniert und vielleicht auch einschwört auf die bayerischen Landtagswahlen, die ja 2028 stattfinden werden.
0: Da scheint es ja kurz vor dem Parteitag dann Absprachen gegeben zu haben zwischen diesen konkurrierenden Lagern. Mixl wurde etwa zum Beisitzer im Landesvorstand gewählt. Kann man also sagen, dass es jetzt einen klaren Sieger dieses Machtkampfs gibt oder haben beide Seiten da einfach einen Kompromiss gefunden und müssen jetzt miteinander auskommen?
8: Also ich würde jetzt nicht sagen, dass Stefan Protschka hier der Sieger ist und Sie hatten es eben auch in dem Einspieler eingespielt, dass er seine Rede zerrissen hat und gesagt hat, also die Partei ist geeinigt. Also das würde ich jetzt so keineswegs sehen. Die Bayern-AfD ist immer und immer wieder zerstritten. Wir haben das jetzt zuletzt auch im Oktober beim Parteitag gesehen. Da hatte man sich dann für die Kommunalwahl nochmal diszipliniert und jetzt macht man das Gleiche wieder. Und Reinhard Mixl hatte schlichtweg, das hat sich am Anfang vom Parteitag gezeigt, eben nicht die Anzahl an Unterstützerschaft, die erforderlich gewesen wäre. Und insofern war die Kampfkandidatur aus seiner Perspektive einfach aussichtslos.
0: Worum im Kern geht es denn bei all diesen parteiinternen Streitigkeiten? Es scheint ja kein Streit um die inhaltliche Ausrichtung zu sein. Da geht es jetzt nicht um radikal versus gemäßigt oder sowas.
8: Nee, ganz und gar nicht. Also das war früher in Anführungsstrichen, kann man immer so klar unterscheiden zwischen den in Anführungsstrichen gemäßigteren und denjenigen, die vielleicht dem ehemaligen Flügel um Herrn Höcke zuzuordnen sind. Diese Unterteilung gibt es jetzt so nicht mehr, sondern es sind Machtkämpfe, die ausgetragen werden. Hier kommt auch das Stichwort Professionalisierung mit hinein. Also das ist auch etwas, was aus Berlin stark kommt. Wie viel Professionalisierung will man in die AfD hineinbringen, auch mit Blick auf die nicht nur die bayerischen Landtagswahlen, sondern auch die Ambition von Alice Weidel in Berlin irgendwann mal mit einer Kanzlerschaft. Dann ist denn das eher die internen Querelen, die da ausgetragen werden. Aber inhaltlich sind die alle in Richtung eines radikalen bis sehr extremen Kurses. Und das zeigt sich ja auch an der Beobachtung durch den Verfassungsschutz.
0: Nun schreckt bei anderen Parteien solch interner Streit oft Wähler ab, aber bei der AfD scheint es nicht so zu sein. Die steht sehr stabil da in den Umfragen oder legt sogar noch zu. Woran liegt das?
8: Genau, also die AfD steht stabil da, gleichwohl Herrn Protschka ja auch vorgeworfen wird, dass die AfD nicht so gut in Bayern dasteht, wie sie stehen könnte. Das ist auch einer der Kritikpunkte. Warum steht die AfD so gut da? Weil sie für eine Idee gewählt wird. Sie kann im Grunde immer wieder machen, was sie will. Das haben wir bei den diversesten Wahlen und Wahlkämpfen gesehen. Das Personal kann sich daneben benehmen. Das macht alles gar nichts, weil sie für die Idee gewählt wird, dass sie hier die moralische Rebellin gegen irgendwelche, die da oben ist. Also gegen eine vermeintlich abgehobene Politik, die nicht hört, was die Bevölkerung eigentlich braucht. Und sie macht durchweg einfachste Angebote und agitiert gegen

0: Naja, also im Grundsatz gilt erstmal Ruhe bewahren und klar muss man das zur Kenntnis nehmen. Und die Äußerung, also dass man einen Ministerpräsidenten aus dem Maximilianeum jagen möchte, das ist nun ganz schön beachtlich und sollte auch nicht der Kurs in einer Demokratie sein. Und das heißt also, in diese Art des Sprechens vielleicht auch erstmal nicht mit einzustimmen, ist ein wichtiger Punkt. Und ein anderer Punkt ist, dass man als Staatsregierung schon schauen muss, was sind die Probleme im Land, in Bayern und welche sind unter Umständen die Stellschrauben, um die Bevölkerung auch wieder aus Richtung oder wegzuziehen von populistischen und radikalen und extremen Kräften. Und da muss man einfach dafür sorgen, dass es den Menschen wirtschaftlich gut geht, dass sie das Gefühl haben, auch dass sie nicht abgehängt sind und dass ihre Themen und Probleme gesehen und gehört und gelöst werden.
1: Nach dem Landesparteitag der AfD in Passau waren das Einschätzungen und Hintergründe von Professor Jasmin Riedl, Politikwissenschaftlerin an der Bundeswehr-Universität in München. Frau Riedl, danke Ihnen herzlich für das Gespräch.
0: Gerne.

0: Perfect war Ende der 80er ein großer Erfolg für die schottische Band Fairground Attraction. 7.44 Uhr.
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0: Der Thriller Der Da Vinci Code, Sakrileg von Dan Brown, ist was der Proto.

0: Prototyp eines Bestseller-Romans. Sehr viele Menschen haben das Buch gelesen oder auch den Kinofilm dann gesehen. Und nun gibt's den Stoff auch im Theater, und zwar Open Air auf der Felsenbühne der Luisenburg im Fichtelgebirge. Die Luisenburg-Festspiele sind ja seit 1890 die ältesten Freilichttheaterfestspiele Deutschlands. Gestern Abend war Premiere. Lorenz Storch hat sich das für uns angeschaut.
1: Dieser Stoff ist großes Kino auf der Filmleinwand. Und auch Dan Browns Erfolgsthriller liest sich teilweise schon wie ein Drehbuch. Am Anfang ein Toter im Museum, schwer zugerichtet und versehen mit rätselhafter Symbolik.
2: Kennen Sie diesen Mann?
3: Jacques Saunière, der Kurator des Louvre. Wer würde ihm so etwas antun?
1: Das Rätsel hinter diesem Mord zu lösen, dafür fliegen die Kryptologin Sophie Neveu und der amerikanische Symbolologe Robert Langdon im Roman bis nach London. Spielort folgt auf Spielort, und doch lässt sich das gar nicht schlecht auf die Luisenburg-Naturbühne übertragen. Zum Granit der Felsen kommt ein passendes Bühnenbild mit einer Reihe alter Gemäuer, in Szene gesetzt mit Lichteffekten. Das schafft eine sehr passende, mystische Stimmung. Luisenburg-Intendantin Birgit Simmler, die auch Regie geführt hat, weiß, dass sie gar nicht erst danach trachten braucht, mit Hollywood mitzuhalten.
4: Da kommt eben mal ein Bühnenwagen als Zahlenrätsel. Dann wird ein Rätsel getanzt, eins wird gesungen. Also man hat eine Vielzahl an Mitteln, die alle traditionell sind und die eben auch mal mit dem Augenzwinkern eingesetzt werden, weil man eben weiß, naja, die ganz große Trickkiste, das braucht man Open Air nicht probieren.
1: Die Rätsel auf die Bühne bringen, das funktioniert wunderbar. Das produziert viele schöne kleine Überraschungen.
5: Um welches Bild geht es?
6: Leonardos berühmtestes Fresko.
5: Das letzte Abendmahl.
6: Mademoiselle Neveu, stellen Sie sich bitte einmal das letzte Abendmahl vor. Visualisieren Sie es und sagen Sie mir, wo sitzt Jesus?
5: In der Mitte. Die Jünger sitzen links und rechts von ihm.
1: Mit einer lebendigen Version des Abendmahlgemäldes von Leonardo da Vinci auf der Bühne fällt das Visualisieren wirklich sehr leicht. Schwieriger ist es mit Action-Szenen. Die Luisenburg-Schauspieler mit Pistolen in der Hand, aber ohne Stunt-Einsätze, bleiben da schon meilenweit hinter dem Kopfkino zurück. Und Dan Brown entfaltet seine Handlung auf vielen hundert Seiten. Auf der Luisenburg haben sie gut 2 Stunden dafür Zeit, in die vieles reinpassen muss.
7: 3 Jahrhunderte nach der Kreuzigung Jesu eskalierte der Konflikt zwischen Heiden und Christen und drohte Rom zu spalten. Konstantin, selbst sein Leben lang Heide, entschied das Reich unter einer einzigen Religion.
1: Eine Klausel in den Aufführungsrechten für die Bühnenfassung des Bestsellers verbietet es, beim Text etwas zu streichen. Das merkt man. Etwas kürzen hätte an manchen Stellen noch gut getan. Hauptdarsteller Sebastian Kaufmane und die anderen müssen sehr viel reden.
8: Es ist wirklich sehr, sehr viel Text, und mir macht es aber großen Spaß, das zu spielen. Aber es ist ein Brett auf jeden Fall, ja, so kann man es sagen.
1: Viele oder die meisten im Publikum haben sich deshalb eine Karte für Sakrileg auf der Luisenburg gekauft, weil sie es als Buch oder Film schon kennen.
9: Was ich immer hervorragend finde, ist, ein Film oder Buch so umzusetzen.
10: Dann hat man es aber schon ganz gut erkannt, was in den Büchern steht. Halt doch sehr komprimiert alles, gell?
11: Diese Fülle an einem Abend zu zeigen, ja, es war nicht einfach.
1: Nach ein paar gelungenen Wagnissen vergangenes Jahr, die aber zu einem Einbruch bei den Zuschauerzahlen geführt haben, verlässt sich Luisenburg-Intendantin Simmler im Spielplan heuer auf Verlässliches, weil Bekanntes. Rocky Horror Show, Meister Eder und sein Pumuckl, Achtsam Morden. Das hat zusammen für sehr gute Vorverkaufszahlen gesorgt, die an Vor-Corona-Zeiten anschließen. Die Luisenburg ist ein großes Freilichttheater mit 1700 Plätzen, betont Birgit Simmler. Und sie bekommt wenig Subventionen, muss einen hohen Anteil der Kosten selbst einspielen.
4: Unsere Top-Zuschauerzahl ist 52.000 bei einem Stück, das ist schon eine ganz schöne Ansage.
1: Klassiker dagegen gelten auf der Luisenburg inzwischen als Wagnis.
0: Die Theaterfassung von Dan Browns Da Vinci Code, zu sehen auf der Felsenbühne der Luisenburg im Fichtelgebirge. Gestern Abend war Premiere.
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0: Eine Netflix-Serie hat diesen Song hier vor ein paar Jahren nochmal populär gemacht. Er stammt aber aus dem Jahr 1971. Harry Nilsson, Gotta Get Up.

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1: Um 7.52 Uhr und mit Christoph Wöss aus unserer Nachrichtenredaktion. Guten Morgen, Christoph.
2: Recht schönen guten Morgen wünsche ich.
1: Von einem Dennis-Undaff-Moment spricht die Junge Union, Christoph. Es geht um die Empfehlungen zur Rentenreform, die am Wochenende bekannt geworden sind.
2: Ja, wie beim WM-Spiel vorgestern gegen die Elfenbeinküste meint Johannes Winkel, das ist der Chef der Jungen Union, wie bei diesem Spiel sei es auch mit der Rente lang nicht gut gelaufen.
1: Und wie durch den Doppelpack von Dennis-Undaff am Samstag, könnte es jetzt besser werden? Ja. Sind die Zeitungen auch so optimistisch?
2: Also die meisten schon. In der Summe sind die Ideen gut, schreibt zum Beispiel T-Online, lesen ja doch einige, wenn sie die Mail aufmachen. Die Vorschläge Vermögens, den Anstieg der Beitragssätze abzubremsen und langfristig zu stabilisieren, schreiben die. Und der Münchner Merkur findet es mutig und ausgewogen.
1: Eine der wichtigsten Neuerungen ist ja, dass die Rente mit 70 kommen soll. Dauert allerdings noch ein bisschen. So ab 2042 steigt das Eintrittsalter alle 10 Jahre um ein halbes Jahr. Also die Lebenserwartung gekoppelt.
2: Genau. Und das heißt dann natürlich, dass ein Kind, das jetzt in die Schule kommt, bis 70 arbeiten muss. Und das ist auch richtig so, findet die Süddeutsche zum Beispiel. Da heißt es, man kann nicht bei 67 bleiben, wenn die Menschen immer älter werden. Und die Augsburger Allgemeine, die lobt den Einstieg in die kapitalgedeckte Rente. Der kommt aus Sicht der Augsburger aber eher zu spät als zu früh. Da heißt es, Deutschland hat vor 25 Jahren einen großen Fehler gemacht, die Kapitalmärkte damals nicht zu einer Säule der gesetzlichen Rentenversicherung zu machen. Merz ist jetzt zur Korrektur gezwungen.
1: Auch Politiker sollen dann künftig in die Rentenversicherung einzahlen und Selbstständige, zumindest wenn es kein Berufsversorgungswerk gibt. Und der Nachhaltigkeitsfaktor, der wird wieder eingeführt.
2: Ja, der dämpft natürlich die Beitragssteigerung, aber auch die jährliche Rentenerhöhung. Und genau diese Kombi, die lobt die Welt. Der Charme der Vorschläge, kommentiert die Welt auf der Seite 1 heute. Der Charme liegt darin, die Zumutungen nicht auf einer Bevölkerungsgruppe, also den Alten, den Jungen, den Armen, den Reichen aufzuhalsen, sondern über diverse Stellschrauben breit zu streuen.
1: Viel Zustimmung also für die Vorschläge der Kommission? Gibt es gar keine kritischen Stimmen?
2: Also ein bisschen schon. Die Bild, die allerdings insgesamt auch der Meinung ist, geht schon in die richtige Richtung, die sorgt sich ein bisschen um diese geplante Abschaffung der Minijobs, birgt echten Sprengstoff, meint die Bild. Schließlich verdienen sich viele bewusst mit einer angemeldeten Nebentätigkeit was dazu. Ohne Minijobs, meint die Bild, werden sie künftig eher schwarz arbeiten oder gar nicht.
1: Wir haben es heute früh schon gehört hier auf Bayern 2. Scharfe Kritik an den Rentenplänen kommt von der Linken, die am Wochenende einen der beiden Parteichefs neu gewählt hat. Luigi Pantisano ist da zum Nachfolger von Jan van Aken gewählt worden.
2: Hat bloß 53% bekommen, obwohl er keinen Gegenkandidaten hatte. Viele sehen darin die Quittung für sein Interview mit der Bild-Zeitung.
1: Ja, in dem hat er gesagt, letztlich gebe es gerade keinen Unterschied zwischen der CDU, die faschistische Politik mache, der AfD oder den Faschisten selbst.
2: So Faschismus. Ja, Faschismus wird in der Linkspartei umstandslos mit allem Möglichen in einen Topf geworfen, empört sich die Frankfurter Allgemeine auf der Seite 1 heute, als ob der Nationalsozialismus ein Menschheitsverbrechen wie jedes andere gewesen wäre. Und wir haben es vorhin in den Nachrichten gehört, Daniel Günther, der Ministerpräsident von Schleswig-Holstein, der fordert Pantisanos Rücktritt.
1: Zu Beginn dieser Presseschau haben wir schon über den Dennis-Undaff-Vergleich gesprochen im Zusammenhang mit der Rentenform. Aber natürlich ist das WM-Spiel gegen die Elfenbeinküste auch aus sportlicher Sicht heute nochmal Thema.
2: Ist ja 2-1 ausgegangen und die TZ aus München findet, die Nationalelf habe sich erkennbar schwer getan. Das spektakuläre 7-1 im Auftaktspiel gegen den Fußballzwerg aus Curaçao hatte drüber hinweggetäuscht, was sich in den vergangenen Wochen immer wieder angedeutet hatte. Dieses DFB-Team ist ein fragiles Gebilde.
1: Ein fragiles Gebilde, fragt sich natürlich, woran liegt diese Fragilität, diese Zerbrechlichkeit?
2: Eindeutig an den Trinkpausen, also an diesen viel diskutierten Hydration Breaks, findet die Münchner Abendzeitung. Nach dem Hydration Break, schreibt die AZ, kippte beide Male das Momentum. Durch diese Unterbrechung war plötzlich der Rhythmus weg. 4 Viertel sind halt doch was anderes als 2 Halbzeiten.
1: Da muss sich das Team von Bundestrainer Nagelsmann noch drauf einstellen. Am Donnerstag geht's gegen Ecuador. Das war die Presseschau mit Christoph Wöss und der geht jetzt auch erst noch in die Hydration Break.
2: So ist es bloß bei mir, heißt der ganz einfach Kaffeepause.
1: Dann gutes Erfrischen.
2: Danke.

0: Ein Hauch Spanisch steckt in diesem französischen Song. Meda Igual, das waren L'Imperatrice aus Paris. Fast 200 Milliarden Euro. So hoch sind laut Bertelsmann Stiftung die Schulden der Städte und Gemeinden in Deutschland und die Finanzlöcher wachsen so schnell wie nie. Der Präsident des Bayerischen Gemeindetags, Uwe Brandl.
1: Wir haben eine unglaublich dynamische Ausgabensteigerung in allen Bereichen, insbesondere im Bereich der Sozialleistungen. Und das ist ein systemisches Problem mittlerweile. Die Einnahmen hinken weit hinterher. Und das bedeutet, dass viele Kommunen ihre laufenden Aufgaben nur mehr kreditfinanziert tatsächlich gewährleisten.
0: Was das genau alles für die Kommunen und auch für die Bürgerinnen und Bürger dort bedeutet und wie ein Ausweg aus der Misere aussehen könnte, darüber spreche ich um kurz nach 8:30 mit dem Finanzexperten René Geißler. Jetzt die 8 Uhr Nachrichten hier auf Bayern 2.
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3: 8 Uhr, die Nachrichten des Bayerischen Rundfunks mit Kia Arnzen. Die Übersicht. Junge Union lobt Vorschläge der Rentenkommission. Bayerische Finanzbehörden erlassen mehr als 2 Milliarden Euro Schenkungssteuer. Kapverdische Inseln holen zweites Unentschieden bei der Fußball-WM. Das Wetter viel Sonne, später Gewitter. Berlin. Die Rentenkommission der Bundesregierung schließt ihre Arbeit offiziell ab. Nach einer letzten Tagung heute will sie ihre Vorschläge morgen der Bundesregierung vorlegen. Seit dem Wochenende ist aber bekannt, dass sich die Experten auf 30 Punkte geeinigt haben. So soll das Renteneintrittsalter moderat steigen und an die Lebenserwartung gekoppelt werden. Arbeitgeber und Arbeitnehmer sollen zusammen eine neue kapitalgedeckte Zusatzrente aufbauen, Beamte und Selbstständige mittelfristig in die gesetzliche Rentenversicherung einbezogen werden. Sozialverbände und Gewerkschaften kritisieren unter anderem den Vorschlag, die Rente mit 63 abzuschaffen. In der Union gibt es dagegen große Zustimmung von Jung und Alt. So lobten sowohl die Senioren als auch die Junge Union die Ergebnisse der Rentenkommission. Luzern. Die USA und der Iran haben sich bei ihren Verhandlungen in der Schweiz auf einen Zeitplan für weitere Gespräche und einen Mechanismus für die Straße von Hormuz verständigt. Das teilten die Vermittler Pakistan und Katar am frühen Morgen mit. Demnach soll ein Kommunikationskanal eingerichtet werden, um eine sichere Schifffahrt durch die Meerenge zu ermöglichen. Eine Koordinierungsstelle soll für ein Ende der Kämpfe im Libanon sorgen. Laut dem iranischen Außenministerium werden nun technische Teams die Gespräche fortsetzen. München. Die Finanzämter in Bayern haben im vergangenen Jahr bei der Schenkung großer Vermögen den Begünstigten Steuern in Höhe von fast 2,4 Milliarden Euro erlassen. Das geht aus einer Antwort des Finanzministeriums auf eine SPD-Anfrage hervor, die dem BR vorliegt. Das ist ein neuer Höchststand. Der SPD-Wirtschaftsexperte von Brunn sprach von einem unglaublich ungerechten System. Normale Menschen müssten ihre Steuern bis auf den letzten Cent bezahlen. Superreiche rechneten sich gezielt arm, um sich die Steuer erlassen zu lassen. Das CSU-geführte Finanzministerium widersprach, die Steuerentlastung sichere Arbeitsplätze und die Unternehmenslandschaft in Deutschland. Die Verschonungsregel sieht vor, dass große Teile eines übertragenen Vermögens steuerfrei gestellt werden können, um den Fortbestand von Unternehmen zu sichern. Bogota. In Kolumbien hat der rechte Kandidat de la Espriella offenbar die Stichwahl um das Präsidentenamt gewonnen. Nach Auszählung fast aller Stimmen kommt er auf knapp 50%. Sein Konkurrent, der linksgerichtete Senator Cepeda, auf knapp 49%. De la Espriella folgt damit auf den linken Amtsinhaber Petro, der nicht wieder antreten durfte. Unterstützt wurde er im Wahlkampf von US-Präsident Trump. Der Anwalt kündigte an, massiv gegen den Drogenhandel und die Kokainproduktion im Land vorzugehen. Kolumbien vollzieht mit der Wahl einen Rechtsruck. Der scheidende Präsident Petro wie auch Cepeda haben das Ergebnis nicht anerkannt. Sie fordern eine Neuauszählung der Stimmen. Zum Fußball. Bei der WM hat das Team der Kapverdischen Inseln erneut für eine Überraschung gesorgt. Nach dem Unentschieden gegen Spanien hat Kapverde 2:2 gegen Uruguay gespielt. Auch der Iran hat gestern Abend einen Punkt geholt. Gegen Belgien hieß es am Ende 0:0. Spanien hat 4:0 gegen Saudi-Arabien gewonnen. Und am frühen Morgen deutscher Zeit hat Ägypten Neuseeland mit 3:1 besiegt. München, Alba Berlin ist neuer deutscher Basketballmeister. Das Team gewann das entscheidende fünfte Finalspiel beim FC Bayern München mit 84-81. Die Münchner lagen zunächst mit 20 Punkten vorne. In einer Aufholjagd sicherten sich die Berliner am Ende den Titel. In den vergangenen 2 Jahren hatte der FC Bayern den Basketballtitel gewonnen. Das Wetter in Bayern. Heute zunächst sonnig oder locker bewölkt, am Nachmittag und Abend örtlich Schauer und Gewitter, Höchstwerte zwischen 29 und 36 Grad. In der Nacht lässt der Regen nach, Abkühlung bis 14 Grad. Morgen erneut sonnig und sommerlich warm, im Tagesverlauf einzelne Hitzegewitter, auch am Mittwoch und Donnerstag viel Sonne. Das waren die Nachrichten. Es ist gleich 8.05 Uhr. Die Verkehrsmeldungen: A6 Nürnberg Richtung Pilsen zwischen Altdorf-Leinburg und Alfeld ein Unfall. A8 Stuttgart Richtung München zwischen Märklingen und Ulm-Ost 5 Kilometer stockender Verkehr. A9 Nürnberg Richtung München zwischen Garching Süd und Frankfurter Ring 6 Kilometer Stau. A94 Passau Richtung München zwischen Hohenlinden und Parsdorf 6 Kilometer stockender Verkehr. Und A99 Westumfahrung München Richtung Lindau zwischen dem Dreieck Allach und Dreieck München Südwest 8 Kilometer Stau. Soweit der Service.
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0: Mit Christoph Perenboom. Willkommen hier auf Bayern 2 am Montagmorgen, am Beginn einer wieder sehr heißen neuen Woche. Während die USA und der Iran über ein Abkommen verhandeln, gehen die Gefechte zwischen Israel und der Hisbollah-Miliz im Libanon weiter. Eine israelische Militärsprecherin begründet das unter anderem mit Sprengstoff und Drohnen, die die Hisbollah in Tunneln nahe der Grenze verstecke.
4: Diese Drohnen werden gegen israelische Zivilisten und israelische Soldaten eingesetzt und sie können Tel Aviv erreichen, ebenso Jerusalem. Wir sprechen von einer Reichweite von 200 Kilometern.
0: Unser Korrespondent war mit der israelischen Armee im Süden des Libanon unterwegs. Seine Reportage hören Sie gleich. Außerdem, die EU-Staaten beraten über die künftige Fischereipolitik. Wie viel Fischfang wird erlaubt, ohne die Bestände in den Meeren zu gefährden? Und in Kochel gibt's erstmals eine Ausstellung über Maria Frank Marc. Sie war die Ehefrau des großen Expressionisten Franz Marc und selbst Malerin.
5: Man ist über lange Zeit davon ausgegangen, dass es immer Franz Marc ist, der sie beeinflusst hat. Aber eben mit diesem Wissen auch um ihre fundierte Ausbildung und um ihr künstlerisches Können kann es auch durchaus andersherum gewesen sein.
0: Und das wird in dieser Ausstellung nun gewürdigt. Auch dazu mehr in der nächsten Stunde.
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0: Und das hier ist Jake Buck aus England mit Put Out the Fire.

0: Jake Buck hier auf Bayern 2, 8.09 Uhr. Die Kriegsgegner USA und Iran verhandeln nun in einem Schweizer Luxushotel direkt miteinander. Bisher gibt es ja nur ein Rahmenabkommen zwischen beiden Ländern und das lässt entscheidende Fragen offen. Ob es allerdings wirklich zu einer dauerhaften Entspannung kommt, das hängt auch von Israel und der Hisbollah-Miliz im Libanon ab. Die waren an dem Abkommen zwar gar nicht beteiligt, aber gelten soll die vereinbarte Waffenruhe auch für sie. Bisher kommt es dort aber immer wieder zu Kämpfen, was den Iran-Deal insgesamt gefährdet. Unabhängig recherchieren können Journalisten in der israelisch-libanesischen Grenzzone kaum. Unser Reporter Julio Segador konnte nun unter strengen Auflagen in das Kampfgebiet fahren als eingebundener Beobachter des israelischen Militärs.
1: Es ist kurz vor Mitternacht, absolute Dunkelheit. Die Kolonne der israelischen Armee fährt ohne Scheinwerfer über die Grenze in den Südlibanon. Jeder Lichtstrahl wäre in dieser Nacht lebensgefährlich. Überwachungsdrohnen der Hisbollah könnten uns entdecken. Ich bin für 3 Stunden embedded, eingebunden in eine Kampfeinheit des israelischen Militärs. Es ist die Brigade 551. Was wir sehen dürfen, bestimmt das Militär. Unabhängig überprüfen lässt sich in dieser Kriegszone kaum etwas. Unser Ziel ist Masht al-Sun. Die libanesische Ortschaft, etwa 8 Kilometer nördlich der israelischen Grenze, ist völlig zerschossen. Im Mondlicht sind nur noch Ruinen und Trümmerberge zu erkennen. Doch die eigentliche Gefahr lauert unter der Erde. Die Soldaten führen uns zu einem unscheinbaren Zugang. Es ist der Eingang zu einem massiven Tunnel, vollgestopft mit Sprengstoff und unbemannten Drohnen. Adi Stola von der israelischen Militärpressestelle zeigt auf die Drohnen. Ihre Reichweite, sagt sie, sei enorm. Diese Drohnen werden gegen israelische Zivilisten und israelische Soldaten eingesetzt und sie können Tel Aviv erreichen, ebenso Jerusalem. Wir sprechen von einer Reichweite von 200 Kilometern. Die Entdeckung des Tunnels verbucht die israelische Armee als strategischen Erfolg. Für die libanesische Zivilbevölkerung von Masht al-Sun bedeutet diese Infrastruktur jedoch, dass ihre Heimat zur Frontlinie wurde. Die etwa 2000 Einwohner des Ortes sind in den Norden des Libanon geflüchtet. Der Tunnel, so erklärt uns die Militärsprecherin, zieht sich mitten durch das zivile Leben des Ortes. Die Hisbollah missbrauche das gesamte Dorf als menschliches Schild, sagt sie und deutet auf die Decke. Dieses gesamte Tunnelsystem befindet sich unter Wohngebäuden. Es gibt eine Fabrik direkt am Ende der Straße, es gibt Schulen, es gibt Moscheen in diesem Dorf. All das wurde von der Hisbollah vollständig militarisiert. Ob das gesamte Dorf tatsächlich unterkellert ist, können wir in der Kürze der Zeit und unter militärischer Bewachung nicht verifizieren. Fest steht, die Zerstörung an der Oberfläche ist großflächig. Leben kann hier vorerst niemand mehr. Für das israelische Militär ist der Tunnel in Masht al-Sun Teil eines viel größeren regionalen Konfliktes. Beim Blick auf die Schrift und die Bauart der sichergestellten Drohnen zieht Militärsprecherin Adi Stola eine direkte Linie nach Teheran. Hinter all dem steckt der Iran, nichts anderes. Es ist iranischer Standard, es sind iranische Einrichtungen, es ist iranisches Geld. Alles hier wird vom iranischen Regime unterstützt und wir müssen dagegen vorgehen, um sicherzustellen, dass unsere Zivilisten nicht in Reichweite dieser Bedrohung durch diese Munition gelangen. Nach etwa 3 Stunden ändert unser Einblick in diese zerstörte Welt. Die Soldaten drängen zum Aufbruch. Das Zeitfenster schließt sich. Wieder geht es mit ausgeschalteten Lichtern und im irren Tempo Richtung israelische Grenze. Zurück bleibt ein völlig zerstörtes libanesisches Dorf und die Gewissheit, dass dieser Tunnelkrieg im Untergrund noch lange nicht vorbei ist.
0: Unser Korrespondent Julio Segador war mit dem israelischen Militär im Süden des Libanon unterwegs.

0: Einer der größten Hits für Tracy Chapman, 1988 veröffentlicht, Talking About a Revolution. Sie hören die Welt am Morgen auf Bayern 2, 8.16 Uhr. Vom Matthiasfilet über gebratenen Lachs bis zum Steckerlfisch im Biergarten. Viele Menschen essen gerne Fisch, einfach weil er schmeckt oder weil er gesund sein soll. Allerdings sind zahlreiche Arten bereits stark bedroht, auch in Nord- oder Ostsee. Die zuständigen Agrarminister der Europäischen Union werden bei ihrem Treffen in Luxemburg heute genau darüber reden, über die künftige gemeinsame Fischereipolitik, also auch über die Fangmengen, die jedes Land aus den Meeren holen darf. Da geht es um den Schutz der Bestände einerseits, aber eben auch um wirtschaftliche Interessen andererseits. Verbunden bin ich dazu mit dem Europapolitiker Sebastian Everding. Er ist Abgeordneter der Tierschutzpartei im Europaparlament und dort unter anderem Mitglied im Landwirtschaftsausschuss. Schönen guten Morgen, Herr Everding.
1: Guten Morgen.
0: Wie ist es denn aus Ihrer Sicht um den Fischbestand in EU-Gewässern zurzeit bestellt?
1: Also ehrlich gesagt ganz, ganz schlecht. Es ist ja weltweit ein Trend, dass immer mehr Meeresgebiete unter Überfischung leiden. Aber das ist bei uns in der EU auch sehr, sehr ernst. Extrem im Mittelmeer, aber wir müssen gar nicht so weit wegschauen. Auch wirklich bei uns in Nord- und Ostsee, da sieht es düster aus.
0: Welche Fischarten sind da besonders bedroht?
1: Ach, grundsätzlich kann man einfach sagen, es geht eigentlich gar nicht mehr um einzelne Fischarten. Es ist eigentlich ein grundsätzliches Systemproblem. Wenn man Zahlen vom WWF hört, sagt man das, sagen die, dass ein Drittel der Fischbestände grundsätzlich überfischt sind. In der Ostsee wäre es Dorsch und Hering, der sehr eingebrochen ist. Ansonsten die Liste ist wirklich, wenn man es auf die gesamte EU sieht, lang. Da kommt der Aal drin vor, da kommen Makrelen drin vor, der Lachs, der Thunfisch. Also es ist eine ganz, ganz lange Liste. Und deswegen sage ich auch ganz klar, es geht eigentlich um mehr als leere Netze von Fischerinnen und Fischern. Es geht eigentlich um Meere, um Lebensräume, die ihr natürliches Gleichgewicht verlieren.
0: Um die Meere zu schützen, um die Bestände zu erhalten, gibt es ja eigentlich diese Fangquoten innerhalb der Europäischen Union, die eben festlegen, wie viel von welchem Land jedes Jahr von welcher Fischart gefangen werden darf. Wie wirksam sind diese Quoten?
1: Quoten können helfen, aber es geht, man muss also wirklich festhalten, dass eine Quote immer nur so gut sein kann wie die wissenschaftliche Grundlage und auch Kontrollen, die durchgeführt werden. Bei Quoten geht es ja darum, dass Bestände sich überhaupt wieder erholen können. Und die sollen den Fischen und den Lebensräumen das Überleben sichern. Aber es sollte aber nicht die Fischerinnen und Fischer vor dem wirtschaftlichen Überleben gestellt werden. Und deswegen kann man also nicht sagen, Fangquoten schützen Fische nur dann, wenn die Wissenschaft vor der Wirtschaft kommt. Und das ist leider ganz, ganz häufig nicht der Fall.
0: Und weil Sie es gerade angedeutet haben, ist es auch eine Frage von Kontrollen. Finden denn Ihrer Ansicht nach zu wenige Kontrollen statt in den EU-Ländern?
1: Kontrollen sind grundsätzlich wichtig. Es muss einheitliche Regeln geben. Es muss echte Kontrollen geben. Es ist einfach, glaube ich, sehr, sehr schwierig, im Meer zu kontrollieren. Und wenn man dann wirklich noch Zahlen hört, also diese Zahl hat mich persönlich umgehauen, dass man von Werten spricht, rund 10 Milliarden Euro wird Fisch jedes Jahr illegal gefangen und verkauft. Und da leidet vor allem Tierarten wie der Aal drunter.
0: Was bedeutet das alles nun für Verbraucherinnen und Verbraucher, die Fisch gerne mögen, aber eben auch auf Nachhaltigkeit achten wollen?
1: Ich höre das sehr, sehr häufig, dass Menschen versuchen, darauf zu achten beim Einkaufen, welche Fischarten kann man beispielsweise noch kaufen und welche nicht. Wobei das ist wirklich sehr schwierig zu selektieren, weil man kann nicht sagen, man möchte nur eine Art fangen. Es ist immer mit Beifang verbunden, es ist immer damit verbunden, dass andere Meerestiere, die man gar nicht fangen will, wie Vögel, wie Haie, wie Schildkröten, die immer in den Netzen landen. Und wenn man dieses Ganze aus Beifang sieht, wenn man aber auch, und das muss ich Ihnen einfach als Tierschützer sagen, dass Fische einfach fühlende Lebewesen sind, die Schmerz empfinden, das wird sehr, sehr häufig komplett ausgeblendet und ignoriert. Aber unter der Perspektive kann ich Ihnen aus Tierschutzsicht eigentlich sagen, dass man keine Fischart momentan mehr mit gutem Gewissen essen kann.
0: Wenn die EU-Minister also jetzt über die künftige gemeinsame Fischereipolitik beraten, über künftige Fangquoten, was, Herr Everding, ist dann Ihre Forderung?
1: Ganz klar, Quoten drastisch runter, idealerweise viel mehr Meeresschutzgebiete schaffen, dass sich die Ökosysteme, dass sich die Lebensräume wirklich erholen können, dass man einfach mal die Meere und die Tiere in Ruhe lässt und denen die Chance gibt, sich zu erholen und dass jetzt einfach vielleicht mal ein Fischbrötchen weniger essen, mindestens eins, wenn nicht sogar viel mehr weniger essen.
0: Die gemeinsame Fischereipolitik in der Europäischen Union. Heute Thema beim Treffen der zuständigen Minister in Luxemburg. Und das war dazu die Position von Sebastian Everding, der für die Tierschutzpartei im Europaparlament sitzt. Danke Ihnen für das Gespräch.
1: Sehr gerne.
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0: Und hier ist Bayern 2 mit der Welt am Morgen. Das Franz-Marc-Museum in Kochel feiert in diesem Jahr sein 40-jähriges Bestehen. Rund 70 Sonderausstellungen hat das Haus seitdem gezeigt. Zu Franz Marc selbst, seinen Weggefährten aus dem Kreis des Blauen Reiter, auch zu anderen Künstlern. Eines aber hat es in all den Jahrzehnten nie gegeben. Eine Ausstellung über Marcs Ehefrau Maria Frank-Marc. Die war nämlich ebenfalls Malerin und wird nun zu ihrem 150. Geburtstag endlich eigenständig gewürdigt. Julie Metzdorf war vor Ort in Kochel.
11: Maria Frank-Marc. Völlig unbekannt ist der Name nicht. Allerdings kennt man sie vor allem als Ehefrau und Nachlassverwalterin der Werke ihres berühmten Mannes Franz Marc. 1905 lernten sich die beiden in München kennen. Da war Maria Frank längst selbst Malerin und zwar eine hervorragend ausgebildete. Museumsleiterin Jessica Keilholz-Busch.
12: Das vergisst man ja heute leicht, wie schwierig es war für Frauen um 1900 überhaupt Künstlerin zu werden. Und Maria Frank-Marc hatte aber diesen intrinsischen Wunsch, sie wollte unbedingt Künstlerin werden und hat eigentlich auch alles dafür gemacht, um diesen Wunsch auch Realität werden zu lassen.
11: Bis 1919 durften Frauen an staatlichen Kunstakademien nicht studieren. Maria Frank fand andere Wege, etwa über den Münchner Künstlerinnenverein.
12: Sie war in Teilen eigentlich besser ausgebildet als er, der tatsächlich auch die Kunstakademie abgebrochen hat.
11: Einige frühe Arbeiten in der Ausstellung zeigen, wie meisterhaft sie zeichnen konnte. Aber auch ihre Lust aufs Experimentieren wird sichtbar. Für ein Stillleben mit drei Krügen nutzte sie so breite Pinsel, dass die Farbe dadurch in kleinen Blöcken auf dem Bild steht. Gemeinsam mit Franz Marc malt sie viel in der oberbayerischen Natur, in Lenggries, Sindelsdorf oder Ried.
12: Und was man auf diesen Bildern sieht, sind Waldlichtungen, sind einzelne Bäume, die sie malen. Und man kann in der Zeit wirklich kaum unterscheiden, welche Arbeit von wem ist. Also auch von Franz Marc gibt es aus jener Zeit Arbeiten, die sehen fast genauso aus. Und man ist über lange Zeit davon ausgegangen, dass es immer Franz Marc ist, der sie beeinflusst hat. Aber eben mit diesem Wissen auch um ihre fundierte Ausbildung und um ihr künstlerisches Können kann es auch durchaus andersherum gewesen sein.
11: Später gehen beide künstlerisch eigene Wege. Während Franz Marc sich ganz den Tieren widmet, beschäftigt sich Maria Frank mit Blumenstücken und kindlichen Fantasiewelten.
12: Weil in einer kindlichen Fantasie kann eigentlich alles passieren. Man kann Dinge kombinieren, die man in der realen Welt nicht kombinieren würde. Ordnungen können außer Kraft gesetzt werden. Und mit diesen Mitteln arbeitet Maria Frank dann auch in dieser Zeit. Also sie malt nicht wie Kinder. Sie nimmt aber diesen Fundus und diese Vorstellungskraft, die Kinder haben, und experimentiert damit malerisch.
11: Schneemänner erwachen zum Leben. Der Zug der Hirten an die Krippe besteht aus Spielzeugfiguren und erinnert an einen Faschingsumzug. 1912 reist das Paar nach Paris. Dort sehen sie die Werke anderer avantgardistischer Maler, der Kubisten etwa oder der Futuristen. Maria Frank Marcs Malerei macht danach einen enormen Sprung. Ein Blumenbild mit Dahlien scheint geradezu zu explodieren. Die Formen lösen sich auf, eine rhythmische Bewegung durchzieht die Leinwand, als hätte sie hier keine Blumen, sondern Musik gemalt. Doch schon wenig später hört sie praktisch auf zu arbeiten. Frank Marc wird zur Armee eingezogen, die Sorge um ihn lähmt ihre Kreativität. Nach seinem frühen Tod 1916 stellt sie die eigene Karriere zurück und widmet sich ganz seinem Nachlass.
12: Sie hat an der Herausgabe der Briefe mitgewirkt, am ersten Werkverzeichnis gearbeitet. Sie hat schon in seinem Todesjahr Gedächtnisausstellungen zu seinen Ehren organisiert.
11: Hinzu kam eine schwere Arthritis. Immer wieder konnte sie monatelang nicht malen. Ihr Gesamtwerk blieb so klein, war nie auf dem Markt, Museen haben kaum etwas. Nach dem Krieg fand sie noch einmal zurück zur Kunst. Diesmal als Weberin. Sie ging ans Bauhaus nach Weimar, entwarf Stoffe, Schmuck und Stickereien.
12: Sie schreibt sich dort ein als Schülerin Und sie begegnet dort auch all jenen Künstlerinnen und Künstlern wieder, die sie ja vorher auch schon aus dem Blauen Reiter kannte. Das heißt also Kandinsky, Paul Klee, die alle sind ja dann auch dort am Bauhaus. Und das ist eigentlich ganz spannend. Also auch zu wissen, dass sie eben an zwei der fortschrittlichsten avantgardistischen Kunstentwicklungen in Deutschland so beteiligt war. Und diese Geschichte gehört einfach erzählt.
0: Die Ausstellung über Maria Frankmark zu sehen im Franzmark-Museum in Kochel und zwar noch bis zum 27. September. Er feiert seinen 40. Geburtstag heute. Hier ist Josch aus Wien mit Ich gehöre repariert. 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

0: Auch hier bei uns in Bayern sind zahlreiche Kommunen verschuldet, kämpfen mit immer höheren Ausgaben und immer weniger Einnahmen. Mit einem Aktionstag wollen sie heute darauf aufmerksam machen und wir sprechen darüber gleich nach den Nachrichten mit Kia Arzen.
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2: Rentenkommission schließt Beratungen ab. Morgen wollen die Experten ihre 30 Punkte umfassende Empfehlung an die Bundesregierung übergeben. Wie schon bekannt wurde, ist unter anderem eine Anpassung des Renteneintrittsalters an die Lebenserwartung vorgesehen, sowie eine neue kapitalgedeckte Zusatzrente. Sozialverbände und Gewerkschaften kritisieren vor allem den Vorschlag, die Rente mit 63 abzuschaffen. Bayern-SPD fordert Reform der Verschonungsregeln. Der Wirtschaftspolitiker von Brunn nennt die bisherige 10 Jahre alte Praxis ungerecht. Reiche rechneten sich bei Schenkungen gezielt arm. Laut dem Finanzministerium sind im vergangenen Jahr bei Schenkungen großer Vermögen fast 2,4 Milliarden Euro an Steuern erlassen worden. Die Staatsregierung argumentiert, damit sichere man Arbeitsplätze. Daniel Günther fordert Rücktritt des neuen Linken-Chefs. Der CDU-Ministerpräsident von Schleswig-Holstein reagiert damit auf den Faschistenvergleich von Luigi Pantisano. Wer die CDU mit Faschisten und der AfD gleichsetze, habe sich für jeden demokratischen Austausch disqualifiziert. Ähnlich hat sich CDU-Generalsekretär Linnemann geäußert. Pantisano hatte der CDU beim linken Bundesparteitag faschistische Politik vorgeworfen. Kapverden holen erneut einen Punkt. Der WM-Neuling hat überraschend auch im zweiten Gruppenspiel unentschieden gespielt. Gegen Uruguay hieß es 2:2. Der Iran spielte 0:0 gegen Belgien. Spanien gewann 4:0 gegen Saudi-Arabien. Ägypten schlug in der Früh Neuseeland mit 3:1. Alba Berlin gewinnt Basketballmeisterschaft. Nach einer Aufholjagd schlugen die Berliner Bayern München im entscheidenden 5. Finalspiel mit 84:81. Die letzten beiden Titel hatten die Münchner geholt. Soweit die Nachrichten um halb.
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2: Sonnig und sehr warm bei 29 bis 36 Grad. Später Schauer und Gewitter möglich. Die Verkehrsmeldungen: A6 Nürnberg Richtung Pilsen zwischen Altdorf-Leinburg und Alfeld ein Unfall. A9 Nürnberg Richtung München zwischen Garching-Nord und Freimann 6 Kilometer Stau. A99 Westumfahrung München Richtung Lindau zwischen dem Dreieck Allach und Dreieck München Südwest 8 Kilometer Stau. A995 München Richtung Kreuz München Süd zwischen Unterhaching und Sauerlach 5 Kilometer Stau. Soweit die Übersicht. Es ist 8.32 Uhr.
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0: Im Studio Christoph Perenboom. Wenn die Kita-Gebühren steigen, das Freibad schließt oder die Bustickets immer teurer werden, dann merken die Bürgerinnen und Bürger, dass ihre Gemeinde sparen muss. Fast alle Kommunen in Deutschland betrifft das. Ihre Finanzkrise wird immer größer, weil die Wirtschaft schwächelt, sinken die Einnahmen, die Ausgaben aber steigen, im Sozialbereich etwa oder bei den Personalkosten. Die Grünen-Fraktionschefin im Bundestag, Britta Hasselmann, fordert deshalb:
3: Es braucht jetzt drei Dinge. Mehr Geld für die Kommunen. Zweitens, eine nachhaltige Reform der kommunalen Einnahmen. Die muss sich verbessern. Und drittens, die Städte und Gemeinden, die von Altschulden erdrückt werden, brauchen jetzt Unterstützung.
0: Kommunen am Limit, so heißt ein bundesweiter Aktionstag heute. Aufgerufen dazu haben alle drei kommunalen Spitzenverbände, also der Deutsche Städtetag, der Deutsche Landkreistag und der Deutsche Städte- und Gemeindebund. Und darüber kann ich jetzt sprechen mit René Geißler. Er ist Professor für öffentliche Verwaltung an der Technischen Hochschule Wildau in Brandenburg und beschäftigt sich seit vielen Jahren als Wissenschaftler mit der kommunalen Finanznot. Guten Morgen, Herr Geißler.
4: Guten Morgen.
0: Ist denn das laute Klagelied, das die Verbände da anstimmen, berechtigt? Also wie schlimm steht es wirklich um die Kommunen?
4: Ja, tatsächlich, das Klagelied ist berechtigt in diesem und im vergangenen Jahr letztlich auch schon. Wir haben bundesweit über 50 Milliarden Haushaltsdefizite erlebt in 2 Jahren. Das haben wir so noch nie gekannt, nicht in der Corona-Zeit, nicht in der Finanzkrise, nicht in den 2000er Jahren. Wir erleben im Grunde flächendeckend in Deutschland einen Absturz der kommunalen Haushalte aus verschiedensten Gründen. 90% der Städte, so schätzt es der Städtetag, sind im diesen und im kommenden Jahr im Minus. Und das wird sich bemerkbar machen, wird spürbar werden für die Bürgerinnen und Bürger, zum Beispiel bei den erwähnten Gebühren oder bei den Leistungen, bei der Erhaltung von Straßen, bei Schulen, bei Zuschüssen an freien Träger oder auch in der Kultur.
0: Das ist eben auch das Besondere an der kommunalen Finanzsituation. Wenn die schlecht ist, wenn da gespart wird, dann spürt das eben jeder und jede im direkten Alltag um sich herum, ne? So wie Sie sagen.
4: Das ist so. Die Kommunen, die Gemeinden, die Kreise, die tragen eben sehr viele Alltagsdienstleistungen, sage ich mal, die uns alle betreffen. Ja, wer Kinder hat insbesondere, der kennt die Kita-Situation, der kennt den Sanierungsstand von Schulen. Das ist jetzt sicherlich in Bayern nicht die ganz große Baustelle. Die Infrastruktur ist sicherlich im eher guten Zustand, aber bundesweit sind das typische Problemlagen, die wir vor Ort haben: Schulbau, Kita, Gemeindestraßen, Sportplätze, bis hin zu den Schwimmbädern, die immer so eine symbolische Bedeutung haben. Das sind eben Leistungen, die ja sehr sichtbar sind und die den Alltag und die Lebensqualität der Menschen beeinflussen.
0: Und was sind die wichtigsten Gründe dafür, dass eben die Finanznot der Kommunen so groß ist?
4: Die Krise kam nicht über Nacht, kann man sagen. Sie hatte einen gewissen Vorlauf, sie war absehbar ein Stück weit. Was sind die Ursachen? Das hat etwas zu tun mit den Folgen von Corona und dem russischen Überfall auf die Ukraine, Stichwort Inflation. Das hat die Kommunen sehr hart getroffen in allen Beschaffungsprojekten, Instandhaltung und so weiter und so fort. Dann fallen uns ein Stück weit die guten Jahre auf die Füße. Die Kommunen überall, auch in Bayern, haben deutlich Personal aufgebaut in den guten Jahren vor Corona. Dann sind die Tarifverhandlungen sehr positiv ausgefallen, sodass wir jetzt einen sehr großen Sprung bei den Personalausgaben haben, den wir eben auch vor uns herschieben, den wir auch in den schlechteren Jahren decken müssen. Der dritte Punkt ist das ganz alte Thema der Sozialausgaben. Die Kommunen tragen viele Sozialleistungen. Kita zählt als eine davon, aber auch die klassische Sozialhilfe, die Leistung für Menschen mit Behinderungen, die Grundsicherung im Alter, Grundsicherung für Erwerbssuchende, Hilfen zur Erziehung. Das sind alles Bundesgesetze, die im Bundestag beschlossen werden, die aber von den Kommunen umgesetzt werden müssen. Und da hängt es oft ein Stück weit an den Kostenerstattungen. Dort sehen wir eine hohe Dynamik, die ein Stück weit die Kommunen alleine tragen müssen. Und letztlich, das kam jetzt in diesem Jahr insbesondere noch dazu, ist einfach die wirtschaftliche Situation ja schon seit einigen Jahren mau in Deutschland. Und die Steuereinnahmen wachsen nur noch sehr, sehr langsam. Und in Summe wachsen die Ausgaben schneller als die Einnahmen. Das heißt, die Lücke, es entsteht eine Lücke und diese Lücke wächst. Ja, und das trifft letztlich flächendeckend alle Kommunen in Deutschland.
0: Und können die Kommunen zwar ein bisschen sparen an den Parkgebühren oder was immer wir gerade angesprochen haben, aber zum Beispiel bei diesen Sozialleistungen eben nicht. Dazu sind sie ja verpflichtet, die zu erbringen und auszuzahlen. Was heißt es denn dann für eine Kommune, wenn sie eigentlich das Geld dafür gar nicht hat?
4: Das hat zwei Konsequenzen, vielleicht sogar drei. Also zum einen, die Sozialausgaben sind gesetzliche Ansprüche, die müssen bezahlt werden. Das heißt, bei anderen Ausgabekategorien muss dann gekürzt werden. Momentan sehen wir, dass die Kommunen, die Stadtverwaltung, Kreisverwaltung in erster Linie bei sich selbst sparen. Ja, man spart bei der Instandhaltung seiner Gebäude, man kürzt Stellen weg, Wiederbesetzungssperren, die Büroausstattung wird gekürzt, die Sachmittel werden gekürzt. Das heißt, wenn man einen gewissen Fixkostenblock im Haushalt hat, dann muss man woanders kürzen. Instandhaltung, Investitionen, Straßenbau, das bricht gerade auch ein Stück weit ein. Das Zweite, was wir sehen, ist, dass natürlich versuchen die Kreise oder die Bezirke in Bayern ja auch, versuchen ein Stück weit die Standards unsichtbar herunterzusetzen. Ja, unter dem Radar einer großen Aufmerksamkeit eben doch bestimmte Leistungen weniger intensiv zu erbringen. Und letztlich die dritte Option, die Kommunen rutschen in die Kassenkredite, in den Dispo rein. Auch das ist etwas, was wir in Bayern sehen können. Über 1 Milliarde Dispo-Kredite haben die Kreise, Gemeinden, Bezirke in Bayern letztes Jahr quasi angehäuft. Auch das ist ein bundesweiter Trend, den wir sehen. Aber alle drei Szenarien sind eben nicht positiv für die Handlungsfähigkeit und für die Zukunftsfähigkeit unserer Kommunen.
0: Und was müsste man strukturell ändern, wenn man dieses Dauerthema kommunale Finanznot lösen will? Also, dass die Kommunen eben dauerhaft mehr Geld haben oder genug Geld haben, um ihre Aufgaben zu erfüllen?
4: Das Problem trifft ja nicht nur die Kommunen, es trifft auch den Bund, es trifft auch die Länder. Wir haben im Grunde auf allen drei staatlichen Ebenen eine Lücke.

0: Leistungskatalog. Ne? Was brauchen wir wirklich? In welcher Form? Wir müssen sicherlich auch über Effizienz, Wirtschaftlichkeit reden, Digitalisierung, Personaleinsatz. Eine Möglichkeit ist tatsächlich auch den Kommunen letztlich Freiheitsgrade einzuräumen. Ne? Wir müssen diese kommunale Selbstverwaltung ein Stück weit entfesseln, von bürokratischen Lasten entfesseln, damit einfach die Kommunen diese Innovationskraft, die sie haben, auch nutzen können. Das ist oft heute nicht möglich.
1: Auf all das wird aufmerksam gemacht, zumindest heute beim bundesweiten Aktionstag unter dem Motto Kommunen am Limit. Hintergründe dazu waren das von René Geißler, Professor für öffentliche Verwaltung an der Technischen Hochschule Wildau. Herr Geißler, danke für das Gespräch. Ihnen schönen Tag
0: Ich
1: noch.
0: danke Ihnen.
1: Bayern 2, die Welt am Morgen, jetzt mit Landhecht aus Großbritannien. Ist mit Favorite Pair of Shoes.

0: Die britische Singer-Songwriterin Larne Hecht war das mit Favorite Pair of Shoes. 8.43 Uhr.
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0: Vorrunde, Halbfinale, Finale. Die Lust am Turnier, an der großen Leistungsschau vor Publikum. Alles das gibt's nicht nur im Fußball, sondern auch unter Dirigenten. In Bamberg findet ab morgen nämlich die sogenannte Maler-Competition statt, bei den Bamberger Symphonikern. Das ist einer der weltweit renommiertesten Wettbewerbe für junge Dirigentinnen und Dirigenten. 24 von ihnen treten da gegeneinander an, in mehreren Runden. Das Ganze kann man in einem Livestream in den nächsten 2 Wochen verfolgen oder kostenlos vor Ort in der Konzerthalle. Und mit einem der Teilnehmer bin ich verbunden, mit Fedor Rudin. Geboren ist er in Moskau, aufgewachsen in Paris. Er ist Dirigent und Geiger und hat auch schon viele Aufnahmen für den Bayerischen Rundfunk gemacht. Grüße Sie, Herr Rudin.
2: Grüße Sie.
0: So ein Dirigierwettbewerb, wie muss man sich den vorstellen? Wie treten da Dirigentinnen und Dirigenten gegeneinander an? Vermutlich ja doch ein bisschen anders als die Fußballer bei der WM gerade.
2: Naja, wir treten ja nicht gleichzeitig gegeneinander auf. Und ich würde es überhaupt doch etwas anders sehen als beim Sport, obwohl bei der Vorbereitung natürlich einiges vermutlich ähnlich ist. Aber ich denke, in der Kunst ist der beste und produktivste Wettbewerb für jeden.

0: gegen dich selbst und der Rest ist dann nicht mehr so relevant, finde ich.
1: Nun ist ein Dirigent ja die Figur in der klassischen Musik. Große Persönlichkeiten, oft Charisma, Autorität, Aura werden ihm zugeschrieben. Was zeichnet für Sie denn einen guten Dirigenten aus und worauf wird es auch bei diesem Wettbewerb ankommen?
0: Ich denke, es ist wichtig, Sie haben es völlig richtig erwähnt, Persönlichkeit. Ich denke, am wichtigsten ist natürlich, dass die Orchestermusikerinnen und Musiker Lust haben, mit der Dirigentin oder mit dem Dirigenten zu spielen. Und da gehört natürlich nicht nur eine wahnsinnige Vorbereitung und Kenntnisse der Stücke und Erfahrung, das ist alles selbstverständlich. Aber ich denke, eine Freude am Musizieren ist sehr wichtig. Und ich will jetzt nicht sagen Persönlichkeit, aber natürlich kommt es dann am Ende darauf an, dass man eine ganz, ganz große Gruppe von Menschen einfach in eine musikalische Idee mitziehen kann.
1: Sie haben gerade gesagt, das Orchester muss eben auch Lust haben, mit der betreffenden Person zusammenzuspielen. Nun sind Sie, Herr Rudin, auch selbst ausgebildeter Geiger, also haben in großen Orchestern gespielt, kennen beide Seiten, nicht nur das Dirigentenpult. Ist das ein Vorteil, weil Sie vielleicht besser wissen, wie ein Dirigent ein Orchester für sich gewinnen kann?
0: Ich denke gewissermaßen schon, weil ich weiß vor allem vieles, was man nicht tun sollte, auf jeden Fall.
1: Zum Beispiel?
0: Und na ja, das kann in der Probenarbeit sein, das kann, das ist alles, es geht letztendlich um Feingefühl und das kann zum Beispiel einfach ein bestimmtes Instrument der Gruppe zu lange zu quälen bei einer Probe, bei einer Stelle, die physisch schwer zu realisieren ist. Oder eben, wenn Sie im Orchestergraben in einer nicht geprobten Oper, in einem Repertoire, live in einer Vorstellung, einen Rubato auszuprobieren, was das Orchester nicht gewohnt ist. Also das kann wirklich alles sein. Aber ich denke, diese Dinge lernt man eben sehr, sehr gut von der anderen Seite.
1: Also musikalisch, aber eben auch menschlich muss es da einfach stimmen zwischen Dirigent und Orchester. Wie bereiten Sie sich persönlich jetzt vor auf so einen Wettbewerb wie in Bamberg? Wie haben Sie sich vorbereitet?
0: Naja, Sie haben ja zum Anfang die WM erwähnt und ich denke, in einem Musikwettbewerb gehört zum mentalen Training vor allem auch sehr viel Ähnliches wie beim Sport dazu. Ich würde auch das so sehen, dass man grundsätzlich, weil Sie auch den sportlichen Aspekt, das ist ja für uns jetzt alle sehr aktuell, natürlich muss man fit sein, körperlich und mental, aber das soll man sowieso sein. Natürlich muss man aufpassen, denke ich, auf ausreichend Schlaf und so weiter und so weiter. Die Kenntnisse der Stücke, das ist selbstverständlich. Ich glaube, das weiß auch jeder, aber ich glaube, dass eben man darf die körperlich-geistige Komponente nicht unterschätzen, bevor man zu seinem Wettbewerb fährt.
1: In der ersten Runde müssen Sie alle, die Sie da mitmachen, die fünfte Sinfonie von Gustav Mahler spielen und ein Stück von Haydn. Dabei hatten Sie vorher dann nur eine 40-minütige Probe mit dem Orchester, also mit den Bamberger Symphonikern. Sehr, sehr wenig also, um sich da aufeinander einzustellen. Wie geht man da vor oder wie machen Sie das? Dann ist das, versucht man da was ganz Neues oder geht man eher auf Nummer sicher?
0: Ja, diese Frage interessiert mich selber. Das werde ich Ihnen vermutlich danach besser beantworten können, weil es ist auch der erste Wettbewerb, den ich mache und ich habe diese Erfahrung noch nicht. Für mich ist das, denke ich, ich gehe dran genauso wie bei einem üblichen normalen Gastdirigat, wo ich zu einem Orchester kommen würde, das ich noch nicht kenne. Das Interessante ist ja, Dirigierwettbewerbe sind im Gegenteil zu anderen Musikwettbewerben, also Instrumentalwettbewerben, insofern anders, dass es nur Proben sind und keine Auftritte, keine Konzertauftritte, weil einen Dirigenten kann man im Konzert nicht wirklich beurteilen, sondern eben in der Probe. Und ich glaube, das ist sehr spannend, weil in der Probenarbeit kann man sich wirklich nicht verstecken und da muss man einfach sehr gut arbeiten. Und das ist unsere Aufgabe für uns alle. Und für mich wird es eben eine Premiere sein. Ich freue mich schon drauf.
1: Sagt Fedor Rudin. Er ist Geiger und Dirigent und ab morgen steht er bei der Maler Competition in Bamberg auf der Bühne, dem großen Wettbewerb für junge Dirigenten. Herr Rudin, danke Ihnen für das Gespräch und viel Erfolg.
0: Vielen Dank.

0: Bob Dylan und sein Tambourine Man hier auf Bayern 2, gleich 8.53 Uhr.
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0: Heute von Caro Matzko.
2: Haben Sie schon mal darüber nachgedacht, ob Sie artgerecht gehalten werden? Also Ihr Lebensraum an Ihre Bedürfnisse angepasst ist, regelmäßig ausgemistet wird, dass Sie genau das Futter bekommen, was Ihnen gut tut, dass medizinisches Fachpersonal einen liebevollen Blick auf Ihre Gesamtkonstitution mental wie physisch wirft und dass jemand kommt, der Sie hinter den Ohren krault für Tricks, die Sie eventuell auf Lager haben. Und das nicht nur, solange Sie noch Weltenschutz genießen oder wie ein guter Brauereigaul wacker den Karren der Werktätigkeit durch den Morast ziehen, damit Ihr Arbeitgeber am Monatsende eine goldene Null verzeichnen kann, sondern auch, wenn Sie niemanden mehr zur Zierde gereichen und im Ruhestand geparkt werden. Die Pinguine des Bostoner Aquariums haben den Sechser im Lotto gezogen. Weil Tiere in Gefangenschaft oft älter werden, leiden sie wie menschliche Geriatriepatienten an multimorbiden Verschleißerscheinungen. Darum hat das Team des Bostoner Aquariums eine komfortable Alters-WG für die betagten Ü30-Pinguine erschaffen. Mit gepolsterten Liegeflächen und barrierefreiem Zugang zum Wasserloch. Darüber freuen sich Harlequin und Durban, die zusammen 8 Küken großgezogen haben. Arthritis-Pinguin Boulders, Isis, die von den jungen Weibchen gemobbt wurde, und Lambert, der an grauem Star leidet. Mich erinnerte die Beschreibung dieser WG an den Cast der jüngst gestarteten Netflix-Serie The Burrows, die sich um eine bunte Gruppe von Ruheständlern dreht, die in der Wüste von New Mexico in einer Retortenkleinstadt leben, die Rentnern eine komfortable letzte Lebensphase bietet. In The Burrows wird also Pilates und Golf zelebriert, Cocktails getrunken, gekifft und geschmust. Ach so, und nebenbei jagen unsere angegrauten Serienhelden Monster und wehren sich gegen ihre Angehörigen, die sie wie dumme Kinder behandeln, die nichts mehr checken. So fühlte ich mich übrigens unlängst auch, als ich beim Kieferorthopäden einen Termin umbuchen musste. Mein Anruf wurde umgehend von einer KI-Assistentin namens Luna angenommen, deren österreichischer Akzent mich zwar irritierte, aber milde stimmte, weil ich Österreich mag. Als die KI dann aber noch Computertastaturgeräusche imitierte, bei der Suche nach einem Alternativtermin, obwohl ich ja weiß, dass KIs keine Finger haben, mit denen sie tippen können, fühlte ich mich aufrichtig veräppelt. Immerhin, der Termin wurde gefunden, trotzdem konnte ich plötzlich erahnen, was mir in 23 Jahren bis zur Rente mit 70 blühen wird. Ein KI-Assistent, den unsere Kinder so prompten, dass er Empathie simuliert, während unsere humanoiden Pflegeroboter uns regelmäßig daran erinnern, genug Wasser zu trinken. Und dazu eine altersgerechte WG, in der wir auf Pilates-Maschinen kiffen und zur emotionalen Erbauung Serien schauen, die von Nostalgie-Algorithmen für unsere Zielgruppe ausgewählt wurden. Wahrscheinlich wird sogar gelegentlich ein künstliches Tastaturklappern eingespielt, damit wir das beruhigende Gefühl haben, dass sich irgendwo noch ein Mensch um uns kümmert. Sonntags singen dann die Ältesten von uns Modemgeräusche. Schade, dass Netflix The Burrows nach nur einer Staffel eingestellt hat. Die Pinguine von Boston haben jedenfalls das große Los gezogen. Und wenn ich ehrlich bin, scheint mir ihr Alterskonzept derzeit das zukunftsfähigere zu sein.

0: Melanie Pain war das mit In Your Moi hier auf Bayern 2. Und das war's von der Welt am Morgen an diesem Montag mit Christoph Perenboom. Weiter geht's mit Nah dran. Uli Knapp ist schon im Bayern 2 Studio. Uli, bei euch geht's unter anderem um Jungs.
1: Es geht um Jungs, es geht um Buben, es geht über Söhne. Darüber habe ich gesprochen mit der Autorin Simone Buchholz. Sie hat selber einen Sohn und sie sagt, wenn wir über die Jungs sprechen, dann sprechen wir oft eher über die Probleme, über toxische Männlichkeit. Aber was braucht's denn eigentlich, dass aus Buben verantwortungsvolle Männer werden? Unter anderem gute Vorbilder im nächsten Umkreis. Unter anderem darüber sprechen wir gleich.
0: Und zwar in Nah dran hier auf Bayern 2, gleich nach den 9 Uhr Nachrichten mit Uli Knapp.
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3: 9 Uhr. Die Nachrichten des Bayerischen Rundfunks mit Kia Arnzen. Die Übersicht. Union begrüßt Vorschläge der Rentenkommission. Bayern verzichtet auf Schenkungssteuer in Milliardenhöhe. Kapverdische Inseln überraschen auch im zweiten WM-Spiel. Das Wetter viel Sonne, später Gewitter. Berlin. Die Rentenkommission der Bundesregierung schließt ihre Arbeit offiziell ab. Nach einer letzten Tagung heute will sie ihre Vorschläge morgen der Bundesregierung vorlegen. Seit dem Wochenende ist aber bekannt, dass sich die Experten auf 30 Punkte geeinigt haben. So soll das Renteneintrittsalter moderat steigen und an die Lebenserwartung gekoppelt werden. Arbeitgeber und Arbeitnehmer sollen zusammen eine neue kapitalgedeckte Zusatzrente aufbauen, Beamte und Selbstständige mittelfristig in die gesetzliche Rentenversicherung einbezogen werden. Sozialverbände und Gewerkschaften kritisieren unter anderem den Vorschlag, die Rente mit 63 abzuschaffen. In der Union gibt es dagegen große Zustimmung von Jung und Alt. So lobten sowohl die Senioren als auch die Junge Union die Ergebnisse der Rentenkommission. Luzern. Die USA und der Iran haben nach eigenen Angaben bei ihren Verhandlungen in der Schweiz wichtige Fortschritte erzielt. So verständigten sich beide Seiten darauf, einen Kommunikationskanal zur Straße von Hormus einzurichten. Die Vermittlerstaaten Pakistan und Katar erklärten, damit sollen Vorfälle und Kommunikationspannen verhindert und eine sichere Handelsschifffahrt in der Meerenge ermöglicht werden. Ziel ist außerdem ein Ende der Kämpfe im Libanon. Hierzu ist ein Stab geplant, um den Konflikt zu lösen. Der iranische Außenminister Araghchi sprach von einem großen Erfolg für ein Ende des Libanonkriegs. München. Die Finanzämter in Bayern haben im vergangenen Jahr bei der Schenkung großer Vermögen den Begünstigten Steuern in Höhe von fast 2,4 Milliarden Euro erlassen. Das geht aus einer Antwort des Finanzministeriums auf eine SPD-Anfrage hervor, die dem BR vorliegt. Das ist ein neuer Höchststand. Der SPD-Wirtschaftsexperte von Brunn sprach von einem unglaublich ungerechten System. Normale Menschen müssten ihre Steuern bis auf den letzten Cent bezahlen. Superreiche rechneten sich gezielt arm, um sich die Steuer erlassen zu lassen. Das CSU-geführte Finanzministerium argumentiert, die Steuerentlastung sichere Arbeitsplätze. Die Verschonungsregel sieht vor, dass große Teile eines übertragenen Vermögens steuerfrei gestellt werden können, um den Fortbestand von Unternehmen zu sichern. Sewastopol. Die ukrainischen Angriffe auf die von Russland annektierte Halbinsel Krim zeigen offenbar Wirkung. Der Gouverneur von Sewastopol hat für heute geplante öffentliche Veranstaltungen abgesagt. Er rief die Bevölkerung zum Stromsparen auf. Hintergrund sind offenbar ukrainische Angriffe auf Energieanlagen. Ukrainische Drohnenangriffe auf Moskau am frühen Morgen hat Russland nach eigenen Angaben abgewehrt. Der Verkehr an den drei Hauptstadtflughäfen wurde aber vorübergehend eingestellt. Russland hat ein Frachtschiff im Schwarzen Meer angegriffen. Nach ukrainischen Angaben kam der ägyptische Koch ums Leben. In der Hafenstadt Odessa und in Zaporischschja gab es insgesamt 2 Todesopfer. Zum Fußball. Die Kapverden haben sich als WM-Neuling nach dem überraschenden Remis gegen Spanien erneut ein Unentschieden erkämpft. Das Spiel gegen Uruguay endete 2:2. Das Außenseiterteam hat damit Chancen, die K.O.-Runde zu erreichen. Die Spanier haben nach enttäuschendem Auftakt einen 4:0-Sieg gegen Saudi-Arabien gefeiert. Belgien kam nicht über ein 0:0 gegen den Iran hinaus. Am frühen Morgen deutscher Zeit gewann Ägypten 3:1 gegen Neuseeland. München. Im Kampf um die deutsche Basketballmeisterschaft hat Alba Berlin den FC Bayern mit 84-81 besiegt. Die Münchner lagen im fünften Spiel der Finalserie lange Zeit in Führung, aber Alba konnte sich am Ende mit einer überraschenden Aufholjagd den Titel sichern. Das Wetter in Bayern. Nächst sonnig oder locker bewölkt, am Nachmittag und Abend örtlich Schauer und Gewitter. Höchstwerte zwischen 29 und 36 Grad. In der Nacht lässt der Regen nach, Abkühlung bis 14 Grad. Morgen erneut sonnig und sommerlich warm, im Tagesverlauf einzelne Hitzegewitter. Auch am Mittwoch und Donnerstag viel Sonne. Es ist 9.05 Uhr. Die Verkehrsmeldungen: A9 Nürnberg Richtung München zwischen Garching Nord und Frankfurter Ring, 8 Kilometer Stau. A70 Bamberg Richtung Schweinfurt-Werneck zwischen Fierit-Trunstadt und Eltmann, ein Unfall, die linke Spur ist blockiert. A99 Westumfahrung München Richtung Lindau zwischen dem Dreieck Allach und Dreieck München Südwest, 8 Kilometer stockender Verkehr. Und A995 München Richtung Kreuz München Süd zwischen Unterhaching und Sauerlach, 5 Kilometer Stau. Soweit der Service.
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1: Einen guten Morgen wünsche ich Ihnen. Ich bin Uli Knapp und ich hoffe, Sie haben es auch einigermaßen kühl oder klimatisiert, so wie hier bei uns im Studio. Und Sie kommen zurecht mit dieser Wahnsinnshitze. Die Familie und da vor allem die Jungs und Männer, die sind unser großes Thema zu Beginn der Sendung. Zuerst kümmern wir uns um die Buben, um die Jungs. Über die wird ja gerne mal als Problem gesprochen.
4: Was den Jungs an Vorbildern fehlt, ist gar nicht so sehr, glaube ich, gute mediale Vorbilder, sondern der andere Mann in der Nähe. Zum Beispiel, mein Sohn hatte das Glück, diesen einen Lehrer zu treffen, der den Unterschied gemacht hat für ihn. Oder diesen einen Trainer zu treffen, der den Unterschied gemacht hat. Das war aber auch Glück.
1: Das sagt die Autorin Simone Buchholz. Gleich erklärt sie, was Jungs noch brauchen, um verantwortungsvolle Männer zu werden. Das klappt leider nicht bei jedem. Und manche werden sogar straffällig. Radiowissen kümmert sich um Straftäter und wie sie in ihre Familie zurückkehren können, so wie René. Er ist drogenabhängig, sitzt in Haft und hat keinen Kontakt zu seiner Mutter. Er wünscht sich,
5: dass ich die mal einen Arm nehmen kann und ihr halt einfach sagen kann, so, dass mir die ganze Vergangenheit leid tut. Es würde mir schon verdammt viel bedeuten, wenn ich mich einfach nur mal mit meiner Mutter zusammensetzen könnte und mich für alles entschuldigen könnte, was ich damals ihr angetan habe.
1: Schwarze Schafe und wie sie sich in die Herde bzw. Familie wieder eingliedern können, unter anderem darum dreht sich Radio Wissen.
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1: Er hier, Mayer Hawthorne, hat seine Musikkarriere als DJ begonnen. Sein Name? DJ Haircut. Vom Haarschnitt und dem Auflegen ging es dann Richtung Soul Music und einem ganz anderen Namen, nämlich Mayer, so wie Deutsch Meyer, das ist sein zweiter Vorname. Und Hawthorne, das ist die Straße, in der er aufgewachsen ist, die Hawthorne Roads im Ort Ann Arbor in Michigan.

0: Maya Hawthorne war das mit A Long Time.
1: Guten Morgen, schön, dass Sie sich die Zeit nehmen.
0: Bitte gern. Frau Buchholz, Ihr Buch beginnt einfach vorne, nämlich mit der... Da ist uns gerade leider kleiner ein Fehler unterlaufen. Ich wollte eigentlich hinführen zum Gespräch, das wir vorab schon aufgezeichnet haben, mit der Autorin Simone Buchholz. Wenn über Jungen gesprochen wird, dann oft im Problemmodus. Schlechtere Schulnoten als Mädchen, Radikalisierung im Netz, toxische Männlichkeit und manchmal auch Bro-Culture und. Das ist die eine Seite. Auf der anderen Seite sollen genau diese Jungen irgendwann mal Verantwortung übernehmen für Familien, für die Gesellschaft, für die Demokratie. Aber wie wächst man eigentlich heute als Junge auf? Und wie zieht man einen Jungen groß, wenn man selber Feministin ist? Darüber hat die Autorin Simone Buchholz ein sehr persönliches Buch geschrieben. Das ist ganz frisch geschlüpft. Es ist ein erzählendes Sachbuch, heißt Über Söhne. Und darin erzählt Simone Buchholz von der Geburt ihres Sohnes, von Dinosauriern und Baggerkriegen auf dem Spielplatz, von Verletzungen, Pubertät und der Frage, was Jungen brauchen, um zu guten Männern zu werden. Und ganz nebenbei erzählt sie auch etwas über unsere Gesellschaft. Vor der Sendung habe ich mit ihr gesprochen. Hallo Frau Buchholz, vielen Dank, dass Sie sich die Zeit nehmen.
1: Guten Morgen, schön, dass Sie sich die Zeit nehmen.
0: Bitte gern. Frau Buchholz, Ihr Buch beginnt einfach vorne, nämlich mit der Geburt Ihres Sohnes. Erinnern Sie sich noch an den Moment, in dem Ihnen zum ersten Mal bewusst wurde, jetzt bin ich nicht nur Mutter geworden, jetzt ziehe ich einen Jungen groß?
1: Oh Gott, nee, das weiß ich tatsächlich, das weiß ich nicht mehr, weil man ist ja so überfordert mit dieser Mutterschaft, wenn es das erste Kind ist und in meinem Fall auch das einzige, dass man, während man drinsteckt, gar nicht so in der Lage ist zu reflektieren. Ich weiß, dass ich irgendwann wusste, dass ich einen Jungen im Bauch habe, und zwar bevor mir das mein Arzt gesagt hat. Und ich mich gefreut habe und dachte, ich glaube, ich bin eine okay Jungsmutter und ich glaube, wir beide kommen klar. Und ich habe irgendwie ganz früh schon versucht, eine Verbindung zu ihm herzustellen. Und ja, vielleicht war es okay, kleine lustige Anekdote aus der Stillzeit. Mein Sohn trinkt oder freut sich auf Trinken und grinst und macht, das war schon wahnsinnig lustig. Und dann dachte ich, Junge, hat Hunger, freut sich, gut, tut das kund. Das ist so, und das macht er eigentlich immer noch, wenn er sich aufs Essen freut.
0: Wie alt ist er jetzt?
1: Er wird 18.
0: Er wird 18. Der Titel vom Buch lautet Über Söhne. Warum wollten Sie denn dieses Buch gerade jetzt schreiben? Also was hat Sie denn so an der öffentlichen Debatte über Jungen gestört oder vielleicht auch einfach nur irritiert?
1: Ich hatte das Gefühl, dass... Also wenn über Jungs in der Öffentlichkeit geredet wird, dann gibt es zwei Möglichkeiten. Entweder sie sind ein gesellschaftliches Problem, weil sie zu Männern werden und Männer angeblich das gesellschaftliche Problem sind oder vornehmlich. Wenn man in die USA schaut und nach Russland und in den Iran, könnte man ja auch meinen, dass dem so ist. Oder das andere Narrativ ist eben, es sind ganz super aufmerksame und achtsame, ganz neue Jungs. Und dazwischen gibt's aber eine ganz große Gruppe von stinknormalen Jungs, die die gleichen Probleme haben wie die Jungs, die Probleme, die die Jungs hatten, als ich Teenager war. Und ich habe das Gefühl, die werden gar nicht so richtig gesehen. Und die sind aber auch die, die ja vielleicht demnächst mal unsere Art zu leben verteidigen sollen. Und über die wird gar nicht so gesprochen. Und wenn über sie gesprochen wird, dann auf eine ziemlich gemeine Art, finde ich.
0: Wie denn?
1: Naja, eben machen immer nur Probleme, kommen in der Schule nicht zurecht, nerven, sind kriminell, verkaufen Drogen, sind handysüchtig, sind Incels, kommen mit Feminismus nicht klar, kommen mit starken Frauen nicht klar. So, ich meine, ey, es ist ganz schön gemein.
0: Es ist ganz schön viel vor allem, ja.
1: Ja, vor allem die haben das Patriarchat ja nicht gebaut. Das waren ja andere vor ein paar tausend Jahren. Und natürlich... Also erwachsene Männer, finde ich, kann man zu Recht durchaus auch mal ein bisschen mit Fragen quälen und sich mit denen auseinandersetzen. Aber kleine Jungs oder Jugendliche oder junge Männer, ey, die tragen das genauso auf ihren Schultern und leiden genauso unter komischen Männlichkeitsbildern, wie wir Frauen es tun, jeden Alters.
0: Sie sind Feministin und Sie sind Mutter eines Sohnes. Gab es denn Momente, in denen Sie das Gefühl hatten, zwischen diesen beiden Rollen vermitteln zu müssen?
1: Nein, überhaupt nicht, weil ich meine Art von Feminismus oder meinen Feminismus eigentlich immer als Humanismus begriffen habe. Also alle Menschen haben ein Recht auf ein würdevolles und glückliches und gerechtes Leben. So. Und wenn ich das für meinen Sohn möchte und auch für die Menschen, die mit ihm zusammenleben, jetzt und später zusammenleben werden, dann muss ich meinen Sohn oder mein Kind, egal ob es ein Junge oder ein Mädchen ist, zu Menschlichkeit erziehen. Also zu Rücksichtnahme, Empathie vorleben und beibringen, Menschlichkeit, solche Sachen. Und ich finde, das hat sich nie entgegengestanden, nicht eine Sekunde.
0: Sei ein Mensch, das ist vielleicht eine der Messages.
1: Ja, sei ein Mensch. Und ich meine, ich war auch, ehrlich gesagt, ich war auch ein wildes Mädchen und ich habe genau die gleiche Scheiße gebaut, die mein Sohn gebaut hat. Ich habe mich nur nicht erwischen lassen. So, was Mädchen
0: Bei
1: halt.
0: was denn zum Beispiel?
1: Ja, weil ich habe auch, natürlich habe ich auch, mein Gott, ich bin in Häuser eingestiegen, ich habe Drogen genommen, ich habe geklaut, ich habe, also ich glaube, es ist alles verjährt, ich glaube, das darf man jetzt alles sagen. Ich habe mich geprügelt, ich war Team Kneipenschlägerei, aber Mädchen sind dann irgendwie schneller weg und haben früh gelernt, nicht so aufzufallen. Und Jungs sind halt so, was, wo, Sirene? Oh, hallo. Also die sind dann nicht so, die sind noch nicht so smart in dem Alter wie Mädchen. Und dann geht's halt oft schief.
0: Ja.
1: So, insofern hatte ich das auch, ich habe ihm da ganz schnell immer verziehen.
0: Damit legen Sie gerade schon ein bisschen nahe, dass die Jungs in dem Falle manchmal nicht so clever sind wie die Mädchen und, das zeigen immer wieder Studien, auch die schlechteren Schulnoten schreiben als Mädchen. Sind da, ja, woran liegt das Ihrer Meinung nach? Also liegt es an den Jungs oder liegt es eher an der Schule, an der Art, wie sie beschult werden, die Jungs?
1: Ich glaube, Jungs sind schwer beschulbar. Also wenn ich jetzt, ja, wenn ich jetzt so drüber nachdenke, ich meine, also mein Sohn war ein wirklich glückliches Kind, solange er in der Kita war und ein halbes Jahr in der ersten Klasse, in die erste Klasse hinein, wurde er sehr unglücklich und sagte, ich bin dumm, mein Gehirn funktioniert nicht, ich kann das nicht. Es war nie ein dummes Kind, ja, so, es war immer ein auffallend kluges Kind, haben auch immer alle gesagt. Und plötzlich fühlte er sich dumm und für den war es ein riesiger Schock, sich hinsetzen zu müssen und zuhören zu müssen. Das ist ein Bewegungsmensch. So, und also in der Grundschule ist das für die meisten Jungs wirklich schwer. Und nebenbei ist Sitzen wahnsinnig ungesund. Man weiß inzwischen, dass Leute am, also wir sterben, weil wir zu viel sitzen. So, und dann bringen wir unseren Kindern mit 7 Jahren bei, dass sie sich erstmal hinsetzen jetzt für die nächsten 12, 13 Jahre. Das, ne, also da stimmt irgendwas nicht. Insofern würde ich schon da eine Systemkritik wagen, obwohl ich keine Bildungspolitikerin bin. Aber ich glaube, in der Grundschule ist der Großteil der Jungs echt schwer beschulbar. Das passt einfach nicht zu denen. Und in der Pubertät, also ein Freund von mir, ein ganz toller bayerischer Theaterautor, hat mal gesagt, die Jungs, die müsste man eigentlich mit 12 aus der Schule nehmen und dann müsste man die so auf den Bauernhof stecken oder in eine Zimmerei oder eine Autowerkstatt, so zum Arbeiten. Und wenn sie 16 sind, dann können sie zurück in die Schule und dann sind sie wieder beschulbar. Und ich glaube, das stimmt. Ich glaube, die Jungs nimmt es noch auf eine andere Art auseinander im Gehirn in der Pubertät. Ich glaube, das Testosteron ist noch mal eine härtere Nummer als das Östrogen. Ich glaube, es ist heftiger. Der Einschuss ist wahrscheinlich irgendwie gewaltiger. So habe ich das zumindest bei meinem Sohn erlebt. Und für den war auch in der Mittelstufe war Schule wirklich auch ja ein Katastrophenfilm, wie ich in dem Buch auch schreibe.
0: Eine wichtige Rolle spielen in Ihrem Buch Männer, die Jungen prägen, also zum Beispiel Lehrer, Trainer, Freunde, Väter. Inwiefern haben wir denn genügend positive männliche Vorbilder? Oder fehlt es da einfach an männlichen Vorbildern, die gut sind?
1: Ich glaube, es fehlt vielleicht besonders in der Großstadt. Ich weiß nicht, wie das in den Kleinstädten oder auf dem Dorf ist. Das kann ich nicht sagen. Aber ich glaube, es fehlt an dem Dorf, dass ein Kind großziehen kann in unserer vereinzelten Art zu leben. Also die Familien sind ja meistens recht klein. Ich lebe jetzt mit meinem Sohn alleine. Vorher waren wir zu dritt mit seinem Vater, er und ich. Die Großeltern sind weit weg. Onkel, Cousins, das ist alles verstreut. In unserem Fall ist es auch noch bis nach Italien verstreut. Also es fehlen, glaube ich, was den Jungs an Vorbildern fehlt, ist gar nicht so sehr, glaube ich, gute mediale Vorbilder, sondern der andere Mann in der Nähe. Zum Beispiel, mein Sohn hatte das Glück, diesen einen Lehrer zu treffen, der den Unterschied gemacht hat für ihn. Oder diesen einen Trainer zu treffen, der den Unterschied gemacht hat. Das war aber auch Glück.
0: Und was hat diese Männer, diese Vorbilder ausgemacht? Also diesen einen Lehrer oder diesen einen Trainer, den Sie gerade erwähnt haben?
1: Die haben mir beide ziemlich deutlich gesagt, dass mein Sohn sie an sie selbst erinnert hat, zu der Zeit, als sie jung waren oder so alt waren. Die fühlten sich ihm einfach verbunden, glaube ich, haben gesehen, dass er irgendwie verloren ist und Hilfe braucht in dieser Zeit der Pubertät und waren beides Männer oder sind beides Männer, die mit sehr klaren Ansagen um die Ecke kommen. oder kamen. Das habe ich durchaus auch gemacht. Ich war immer die Mutter mit den ganz kleinen Ansagen. Ich war die Mutter, die bis drei gezählt hat. Also, das darf man ja eigentlich gar nicht mehr heute, ne? Aber ich habe das immer gemacht. Nur hatte ich nicht diese Sanktionsmöglichkeit, die zum Beispiel ein Trainer hat, der sagt, du benimmst dich daneben, dann darfst du entweder nicht mehr kommen, was schlimm ist, wenn das das ist, wo man unbedingt hin will, oder du machst jetzt 50 Liegestütze auf den Knöcheln. Ich meine, versuchen Sie das als Mutter mal Ihrem Sohn zu sagen, der sagt, du mich auch.
0: Ihr Sohn zieht sich durch dieses Buch wie ein roter Faden. Wie hat er denn darauf reagiert, dass er auf einmal die Hauptfigur eines ganzen Buches ist?
1: Ich habe ihn natürlich vorher gefragt, ob ich das machen darf. Und das fand er okay. Okay, ich habe ihn erpresst, weil ich gesagt habe, wir brauchen das Geld. So. Aber er hat auch gesagt, es ist okay. Doch, ja, mach mal. Und er durfte vorher lesen. Und er hatte auch Vetorecht. Also bevor ich das Manuskript abgeliefert habe, durfte und beziehungsweise musste mein Sohn sich durch das ganze lange Buch quälen. Das Buch hat 96 Seiten, muss man dazu sagen, aber er fand, das ist eine Zumutung, so lang. Und hat alles gelesen und hat eine Stelle rausgestrichen.
0: Um
1: Das, was fair ist.
0: was ging es da?
1: Das darf ich natürlich nicht verraten, sonst hätte
0: Schade.
1: er sie ja nicht rausgestrichen.
0: Das sagt Simone Buchholz. Ihr Buch über Söhne ist am Freitag frisch erschienen. Frau Buchholz, haben Sie vielen Dank für das Gespräch.
1: Ich danke Ihnen.
0: Der nächste Song, der stammt von Wanda. Er heißt Die Sterne von Altera. Altera mit Doppel-A am Ende. Aber der Sänger der Band, der stellt klar.
2: Man sagt Alt-Erla.
0: Aha. Alt-Erla. Fragt sich, wer oder was das ist und worum es überhaupt geht.
2: Also es geht in dem Song natürlich nicht um Alt-Erla. Ich muss das aber schnell den Zuhörerinnen erklären. Alt-Erla ist ein Gemeindebaukomplex in Wien. Muss man sich mal auf Google anschauen. Das ist so eine Mischung aus Raumschiff und Schloss. Also es ist ein ganz, ganz bizarres Gebäude mit aber angeblich einer sehr hohen Lebensqualität. Das war ein SPÖ-Projekt in den 70er Jahren. Aber in dem Song geht es nicht wirklich darum. Ich glaube, der Song ist schon so ein Heartbreak-Song. Also es geht um einen Typen, der jemanden Unerreichbaren anhimmelt in einer unglaublich komplizierten, düsteren Welt. Ich glaube, darum geht es eigentlich.
0: In Die Sterne von Alt-Erla. Hier sind Wanda, Heimatsound aus Wien.

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1: 9:55 haben wir es. Wir haben vor wenigen Minuten darüber gesprochen, was es braucht, dass Jungs zu verantwortungsvollen Männern werden. Unter anderem braucht es Austausch und Begegnungen mit Männern, die als Vorbilder taugen. Bei einigen Buben geht das leider schief. Sie driften ab und begehen im schlimmsten Fall Straftaten. Nur wenn jetzt jemand eine Straftat begeht, seine Schuld eingesteht und seine Strafe verbüßt, dann hat er doch eine zweite Chance verdient, oder? Unser Rechtssystem sieht grundsätzlich ja Resozialisierung vor und will, dass Täter sich wieder in die Gesellschaft eingliedern. Aber wie ist es, wenn die Tat in der eigenen Familie geschieht? Gibt's auch da eine zweite Chance? Oder haben Täter diese Chance dann für immer verspielt? Obacht, es wird gleich sehr heftig. 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
2: Meine Schwester ist meine Mutter. Mein Vater ist mein Großvater. Meine Schwester ist aber gleichzeitig auch meine Schwester. Meine Mutter war die älteste von 4 Mädchen und wurde ab dem 7. Lebensjahr vom eigenen Vater sexuell missbraucht und wurde mit 13 Jahren schwanger. Der ausgesprochene Verdacht führte sofort zur Festnahme meines Vaters. Meine Mutter ist dann abgeholt worden von einer Fürsorgerin und kam erstmal in die Obhut von einer katholischen Einrichtung, wo ihr einfach erstmal die Geburt zugewartet werden musste. Das heißt, ich war der Beweis dieses Verbrechens.
3: Meine Schwester ist meine Mutter. Dieser Satz ist erstmal schwer zu begreifen. Er beschreibt ein ungeheuerliches Verbrechen in der Familie. Ulrike Dierkes ist ein Inzestkind. Ihr Vater hatte ihre älteste Schwester ab ihrem 7. Lebensjahr regelmäßig vergewaltigt. Als die Schwester 13 war, wurde sie schwanger, mit Ulrike. Die Familie gilt als Ort der Geborgenheit, des Schutzes. Für manche ist sie heilig. Doch die Familie kann auch zum Ort von Verbrechen werden. Sexuelle Gewalt gegen Kinder, Inzest, Vernachlässigung, schwere körperliche Gewalt der Partner untereinander. Im schwersten Fall Mord. Familien, in denen solche Dinge geschehen, sind oft in sich geschlossene Systeme. Nichts dringt nach außen. Die, die eigentlich Schutz bieten sollten, sind selbst Täterinnen oder Täter oder wenigstens Mitwisser. Ulrike Dierkes wuchs mit 2 Schwestern auf. Ihre Großmutter spielte die perfekte Mutterrolle. Ihre leibliche Mutter, also ihre Schwester, lebte in der Obhut einer katholischen Einrichtung, hinter dicken Mauern. An ihre Kindheit hat Ulrike nur fragmentarische Erinnerungen.
2: Wenn die Zweitälteste mich im Kinderwagen durch die Siedlung schob, dann gafften gerne Leute in den Kinderwagen rein und dann guckte die von oben bis unten mich an und sagte, die sieht ja ganz normal aus. Und also es waren sehr bizarre Eindrücke, je älter ich wurde.
3: Kurz nach Ulrikes Geburt kam der Vater ins Gefängnis wegen inzestiösem sexuellen Missbrauchs. Ein Nachbar, der offenbar etwas ahnte, hatte Strafanzeige erstattet. Die Frau des Vaters hingegen schwieg. Sie deckte das Geheimnis. Frank Neubacher ist Professor für Kriminologie an der Uni Köln und sagt, es kommt immer wieder vor, dass sich Frauen bei innerfamiliären Verbrechen zur Mittäterin machen, indem sie die Augen vor der Tat verschließen.
4: Tue ich so, als wäre nichts passiert? Vielleicht habe ich mich ja getäuscht. Also das ist ja dann manchmal auch so ein Hoffen gegen jede Vernunft, dass man sagt, wenn ich jetzt den einen Vorfall irgendwie vergesse, dann bleibt das vielleicht irgendwie vereinzelt und es wiederholt sich nicht und alles wird gut. Und kann durchaus auch eine Rolle spielen, dass man sich natürlich dann in seiner Loyalität hin und her gerissen fühlt.
3: Verbrechen in der Familie haben oft mehrere Akteure. Den Täter oder die Täterin selbst. Daneben gibt es Menschen, die etwas mitbekommen oder zumindest erahnen und nicht handeln. Frank Neubacher sagt, auch das kann unter Umständen strafbar sein.
4: Wenn man jetzt sozusagen gegen jede Vernunft die Augen verschließt und im Grunde genommen weiß, da passiert was und ich ignoriere das und mache gar nichts, weder eine Strafanzeige noch auf anderem Wege sorge ich dafür, dass dem Kind kein weiterer Schaden droht, dann bin ich unter Umständen Mittäterin durch Unterlassen.
3: Das Lügengebilde wurde weitergesponnen. Der Vater liegt im Krankenhaus. So hatte man Ulrike seine Abwesenheit erklärt. Alle wussten Bescheid, nur sie nicht. Ulrike war 10 Jahre alt, als das Lügengebäude in sich zusammenbrach wie ein Kartenhaus. Die vermeintliche Mutter sagte zu ihr:
2: Morgen kommt ja dein Vater wieder, aber der kommt nicht aus dem Krankenhaus, wie ich immer gesagt habe, sondern aus dem Knast. Der hat deiner ältesten Schwester ein Kind gemacht und dieses Kind bist du. Ich konnte mit Begriffen wie Knast und deren Kind gemacht, ich konnte mir das nicht vorstellen. Ich wusste nur, jetzt ist sowas Entsetzliches passiert. Ich habe gedacht, das ist ein Albtraum. Aber ich begriff, das ist was Ungeheuerliches, was hier passiert ist. Und man findet aber auch keinen Ausweg daraus.
3: Nach 2,5 Jahren kam der Vater aus dem Gefängnis zurück in die Familie. Sofort nach seiner Rückkehr vergewaltigte er wieder die älteste Tochter. Einige Jahre lang. Für Außenstehende ist es schwer zu begreifen, wie Verbrechen jahrelang unentdeckt in Familien passieren können. Die vermeintliche Mutter schwieg, aber auch das Opfer selbst, das, so die Erziehungswissenschaftlerin Professor Sabine Andresen von der Uni Frankfurt, kann nur deshalb funktionieren, weil Täterinnen und Täter bestimmte Strategien nutzen, damit das Verbrechen nicht nach außen dringt. Sie hat als ehemalige Vorsitzende der unabhängigen Kommission zur Aufarbeitung sexuellen Kindesmissbrauchs in einer großen Studie das Ausmaß von sexueller Gewalt gegen Kinder und Jugendliche untersucht.
5: Eine Strategie der Täter und der Täterinnen ist es, den Kindern Schuldgefühle zu vermitteln. Denn das trägt mit dazu bei, dass Kinder sich vielleicht nicht anvertrauen. Also diese Schuld- und Schamgefühle sind eine Wirkung von sexueller Gewalt und verunsichern betroffene Kinder natürlich ungemein.
3: Der Kriminologe Frank Neubacher ergänzt:
4: Bei sexuellen Missbrauchstätern ist es ganz üblich, dass man versucht, das Kind in so eine Geheimhaltung zu verstricken, dass man sagt, also das ist unser Geheimnis und davon darf niemand erfahren, auch die Mama nicht. Und wenn wir da nicht gut zusammenhalten und dicht halten, dann könnte es schlimme Folgen geben, dann ist der Papa vielleicht dann irgendwann gar nicht mehr da.
3: Schuldumkehr, Drohungen, Einschwören auf Geheimhaltung. Es gibt viele Täterstrategien, die garantieren, dass das Wissen um das Verbrechen innerhalb der Familie bleibt. Ulrike Dierkes begriff die ganze Tragweite des Verbrechens erst mit 30. Der Vater war nach Österreich gezogen. Sie und ihre Schwester, Mutter wollten ihn zur Rede stellen. Er flüchtete sich in ein Geflecht aus Verleugnung und absurden Theorien.
2: Seine Version, ja, was habe ich denn gemacht? Ich habe ja nur meine Tochter geliebt und was habe ich denn getan? Und was ist dabei, wenn ein 14-jähriges Mädchen ein Kind bekommt? Keine Einsicht.
3: In diesem schweren Fall war die Familie unwiederbringlich zerrüttet. Der Vater übernahm 0 Verantwortung, stritt die Schwere des Verbrechens mit all seinen Folgen für die Familie komplett ab. Ulrikes Wunsch, einen Kontakt aufzubauen und ihre unzähligen Fragen stellen zu können, scheiterte. Kurz darauf starb der Vater. Haben ein Täter oder eine Täterin grundsätzlich eine zweite Chance in der Familie verdient? Dürfen sie nach der Haft in die Familie zurückkehren? Oder haben sie das für immer verspielt? Ob so etwas überhaupt möglich ist, hängt sicherlich davon ab, ob das Verbrechen innerhalb der Familie stattfand oder außerhalb. Und Täter oder Täterin nicht mehr rückfällig werden. Laut einer Studie des Justizministeriums wird rund jeder zweite Ex-Häftling wieder straffällig. Für einen straffreien Neuanfang gibt es mehrere begünstigende Faktoren: eine Arbeit, eine Wohnung und Hilfe bei Sucht- und Schuldenproblemen. Und ganz wichtig, so der Kriminologe Frank Neubacher, stabile soziale Beziehungen.
4: Partnerin oder Freunde oder Familienanschluss. Also diese Bande sind natürlich eine wichtige Voraussetzung, dass diese Person gesellschaftlich wieder Tritt fasst und nicht in Straffälligkeit zurückfällt. Das ist ganz sicher richtig.
3: Familiäre Bande können stabilisieren. Deshalb gibt es in der Justizvollzugsanstalt Siegburg die sogenannte familiensensible Vollzugsgestaltung. Ziel ist es, auch während der Haft familiäre Kontakte aufrechtzuerhalten, sofern sie tragfähig sind, erklärt Alexandra Rau, Leiterin des Sozialdienstes.
6: Also wenn jemand weiß, okay, wenn ich entlassen werde, wenn meine Haftstrafe vorbei ist, dann bin ich nicht alleine, ich werde nicht fallen gelassen. Und da zu wissen, man hat vielleicht noch so ein soziales Netzwerk, die dann sagen, okay, du kannst erstmal bei uns unterkommen oder wir unterstützen dich oder wir sind für dich da.
3: René sehnt sich nach seiner Familie. Er hat keine Ausbildung und noch nie gearbeitet. Seine Mutter starb, als er 3 Jahre alt war. René wuchs in einer Adoptivfamilie auf. Obwohl seine Adoptiveltern liebevoll waren und immer zu ihm gehalten haben, wurde René drogenabhängig, lebte in wechselnden Wohngruppen und Notunterkünften.
7: Da fing das dann an mit dem ersten Kontakt zu Drogen, ja, Amphetamine, Koks. Dann fing das an mit dem Saufen. Ja, und dann irgendwann habe ich halt so Kreise kennengelernt wegen der Beschaffungskriminalität. Betrugsfälle über eBay gemacht, mehrere Konten aufgemacht auf meinen Namen und Sachen ins Netz gestellt. Ja, das ist halt alles so nach hinten gegangen.
3: Der Vater kommt ihn einmal im Monat besuchen. Die Mutter will nichts mit ihm zu tun haben.
7: Weil ich in meinem Leben halt viele Hilfestellungen von meiner Familie bekommen habe und die aber immer wieder mit Füßen getreten habe, die will erst wieder mit mir in Kontakt treten, wenn ich ja mein Leben im Griff habe. Mein Vater, der hat allerdings noch nicht die Hoffnung aufgegeben, der kommt mich ab und zu besuchen. Ich habe jetzt so ein Ziel, ich will ja jetzt Richtung Therapie gehen und mein Vater hat mir gesagt, dass meine Mom und meine Schwester mich sehen wollen, wenn ich es in die Therapie geschafft habe. Und das ist jetzt auch für mich so ein Ding, wo ich dran festhalten möchte.
3: René schämt sich dafür, dass er sein Leben nicht auf die Reihe bekommen hat und dafür, dass er in Haft sitzt.
7: Als mein Vater das erste Mal hier drin war, der hat gesagt, er fühlt sich überhaupt nicht wohl. Er findet es ein bisschen schrecklich, dass er mich überhaupt hier besuchen kommt.
3: Scham ist ein Gefühl, das viele Inhaftierte haben. Genau wie viele ihrer Angehörigen, sagt Stefanie Heinemann, Sozialarbeiterin in der JVA Siegburg.
8: Das ist so ein Tabu in der Familie, dass sie überhaupt in Haft sind, dass sie halt den Kontakt abbrechen, weil sie das nicht ertragen, dass ihre Mutter sie auch verschweigt oder so und diese Scham einfach da ausblenden möchten, dass sie da einfach gar keinen Kontakt haben.
6: Also ich kenne tatsächlich auch viele, die dann gesagt haben, ja, meine Eltern haben den Kontakt abgebrochen, haben allen Nachbarn erzählt, ich wäre einfach weggezogen und man hätte sich über Geld gestritten.
3: René denkt viel nach über alles, was bisher in seinem Leben schiefgelaufen ist. Dass er seine Adoptivmutter schlecht behandelt hat, dass er zu seinem Adoptivvater nur dann den Kontakt gesucht hatte, wenn er mal wieder klamm war.
7: Trotzdem, mein Vater, der hat mich nie im Stich gelassen. Der hat mir immer wieder Geld zugesteckt, so in der Hoffnung, ja, der Junge, der kriegt nochmal irgendwie die Kurve. Also ich meine, wenn ich meinen Vater frage, wie sieht's aus, dass ich mit meiner Mutter telefonieren könnte oder sie mal sehen könnte, da sagt er immer, das würde sie nervlich überhaupt nicht verkraften. Also er sagt, da könnte man meine Mom dann in der Nervenheilanstalt einweisen. So schlimm ist das.
3: Über den Rest der Familie schweigt sich der Vater aus. Ob die Oma weiß, dass er im Knast sitzt? René hat keine Ahnung. Ein Tabu zwischen Vater und Sohn. Genau wie seine Straftaten. Darüber sprechen Vater und Sohn während der Besuche nicht. Das nächste Ziel ist eine Drogentherapie. Und danach, so hofft René, wird er seine Familie wiedersehen. Vor allem seine Mutter fehlt ihm.
7: Dass ich die mal in den Arm nehmen kann und ihr halt einfach sagen kann, so,

0: Sie kochen und essen mittags gemeinsam, dürfen häufiger als üblich von ihren Kindern besucht werden und feiern gemeinsame Familienfeste, so die Leiterin des Sozialdienstes Alexandra Rau.
1: Es ist natürlich wichtig, dass Kinder die Gelegenheit haben, ihre Väter, auch wenn sie in Haft sind, so oft wie möglich zu sehen. Und trotzdem glaube ich, dass die Kinder davon profitieren, wenn der Vater für sich eine Idee hat, was bedeutet es eigentlich, Vater zu sein. Und auch zu wissen, okay, ich bin nicht nur für mein Leben verantwortlich und vielleicht auch so eine Idee zu entwickeln, was möchte ich vielleicht auch für mein Kind und wie kann ich mein Leben so gut gestalten, dass ich davon was Positives mitnehme und mein Kind vielleicht auch nicht die gleiche Bahn einschlägt wie ich.
0: Eine Haftanstalt ist kein guter Ort für Kinder, sagen Kritiker. Sozialarbeiterin Francine Rice arbeitet mit den Männern in der Väterwohngruppe. Sie macht die gegenteilige Erfahrung.
2: Es sind ganz normale, fröhliche, aufgeweckte, liebevolle Kinder, die rumrennen, die einfach nur spielen wollen mit anderen Kindern, mit ihrem Vater, den natürlich total vermisst haben. Also die ersten Minuten hängen sie erstmal ganz viel im Arm vom Papa und erzählen ganz, ganz viel. Die verkraften das zumindest vor Ort, wenn sie beim Papa sind, total gut.
0: Das bestätigt auch eine internationale Studie aus dem Jahr 2012. Europaweit wurden Kinder von Inhaftierten zu ihrer Lebenssituation befragt. Das Ergebnis? 2/3 leiden unter der Trennung, haben Verlustängste, empfinden Trauer und Wut. Die Studie hat auch aufgezeigt, dass ein regelmäßiger Kontakt zum Inhaftierten diese Belastung mindern kann. Immerhin gibt es in Deutschland schätzungsweise 100.000 Kinder, von denen ein Elternteil in Haft ist. Die rot umrahmte Glastür zur Väterwohngruppe wird nur vom Personal geöffnet. In der Ecke steht eine Tischtennisplatte. An der Wand hängt ein Plakat, auf dem die kindlichen Entwicklungsphasen und die jeweiligen Bedürfnisse erklärt werden. Von Vertrauen und sicherer Bindung ist zu lesen. Für die Inhaftierten etwas, das die meisten von ihnen nie kennengelernt haben und deshalb auch nie an ihre Kinder weitergeben konnten. Jahrelange Beschaffungskriminalität, Drogenabhängigkeit seit dem 12. Lebensjahr, Kokain und Heroin, kein Kontakt zum leiblichen Vater. Der Stiefvater, Schwerstalkoholiker und Bordellbesitzer. Das ist die Biografie von Günther. Günther lebt in der Väterwohngruppe und wünscht sich nichts sehnlicher als Kontakt zu seinem 9-jährigen Sohn. Der Sohn, dem er bisher kein zuverlässiger Vater war. Auf Wunsch wurde seine Stimme etwas verändert.
3: Ich bin ja auch fast ohne Vater aufgewachsen. Also ich kann das voll nachvollziehen, wie der kleine Mann sich fühlt. Ihm geht's nicht gerade gut. Schulisch läuft gerade auch nicht so. Ich weiß jetzt nicht, ob es wegen mir ist, aber er vermisst mich auf jeden Fall. Ja, geht's nicht so gut.
0: Ob ein Kontakt zwischen Vater und Kind sinnvoll ist, das wird in der JVA Siegburg vorher sorgsam geprüft. Zum Wohl des Kindes. Es gibt Ausschlusskriterien. Psychische Auffälligkeiten, Gewalt in der Familie oder generell gegenüber Kindern gehören unter anderem dazu. Während seiner Drogenabhängigkeit war Günther nicht in der Lage, sich wirklich um seinen Sohn zu kümmern. Heute bereut er das sehr und möchte das ändern. Wohngruppenleiterin Francine Rice unterstützt ihn dabei. Beide haben zusammen einen Brief an die Mutter des gemeinsamen Sohnes geschrieben, von der Günther schon länger getrennt ist.
2: Wo ich dann erzählt habe, dass wir versuchen, den Inhaftierten soziale und pädagogische Kompetenzen beizubringen und dass er eben in dem Rahmen geäußert hat, dass er wieder Kontakt möchte, er aber auch weiß, dass es sehr kleinschrittig erfolgen muss und nicht hinterm Rücken von der Mutter und nur in Zusammenarbeit eben mit ihr, weil so funktioniert das. Und dann habe ich eben auch in dem Brief angeboten, dass die Mutter mich erstmal anrufen kann und sie auch erstmal ihre Seite der Dinge schildern kann.
0: Tatsächlich war die Ex-Partnerin einverstanden. Beide telefonierten.
3: Sie sagt zu mir, sie würde mir auf jeden Fall keine Steine in den Weg legen. Sie sagt, ich bin der Papa, bleibt das mein Leben lang. Aber ich sollte jetzt mit dem kleinen Mann so nicht sprechen, weil das für ihn noch zusätzlich Emotionen vielleicht aufwühlt. Er hat schon schwer genug.
2: Der weiß aber auch, dass Sie angerufen haben. Er hat doch auch gefragt, haben Sie mir zumindest gesagt, ist der Papa am Telefon? Ja.
0: Darauf folgte ein zweiter Brief. Einer an die Mutter und einer an den Sohn.
3: Gefragt, was er so macht, wie die Schule läuft, dass ich ihn sehr vermisse, dass ich ihn über alles liebe. Ich habe jetzt nicht geschrieben, dass ich hier sitze, aber ich kann es nicht erklären.
0: Papa sitzt im Knast. Diese Wahrheit schafft Günther noch nicht auszusprechen. So gerne wäre er ein Vorbild

0: für seinen Sohn, ist fest entschlossen, es eines Tages zu werden, nach der Haft und einer Drogentherapie. Fast jeden Abend, wenn er in seiner Zelle liegt, denkt er an seinen Jungen. Dann kommen ihm viele Erinnerungen an gute Zeiten, die es in der Vergangenheit durchaus auch gab.
1: Boah ja, das hatte ich gestern Abend. Lese ich ihm was vor, leg mich neben ihm, schlappen zusammen ein. Und da dachte ich mir schon, boah, bist du ein Idiot, dass du jetzt hier sitzt.
0: Gemeinsam mit Sozialarbeiterin Francine Rice wird Günther in Einzel- und Gruppensitzungen im sogenannten Vätertraining daran arbeiten, dass er eines Tages seinen Sohn wiedersehen kann. Wie kann ein erster Kontakt aussehen? Wie gestaltet sich die Zeit von Vater und Sohn nach der Haft? Was braucht ein Neunjähriger überhaupt von seinem Vater? Ein langer, steiniger Weg. Doch Günther ist fest entschlossen, ihn zu gehen.
1: 1000-prozentig. Und ich möchte auch für ihn da sein, so. Ich habe es draußen jetzt nicht so hingekriegt, wie ich es hinkriegen wollte, aber okay, jetzt. Ist aber schwer.
0: Straftäter und ihre Familien. So schwer es ist, das Band wieder zu knüpfen, so sehr kann sich diese Mühe lohnen. Gute Beziehungen schenken Stabilität und Halt und vermindern, neben anderen Faktoren, das Risiko, wieder straffällig zu werden. Allerdings, so der Kriminologe Professor Frank Neubacher, erst nach der Entlassung wird sich zeigen, ob alle Wünsche und Pläne auch im Alltag Bestand haben werden.
2: Wird er an diesen Entschlüssen festhalten oder ist das dann alles weg, wenn dieser äußere Rahmen wegfällt und der wieder in Freiheit ist? Dann hat er wirklich Einsicht in seine Problematik gewinnen können während der Haftzeit? Das wird ja eigentlich erst nach der Inhaftierung so richtig auf eine Probe gestellt.
0: Und natürlich gibt es auch Konstellationen, in denen ein familiärer Kontakt wenig heilsam und förderlich ist. Zum Beispiel dann, wenn beide Partner gemeinsam kriminell waren oder wenn die Tat einfach zu viel verbrannte Erde hinterlassen hat. Ulrike Dierkes, das Inzestkind, musste alleine weiterleben. Ohne Aussprache mit dem Vater. Ohne Antwort auf die Frage, warum hast du mir, warum hast du das deiner Familie angetan? Sie ging irgendwann an die Öffentlichkeit und schrieb gleich mehrere Bücher. Aber nicht nur das. Sie gründete Melina, einen gemeinnützigen Verein, der sich für Kinder einsetzt, die aus innerfamiliärer sexueller Gewalt entstanden sind. Das ist ihre Art, ihre Geschichte zu verarbeiten. Die Hölle, in der sie groß geworden ist. Und die bittere Erkenntnis, dass sie die Tochter eines Straftäters ist.
3: Unsere Autorin Karin Lamsfuß hat mit Opfern und mit Tätern gesprochen für ihren Beitrag zu Straftaten in der eigenen Familie. 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Das ist Jim Croce.

0: Wenn Geschwister nur noch über einen Anwalt miteinander kommunizieren, dann ist es traurig. Aber dann ist womöglich was ganz arg schiefgelaufen beim Erbe. Der Klassiker ist, dass es sich um eine Immobilie handelt. Das gibt es aber auch natürlich mit anderen Situationen. Die Immobilie haben die Eltern vererbt und jetzt fängt der Zoff an. Erben und Vererben, das ist unser Thema von 10 Uhr an. Darüber wollen wir sprechen. Jetzt schon mal ganz kurz und dann nach 10 Uhr ausführlich eine Stunde lang. Meine Gesprächspartnerin ist auch schon da. Es ist die Rechtsanwältin Anna-Lisa Bogner. Guten Morgen, Frau Bogner. Schön, dass Sie da sind.
1: Guten Morgen. Herzlichen Dank für die Einladung.
0: Bitte sehr gern. Was ist denn der größte Fehler, wenn es ums Vererben geht?
1: Ja, tatsächlich ist der größte Fehler, dass immer noch 2/3 der Bundesbürger kein Testament errichten. Und den Fehler begehen insbesondere kinderlose Ehepaare, die denken, ich brauche ja gar kein Testament. Mhm. Wenn ich versterbe, bekommt mein Ehepartner ja ohnehin alles. Und dann ist die Überraschung groß, wenn man sich plötzlich in einer Erbengemeinschaft mit dem Schwiegervater oder mit dem Geschwisterkind des Verstorbenen befindet.
0: Dann geht der Ärger los. Man kann das vermeiden, indem man zum Beispiel ein Testament macht. Darüber werden wir sprechen, wie das geht, wie es funktioniert, aber natürlich auch über vieles anderes. Und wenn Sie, liebe Hörerinnen und Hörer, uns erzählen wollen, wie Sie mit Erben und Vererben umgehen, wenn Sie Schwierigkeiten damit haben oder gute Erfahrungen, oder wenn Sie ganz einfach eine Frage stellen möchten, dann tun Sie das gerne, zum Beispiel in einer Sprachnachricht per WhatsApp oder Signal. Die Nummer ist 0151 7220 2207 oder Sie schicken uns eine Mail, formulieren das alles und schicken diese Mail an kontakt@bayern2.de oder dritte Möglichkeit, Sie rufen an. Und das ist in dem Fall vielleicht sogar das Beste, denn dann können wir Nachfragen stellen und Sie auch. Die Nummer ist gratis 0800 246 2469. Nochmal 0800 246 2469. Erben und Vererben, das ist unser Thema nach 10 Uhr.
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0: Das Kalenderblatt, das nimmt uns gleich mit, und zwar fast 400 Jahre in die Vergangenheit.
3: Am 22. Juni 1633 hat die katholische Kirche endlich erreicht, was sie will. Galileo Galilei kriecht zu Kreuze. Da ich aus dem Geiste eurer Eminenzen diesen gegen mich mit Recht gefassten Verdacht tilgen will, schwöre ich ab, verfluche und verwünsche mit aufrichtigem Herzen und ungeheucheltem Glauben besagte Irrtümer und Ketzereien. Gut 3 Minuten lang winselt der bekannte Gelehrte, bereits 69 Jahre alt und halb erblindet, in diesem Stil auf Knien um sein Leben. Besagte Irrtümer und Ketzereien. Das ist damals bekanntlich die Behauptung, die Erde drehe sich um die Sonne, sei also nicht der Mittelpunkt der Welt. Letzteres hat schon 90 Jahre zuvor Kopernikus in seinem Werk De Revolutionibus behauptet. Die Idee ist also nicht neu, aber immer noch revolutionär und bestens geeignet, die Inquisition ins Rotieren zu bringen. Dass Galilei dieser These wider besseres Wissen abschwören muss, gilt bis heute als einer der wichtigsten Belege für die wissenschaftsfeindliche Rückständigkeit der katholischen Kirche. Allerdings hat der Forscher sie immer wieder ohne Not provoziert. Schon im Jahr 1616 war er vom Kardinal Roberto Bellarmino milde ermahnt worden, Kopernikus' Ideen doch bitte als Hypothesen zu behandeln und nicht als Wahrheit. Und was macht Galilei? Schreibt ein Buch in Dialogform, in dem die Überzeugung, die Erde sei der Mittelpunkt der Welt, nur von einem Einfallspinsel namens Simplicio vertreten wird. Der ähnelt verdächtig Papst Urban dem VIII., ursprünglich ein Gönner von Galilei. Ihm bleibt jetzt keine andere Wahl, als den Gelehrten aufzufordern, sich vor die Inquisition nach Rom zu begeben. Fast 5 Monate lang lässt Galilei sich Zeit, bis er sich dort einfindet und beim toskanischen Botschafter Quartier nimmt. Später bringt ihn die Inquisition als Gast im privaten Palazzo eines ihrer Beamten unter, Kammerdiener inklusive. Von Haft kann keine Rede sein. Auch das keineswegs einstimmige Urteil des Prozesses fällt milde aus. Keine Verbrennung auf dem Scheiterhaufen wie noch bei Giordano Bruno im Jahr 1600. Stattdessen lebenslänglicher Hausarrest in Galileis eigener Villa bei Florenz. Nur mit der Auflage, jede Woche die 7 Bußpsalmen zu beten, was der Verurteilte sogleich an seine uneheliche Tochter delegiert, die er schon im Alter von 13 Jahren ins Kloster gesteckt hat. Da kann man schon auf die Idee kommen, das Urteil für rational und gerecht zu halten, wie Kardinal Josef Alois Ratzinger es sich im Jahr 1990 angelegen sein lässt. Zwei Jahre danach rehabilitiert Papst Johannes Paul II. Den Forscher, was später auch Ratzinger, mittlerweile Benedikt XVI., anerkennt und ergänzt, der damalige Papst habe das Urteil gar nicht unterschrieben. Warum nicht? Das wird ein Geheimnis der Vatikanischen Archive bleiben. Das war das Kalenderblatt, heute von Helmut Nordwig. Gelesen hat Thomas Leubel.

0: Caracol war das mit Certitude.
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6: Sport vereint und Erbe entzweit manchmal. Wenn enge Familienmitglieder auf einmal nicht mehr miteinander reden, weil der Streit ums Erbe die Familie spaltet, dann ist das ziemlich bitter. Und deswegen sprechen wir übers Erben und Vererben und auch übers Testament machen. Wenn Sie dazu eine Frage haben, dann können Sie die gerne stellen. Auskunft gibt die Juristin Annalisa Bogner. Sie können uns gerne anrufen. Die Nummer ist gratis 0800 246 2469 oder Sie schreiben eine Mail an kontakt@bayern2.de. Dritte Möglichkeit, Sprachnachricht an die Nummer 0151 7220 2207, das Ganze per WhatsApp oder Signal. Das Thema Erben und Vererben, darum geht's gleich nach 10 Uhr.
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7: 10 Uhr, die Nachrichten des Bayerischen Rundfunks mit Kia Arnzen. Die Übersicht. Kommunen beklagen angespannte Haushaltslage. Gewerkschaften kritisieren Vorschläge der Rentenkommission. Bayern verzichtet auf Schenkungssteuer in Milliardenhöhe. Das Wetter, viel Sonne, später Gewitter. München. Die Kommunen schlagen Alarm. Bundesweit machen Städte, Landkreise und Gemeinden an einem Aktionstag darauf aufmerksam, dass die Haushalte immer weiter ins Minus rutschen. Laut dem Deutschen Städtetag liegt das Defizit bei allen Kommunen bei rund 30 Milliarden Euro. In den meisten Städten seien die letzten Reserven aufgezehrt, heißt es. Dem Bayerischen Städtetag zufolge haben die Kommunen im Freistaat 2024 und 2025 ein Defizit von jeweils 5 Milliarden Euro gehabt. Ihr Schuldenstand liegt insgesamt bei 21 Milliarden Euro. Der Bayerische Städtetag spricht von einer bedrohlichen Schieflage. Schon heute müssten Kommunen auf viele dringende Investitionen verzichten. Ein Grund dafür sei, dass immer mehr Aufgaben vom Bund übertragen würden, ohne Personal und Aufwand dafür zu finanzieren. Berlin. Mehrere Gewerkschaften haben die bisher bekannt gewordenen Reformvorschläge der Rentenkommission kritisiert. IG Metall-Chefin Benner sagte, die geplante Abschaffung der Rente ohne Abschläge nach 45 Versicherungsjahren werde in den Betrieben auf heftige Ablehnung stoßen. Die Arbeits- und Lebenssituation vieler Beschäftigter werde ausgeblendet. Kritik kam auch vom Sozialverband Deutschland und der Gewerkschaft Verdi. Lob kam dagegen von der Vorsitzenden des Sachverständigenrates Schnitzer. Die Kopplung des Renteneintrittsalters an die Lebenserwartung, die Rücknahme der Rente mit 63, der Aufbau einer kapitalgedeckten Komponente und das Einbeziehen von Beamten und Selbstständigen in die gesetzliche Rentenversicherung seien sinnvolle Maßnahmen. Die Rentenkommission schließt heute ihre Beratungen ab. Für heute Nachmittag hat die Bundesregierung Arbeitgeber und Gewerkschaften zu Beratungen geladen. Luzern. Die USA und der Iran haben sich selbst 60 Tage Zeit gegeben, um ein Friedensabkommen zu schließen. In dieser Woche sollen die Verhandlungen dazu auf Arbeitsebene fortgesetzt werden. Das haben die Vermittler Pakistan und Katar bekannt gegeben. Gestern hatten die Gespräche in der Schweiz begonnen. Beide Seiten einigten sich darauf, einen Kommunikationskanal einzurichten, um eine sichere Schifffahrt durch die Straße von Hormus zu ermöglichen. Eine Koordinierungsstelle soll für ein Ende der Kämpfe im Libanon sorgen. München. Bayern verzichtet auf Steuereinnahmen in Milliardenhöhe. Dabei geht es um die Schenkungssteuer. Bei der Übertragung von großen Vermögen sind im vergangenen Jahr Abgaben in Höhe von fast 2,4 Milliarden Euro erlassen worden. Das geht aus einer Antwort des Finanzministeriums auf eine Anfrage der SPD hervor. Der SPD-Wirtschaftsexperte im Landtag von Brunn sagte, normale Menschen müssten ihre Steuern bis auf den letzten Cent bezahlen. Superreiche rechneten sich bei Schenkungen gezielt arm, damit ihnen die Steuer erlassen wird. Das CSU-geführte bayerische Finanzministerium entgegnete, es gehe darum, Arbeitsplätze zu sichern und die Unternehmenslandschaft zu erhalten. München. Die Zahl der Autos in Bayern hat zugenommen, aber die Fahrzeuge werden weniger genutzt als bisher. Nach Angaben einer vom Bundesverkehrsministerium in Auftrag gegebenen Mobilitätsstudie hat ein Haushalt im Schnitt mehr als ein Auto. Trotzdem steigen viele Menschen in Bayern häufiger auf öffentliche Verkehrsmittel oder aufs Fahrrad um. Grund sind das Deutschlandticket, gestiegene Spritpreise und Staus. Weil die Zahl der Beschäftigten im Homeoffice zugenommen hat, sind die Menschen weniger unterwegs. Das Wetter in Bayern, teils sonnig, teils wolkig, vor allem im Süden zunächst viel Sonne. Später kann es überall kräftige Schauer und Gewitter geben. Sehr warm bei 29 bis 36 Grad. In der Nacht Tiefstwerte 21 bis 14 Grad. Morgen überwiegend sonnig, ab dem Nachmittag teils kräftige Schauer und Hitzegewitter. Mittwoch und Donnerstag viel Sonne, Höchstwerte morgen 28 bis 35, ab Mittwoch bis 38 Grad. Es ist 10.05 Uhr. Die Verkehrsmeldungen A3 Nürnberg Richtung Würzburg zwischen Kitzingen-Schwarzach und dem Kreuz Bibelried 3 Kilometer Stau. A93 Rosenheim Richtung Kiefersfelden zwischen Reichenhardt und Oberaudorf 4 Kilometer Stau. Und die B17 Landsberg Richtung Augsburg ist zwischen Oberottmarshausen und Königsbrumm Nord nach einem Unfall gesperrt 2 Kilometer Stau. Soweit die Verkehrsübersicht.
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6: Weiterhin einen schönen Morgen wünsche ich Ihnen. Ich bin Uli Knapp, ich bin 43 Jahre alt und ich habe mein Testament immer noch nicht gemacht. Insofern wird das auch für mich eine Lehrstunde, denn wir sprechen übers Erben und Vererben bis um 11 Uhr. Da gibt's viel zu klären und zu erklären. Worauf muss man achten? Warum ist ein Testament machen gar nicht so schwierig? Wie vermeidet man als Erblasser, ein schönes Wort, Ärger unter den Begünstigten, weil sowas ganz einfach dazugehört zum Vererben. Und wir wollen vor allem Ihre Fragen beantworten in dieser Stunde. Alles, was Sie beschäftigt, bitte her damit zum Thema Erben und Vererben.
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6: Schicken Sie uns gerne Ihre Fragen und Erfahrungen zum Erben und Vererben. Da gibt es drei Möglichkeiten. Sie schicken eine Sprachnachricht per WhatsApp oder Signal an die Nummer 0151 7220 2207. Sie schreiben eine E-Mail an kontakt@bayern2.de oder dritte Möglichkeit, und die ist in dem Fall wirklich sogar besser, dann rufen Sie uns doch am besten an, dann können wir gezielt nachfragen und Sie auch. Dafür ist die Nummer 0800 246 2469 und der Anruf, der ist gratis. Expertin in dieser Stunde ist Annalisa Bogner, sie ist Rechtsanwältin mit dem Fachgebiet Erbrecht. Frau Bogner, nochmal herzlichen Dank, dass Sie da sind. Guten Morgen.
8: Guten Morgen.
6: Ich bin Anfang 40, ich habe kein Testament. Können Sie es irgendwie nachvollziehen?
8: Ja, da muss ich Sie gleich rügen, Herr Knapp. Aber nachvollziehen kann ich das schon, weil man beschäftigt sich natürlich ohnehin nicht gern mit dem eigenen Tod, auch wenn man schon fortgeschrittenen Alters ist. Und mit 40 denkt man ja, man sei noch unsterblich. Meine Erfahrung zeigt, dass tatsächlich die meisten Leute erst mit über 70 oder teilweise auch über 80 zu uns kommen und dann auch mit über 80 sagen, ja, Testament brauche ich jetzt noch nicht machen, jetzt mache ich erstmal vorweggenommene Erbfolge. Also ja, ich glaube, dieses Thema, das schiebt man einfach gerne beiseite und verdrängt es. Aber mein Rat ist, es einmal anpacken, dann hat man es auch hinter sich. Weil tatsächlich, sobald man ein bisschen Vermögen hat oder sobald man Menschen hat, die einem nahestehen, die einem wichtig sind, lohnt es sich, ein Testament zu machen.
6: Es lohnt sich auf jeden Fall. Ich würde Sie ganz gerne noch kurz vorstellen. Annalisa Bogner, Sie sind Rechtsanwältin in einer Münchner Kanzlei, die sich ausschließlich um Erbrecht kümmert, und Sie sind Mitglied im Deutschen Forum für Erbrecht und eben unsere Expertin in dieser Stunde. Frau Bogner, jetzt haben Sie gerade schon gesagt, dass zu Ihnen Menschen kommen, die sich offensichtlich mit dem eigenen Ende befassen, und das ist ja erstmal gut, Sie lassen sich dann beraten, wie Sie Ihr Erbe regeln können, das ist der Idealfall. Sie haben es aber auch mit Leuten zu tun, die erben und bei denen Dinge nicht gut gelaufen sind. Geben Sie doch bitte mal ein Beispiel, was da alles schiefgehen kann, trotz Testament.
8: Ja, ein aktuelles Beispiel, das tatsächlich auch schwere Konsequenzen hatte, war ein nicht verheiratetes Paar, eher sehr viel vermögender und auch älter als Sie. Und er hat ein Testament gemacht und hat sie einfach als Alleinerbin eingesetzt und hat sich gedacht, ja, das passt ja dann, damit ist sie versorgt. Und dann, ja, kam das böse Erwachen, als er verstarb und sich der entfremdete Sohn, der schon mit 18 oder so ins Ausland gezogen ist, sich bei ihr gemeldet hat und gesagt hat, ja, jetzt hätte ich ganz gerne meinen Pflichtteil. Mhm. Wir haben hier die Rechtslage nicht verheiratet, keine Kinder. Das heißt, beziehungsweise das eine Kind, aber nicht verheiratet. Das bedeutet, der gesetzliche Erbteil von diesem Kind wäre 100%. Pflichtteilsquote ist immer Hälfte des gesetzlichen Erbteils, dann 1/2. Das heißt, sie kann die Hälfte des Erbes, zumindest des Wertes des Erbes, schon mal an den Sohn abgeben. Und dann meldet sich natürlich noch das Finanzamt und sagt, jetzt hätte ich ganz gern meine Erbschaftssteuer. Und da ist es auch so, dass Nichtverheiratete ganz bitter bestraft werden vom Gesetzgeber, weil sie einfach nur einen Freibetrag von 20.000 Euro haben, was heutzutage gerade mit Immobilienwerten nichts ist und auch einen Steuersatz in dem Fall von 30%.
6: Puh. Wie hätte dieses Paar das besser lösen können?
8: Naja, zwei Möglichkeiten. Die beste Variante ist natürlich schon, sich dann zu überlegen, ob man nicht doch heiraten möchte. Das hätte den Pflichtteil hier auf ein Viertel gekürzt und hätte ihr vor allem die steuerlichen Vorteile gegeben. Also sie hätte dann den Steuerfreibetrag in Höhe von 500.000 Euro gehabt und einen deutlich niedrigeren Steuersatz. Und mit 500.000 kommt man natürlich deutlich weiter als mit 20.000. Um den Pflichtteil zu reduzieren, kann man sich auch überlegen, aber da sollte man sich unbedingt beraten lassen, ob man schon zu Lebzeiten Vermögen überträgt, weil dann nur der sogenannte Pflichtteilsergänzungsanspruch fällig wird. Mhm. Und da gibt es einen 10-Jahres-Zeitraum und mit jedem Jahr zwischen Schenkung und Erbfall schmilzt die Schenkung um 10% ab. Wichtig, 10-Jahres-Frist läuft nicht, wenn man verheiratet ist, aber...
6: Puh, also da haben Unverheiratete durchaus viele Nachteile. Wir sprechen in wenigen Minuten ausführlich übers Testament. Nehmen wir jetzt mal an, es gibt keins oder das Testament ist einfach nicht zu finden, dann gilt ja die sogenannte gesetzliche Erbfolge. Wer erbt dann genau?
8: Also pauschal gesagt erbt der Ehegatte, wenn man verheiratet ist, neben den Verwandten. Die Verwandten teilt der Gesetzgeber in Ordnungen, also in so eine Art Rangfolgen ein. Und vorrangig erben immer die Abkömmlinge. Da ist wichtig, dann noch zu wissen.
6: Also Kinder.
8: Die Kinder. Ja. Und die Kinder schließen dann ihre eigenen Kinder von der Erbfolge aus. Also wenn ich ein Kind und einen Enkel habe, dann erbt nur mein Kind.
6: Ah ja.
8: Ja. Und daneben erbt dann noch der Ehegatte. Und da kommt es eben darauf an, in welchem gesetzlichen Güterstand man verheiratet war. Wenn man jetzt mal den Regelfall nimmt, in dem die Leute keinen Ehevertrag haben, dann sind wir im gesetzlichen Güterstand der Zugewinngemeinschaft. Dann erbt der Ehegatte neben Kindern zu 1/2.
6: Und als letztes, wenn da irgendwie gar kein Erbe zu finden ist, dann erbt immer der Staat, oder so ist das?
8: Ja, aber das kommt sehr, sehr selten vor, weil Sie müssen sich ja vorstellen, also wenn es keine Kinder, keine Enkelkinder gibt, dann kommen die Eltern, Geschwister und so weiter. Dann schaut man sich an, bei den Großeltern gibt es dann noch irgendwelche Abkömmlinge. Also, aber ja, wenn gar niemand aufzufinden ist, dann freut sich gegebenenfalls der Staat, wenn es was zu geben gibt. Aber das sind in der Regel die Fälle, wo der Nachlass vielleicht auch überschuldet ist.
6: Danke schon mal, Frau Bogner. Wir sprechen gleich weiter. Und wenn Sie, liebe Hörerinnen und Hörer, eine Frage haben zum Erben und Vererben, dann bitte her damit. Zum Beispiel in einer Sprachnachricht. Die schicken Sie per WhatsApp oder Signal an die 0151 7220 2207 oder Sie schreiben eine Mail kontakt@bayern2.de oder noch besser, Sie klingeln durch. Und dafür ist die Nummer 0800 246 2469. Der Anruf, der kostet nichts. Solange Sie Fragen formulieren, spielen wir Musik. Die erste kommt von Bobby Hebb mit Sunny. Da geht's weniger um sonnige Wetter und mehr darum, dass man die Hoffnung nicht verlieren sollte, wenn's mal schlecht läuft. Denn bessere, sonnigere Zeiten, die kommen. Davon singt Bobby Hebb. Sunny.

0: Rehab mit Sunny auf Bayern 2 um gleich 10 Uhr und jetzt exakt 15 Minuten. Wir sprechen übers Erben und Vererben in dieser Stunde. Annalisa Bogner ist bei mir, Rechtsanwältin, die sich spezialisiert hat aufs Erbrecht. Frau Bogner, gerade haben Sie erklärt, was passiert, wenn es kein Testament gibt. Dann reden wir doch jetzt mal übers Testament. Wer sollte unbedingt ein Testament machen?
1: Ja, das sollte eigentlich jeder machen, der ein bisschen was an Vermögen hat. Mhm. Das sind eigentlich die allermeisten. Und der sagt, die gesetzliche Erbfolge passt mir nicht. Da wäre es natürlich dann auch wichtig, dass man, das hatten wir ja gerade, dann sich auch wirklich gut überlegt, wer wären denn jetzt meine gesetzlichen Erben, wenn ich ohne Testament versterbe.
0: Mhm. Was würden Sie denn pauschal sagen, ab welchem Alter? Also mit 20 ist es vielleicht ein bisschen früh, oder? Außer man hat schon irgendwie, aus welchen Gründen auch immer, Vermögen angehäuft.
1: Also die Meinungen gehen da ganz weit auseinander. Ich hatte einen Kollegen, der hat schon immer gesagt, man sollte mit 18 sein erstes Testament machen. Habe ich natürlich selber auch nicht gemacht. Also mit 18 denkt man an vieles, aber sicherlich nicht an Sterben. Also ich sag mal so, viele heiraten so um die 30, kriegen Kinder. Das ist so das Alter, wo man sich mal Gedanken machen kann und sollte. Und man sollte schon auch überlegen, wenn man schon ein gewisses Alter hat. Es gibt ja auch das Problem, dass ich ab einer gewissen Zeit vielleicht gar kein Testament mehr machen kann, weil ich testierunfähig werde. Also gerade heute, wenn die Leute so alt werden, Demenzerkrankungen nehmen zu. Und dann ist es so, dann habe ich keine Möglichkeit mehr.
0: Also testierfähig heißt, ich kann mein Testament selber machen. Ich bin voll geschäftsfähig.
1: Ich bin also grundsätzlich testiermündig. Ich darf schon mit 16 ein Testament machen, müsste ich aber zum Notar gehen. Aber ja, testierfähig bedeutet, ich bin in der Lage, die rechtlichen Folgen meines Handelns einzuschätzen und auch zu wissen, was mache ich da, wenn ich da was aufschreibe und was bedeutet das eigentlich. Das sind die allermeisten Menschen von uns, die eben geschäftsfähig sind, voll unbeschränkt geschäftsfähig. Und ja, aber wir haben eben öfter mal Probleme bei Menschen fortgeschritteneren Alters, wenn die eben schon in der Regel an Demenzerkrankungen oder psychischen Erkrankungen oder dergleichen leiden. Da hat man dann das Problem, dass theoretisch dann im Nachhinein die enterbten Abkömmlinge sagen könnten, war der überhaupt testierfähig? Dann geht der Streit los. Also rechtzeitig machen und wenn irgendwie Zweifel bestehen, dann vielleicht sich sogar ein ärztliches Attest einmal vorher besorgen für die eigenen Unterlagen.
0: Komme zur Form des Testaments. Wenn ich das selber mache, dann muss ich es ja handschriftlich machen.
1: Ja, ganz wichtig.
0: Also ich habe aber eine wirklich hässliche Schrift.
1: Ja, da müssen Sie durch. Da habe ich auch schon einiges gesehen an Schriften, womit sich die Nachlassgerichte dann auseinandersetzen mussten. Mhm. Das Testament muss von vorne bis hinten eigenhändig geschrieben und unterschrieben sein. Besten mit Ort und Datum. Mhm. Bitte nicht computerschriftlich, sonst ist es formunwirksam.
0: Wir haben schon einige Fragen bekommen. Ich würde da gerne mal einsteigen mit einer Frage. Da geht's ums Testament. Die hat uns per Signal erreicht, diese Frage von Nicole Lang. Sie schreibt, wir haben letzte Woche ein Testament gemacht. Wir wurden aber schlecht über die Kosten informiert und haben jetzt eine sehr große Rechnung bekommen. Wie hoch dürfen Kosten für Testamentvollmachten sein? Das fragt Nicole Lang.
1: Also ich gehe stark davon aus, dass Nicole Lang beim Notar war. Weil wenn ich ein privatschriftliches Testament mache, so wie wir das gerade besprochen haben, dann kostet mich das ja erstmal gar nichts, das Testament aufzuschreiben, außer ich lasse mich anwaltlich beraten. Dann ist es ratsam, das Testament beim Nachlassgericht zu hinterlegen, also in amtliche Verwahrung zu geben, damit ich mir auch sicher sein kann, dass es im Todesfall aufgefunden wird. Mhm. Dafür entsteht nur eine geringe Gebühr, 90 Euro ungefähr, ein bisschen höher vielleicht. Mhm. Wenn man zum Notar geht, dann entstehen die notariellen Gebühren, die sind gesetzlich geregelt und die richten sich nach dem Gegenstandswert. Das wäre dann in dem Fall der Nachlasswert. Die Vollmacht, die kann man auch entweder notariell beurkunden oder notariell beglaubigen. Beurkunden ist teurer als beglaubigen, aber der Notar hat die Nicole Lang da auf jeden Fall nicht über den Tisch gezogen, weil das ist eben gesetzlich vorgegeben. Anders, Entschuldigung, wenn ich zum Anwalt gehe und mich beraten lasse, der schreibt mir dann vielleicht was vor, was ich abschreibe. Die Anwälte können auch Vergütungsvereinbarungen treffen. Aber da gibt's auch das RVG, das auch Vorgaben macht, wie hoch in der Regel Gebühren für die Testamentserrichtung sind.
0: Wofür steht RVG?
1: Ah, das ist das Rechtsanwaltsvergütungsgesetz.
0: Also die Preisliste der
1: Rechtsanwälte. Das ist ungefähr die Preisliste der Rechtsanwälte, genau.
0: Gut, wenn ich ein Testament dann habe, wo bewahre ich das am besten auf?
1: Haben wir gerade schon mal angeschnitten. Also es ist natürlich möglich, dass ich das einfach bei mir in die Schublade oder in den Tresor gebe und dort verwahre. Man hat natürlich immer das Problem, dass das Testament vielleicht danach nicht mehr aufgefunden wird. Das kann, muss auch gar nicht aus Böswilligkeit geschehen, sondern weil es einfach untergeht im Chaos. Da gibt's die Devise unter den Erbrechtlern, das beste Testament hilft nichts, wenn man es nicht findet. Deswegen ist mein Rat schon immer, das in amtliche Verwahrung zu geben, also beim Nachlassgericht zu hinterlegen. Da kriegt man dann eine Kopie, eine Abschrift. Und das wird dann auch beim Geburtsstandesamt registriert. Das heißt, wenn man stirbt und die Sterbeurkunde wird ausgestellt, dann wird das Nachlassgericht auf jeden Fall von diesem Testament erfahren.
0: Und was kostet das, wenn ich da hinterlege?
1: Ja, das sind so ungefähr diese 90 Euro.
0: Okay, gut. Also das sollte man dann schon in die Hand nehmen, das
1: ja,
0: Geld.
1: Genau.
0: Oder halt so aufbewahren, dass man es auch findet.
1: Das wäre die andere Alternative. Man kann es auch bei einem Anwalt manchmal hinterlegen und dort aufbewahren. Dann kriegt man auch wieder eine Kopie und da diesen kann man dann einen Umschlag geben und dann einer Vertrauensperson geben und sagen, Original befindet sich dort und dort. Das wäre auch gut. Noch eine Möglichkeit, aber das besprechen Sie am besten mit Ihrem Rechtsanwalt.
0: Das besprechen wir mit dem Rechtsanwalt. Es kommt hier einiges rein und ich versuche gerade so ein bisschen den Überblick zu bewahren. Jetzt hatten wir gerade schon die Nachricht von Nicole Lang. Da ging es eben darum, was so ein Testament kosten darf. Ich würde jetzt gerne mit einem Hörer weitermachen. Der Fall ist aber etwas komplizierter. Herr Kreller, der ruft uns an, erwartet auch schon einige Minuten. Guten Morgen, Herr Kreller. Sie sind live auf Bayern 2 auf der Sendung. Worum geht's bei Ihnen genau?
2: Ja, ich hoffe, Sie hören mich gut. Ich bin im Auto.
0: Passt.
2: Aber am Rastplatz. Okay. Ich habe mal gehört, dass es günstig ist, wenn man... Oder andersrum, ich bin jetzt 65 Jahre, muss jetzt das Testament langsam machen. Ich habe erst vor 10 Jahren wieder geheiratet mit meiner Frau. Und jetzt sind wir am Überlegen, wie können wir das, wenn der andere, wenn der eine stirbt, alles bekommt und die Kinder erst, wenn die alle beide weg sind, dann den Rest bekommen. Wobei dann derjenige, der dann überbleibt von uns beiden, auch das volle Verfügungsrecht hat über das Haus. Wenn er will, kann er es auch verkaufen und kann in die Karibik ziehen. Ich habe mir gedacht, also ich habe mal gehört, dass es günstig ist, eine GbR zu gründen mit der Immobilie mit drin, mit als Geschäftsführer dann ich und meine Frau. Und wenn dann einer stirbt, kriegt der andere natürlich dementsprechend das gesamte Vermögen, einschließlich Haus. Und erst wenn der weg ist, kommen dann die Kinder dran, in der Reihenfolge von ihr die 2 Kinder und von mir die 2 Kinder. Das ist die erste Frage, ob das so stimmt, ob das möglich ist. Und die zweite Frage ist...
0: Bleiben wir doch ganz kurz, bleiben wir doch erstmal bei der Frage. Das ist schon so kompliziert und es ist schon so ein Spezialfall. Wir versuchen es mal aufzudröseln. Also es gibt dieses Haus, diese Immobilie und Sie überlegen, eine GbR, also eine Gesellschaft des bürgerlichen Rechts zu gründen mit Ihnen und Ihrer Frau als Geschäftsführer. Jetzt gebe ich die Frage weiter an die Expertin im Studio, denn das ist wirklich gar nicht so einfach.
1: Also vielleicht die Grundkonstellation, die Sie ansprechen. Also das Ziel der Gestaltung ist ja, die Ehefrau oder der Ehemann erbt zunächst alles und dann sollen die Kinder erben. Das wäre das klassische Berliner Testament, das man aufsetzen kann, gemeinschaftliches Testament. Dafür muss ich keine GbR gründen.
0: Also Berliner Testament heißt, dass sich die Ehepartner gegenseitig einsetzen.
1: Die setzen sich gegenseitig zu Erben ein.
2: Mhm. Und aber dann ist immer nur der Pflichtteil fällig,
1: und
2: oder?
1: Beim Tod des Letztversterbenden erben dann die Kinder gemeinschaftlich. Da haben Sie recht. Wenn ich ein Berliner Testament mache, dann gibt es natürlich im Fall des Erstversterbenden, können die Kinder ein Pflichtteil geltend machen, genauso wie beim Zweitversterbenden. Der oder beim Notar, Rechtsanwalt wird es in der Regel dadurch gelöst, dass man eine sogenannte Pflichtteilstrafklausel in das gemeinschaftliche Testament aufnimmt, die besagt, wenn ihr beim ersten Erbfall euren Pflichtteil geltend macht, dann kriegt ihr beim zweiten Erbfall auch nur den Pflichtteil. Erbt nicht, sondern ihr kriegt nur den Pflichtteil. Die Familien-GbR, die Sie jetzt ansprechen, hat eigentlich so ein bisschen anderen Hintergrund. Denn die Familien-GbR, die mache ich vor allem, um Streit in einer Erbengemeinschaft zu verhindern, wenn Immobilien an die Kinder gemeinschaftlich vererbt werden. Weil ich ja dann oft das Problem habe, die Kinder sind dann die Letztversterbenden, die Erben dieser Immobilie gemeinschaftlich. Ich habe da 4 Kinder, die müssen sich auseinandersetzen, die sind sich vielleicht nicht einig, was mit dieser Immobilie geschehen soll. Keiner kann den anderen auszahlen, dann kommt es häufig zu einer Teilungsversteigerung. Da verliert man dann oft an Wert und die Immobilie wird unter Wert veräußert. mit einer Familien-GbR könnte man eben dieses Problem ein bisschen umgehen, indem man die Immobilien in eine GbR einlegt. Und dann ist Inhaber dieser Immobilie die Gesellschaft. Und sie würden dann eben Gesellschaftsanteile vererben. Pflichtteilsrechtlich macht das aber ehrlich gesagt keinen Unterschied, weil ob sie jetzt das Eigentum an der Immobilie oder Gesellschaftsanteile vererben, das ist dann relativ egal. Und man muss dazu sagen, wenn sie sich dazu entscheiden, so eine Familien-GbR zu gründen, das macht man jetzt nicht einfach mal so auf einem Blatt Papier. Sie brauchen dann gut durchdachten Gesellschaftsvertrag. Das kann auch steuerliche Auswirkungen haben. Da müssten Sie auf jeden Fall einen Rechtsanwalt und gegebenenfalls auch einen Steuerberater mit einschalten.
2: Ja, das war nämlich meine zweite Frage. Wenn ich so eine Familien-GbR gründe und habe das Haus als Immobilie mit drin, das zwar ein Haufen Schulden hat, aber ist ja wurscht, dass dann die Steuern... dass der Fiskus auf alle Fälle zuschlägt.
1: Ja, also wenn Sie Gesellschaftsanteile verschenken, das wäre natürlich eine Schenkungssteuer auf jeden Fall. Also da haben Sie steuerlich keine Vorteile durch diese Konstellation. Das würde ich mir gut überlegen.
2: Ja gut, also den Pflichtteil kommt im Endeffekt nur rum, wenn ich zum Rechtsanwalt gehe und mache eine Verfügung dafür, dass Sie es nicht machen. Dürfen.
1: Da machen Sie eine schöne Pflichtteilstrafklausel rein. Da gibt es auch noch ganz komplexe Konstellationen mit Vermächtnissen, die dann noch anfallen, um das Kind, das einen Pflichtteil geltend macht, weiter zu bestrafen. Aber das wird dann im Einzelfall sehr kompliziert. Da würde ich mich auf jeden Fall im Einzelfall beraten lassen nochmal.
2: Ja, weil der Hintergrund ist der, wenn wirklich dann einer verstirbt und der andere erbt das Haus und irgendjemand verlangt irgendeinen Pflichtteil, dann muss das Haus verkauft werden.
1: Ja, dieses Problem gibt es tatsächlich häufiger, da sind Sie nicht alleine. Ja. Das haben wir öfter, deswegen dieses Problem versuchen wir mit einer Pflichtteilstrafklausel zu umgehen. Man kann sich dann auch noch überlegen, ob man dann nur eine Vor- und Nacherbschaft macht, damit dann praktisch dieses Haus nicht vollumfänglich einmal in den Pflichtteil bei Tod des Erstversterbenden und in den Pflichtteil bei Tod des Zweitversterbenden fällt. Das sind dann aber sehr komplexe Einzelheiten, die man sich im Einzelfall dann auch anschauen muss.
0: Herr Kreller, vielen Dank für Ihre Fragen. Auf Wiederhören.
2: Bitte schön. Ganz kurz, gibt es noch Möglichkeit, auf den Pflichtteil zu verzichten?
1: Ja, gut, dass Sie das ansprechen. Sehr guter Punkt. Die gibt es. Schon vor dem Erbfall, da müssen Sie zum Notar gehen. Das machen die Kinder in der Regel nicht einfach so, sondern in der Regel wird dieser Pflichtteilsverzicht gegen eine gewisse Abfindung abgegeben. Aber da würde ich auf jeden Fall mal mit den Kindern sprechen. Das ist auf jeden Fall eine sehr elegante Lösung, um die Problematik Pflichtteil auszuhebeln.
2: Dankeschön.
1: Sehr gerne.
0: Auf Wiederhören. Das war Herr Kreller mit vielen Fragen und wir merken schon, da herrscht großer Bedarf an Antworten. Mhm. Frau Bogner, Sie geben gleich weitere Antworten. Wir schnaufen einmal durch und wer eine Frage hat, der darf sich gerne bei uns weiterhin melden, zum Beispiel per Mail kontakt@bayern2.de. Das ist eine Möglichkeit. Die weiteren finden Sie auf unserer Seite auf bayern2.de. Das hier ist jetzt Pippa mit Egal.

0: Pippa war das mit Egal um 10.31 Uhr auf Bayern 2. Wir sprechen übers Erben und übers Vererben, was man beachten sollte, was man beachten muss, wie man ein Testament macht. Darüber haben wir gerade schon gesprochen und es sind unfassbar viele Fragen, die hier ankommen. Wir werden mal versuchen, die alle abzuarbeiten. Anneliese Bogner ist weiterhin da bei mir, Rechtsanwältin mit Fachgebiet Erbrecht. Frau Bogner, ich würde sagen, wir nehmen mal Frau Scholl auf Sendung. Sie wartet auch schon länger auf ihren Auftritt. Hallo Frau Scholl, warum geht's bei Ihnen genau?
1: Ja, guten Tag. Bei mir geht's darum, ich habe einen Sohn mit 46 Jahren und sein Vater also hat sich sehr schnell aufgemacht sozusagen und war amtlich bekannt und alles, aber er hat immer vermieden, irgendwelche Zahlungen zu tätigen und sich verantwortlich zu fühlen, hat dann geheiratet, hat nochmal zwei Kinder bekommen und die Familie besteht weiterhin und er ist Arzt, also insofern hat er auch finanziell, geht es ihm gut. Aber ich frage mich jetzt, wie ist es für meinen Sohn, der ja schon viele Nachteile daraus hatte? Kann es sein, dass er, wenn der Vater von ihm versterben würde, dass er dann auch kein Erbe bekommt? Oder ist es automatisch, dass er, weil er der Erstgeborene ist und so, auch da einbezogen ist? Weil er, also der Vater hat ja immer versucht, das sozusagen zu ignorieren zumindest.
2: Ja, sehr wichtige Frage. Vielen Dank. Also grundsätzlich ist es natürlich so, dass der Vater in seiner Testierfreiheit das Recht hat, den Sohn zu enterben. Aber ihr Sohn ist pflichtteilsberechtigt. Da sind wir jetzt wieder beim Pflichtteil. Und zwar bekommt der einen Geldanspruch nach dem Tod seines Vaters in Höhe der Hälfte des gesetzlichen Erbteils. Also kommt es darauf an, in welchem in welcher Gütergemeinschaft der Vater wieder geheiratet hat. Aber er kann nicht ganz außer Acht gelassen werden beim Tod, sondern bekommt seinen Pflichtteilsanspruch.
1: Ah ja, und glauben Sie, dass man sich da irgendwie, also wir kriegen das ja gar nicht mit, ne? Ich weiß zwar, wo er lebt und so weiter, aber wir kriegen das ja nicht mit. Und er hat auch, als sein Vater gestorben ist, den wir mitgepflegt haben und so weiter, hat er versucht, alles sozusagen zu tun, was uns schadet. Mhm. Und insofern habe ich manchmal die Gedanken, dass er vielleicht auch da jetzt im Vorfeld irgendwelche Dinge tut, damit mein Sohn auf keinen Fall was bekommt.
2: Ja, sehr berechtigte Frage, ganz kluger Gedanke. Also erstmal bekomme ich was mit. Es läuft so, wenn der Vater verstirbt, dann wird der Sohn vom Nachlassgericht angeschrieben. Da steht dann wahrscheinlich drinnen, sie wurden enterbt, sie können ihren Pflichtteilsanspruch geltend machen. Dann kann der Sohn entweder selber oder nimmt sich vielleicht einen Anwalt diesen Pflichtteilsanspruch einfordern und da hat man auch einen Auskunftsanspruch. Also man kann dann von den Erben fordern, was ist denn überhaupt alles im Nachlass vorhanden und auch, welche Schenkungen wurden denn zu Lebzeiten getätigt oder Zuwendungen an die anderen Kindern, die hier vielleicht in den Pflichtteil mit einbezogen werden müssen, also die dann auch ausgleichspflichtig sind. Genau, also da schützt der Gesetzgeber die Pflichtteilsberechtigten schon in einem gewissen Umfang. Aber zu Lebzeiten können Sie da jetzt erstmal nichts machen. Diese Ansprüche entstehen erst, wenn der Vater dann auch tatsächlich verstorben ist.
1: Ja, ja. Ich habe nur neulich mal dran gedacht, weil man kriegt es halt immer mit, dass die meisten doch da einen großen Vorteil haben. Und mein Sohn hat ja eigentlich immer nur die Nachteile. Und von daher würde ich da einfach, ja, das ist ganz, also finde ich jetzt toll, dass ich da ein bisschen was weiß und Ihnen das einfach mal erzählen kann.
2: Genau, ich hoffe, ich konnte Ihnen damit helfen.
1: Doch, sehr.
2: Sehr schön.
1: Vielen Dank Ihnen, gell?
2: Dankeschön.
0: Danke, Frau Scholl, für Ihren Anruf. Jetzt ist das Wort Pflichtanteil mehrfach gefallen. Ich glaube, es wäre gut, wenn man es noch Pflichtteil, pardon, nochmal, genau, da fängt schon an. Falsche Begrifflichkeit, eine Silbe zu viel. Wenn Sie es bitte nochmal erklären könnten. Also was ist der Pflichtteil? Wie hoch ist der? Wer muss immer was bekommen, wenn man so will?
2: Genau, also wichtig, enterben kann ich jeden. Ich kann meine Kinder enterben, daran kann mich niemand hindern. Wenn ich das aber mache, dann gibt es diesen ominösen Pflichtteil. Mhm. Wer bekommt den? Kinder-Ehegatten. Wenn es keine Kinder oder Abkömmlinge gibt, dann sind auch die Eltern pflichtteilsberechtigt. Der Pflichtteil ist ein reiner Geldanspruch. Also ich kriege nicht die Immobilie, ich kriege nicht den PKW oder was auch immer, sondern ich kriege einen Anspruch in Geld, kann Geld verlangen. Und die Höhe dieses Geldanspruchs richtet sich eben nach dem gesetzlichen Erbteil. Das hatten wir gerade schon. Das ist immer die Hälfte des gesetzlichen Erbteils. Also nehmen wir mal an, es gibt 2 Kinder, nicht verheiratet. Ein Kind ist das schwarze Schaf. Dann haben wir ein Pflichtteil in Höhe von 1/4, Hälfte des gesetzlichen Erbteils.
0: Das ist also der Pflichtteil. Und Sie haben gesagt, man kann grundsätzlich jeden enterben.
2: Man kann ein Testament schreiben und da seine Kinder oder wen auch immer, Enkelkinder, enterben und jemanden anderen einsetzen. Ich kann zu meinen Erben bestimmen, wen auch immer ich will. Passiert auch sehr, sehr häufig. Also dass auch Menschen sagen, ich möchte eine gemeinnützige Organisation zum Erben einsetzen, weil meine Kinder haben eh schon genug und mein Ehegatte auch. Und ich habe da diese wohltätige Ader und die sollen dann mal alles bekommen.
0: Zu dem Thema passt eine Sprachnachricht wunderbar, die wir bekommen haben von Irmi Lamm aus Steinau.
3: Ich hatte wegen des Erbes von meinen Eltern Streit mit meinen Geschwistern. Und ich habe jetzt auch den Fall, dass ich mit meiner Schwester nicht mehr rede. So, ich bin nicht verheiratet. Und wenn ich jetzt stürbe, wie könnte ich meine Geschwister, mit denen ich ja überhaupt kein gutes Verhältnis habe, von meinem Erbe ausschließen und könnte das Erbe zum Beispiel an Freunde weitergeben? Wie ginge das?
0: Das ist die Frage von Irmi Lamm.
2: Ja, super Frage. Das geht ganz einfach tatsächlich. Einfach Testament schreiben, dann reinschreiben, meine Alleinerbin ist meine Freundin so und so, bitte unterschreiben. Und dann kriegen die Geschwister auch wirklich gar nichts, weil Geschwister haben keinen Pflichtteil. Also nochmal, Pflichtteil ist berechtigt, Abkömmlinge, Ehegatten, Eltern, Geschwister nicht.
0: Geschwister nicht. Da hat sich der Gesetzgeber was gedacht. Aber was hat er sich gedacht? Frage ich mich gerade.
2: Ja, irgendwann muss man auch mal eine Grenze ziehen.
0: Irgendwo muss man mal eine Grenze ziehen.
2: Es gibt tatsächlich viele Länder, die sowas gar nicht kennen. Also ich meine, England, da gibt es nur im Sozialfall für die Kinder, also wenn die bedürftig werden, das ist schon auch jetzt keine deutsche Besonderheit, aber nicht selbstverständlich, dass eine Rechtsordnung so einen Pflichtteil vorsieht.
0: Aus Ihrer Praxis heraus, wenn Leute zu Ihnen kommen, die jetzt ein Testament machen wollen, und die erzählen eben solche Sachen wie, den und den möchte ich gerne enterben. Schaffen Sie es da komplett wertfrei zu bleiben oder fragen Sie dann doch mal nach, warum wollen Sie den denn enterben? Und wollen Sie sich nochmal überlegen vielleicht, um
2: also
0: da irgendwie Schwierigkeiten zu vermeiden?
2: Gar nicht, weil ich jemanden umstimmen will, aber es gehört schon zu einer vorausschauenden und umfassenden Beratung dazu, dass man sich am Anfang erstmal hinsetzt und die Familienverhältnisse aufnimmt, die wirtschaftlichen Verhältnisse und vor allem auch, was ist Zielsetzung meiner Testamentsgestaltung, weil das ist ganz wichtig, das zu erfragen, weil je nachdem muss man verschiedene Gestaltungsoptionen wählen. Aber dass ich da Menschen verurteile, weil sie sagen, mit dem Sohn verstehe ich mich einfach nicht, nee, da ist man dann relativ wertfrei. Was einem schon persönlich ein bisschen mitnimmt, sind eher Streitigkeiten danach. Also wir machen ja sowohl die Beratung im Vorfeld, der Optimalfall, dass die Leute vor dem Todesfall zu uns kommen, als dann auch danach, wenn es schief gegangen ist. Und wenn es dann mal vor Gericht geht und dann stehen zum Beispiel, die Oma wird von den eigenen Enkeln verklagt, das sind so Fälle, die einem halt auch persönlich nahe gehen, auf jeden Fall.
0: Das glaube ich, ja. Ich würde gerne mit einer Hörerin weitermachen, nämlich mit Frau Engelhardt. Und die wartet auch schon einige Zeit. Guten Morgen, Frau Engelhardt. Worum geht es denn bei Ihnen ganz genau?
4: Guten Morgen.
0: Ah, Herr Engelhardt, Entschuldigung. Herr Engel, ich habe Sie zu Frau gemacht. Mein Fehler, Entschuldigung, Herr Engelhardt.
4: Frau Engelhardt ist ganz schnell der Herr Engelhardt geworden. Ja, im Prinzip habe ich 2 Fragen. Also zum einen ist, vielleicht die einfachere zu antworten ist,

0: in einer eheähnlichen Beziehung schon über Jahre mit meiner neuen Partnerin. Wenn ich jetzt kein Testament schreibe, wie ist dann die Erbe? Das heißt, kriegt dann mein Sohn generell alles oder wie verhält sich das dann?
1: Sind Sie verheiratet mit Ihrer zweiten Partnerin?
0: Nein.
1: Ja, dann, und Sie haben nur ein Kind. Sie haben nur dieses eine Kind.
0: Ja, genau.
1: Und sind geschieden.
0: Ja,
1: ja. Ja, dann ist tatsächlich Ihr Sohn Ihr Alleinerbe. Wenn Sie das nicht möchten, okay, dann benötigen Sie ein Testament.
0: Okay, also wenn ich jetzt, sagen wir mal, wollen wir es nicht hoffen, aber wenn ich jetzt morgen tot umfalle, wäre er der alleinige Erbe und die Mutter hat dann praktisch keinerlei Ansprüche.
1: Seine Mutter, ja, das ist auch eine ganz hervorragende Frage, da sind wir jetzt gerade beim geschiedenen Testament. Also nein, die geschiedene Ehefrau hat nach ihrem Tod keine Ansprüche, sondern ihr Sohn wäre, okay, wenn sie jetzt kein Testament schreiben, Alleinerbe. Aber es ist natürlich schon so, für den sehr unwahrscheinlichen Fall, dass dann ihr Sohn danach sterben würde.
0: Ja.
1: Ohne Kinder, ohne Ehepartner, ohne Testament, dann wäre natürlich dessen gesetzliche Erbin und auch Pflichtteilsberechtigte die Mutter. Also da kann schon über Umwege passieren, dass dann die Mutter partizipiert an dem Nachlass, der von ihnen stammte. Da gibt es Konstellationen, wie man das verhindern kann über eine Vor- und Nacherbschaft, sodass man den Sohn entweder als Vorerben einsetzt und dann einen Nacherben bestimmt. Das sind dann aber auch wieder Fragen, da müssten Sie zu einem Erbrechtler gehen und sich da im Einzelfall beraten lassen.
0: Gut, aber ich denke, dieser Fall würde nicht eintreten, weil er ist, zum einen ist er verheiratet und hat auch Kinder. Also von daher wäre dann die Mutter auch komplett raus, ne?
1: Ja, genau.
2: Herr Engelhardt, vielen Dank. Vielen Dank für Ihre Fragen.
0: Ich danke für die Auskunft und eine schöne Woche noch, gell?
2: Danke, ebenso. Danke. Auf Wiederhören.
0: Danke, tschüss.
2: Das war Herr Engelhardt. Es sind so dermaßen viele Fragen da. Ich würde vorschlagen, Sie dürfen weiterhin Ihre Fragen stellen. Sie können sich bei uns melden, am besten nüchtern und nicht betrunken, so wie Holly Humberstone im nächsten Song. Der heißt nämlich Drunk Dialing. Nach Drunk Dialing haben wir noch eine Runde, wo unsere Expertin Ihre Fragen beantwortet zum Thema Erben und Vererben.

0: Holly Humberstone und Drunk Dialing um 10:45, auch bekannt als 10.45 Uhr. Sie sind bei Bayern 2 und wir sprechen übers Erben und Vererben und auch, wie man sein Testament macht. In jedem Fall sollte man eins machen. Das habe ich auf jeden Fall schon mal gelernt in dieser Stunde. Meine Expertin ist weiterhin da, Annalisa Bogner. Sie ist Anwältin und beschäftigt sich fast den ganzen Tag mit Erbrecht.
1: Kann ich habe so auch sagen. Noch Hobbys, aber...
0: Sie haben Hobbys, ja, zum Beispiel?
1: Ja, Skifahren geht jetzt nicht mehr, gell? Also schwierig. Von daher stimmt's eigentlich wirklich.

0: Im Sommer nur Erbrecht, im Winter ein bisschen Skifahren, das ist doch mal schön. Das Thema Immobilie kam jetzt immer wieder auf. Das treibt viele Menschen um, die ein Haus haben und nicht so recht wissen, wie sie es vererben sollen, wie sie es am geschicktesten machen. Da gibt es unfassbar viele Unterfälle. Lassen Sie es uns doch einmal allgemein erklären. Also nehmen wir an, da hat jemand ein Haus, hat jemanden im Kopf, der es bekommen soll. Wie gehe ich grundsätzlich vor, wenn ich eine Immobilie vererbe?
1: Also es gibt verschiedene Möglichkeiten, wie ich das machen kann. Wenn ich einfach nur einen oder zwei, da wird schon komplizierter, Erben einsetze, dann geht ja mein gesamtes Vermögen einschließlich dieser Immobilie auf meinen Erben über. Der tritt in meine Fußstapfen. Wenn es zwei Erben gibt, dann die gemeinsam. Das ist dann eine Erbengemeinschaft, die dann gebildet werden muss. Da entsteht dann oft ein Problem, weil die sich dann eben einig werden müssen, was soll mit dieser Immobilie geschehen. Zweite Möglichkeit, wenn ich ein bisschen mehr Vermögen habe, bietet sich das beispielsweise an, dass ich diese Immobilie im Wege eines Vermächtnisses übertrage. Also dass ich die Immobilie einem bestimmten Kind zuordne und sage, der soll die bekommen.
0: Ja.
1: Entweder zusätzlich zu seinem Erbteil oder er wird nicht Erbe, sondern nur Vermächtnisnehmer und kann dann diese Immobilie von den Erben verlangen. Übertragen bekommen. Da gibt es dann verschiedene Konstellationen. Was ich immer wichtig finde, wenn man eine Immobilie vererbt, dass man, wenn möglich, diese Immobilie einer Person zuweist.
0: Warum?
1: Ja, weil wir haben halt das Problem bei den Erbengemeinschaften, wenn die sich nicht einig werden können, dann im schlimmsten Fall kann das einen jahrelangen Rechtsstreit nach sich ziehen. Eine Teilungsversteigerung droht, Veräußerung unter Wert. Das sind alles so unschöne Folgen. Oft ist es natürlich so, dass dann die Immobilie der wesentliche Nachlasswert ist und man möchte ein Kind nicht benachteiligen gegenüber dem anderen. Und da gibt es dann auch Alternativen. Da muss man sich einfach als Erblasser einmal überlegen, was wäre denn meine Vorstellung, was geschehen soll nach dem Tod, soll die einfach dann veräußert werden und der Veräußerungserlös wird aufgeteilt. Es lässt sich alles im Testament regeln.
0: Es lässt sich regeln. Wir haben dazu viele Fragen bekommen zum Thema Immobilie, weitervererben. Und ich muss mir jetzt mal eine rauspicken, die wir da beantworten wollen. Ich glaube, es war die Frage von Hannelore Zimmermann. Genau, ich lese sie mal vor. Meine Kinder, meine drei Kinder werden meine Eigentumswohnung erben. Keiner hat genügend Geld, um die beiden anderen auszuzahlen. In einem gemeinsamen Gespräch habe ich Vorschläge gemacht, wie sie damit umgehen könnten. Jetzt ist meine Sorge, dass sie keine für alle zufriedenstellende Lösung finden. Meine Idee ist nun, falls das der Fall sein sollte, muss die Wohnung verkauft werden und jeder bekommt ein Drittel des Erlöses. Reicht es, wenn ich das in ein handschriftliches Testament schreibe oder muss es notariell beglaubigt werden? Das ist mal die erste Frage von Hannelore Zimmermann.
1: Also das ist eine Anordnung und Auflage, die kann ich meinen Erben machen und die kann ich meinen Erben auch in einem privatschriftlichen Testament machen. Da muss ich nicht zum Notar. Ah. Die Erben müssen dann natürlich später zum Notar, wenn sie die Immobilie verkaufen. Aber das ist dann wieder ein anderer Sachverhalt. Grundsätzlich reicht es in einem privatschriftlichen Testament.
0: Und die weitere Frage von Hannelore Zimmermann ist, ob ich den Kindern die Wohnung aus steuerlichen Gründen schon zu meinen Lebzeiten überschreibe oder macht das im Falle von geschätzten 400 oder 500.000 Euro keinen Sinn?
1: Es ist die Frage, worauf sich die 400.000 oder 500.000 Euro beziehen. Ich denke, das ist der geschätzte Wert von der Eigentumswohnung.
0: Ja.
1: Also beim Thema Erbschaftssteuern, das hatten wir heute noch nicht so sehr, muss man wissen. Die Kinder haben Freibeträge in Höhe von jeweils 400.000 Euro. Das heißt, wenn ich hier drei Kinder habe, haben wir insgesamt 1,2 Millionen Euro. Da kommt man hin, da braucht man dann keine Konstruktionen machen mit vorab schenken, also vorweggenommene Erbfolge. Warum würde man vorab schenken, um die Steuern zu reduzieren? Ja, weil diese 400.000 Euro alle 10 Jahre frei werden. Das heißt, ich kann heute 400.000 Euro schenken und in 10 Jahren nochmal 400.000. Und wenn man das geschickt anstellt, sehr vermögende Personen fangen schon an, ihren Kindern mit 18 diese 400.000 Euro zu schenken, kann man sich ja hochrechnen, wie viel man dann steuerfrei über sein gesamtes Leben verschenken kann. In dem Fall kommt man aber mit den Freibeträgen gut hin. vielleicht noch auch an dieser Stelle, weil das viele auch nicht wissen. In der Erbschaftssteuer ist auch das sogenannte Familienheim privilegiert. Also selbst genutzte Immobilien, die den Lebensmittelpunkt bilden, des familiären Lebens, können zu Lebzeiten steuerfrei an den Ehegatten übertragen werden und von Todeswegen auch an die Kinder, vorausgesetzt, die ziehen da ein, bleiben 10 Jahre drin wohnen und bleiben auch Eigentümer dieser Immobilie 10 Jahre lang. Also was sich der Gesetzgeber dabei gedacht hat, man weiß es nicht. Okay. Es ist sinnbildlich für unser Steuerrecht, aber dieses Privileg des Familienheims gibt's noch, wird aber hier nicht relevant, weil die Dame kommt mit den Freibeträgen schon im Todesfall hin, also muss sie nichts machen.
0: Was man auch immer wieder häufig hört, ist der Begriff Nießbrauch. Also wenn eine Immobilie noch zu Lebzeiten überschrieben wird, nehmen wir an, die Eltern bleiben im Haus, in der Wohnung und haben es aber schon übertragen, dann bedeutet Nießbrauch, sie dürfen, solange sie wollen, da drin wohnen. Ist das korrekt so?
1: Genau, sie dürfen drin wohnen und sie dürfen es auch vermieten.
0: Ah ja.
1: Also das ist ganz wichtig, weil ich habe ja oft den Fall, also es wird schon zu Lebzeiten übertragen, eben aus den genannten steuerlichen Gründen häufig oder um auch Streit vorwegzunehmen. Und dann habe ich ja auch das Problem, dass ich ja, wenn ich jetzt irgendwie, ich bin 60, ich übertrage Eigentum, vielleicht brauche ich das später ja mal, das Vermögen nochmal. Also ich weiß ja nicht, was passiert wirtschaftlich. Und vielleicht muss ich auch mal ins Pflegeheim. Und deswegen empfiehlt es sich, nicht einfach nur ein einfaches Wohnrecht, sondern Nießbrauch sich vorzubehalten, weil dann kann ich sagen, ich ziehe aus, ich muss ins Pflegeheim, habe dann die Mieteinnahmen, um die Pflegekosten beispielsweise zu begleichen. Also das ist so die gängigste Lösung, Nießbrauch.
0: Und im Extremfall kann man Nießbrauch ja auch rückgängig machen, oder? Da gibt es doch diesen groben Undank, das schließt aber dann wirklich Straftaten ein, soweit ich weiß, dass die Eltern sich dann nochmal neu überlegen können und sagen, nee, der kriegt mein Haus nicht, der hat sich so schlecht benommen.
1: Ja, Sie sprechen da einen Fall an, der eigentlich in der Praxis fast nie durchgeht.
0: Okay.
1: Die Rückabwicklung der Schenkung wegen groben Undanks, da reicht es nicht zu sagen, aber mein Sohn, der ist jetzt irgendwie FC Bayern-Fan und ich hasse den FC Bayern.
0: Da braucht schon Straftaten,
1: da braucht
0: gell?
1: Schon wirklich tätliche Angriffe, schwere Beleidigungen, solche Dinge, ja.
0: Okay. Unfassbar viele Fragen, die uns hier erreichen. Wir versuchen noch möglichst viele zu schaffen. Wir haben noch so 5 Minuten. Ich würde gerne eine Sprachnachricht spielen von Larry Zweig aus Fürth.
2: Ich bin US-Amerikaner, seit 40 Jahren in Deutschland, habe in Deutschland keine Familie, nur in den USA. Und 72 Jahre alt. Ich habe bis jetzt noch keine Testament gemacht. Und was passiert in so einem Fall? Wird meine Familie in den USA ausgesucht und ich soll ein Testament machen. Aber ich weiß nicht, was ich schreiben soll. Keine Ahnung. Dankeschön.
0: Larry Zweig, 72 Jahre alt, aus Fürth und US-Amerikaner war das.
1: Okay, also wir haben hier einen Auslandsbezug. Das ist schon mal ganz wichtig, weil da muss man immer sich vorab die Frage stellen, welches Erbrecht ist hier überhaupt anwendbar, wenn ich ein Testament schreibe? Da muss man vorab prüfen, gibt es einen Staatsvertrag zwischen Deutschland und USA? Kann ich aus dem Stegreif jetzt nicht so beantworten? Ich meine, nein. Dann kommt es drauf an, in der Regel letzter gewöhnlicher Aufenthaltsort wäre hier Deutschland, wäre grundsätzlich deutsches Recht anwendbar. Er kann aber sein Heimatrecht wählen. Also er könnte sagen, im Testament, ich wähle US-amerikanisches Recht. So viel schon mal zu, welches Recht gilt einfach, ja. Und weil diese Rechtswahl ist ja dann auch entscheidend, für welche Formvorschriften gelten für das Testament und dergleichen. Wenn wir jetzt beim deutschen Recht sind, dann kann ich natürlich auch Menschen einsetzen, die im Ausland wohnen. Also ich kann sagen, Erbe wird mein Sohn Hans, der wohnt in Florida, das ist der ist trotzdem Erbe, auch wenn er im Ausland wohnt. Im tatsächlichen Fall nicht ganz so einfach, wo ich dann auch raten würde, das nochmal im Einzelfall mit einem Anwalt durchzusprechen.
0: Eine Frage per Signal hat uns die erreicht. Da schreibt jemand, und zwar Thomas aus Gräfelfing, ist die eingetragene Lebenspartnerschaft steuerrechtlich der Ehe gleichgestellt?
1: Klares Ja. Eingetragene Lebenspartnerschaft war ja der Vorläufer zur gleichgeschlechtlichen Ehe. Und die eingetragene Lebenspartnerschaft ist eigentlich zivilrechtlich immer und auch im Erbschaftssteuerrecht der Ehe gleichgestellt, ja.
0: Und dann kommen wir nochmal zu einer Hörerin, Stefanie, die wartet auch schon länger. Da geht es auch um eine GbR, das hatten wir vorhin schon mal, das Thema. Stefanie, ja, Sie sind hallo, on air. Sie. Ja, erklären Sie doch bitte Ihren Fall.
3: Also wir haben tatsächlich jetzt kürzlich eine EGBR gegründet und mich hat jetzt nur die Aussage ihrer Gästin irritiert, weil wir haben das so überlegt, dass wir als Ehepaar jetzt quasi die Geschäftsführer sind und die Anteile verteilen auf uns beide und nach dem Ableben des einen oder anderen gehen dann die Anteile über. Aber wir wollten auch die Kinder schon mit kleineren Anteilen mit reinnehmen. Und jetzt habe ich das so verstanden, dass dann Schenkungssteuer fällig wird.
1: Das kommt natürlich drauf an, auf den Wert.
3: Ach so.
1: Aha. Aber Sie haben das ja bei einem Anwalt gemacht und auch die Übertragung der Gesellschaftsanteile würden Sie ja bei einem Anwalt machen. Also da kommt es natürlich drauf an, was die Gesellschaftsanteile für einen Wert haben.
3: Ja. Ach so, also das ist vom Wert der Anteile abhängig, ob eine Schenkungssteuer fällig wird.
1: Ja.
3: Okay, also vielen Dank für den Hinweis.
1: Danke.
0: Super. Danke Ihnen. Danke, dass Sie so lange ausgeharrt haben in der Leitung.
3: Ja, kein Problem.
0: Bitte sehr. Wow, also so viele verschiedenste Fragen. Frau Bruckner, großen Respekt an Sie, dass Sie da so bewandert sind und die unterschiedlichsten Fragen beantworten können. Wir haben nicht alles geschafft und diese Stunde geht leider steil auf ihr Ende zu. Wir haben gesprochen übers Erben, übers Vererben. Auf jeden Fall nehme ich mit Testament machen und zwar lieber früher als später.
1: Mhm.
0: Und wer sich unsicher ist, sollte sich auf jeden Fall anwaltlich beraten lassen. Definitiv.
1: Ja.
0: Und manchmal muss es auch sein, dass man zum Notar muss. Auch das.
1: Das ist schön zusammengefasst, ja.
0: Aber es war noch viel mehr drin. Und wer noch Fragen hat, wir werden dieses Thema wieder aufgreifen. Ich möchte aber auch noch auf einen Podcast zu diesem Thema hinweisen. Er heißt Erbrecht auf den Punkt. Frau Bogner, Sie sind da auch beteiligt.
1: Mhm,
0: Ihre Kanzlei, in der Sie arbeiten, macht den unter anderem.
1: Mhm.
0: Und da werden immer wieder Themen aufgegriffen, ähnliche, die wir heute auch hatten.
1: Genau, kurz und knapp. Beispielsweise Erbschaftssteuer, Immobilienübertragungen, knapp 10 Minuten, einmal, dass man vielleicht da auch nochmal nachhören kann, die einzelnen Fragestellungen.
0: Das sind wirklich kurze Folgen. Ich habe mir zur Vorbereitung einige angehört. Erbrecht auf den Punkt gibt's überall, wo es Podcasts gibt. Frau Bogner, vielen Dank für Ihre Expertise. Annalisa Bogner war mein Gast, Rechtsanwältin spezialisiert aufs Erbrecht. Danke Ihnen.
1: Danke.
0: Und danke auch an alle, die uns Fragen gestellt haben. Und keine Angst, wir werden das Thema Erbrecht wieder aufgreifen.
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0: Kurz nach 11 geht's nach Regensburg. Der frühere Oberbürgermeister der Stadt, der ist seit 10 Jahren in eine Korruptionsaffäre verstrickt. Unsere Reportage dröselt auf, warum so etwas überall im Land passieren kann und warum vor allem die Kommunalpolitik besonders gefährdet ist. 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
1: Um 11 Uhr mit Kia Arnsen. Paukenschlag in London. Der britische Premierminister Starmer hat soeben seinen Rücktritt angekündigt. Vor seinem Amtssitz sagte Starmer, er ziehe damit die Konsequenzen aus den schlechten Zustimmungswerten. Als nächstes soll seine Labour-Partei einen Zeitplan für die Regelung seiner Nachfolge aufstellen. Starmer sicherte seinem Nachfolger die volle Unterstützung zu. Nach schweren Verlusten bei den Kommunalwahlen im Mai und dem Rücktritt führender Kabinettsmitglieder stand er massiv unter Druck. Am Freitag hatte sein parteiinterner Rivale Andy Burnham einen Sitz im Parlament gewonnen. Das ermöglicht ihm die formale Kandidatur für den Parteivorsitz. Den deutschen Städten, Landkreisen und Gemeinden fehlt das Geld. Fast alle sind verschuldet. Bei einem bundesweiten Aktionstag wollen sie auf die Misere aufmerksam machen und vor weiter steigenden Pflichtausgaben warnen. Auch zahlreiche bayerische Städte und Gemeinden beteiligen sich. Die Kommunen im Freistaat sind mit 21 Milliarden Euro verschuldet. Mehr von Susanne Credo.
2: Die Tatsache, dass der Bezirk Kosten übernimmt, die der Bund den Kommunen aufgebürdet hat, ärgert den schwäbischen Bezirkstagspräsidenten Martin Seiler besonders. Wer bestellt, bezahlt, kritisiert er und meint damit zum Beispiel Ausgaben für die Hilfe zur Pflege oder die Eingliederungshilfe für Menschen mit Behinderung. Mit Infokampagnen auf seinen Social-Media-Kanälen macht der Bezirk heute auf die Schieflage aufmerksam und warnt vor den Folgen der kommunalen Finanzkrise.
1: An Schulen nimmt die Zahl der Gewaltdelikte, aber auch das Mobbing seit Jahren zu. Die Gewerkschaft für Erziehung und Wissenschaft, kurz GEW, fordert deshalb mehr Schulsozialarbeit und verbesserte Ganztagsangebote. Hintergrund ist eine neue Studie zu Konflikten und Gewalt an Berliner Schulen, die gerade vorgestellt wurde. In Sachen Rente muss etwas getan werden, da sind sich die meisten Parteien einig. Eine Rentenkommission der Bundesregierung will deshalb morgen rund 30 Vorschläge vorlegen, wie die Rente auch in Zukunft gesichert werden kann. Einiges ist schon durchgesickert und es gibt nicht nur Zustimmung, sondern auch Kritik. Dazu sagt die sozialpolitische Sprecherin der SPD, Annika Klose.
3: Ich würde mir wünschen, dass man sich trotzdem das Gesamtkonzept dann mal anschaut, wenn es dann morgen vorgelegt wird und eben dann bewertet, ob es die Anforderungen erfüllt. Nämlich eben, dass alle eine höhere Rente haben, als das zum geltenden Recht der Fall wäre. Und ich würde sagen, die Vorschläge in ihrer Gesamtheit liefern das. Ich glaube, das ist auch das, was die Leute von uns erwarten, dass wir ihnen Perspektiven aufzeigen, wie trotz der Demografie, trotz der älter werdenden Gesellschaft Möglichkeiten da sind, dass man am Ende eine lebensstandardsichernde Rente hat.
1: Überraschend hat die Bundesregierung für heute Nachmittag ein zweites Treffen mit den Gewerkschaften und Vertretern der Arbeitgeber anberaumt, womöglich wegen der Diskussion über die Rentenvorschläge. Die Zahl der Autos steigt zwar, aber es steigen auch viele Menschen in Bayern auf öffentliche Verkehrsmittel oder das Fahrrad um. Das zeigt eine Mobilitätsstudie im Auftrag des Bundesverkehrsministeriums. Als Gründe werden unter anderem das Deutschlandticket, die hohen Spritpreise und viele Staus genannt. Die Studie liefert zudem wichtige Informationen für die Verkehrsplanung vor Ort. Zur Stunde stellt Bayerns Verkehrsminister Bernreiter die Ergebnisse für den Freistaat vor. Das Wetter in Bayern, teils sonnig, teils wolkig, vor allem im Süden zunächst viel Sonne. Später kann es überall kräftige Schauer und Gewitter geben. Sehr warm bei 29 bis 36 Grad. In der Nacht Tiefstwerte 21 bis 14 Grad. Morgen überwiegend sonnig, ab dem Nachmittag teils kräftige Schauer und Hitzegewitter. Mittwoch und Donnerstag viel Sonne, Höchstwerte morgen 28 bis 35, ab Mittwoch bis 38 Grad. Es ist 11.04 Uhr. Die Verkehrsmeldungen A3 Nürnberg Richtung Würzburg zwischen Kitzingen-Schwarzach und Würzburg-Randersacker 8 Kilometer stockender Verkehr. A8 Salzburg Richtung München zwischen Neukirchen und Siegsdorf-West Stau. A73 Bamberg Richtung Nürnberg in Höhe Bamberg-Süd steht ein brennendes Fahrzeug auf dem Standstreifen. A93 Rosenheim Richtung Kiefersfelden zwischen Reichenhardt und Oberaudorf 5 Kilometer Stau. Und die B17 Landsberg Richtung Augsburg ist zwischen Oberottmarshausen und Königsbrunn Nord nach einem Unfall gesperrt. 3 Kilometer Stau. Soweit unser Service.
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4: Weiterhin einen schönen Vormittag. Er war mal der Hoffnungsträger der SPD in Regensburg und für manche auch in Bayern. Joachim Wolbergs. 2014 wird er Oberbürgermeister von Regensburg und zwei Jahre später steht die Staatsanwaltschaft vor der Tür und Wohlbergs muss zwischenzeitlich sogar in Untersuchungshaft. 10 Jahre lang ziehen sich die Gerichtsverfahren und vor einigen Wochen dann das Urteil.
5: Jetzt gibt es ein Strafmaß, was, wenn es so eintritt, mein Leben quasi beendet, zumindest radikal beendet.
4: Das sagt Joachim Wohlbergs, unser Reporter, schlüsselt die Korruptionsaffäre auf, sagt, wie es für den früheren Regensburger OB nun weitergeht und warum gerade die Finanzen im Kommunalwahlkampf so viele Fallstricke haben. Später geht es im weitesten Sinne auch um Kommunalpolitik, denn wir reisen nach Frankreich, in einen Ort, in dem sich alle Einheimischen ein Auto teilen. Ein Auto für alle. Und der Schlüssel hängt in der Bar. Gibt's nicht? Doch. Sie hören die Geschichte bei uns gegen 10 vor 12.
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4: Die drei wundervollen Heimschwestern aus Los Angeles öffnen diese Stunde mit Don't Wanna.

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1: Wir beamen uns 10 Jahre zurück. Im Juni 2016 durchsuchen Polizei und Staatsanwaltschaft das Büro von Joachim Wolbergs. Der ist damals der Oberbürgermeister von Regensburg. Für kurze Zeit kommt er sogar in Untersuchungshaft. Zu Unrecht, wie sich später herausstellt. Was folgt, das sucht bundesweit seinesgleichen. Mehrere Bauunternehmer werden verurteilt, teils weil sie gestanden haben, sich mit Spenden für Wolbergs Wahlkampf, dessen Wohlwollen sichern zu wollen. Und Joachim Wolberg selber, dem droht 10 Jahre nach Beginn der Korruptionsaffäre doch noch Gefängnis. Sebastian Großer berichtet über die Regensburger Affäre, ihre zentrale Figur und das grundsätzliche Problem, wie Kommunalwahlkämpfe finanziert werden.
2: Joachim Wolbergs geht auf dem Platz vor dem Justizzentrum München hin und her. Kurz zieht er an seiner Zigarette. Man merkt ihm an, dass er versucht, das gerade Gehörte einzuordnen. Die Staatsanwaltschaft will den ehemaligen Regensburger Oberbürgermeister in Haft sehen, wegen einer Korruptionsaffäre, die vor 10 Jahren ihren Anfang genommen und bundesweit für Schlagzeilen gesorgt hat. Und nun zum bereits 3. Mal vor einem bayerischen Gericht verhandelt wird. Nur dieses Mal könnte es für Wolbergs eng werden. Es droht eine Freiheitsstrafe.
3: Es hinterfragt niemand mehr irgendwas. Die Macht liegt an einer bestimmten Stelle und die entscheiden darüber, was mit mir passiert, so ist es.
2: Eine Woche später fällt das Landgericht München sein Urteil, mit weitreichenden Folgen für Joachim Wolbergs.
4: Und jetzt gibt es ein Strafmaß, was, wenn es so eintritt, mein Leben quasi beendet, zumindest radikal verändert.
2: Doch wie konnte es so weit kommen?
5: Hallo, darf ich Ihnen was mitgeben zur Kommunalwahl? Bitte schön.
2: 4 Monate zuvor, Februar 2026. Joachim Wolbergs macht Straßenwahlkampf für Die Brücke, ein von ihm gegründeter Wählerverein. Mit der Brücke will er wieder in den Stadtrat einziehen. Vor einem Supermarkt im Regensburger Osten verteilt er Flyer und Kugelschreiber an nahezu jeden Kunden, der mit dem Einkaufswagen an ihm vorbeirattert. Im Hintergrund ein Aufsteller mit dem Foto des Oberbürgermeisterkandidaten. Und das ist nicht Joachim Wolbergs. Er darf nicht. Wer als Wahlbeamter zu einem Jahr Freiheitsstrafe verurteilt wird, verliert auch die Möglichkeit, in ein Amt gewählt werden zu können. Für Joachim Wolbergs bleibt nur die Rolle des Stadtratskandidaten. Das mindert aber nicht sein Engagement.
5: Nee, ich mache für den Thomas Turow Wahlkampf, weil mir das wirklich wichtig ist. Also ich will, dass wir in dieser Stadt was gestalten können. Und dazu muss man bei der OB-Wahl was reißen. Und ich bin sehr zuversichtlich, dass wir es in die Stichwahl schaffen können.
2: Sein Einsatz ist wichtig. Während der Oberbürgermeisterkandidat eher im Hintergrund bleibt, geht Wolbergs auf die Menschen zu und die Menschen auf ihn.
5: Sie sind schon versorgt, gell?
6: Ich bin versorgt, danke. Wie geht's Ihnen?
7: Geht so.
6: Geht's wieder besser?
7: Geht so, ja.
5: Ja, bei mir geht's ja jetzt weiter im März, aber ja, hilft nichts. Hilft nichts.
6: Muss.
5: Ja, kann man wohl sagen. Kann man wohl sagen. Ja, okay. Aber hilft nichts. Kann man nichts machen. Ja, Ihnen alles Gute, gell? Ciao.
2: Im März 2026 beginnen entscheidende Wochen für Wolbergs. Einerseits die Kommunalwahl, bei der er hofft, dass die Brücke wieder gut abschneidet. Bei der letzten Wahl wurde Wolbergs Wählerverein auf Anhieb drittstärkste Kraft. Ein ähnliches Ergebnis dieses Mal und Wolbergs Brücke könnte in einem zerklüfteten Regensburger Stadtrat zu einer Art Königsmacher werden und vielleicht sogar mitbestimmen, wer der nächste Regensburger Oberbürgermeister wird. Allerdings, im März steht Wolbergs auch wieder vor Gericht. Korruptionsvorwürfe gegen ihn müssen neu verhandelt werden.
5: Gerade heute habe ich mich wieder mit Akten beschäftigt und sowas. Und wenn ich das dann alles wieder lese, was da war, was da abgelaufen ist und was einem unterstellt worden ist, und dann muss man sich ja innerlich darauf vorbereiten, dass das jetzt alles wieder losgeht, dann ist sowas wie eine Befreiung.
2: Joachim Wolbergs galt einst als Hoffnungsträger der Bayern-SPD. Redegewandt, nahbar, ein Herzblut-Kommunalpolitiker. 2014 kandidiert er zum 2. Mal für das Amt des Oberbürgermeisters. Zuvor war er 3. Bürgermeister von Regensburg und damit auch Amtsträger. Ein Problem, denn für seinen Wahlkampf sammelt er Spenden aus der Baubranche ein. Vor allem bei einem Bauunternehmer, der zum Zeitpunkt der Wahl ein millionenschweres Bauprojekt in der Stadt realisieren will. Und Wolbergs wird zum Oberbürgermeister von Regensburg gewählt, mit deutlichem Vorsprung. 2016 stehen dann Polizei und Staatsanwaltschaft vor dem Rathaus. Der Verdacht? Wolbergs habe sich korrumpieren lassen. Kurz nach der Durchsuchung gibt Wolbergs eine Pressekonferenz.
8: Solange ich lebe, hat es nicht einmal den Versuch gegeben, mich kaufen zu wollen. Niemand hat es bisher probiert. Niemand. Und ich habe auch noch nie in meinem Leben etwas getan, weil jemand etwas gespendet hat.
2: Anfang 2017 der tiefe Fall, Untersuchungshaft. Es kommt zu einer Krisensitzung im Regensburger Stadtrat. Vor allem aus der CSU werden Rücktrittsforderungen laut.
0: Um diesen maximalen Schaden, der eingetreten ist, so schnell wie möglich doch noch zu vermindern und zu beseitigen, brauchen wir einfach eine schnelle Neuwahl. Das ist auch wichtig, um das Vertrauen der Bürgerinnen und Bürger in die Politik wiederherzustellen. Und diese Neuwahl ist allein abhängig von der SPD und dem Oberbürgermeister, also hängt ab von dem Rücktritt, da ist auch die SPD gefordert.
2: Sagt Franz Rieger, damals Regensburger Landtagsabgeordneter und Kreisvorsitzender der CSU. Was zu dem Zeitpunkt noch keiner weiß, ein paar Jahre später werden sich Rieger und weitere CSU-Stadtgrößen wegen Annahme illegaler Parteispenden vor Gericht verantworten müssen. Joachim Wohlbergs wird 7 Wochen nach seiner Inhaftierung aus der Untersuchungshaft entlassen. Von seinem Amt als Oberbürgermeister bleibt er aber bis auf Weiteres suspendiert. Sein erster Auftritt bei einer Gremiensitzung der Regensburger SPD macht deutlich, die Genossen gehen auf Distanz. So auch Thomas Burger, der die Veranstaltung vorzeitig verlässt.
7: Das, was bereits auf der Hand liegt, glaube ich, führt zu dem Schluss, dass der Joachim Wohlbergs jetzt nicht dazu geeignet ist, hervorgehobene politische Funktion an der Stelle einzunehmen.
2: Thomas Burger wird später noch eine Rolle spielen. Wohlbergs bricht kurze Zeit später mit der SPD, gründet die Brücke. Er will weiter Politik machen, obwohl sich Wohlbergs über Monate in gleich 2 Verfahren vor Gericht verantworten muss. Und Achtung, jetzt wird es ein bisschen kompliziert. Neben dem bereits erwähnten millionenschweren Bauprojekt hat sich Wohlbergs als Amtsträger auch für Bauvorhaben weiterer Immobilienunternehmer eingesetzt. Insgesamt sind dabei Spenden in Höhe von mehreren 100.000 Euro geflossen, die Bauunternehmer über mehrere Jahre in Wohlbergs SPD-Wahlkampf gepumpt haben. Das erste Verfahren endet 2019 mit einer Verurteilung. Aber Wohlbergs bleibt straffrei. Nach der Urteilsverkündung macht er seinem Ärger Luft.
9: Und wer jetzt immer noch behauptet, ich sei ein korrupter Politiker, der muss sich schon gelegentlich fragen lassen, was da eigentlich los ist. Und ansonsten habe ich heute keine Lust mehr. Ehrlich nicht. Ich mag nicht mehr. Verstehen Sie? Weil ich nicht mehr kann. Weil 3 Jahre bin ich behandelt worden wie ein Stück Scheiße. 3 Jahre lang. Natürlich muss die Suspendierung aufgehoben werden. Was glauben Sie denn? Über diese Stadt ist der Schleier der Korruption gelegt worden. Und das ist alles Unsinn.
2: Allerdings, in dem zweiten Verfahren wird Wohlbergs zu einer Freiheitsstrafe von 1 Jahr auf Bewährung verurteilt. Wegen Bestechlichkeit. Damit ist das Oberbürgermeisteramt weg. Und es kommt noch schlimmer. Das Urteil, bei dem Wohlbergs straffrei geblieben ist, wird vom Bundesgerichtshof kassiert. Es sei zu milde. Daher muss es, 10 Jahre nach Bekanntwerden der Korruptionsaffäre, am Landgericht München neu verhandelt werden. Und dabei wird es um viel gehen.
5: Schon martialisch, gell, diese Mauern.
2: Joachim Wohlbergs steht an einem trüben Februartag vor der etwa 5 Meter hohen Betonmauer der Justizvollzugsanstalt Straubing. Hier ist er mehrere Wochen eingesessen, im Januar 2017. Es ist eine Zeit, die ihn sehr geprägt hat. Und nicht nur ihn.
5: Da kam immer meine Frau mit den Kindern für eine halbe Stunde. Immer unter Begleitung und man sitzt dann im Besuchsraum, liegt sich im Regelfall heulend in den Armen und erzählt so ein bisschen, wie es in der Schule ist. Und dann sitzen immer 2 Beamte dabei, die danach ein Aktenvermerk machen, worüber geredet worden ist. Also du fühlst dich echt wie, als bist du der größte Kriminelle, den es gibt.
2: Erst später wird festgestellt, die Untersuchungshaft war unbegründet. Nun könnte sich sein Schicksal wiederholen. Mehr noch, bei einer erneuten Verurteilung könnte Wohlbergs für eine weitaus längere Zeit in Haft kommen. Doch auch im Angesicht der Mauer der JVA, vor der er nun steht, denkt Wohlbergs nicht an Aufgeben.
5: Das Einzige, was meine Ehre betrifft, war, dass die Leute mir vertraut haben. Ich bin ja nicht mit 70% gewählt worden, weil mein Programm so gut ist oder weil ich so schön bin, sondern weil viele Leute mich erlebt haben und die haben sich gedacht, dem kann ich vertrauen. Und dieser Glaube in mich, der in meinen Augen gerechtfertigt war und ist, der ist mir genommen worden. Zu Unrecht.
2: Kurz vor Prozessbeginn. Mit seinem Anwalt Peter Witting will Wohlbergs nochmals die Strategie durchgehen. Ein Punkt, die Berichterstattung.
10: So, mit Sonnenbrille, Zigarette.
11: Ne, ich weiß,
10: steht.
11: Ich
10: kann mich nur erinnern. Ich sehe aus wie ein Schwerverbrecher. So. Und dieses Bild wurde in der späteren Berichterstattung immer wieder verwendet. Immer wieder.
11: Aber nochmal, wir werden mit den Einwänden rechnen müssen.
12: Wer derartige Vorwürfe hat, der muss damit rechnen, dass das auch in der Presse begleitet wird.
2: Sein zerstörter Ruf soll Thema werden beim anstehenden Prozess. Sein Verteidiger will alles auffahren, um einen Freispruch zu erreichen. Zumindest um das Strafmaß zu mildern.
13: Wenn ich aus Sicht eines Verteidigers das bewerte, dann kann ich sagen, es gibt bessere Strategien. Nur ich habe mit dem Herrn Wohlbergs einen Mandanten, der sagt, mit mir wird es keine Verständigung geben. Und das akzeptiere ich nicht nur, sondern es beeindruckt mich auch positiv. Denn nichts einfacher wäre jetzt in der jetzigen Konstellation zu sagen, wir versuchen auf kleinster Flamme bestmöglich aus dem Verfahren herauszukommen. Aber das wird es nicht geben. Das tun wir nicht.
2: Anders ein einst mit angeklagter Bauunternehmer. 2023 wird ihm erneuter Prozess gemacht. Dieses Mal gesteht, mit den Spenden von fast 500.000 Euro sollte das Wohlwollen Wohlbergs gesichert werden. Um das geheim zu halten, flossen die Spenden gestückelt, über mehrere Jahre und mehrere Mitarbeiter und immer unter der Veröffentlichungsgrenze von 10.000 Euro. Ein Schrummann-System. Die Frage ist nur, wusste auch Wohlbergs, was der Bauunternehmer mit den Spenden beabsichtigte?
13: Wir müssen unterscheiden zwischen der Perspektive des Spenders, der ein ausgeklügeltes System der Spende, Großspende entwickelt hat, und der Perspektive des Empfängers. Und es ist nun eindeutig, wenn der Empfänger davon ausgehen kann, jeder der einzelnen Spender hat aus seinem eigenen Vermögen gespendet, dann gibt es eben nicht einen Spender, sondern 5, 6, 8, 10 Einzelspender. So, und das ist der Unterschied. Und den muss man einfach berücksichtigen bei der Bewertung des Ganzen.
2: Das Geständnis ermöglicht dem Bauunternehmer, aus der Sache rauszukommen, ohne ins Gefängnis zu müssen. Wohlbergs, der 3 Jahre später auf derselben Anklagebank Platz nehmen wird, belastet die Aussage sehr.
1: Gleich sind wir wieder in Regensburg. Dafür hören Sie Dota Kehr. Die spielt heute Abend live in Nürnberg in der Katharinenruine. Gibt noch Karten, ich habe extra geguckt. Hier ist Dota Kehr, gemeinsam mit Dirk von Lozo und In dieser Zeit.

0: in dieser Zeit. Singen Dota Kehr und Dirk von Lozo. Die Zeit 11.23 Uhr. Weiter geht's mit der Affäre um den früheren OB von Regensburg, Joachim Wohlbergs. Sebastian Großer schlüsselt die Korruptionsaffäre auf und es wird klar, das ist jetzt keine rein regionale Geschichte, sondern sowas kann überall in Deutschland passieren, wo jemand Geld für den Wahlkampf braucht. Wie genau und wo die Gefahren liegen, speziell für Kommunalpolitikerinnen und Politiker, das hören Sie im zweiten Teil der Reportage.
1: Der Fall in Regensburg, der ist nicht auf Regensburg oder auf Bayern begrenzt, sondern das wird bundesweit wahrgenommen. Das verfolgen auch die Büros der Oberbürgermeisterinnen und Oberbürgermeister, weil natürlich niemand in so eine Rolle kommen möchte.
2: Christian Erdmann kennt die Fallstricke in der Kommunalpolitik. Der Verwaltungsrechtsprofessor ist bei Transparency International Deutschland der Experte, wenn es um Korruption auf kommunaler Ebene geht. Und die ist kein Einzelfall. Auch in Ingolstadt haben Gefälligkeiten die Reputation eines ehemaligen Oberbürgermeisters zerstört, weil dieser mehrere Bauunternehmen lukrative Sanierungsprojekte ermöglicht hat. 2 Jahre auf Bewährung lautet hier das Urteil. Gegen den ehemaligen Oberbürgermeister von Wiesbaden wird 2020 ein Strafbefehl wegen Vorteilsannahme erlassen, weil er sich von einem Großgastronomen in 5-Sterne-Hotels und zu einem Urlaub nach Saint-Tropez einladen hat lassen. Berüchtigt ist der Kölner Müllskandal. Um den Bau einer Müllverbrennungsanlage voranzutreiben, haben mehrere Unternehmer führende Kölner Politiker unterstützt. Unter anderem mit Spenden für die Kommunalwahl 1999. Am Ende bringt der Müllskandal 2 Vertretern der Kölner Stadtspitze eine Verurteilung wegen Bestechlichkeit ein.
1: Gerade im kommunalen Sektor haben wir halt eine sehr, sehr große Nähe der Betroffenen. Dieses Spannungsfeld zwischen Bürgernähe einerseits und direkter Abhängigkeit andererseits, diese räumliche und soziale Nähe der Entscheidungsträger, das sorgt dafür, dass einfach Einfallstore da sind. Und wenn dann das Wertegerüst der Beteiligten nicht funktioniert, rechtzeitig zu sagen, nein, da gehe ich nicht hin oder das nehme ich nicht an, dann würden viele Sachen nicht passieren.
2: Laut Korruptionsexperten Erdmann gibt es auch ein strukturelles Problem. Denn um den Wahlkampf zu finanzieren, sind Lokalpolitiker auf Unterstützung angewiesen.
1: So ein Wahlkampf ist teuer. Ne? Sie brauchen da ein kleines Team um sich rum. Sie müssen die Wahlkampfplakate drucken. Sie müssen Veranstaltungen durchführen. Und das zahlt man dann im Zweifel aus eigener Tasche. Und wenn man nicht gewählt wird, hat man halt viel Geld in den Sand gesetzt.
2: Kurz, ohne Geld kein Amt und oft ohne Spenden kein Geld. In Deutschland finanzieren sich die Parteien aus Mitgliedsbeiträgen, Spenden und durch eine staatliche Teilfinanzierung. 2025 wurden aus dem staatlichen Topf rund 225 Millionen Euro an die Parteien vergeben. Die Verteilung richtet sich unter anderem danach, wie viel Stimmen die Partei bei den letzten Landtags-, Bundestags- und Europawahlen bekommen hat. Für die Kommunalwahl gibt es vom Staat nichts. Die Kreis- und Ortsverbände müssen selbst ran. Anfrage bei den im Bayerischen Landtag vertretenen Parteien, ob und mit wie viel Geld sie bisher den bayerischen Kommunalwahlkampf 2026 unterstützt haben. Ein Großteil teilt mit, dass die Parteigliederungen vor Ort ihren Wahlkampf selbst finanzieren. Dazu kommt eine Veröffentlichungsgrenze. Erst ab einer Spende von 10.000 Euro müssen die Namen der Spender in den Rechenschaftsberichten der Partei genannt werden. Das ist legal. Nur bietet die Grenze eine Möglichkeit, die eigentliche Herkunft der Spenden aus dem Umfeld einer Person oder Firma zu verschleiern.
1: Für das Beispiel Spenden wäre ja eine Möglichkeit, dass man da auf komplette Transparenz setzt. Das heißt, dass die Kandidaten die Spenden und ihre Herkunft offenlegen. Dann sieht der Bürger, ja, wer spendet denn für diesen Wahlkampf?
2: Doch bei Joachim Wohlbergs ist es etwas komplizierter. Entscheidend in seinem Fall ist, Wohlbergs war vor seiner Wahl bereits Amtsträger und gleichzeitig Vorsitzender des Ortsvereins, der sich um die Wahlkampffinanzierung gekümmert hat. Das wird ihm zum Verhängnis, sagt Anwalt Peter Witting.
3: Man kann das alles umgehen, dieses Problem. Die Spenden wird es immer geben, denn ohne Spenden wird es keinen Wahlkampf geben. Und ich möchte nicht wissen, in welcher Dimension auch in Regensburg heute noch Spenden eingeworben werden, um Wahlkämpfe zu finanzieren. Nur eins wird man nicht mehr machen. So dumm sein, in Anführungszeichen, wie Wohlbergs es war, es als eigener Vorsitzender eines Ortsvereins mit dem Risiko zu belegen, aha, hier sieht man dann später, wer wie gespendet hat. Ich habe alles mitverfolgt, ich habe die Rechenschaftsberichte unterschrieben, weil ich Vorsitzender des Ortsvereins bin. Kann ich alles umgehen.
4: Hallo, Christiana Freudenstein, ich bin die Bürgermeisterin.
2: Kennen Sie. Astrid Freudenstein ist in dem eher dörflich geprägten Regensburger Stadtteil Winzer auf Stimmenfang. Bisher war sie Bürgermeisterin. Die Spitzenkandidatin der CSU ist also in einer ähnlichen Ausgangslage wie einst Joachim Wohlbergs. Beide sind als stellvertretende Bürgermeister bereits Amtsträger, als sie für das höchste Amt in Regensburg kandidieren. Beide werfen alles in den Wahlkampf, sind omnipräsent, nutzen klassische Wege des Wahlkampfes, wie zum Beispiel Wahlplakate, ebenso wie Social Media.
5: Ja, das kostet ordentlich Geld. Deswegen brauchen wir Unterstützung. Ja, Wahlkampf ist schon was, was ins Geld geht und was Parteien beansprucht. Bei uns leistet jeder eine Spende, der auf der Liste steht, abgestuft, je nachdem, auf welcher Position man steht. Das ist bei mir fünfstellig.
2: Bis zum Wahltag wird die Regensburger CSU um die 250.000 Euro ausgeben. Der überwiegende Teil wird durch Spenden gedeckt. Zum Vergleich, die Regensburger SPD hat Ausgaben in Höhe von 125.000 Euro. Wie viel Spenden die Genossen gesammelt haben, dazu gibt es keine Angaben. Die Brücke, mit der Joachim Wohlbergs nun zum zweiten Mal bei der Kommunalwahl angetreten ist, teilt mit, man habe 25.000 Euro an Spenden eingesammelt, die überwiegend von Mitgliedern kommen. Allen gemein ist, für die Spendenakquise sind nicht die Spitzenkandidaten verantwortlich.
5: Also ich verweise immer an unser Finanzteam, die Aufgabe übernehmen, den Wahlkampf zu finanzieren. Also ich habe auch gar keinen Einblick in Spendenkonten. Ich weiß weder, was da reingeht, noch was da rausgeht.
2: Astrid Freudensteins Wahlkampf scheint sich auszuzahlen. Am Wahlabend Mitte März wartet sie in einer Regensburger Kongresshalle auf die ersten Zahlen. Dann werden die ersten Ergebnisse auf die Leinwand projiziert. Die CSU-Kandidatin führt. Sie kommt in die Stichwahl gegen Thomas Burger von der SPD. Joachim Wohlbergs ist bei der Wahlveranstaltung nicht dabei. Er kann zwar sein Stadtratsmandat verteidigen, aber sein Wählerverein verliert deutlich an Stimmen. 3 Tage nach der Kommunalwahl muss Joachim Wohlbergs wieder auf der Anklagebank Platz nehmen.
6: Bitte nehmen Sie Platz.
2: Nachdem der vorsitzende Richter die Sitzung eröffnet und der Staatsanwalt seine Vorwürfe vorgetragen hat, ist Anwalt Peter Witting an der Reihe. Wohlbergs sei unschuldig. Und überhaupt müsse man den Blick aufs große Ganze werfen. Dass Wahlkämpfe teuer seien, dass kein Unterschied bestehe zwischen Wohlbergs und anderen Wahlkämpfen. Und es geht um die Besetzung des Gerichts. Anwalt Peter Witting kritisiert, dass eine der 3 Berufsrichter bereits Richterin im Prozess gegen den Bauunternehmer war. Aber ein Antrag auf Befangenheit wird abgelehnt. Am Ende des ersten Verhandlungstages wirken Anwalt und Mandant Wohlbergs niedergeschlagen.
7: Ja, nicht gut. Also ich habe halt irgendwie das Gefühl, da ist schon viel klar. Aber ich habe mich eingelassen, ich habe alles erklärt, ich werde alle Fragen beantworten und dann wird man sehen.
8: Sag mal nicht, was drin ist.
2: Eine Woche nach Prozessbeginn wird in Regensburg geklärt, wer in Zukunft als Oberbürgermeister die Stadt regiert. Vor der Stichwahl war Astrid Freudenstein von der CSU noch in Führung gelegen, vor dem Kandidaten der SPD und Wohlbergs einstigen Parteifreund Thomas Burg. Trotz des omnipräsenten Wahlkampfes und einem Mehr an Wahlkampfspenden ist Astrid Freudenstein am Ende die Verliererin.
9: Naja, wir sind natürlich schon alle enttäuscht, weil wir haben wahnsinnig gekämpft, monatelang. Und hatten auch eine ganz große Teamleistung, aber wir werden uns das Ergebnis jetzt natürlich anschauen und dann wieder nach vorn schauen.
2: Zum neuen Oberbürgermeister wurde Thomas Burger gewählt.
10: Es ist Wahnsinn, es ist wirklich Wahnsinn überwältigend und es war eine wahnsinnig tolle Teamleistung, Gemeinschaftsleistung. Da nimmt man so viel mit und ich habe jetzt richtig Bock drauf, mit den allen Menschen, die was in Regensburg machen wollen, mit denen gemeinsam anzupacken.
2: Und dazu gehört auch die Brücke. Sie wird Teil der Stadtratskoalition und stellt sogar den 3. Bürgermeister. Joachim Wohlbergs bleibt das Amt zwar verwehrt, er führt aber weiter die Fraktion im Stadtrat. Und er erhält auch Aufsichtsratsposten bei städtischen Unternehmen, zumindest vorerst. Ob Joachim Wohlbergs auf die Stadtpolitik noch Einfluss nehmen kann, wird vor dem Münchner Landgericht entschieden. Aus Sicht der Verteidigung läuft es nicht gut. Sämtliche Beweisanträge der Verteidigung werden abgelehnt. Dann hält die Staatsanwaltschaft ihr Plädoyer. Sie fordert 2,5 Jahre Freiheitsstrafe für Regensburgs Ex-Oberbürgermeister.
7: Ich bin diesem System ausgeliefert und dabei hilft mir keiner außer mein Verteidiger. Es hinterfragt niemand mehr irgendwas. Die Macht liegt an einer bestimmten Stelle und die entscheiden darüber, was mit mir passiert. So ist es.
2: Am 11. Mai 2026 ist es dann soweit. Erstmals ist der Zuschauer- und Pressebereich im Gerichtssaal B173 bis auf den letzten Platz belegt. Jetzt entscheidet sich, ob Joachim Wohlbergs zumindest ein freier Mann bleibt. Die Antwort nimmt Wohlbergs wie versteinert wahr, der Blick starr. Das Gericht verurteilt Wohlbergs zu 2,5 Jahren Freiheitsstrafe, also ohne Bewährung. Laut Strafkammer habe er gewusst, was der Bauunternehmer mit den Spenden bezwecken wollte. Gerichtssprecher Laurent Lafleur fasst die Urteilsbegründung zusammen.
11: Das Gericht hat sich auf eine ganze Kette von Indizien gestützt. Der Angeklagte selber hat ja vehement jegliches Fehlverhalten bis zum Ende bestritten. Das Gericht hat sich zunächst auf die Zahlungen gestützt, hat sich auf die Aussagen mehrerer Zeugen gestützt, unter anderem auch auf die Zeugenaussagen des früheren Mitangeklagten, der jetzt aus gesundheitlichen Gründen nicht aussagen konnte. Der Vorsitzende hat aber gerade auch klargemacht, dass das Gericht sich auch ohne diese Aussage eine volle Überzeugung davon bilden konnte, dass der Angeklagte wusste, dass er dieses Geld bekommt, um Einfluss auf ihn zu nehmen, um sich sein Wohlwollen zu erkaufen mit einer Summe von insgesamt 475.000 Euro, die durch verdeckt gestückelte Spenden erfolgt sind.
2: Für Anwalt Peter Witting nicht nachvollziehbar.
12: Ich kann nur hoffen, dass ausnahmsweise mal in der Revision tatsächlich den Belangen der Verteidigung Gehör geschenkt wird. Mehr kann ich jetzt nicht tun. Ansonsten ist die Konsequenz eine, die ich mit mir, mit meiner Verantwortung überhaupt nicht vereinbaren kann. Mein Mandant soll in Haft gehen. Und das kann ich nicht hinnehmen. Ich hätte mir so gewünscht, das wäre meine letzte Hauptverhandlung heute gewesen. Es wird sie nicht sein. Ich hoffe nicht.
2: Joachim Wohlbergs will sich gegenüber den Journalisten nicht äußern.
13: Herr Wohlbergs?
14: Nein.
2: Mit Freunden und Unterstützern tauscht Wohlbergs zumindest kurz Worte aus. Viele umarmen ihn. Dann nimmt er kurz auf den Stufen zum Gerichtsgebäude Platz, raucht noch eine Zigarette. Zeit hat er eigentlich keine. Wohlbergs will zurück nach Regensburg. Denn die erste Stadtratssitzung ist noch am selben Abend. Eine Verurteilung wegen Korruption, wie im Fall Wohlbergs, ist für Christian Erdmann von Transparency International Deutschland ein wichtiges Signal mit präventiver Wirkung. Auch in seiner Härte.
1: Es ist ja dann eben losgelöst von der Strafe, die da ausgesprochen wird. Es ist der Verlust des Amtes, es ist der Verlust der Reputation, die damit zusammenhängt. Und auf der anderen Seite müssen wir auch sehen, Korruption untergräbt das Vertrauen in die Integrität von öffentlichen Einrichtungen. Das ist das, wo ich mir denke, denken die eigentlich darüber nach, was sie für einen Schaden für die Öffentlichkeit anrichten.
7: Ich bin gewählt, und zwar sehr deutlich. Und ich bin das Mandat angetreten und ich werde dieses Mandat so lange behalten, bis ich ins Gefängnis gehe. Wenn ich ins Gefängnis gehe, ist das Mandat weg.
2: Sagt Joachim Wohlbergs eine Woche nach seiner Verurteilung zu einer Freiheitsstrafe von 2,5 Jahren. Er und sein Anwalt Peter Witting haben zu einem Pressegespräch in ein Regensburger Hotel geladen. Wie immer trägt Joachim Wohlbergs Anzug mit einem Anstecker am Revers, der das Stadtwappen von Regensburg zeigt. Zwei weiße, sich kreuzende Schlüssel auf rotem Hintergrund. Aber es scheint, als habe er innerhalb einer Woche deutlich abgenommen.
7: Ansonsten war die letzte Woche für mich so wie ein Schockzustand, das können Sie sich vorstellen. Ich habe Stand heute, es ändert sich hoffentlich wieder, kein Vertrauen mehr in diesen Rechtsstaat.
2: Der Pressetermin ist der Versuch einer Abrechnung, vor allem mit den Münchner Richtern. Auch Anwalt Peter Witting lässt kein gutes Haar an der Justiz. Man habe die Verteidigung mit unnötigen Fristen unter Druck gesetzt. Das Gericht sei befangen gewesen, weil eine Richterin mitgeurteilt hat, die bereits am Verfahren gegen den Bauunternehmer beteiligt war und dessen Geständnis nicht mehr überprüfen wollte.
15: Aus meiner Perspektive war schon zu Beginn der Hauptverhandlung für die Berufsrichter klar, was am Ende tatsächlich passieren soll.
2: Man werde daher in Revision gehen. Der Bundesgerichtshof wird sich also erneut mit Joachim Wohlbergs und der Regensburger Korruptionsaffäre befassen. Und wenn die Revision scheitert?
15: Egal, was ich dann noch versuche, es wird nicht verhindern können, dass der Herr Wohlbergs die Haft antreten muss.
0: Das war die Radioreportage von Sebastian Großer. Können Sie sich gerne nochmal anhören und auch weiterempfehlen. Steht in ARD Sounds und heißt 10 Jahre Regensburger Korruptionsaffäre. 11.37 Uhr haben wir es. Sie sind bei Bayern 2 und die nächste Künstlerin, die tendiert nicht zur Bescheidenheit. Sie hat ihr voriges Album einfach mal als das Beste überhaupt bezeichnet. Special sei das beste Album aller Zeiten. Das hat Lizzo vor ein paar Jahren in die Welt getrötet. Jetzt ist ihr neues Album draußen. Es heißt Bitch. Mal sehen, wie Lizzo dieses Album dann preist. Auf jeden Fall ist dieser Song hier drauf. Good Morning von Lizzo.

0: die füllt unser Reporter Matthias Knappel mit ganz viel Leben. Er hat nämlich einen Sportverein in Landsberg am Lech besucht und dabei hat er viel mitbekommen. Er hat gehört, dass die Kinder und Jugendlichen gemeinsam durch dick und dünn gehen, dass die Eltern zu Freunden werden und Freundeskreise bilden. Er hat von Ausflügen zu Turnieren in anderen großen Städten gehört und immer wieder ist da das Wort gefallen von der Eishockey-Familie. Ja, es geht um Eishockey, auch wenn wir mehr als 30 Grad da draußen haben. Eishockey ist seit einiger Zeit ein Ganzjahressport, bei dem natürlich dann auch im Sommer trainiert wird. Von den Fünfjährigen bis zur ersten Mannschaft. Und zwar nicht nur die Anfeuerungsrufe.
1: "30 Kinder feiern ihren Verein. Den gib mir ein H, gib mir ein C. Gib mir ein L. Was heißt das? HC Landsberg. Und sie feiern sich selbst, ihre Mannschaft. Die 5- bis 7-Jährigen sind die Jüngsten, die für die River Kings in der Klasse U7, U9, der unter 7- und unter 9-Jährigen aufs Eis gehen. Beziehungsweise jetzt im Sommer in die Turnhalle im großzügigen Sport- und Veranstaltungszentrum von Landsberg am Lech zum Trockentraining.
2: Bei den ganz Kleinen ist es einfach total wichtig, dass die alles Mögliche lernen und üben, also sich einfach durchbewegen, klettern, viel mit Bällen machen, springen, turnen, einfach damit sie so einen Grundstock an Bewegungen einfach lernen und entwickeln. Und erst wenn der steht, dann kann man oben aufbauen. Also das hat jetzt eigentlich nicht viel mit Eishockey zu tun, aber darauf lässt sich dann aufbauen.
1: Erzählt die Trainerin der U7, U9, Antonia Glogger. Wie die drei Mädchen unter all den Kindern, die gerade in der Halle springen, turnen und klettern, ist sie selbst auch früh zum Eishockey gekommen und hat bis in die U20 immer zusammen mit den Jungs gespielt. Das hat auch was mit dem Anteil der Frauen im Eishockey zu tun. Es gibt sie, aber so viele sind es bislang dann doch wieder nicht, als dass man in allen Vereinen im Nachwuchs eigene Teams hätte.
2: Das wäre natürlich cool, wenn es mehr Mädelsmannschaften gäbe, weil das immer was Tolles ist für die Mädels, wenn sie irgendwie in der Gemeinschaft unter Mädels auch mal sind. Aber insgesamt ist hier alles gemischt und das war früher bei mir auch so. Es wäre natürlich schön, wenn wir eine bisschen höhere Mädelsquote hätten, aber das wird auch langsam mit der Zeit. Also auch da haben wir positive Entwicklungen jetzt gesehen in letzter Zeit.
1: Gemischte Teams heißt freilich auch noch ein weiterer Job für die Eltern als Betreuer hinter der Bande. Spätestens ab der Pubertät haben die Mädchen eine eigene Kabine. Und jemand passt auf, dass niemand reingeht, der da nicht rein soll. Eine der vielen wichtigen Aufgaben, damit der Spielbetrieb überhaupt laufen kann. Vereinspräsident Rainer Böck steht in der Halle beim Training der U7, U9 und zählt auf.
3: Wir haben also einmal natürlich 2 bis 4 Betreuer pro Mannschaft. In den kleinen Altersklassen müssen wir oft nur helfen beim Schlittschuhbinden. Dann kommt noch der Trainer mit dazu oder manchmal auch 2 Trainer an einem Spieltag. In den älteren Jahrgängen brauchen wir dann einen Stadionsprecher. Wir brauchen einen Zeitnehmer, wir brauchen einen Punktezähler, wir brauchen 2 für die Strafbänke. Wir brauchen jemanden, der die Verpflegung übernimmt und so weiter und so weiter.
1: Mit Ausnahme von 3 der insgesamt 18 Trainer, darunter Antonia Glocker, die der Verein fest angestellt hat, werden all diese Aufgaben im Ehrenamt geleistet, größtenteils von den Eltern. Froni Graf spricht vom Spaß mit der Eishockey-Familie.
4: Ja, natürlich macht es Spaß. Es entstehen ja dann auch Freundschaften unter den Eltern und so. Das ist ja immer eine nette Truppe, wenn man dann irgendwie auswärts so ein Turnier fährt oder so. Das ist echt, also es ist schon immer ganz nett.
1: Trotz des immensen Zeitaufwands. 3, 4 oder 5-mal die Woche ist Training. Dazu kommen in der Saison die Spiele. Da wird das eine Kind in der U7, U9 vom Vater in die eine Richtung zum Auswärtsspiel gefahren und das andere in der U13 von ihr in die andere Richtung, erzählt Froni Graf. Und wenn es im Sommer einmal die Woche zum Training in die Eishalle nach Füssen geht, dann fährt sie um 13.30 Uhr mit beiden Kindern in Landsberg los und kommt abends um 20 Uhr heim.
2: Weil sie gerade gesagt hat, das macht Spaß mit der Eishockey-Familie. Das ist wirklich so, weil wenn man sieht, wie die Kinder involviert sind in diese Gruppe, wie die gestärkt werden, gut aufgehoben sind und das eine Gemeinschaft ist, was will man sonst als Eltern sehen als genau das?
1: Und als Beispiel erzählt Mandy Tschech von der U7, U9, in der ihr Sohn spielt.
2: Die haben eine tolle Aufgabe, die haben Spaß miteinander, eine Gruppe, die zusammen durch dick und dünn gehen. Also das ist halt toll. Der Sport ist schon herausfordernd natürlich für die Kinder auch. Also es braucht eine hohe Frustrationstoleranz, würde ich sagen, weil es läuft nicht immer gut und vielleicht verliert man mal ein Spiel oder kassiert ein paar Tore. Ja, das muss man erst mal lernen, damit umzugehen. Und dann stärken

0: die sich aber als Gruppe halt, also da gehen die durch und das schweißt zusammen. Beim nächsten Training oder bei meistens schon auf der Heimfahrt ist das wieder vergessen. Also da, die sind zusammen, die können das miteinander auch teilen und das macht sie natürlich auch stärker, ganz klar. Als wenn sie es alleine aushalten müssten. Ne?
1: Eine Mannschaft, die zusammenhält. Ein Verein, der zusammen feiert. Präsident Rainer Böck.
2: Ein Beispiel: vor 2 Jahren, als die SAP-Arena in München aufgemacht hat, haben wir im Endeffekt keine Weihnachtsfeiern gemacht, sondern sind tatsächlich in der Weihnachtsfeier mit fast 300 Kindern und Eltern in die SAP-Arena gefahren und haben uns Red Bull München angeschaut. Also alle zusammen, alle rein, alle in einem Block. Und wir haben natürlich alle die Teamwear an, also die Kinder und wir Erwachsenen auch, alle ihre Eishockey, also unsere Eishockey-Klamotten angehabt. Und somit waren wir da ein Verbund, eine Gruppe. Ja.
3: Matthias Knappe hat die River Kings besucht in Landsberg am Lech. Ein toller Verein mit tollen Teams. The Impressions, das ist die Band, die wir gerade schon hören. Auch ein tolles Team, wenn man so will, mit einem Star drin, nämlich Curtis Mayfield. Der hat die Band dann irgendwann verlassen.

0: Impressions waren es mit I'm a Winner. Nee, We're a Winner, so rum. Impressions zusammen mit ihrem großen Star, nämlich Curtis Mayfield. 11:50 Uhr haben wir es. Im Südosten von Frankreich. Da gibt es ein Dorf, in dem sich 30 Leute ein Auto teilen. Ein altes Auto für 30 Menschen. Ganz ohne Verein, ohne Vertrag. Es sind einfach nur Nachbarn, die beschlossen haben, sie brauchen nicht jeder ein eigenes Auto. Unser Reporter Sebastian Binz ist da hingefahren und sagt, wie das bitte funktioniert. Ein Auto für alle.
1: In dem alten Citroën sitzen zwei Männer. Einer ist Landwirt, Ende 30. Er heißt Adrien Sasque. Und neben ihm sitzt Xavier Charles. Der ist um die 50 und arbeitet als Musiker. Die beiden schauen gerade Kassetten durch.
2: Elvis Presley, UB40, UB40.
3: Michael Jackson. Ça marche.
1: 30 Nachbarn teilen sich diesen Citroën ZX, Baujahr 95. Im Handschuhfach liegt neben den Kassetten ein improvisiertes Fahrtenbuch.
4: Wer das Auto benutzt, schreibt den Kilometerstand ins Heft. Diane zum Beispiel. Sie hat das Auto geliehen, da hatte es 134.486 Kilometer. Und sie hat für 50 Euro getankt. Jetzt machen wir die Berechnung.
1: Theo hat für 20 Euro getankt. Ich trage bezahlt ein, okay? Offiziell ist das Auto auf Xavier versichert, aber so richtig besitzt es niemand. Früher hat es Adriens Eltern gehört. Wer heute damit fahren will, schreibt einfach in eine Chatgruppe. Grob übersetzt heißt die Gruppe Brumm, Brumm, Tut, Tut. Rund 30 Nachbarn machen mit, unter anderem die 75-jährige Geneviève.
5: Ich finde das geteilte Auto eine absolut geniale Erfahrung. Und ich bin extrem glücklich, dabei zu sein. Ich nutze es, um zur Apotheke zu fahren, zum Einkaufen oder um Freunde in Bordeaux zu besuchen. Solche Sachen.
1: Sie lebt seit Jahrzehnten im abgeschiedenen Pont de Barret. Busse fahren nur selten ins Dorf mit seinen 600 Einwohnern. Geneviève meint aber, es hat sich etwas getan.
5: Das Dorf hat sich sehr verändert. Es sind neue Leute hergezogen und die haben solidarische Sachen eingeführt. Das sind eher Ökos.
1: Im Dorf gibt es auch eine Kneipe. Die hat jeden Tag geöffnet, von morgens bis abends. Meistens steht Pombrace hinter dem Tresen. Ihr gehört die Bar. Auch Pomp findet, das Dorf werde immer solidarischer.
5: Ich bin hier geboren und habe dieses Dorf schon immer so gekannt. Aber ich finde, dass es immer mehr so wird. Es gibt den gemeinschaftlichen Lebensmittelladen, die solidarische Buchhandlung und eine Chatgruppe. Wenn man ein Werkzeug, ein Stück Stoff oder irgendetwas anderes sucht, schickt man eine Nachricht in die Gruppe und normalerweise findet man jemanden, der es ausleiht.
1: Und in der Bar von Pomp wird auch der Autoschlüssel gebunkert. Theo Fortunato bringt ihn gerade zurück.
4: Ich finde es super praktisch, dass der Schlüssel an der Bar liegt. Man muss nur eine kurze Nachricht schicken oder direkt in die Bar kommen, um den Schlüssel zu holen.
1: Heute gab es nur ein Problem mit den Kassetten.
4: Ich habe den Zurückknopf nicht gefunden, also habe ich sie mit dem Stift zurückgedreht.
1: Xavier, hör auf, die Kassetten kaputt zu machen.
0: Brumm, brumm, tut, tut. Sebastian Binz hat uns mitgenommen in das Dorf, das sich ein Auto teilt. Ein einziges. Wir bleiben natürlich auch musikalisch dort in Frankreich, nämlich mit Stéphanie Blanchoux. Und das war's mit Bayern 2 am Vormittag und nah dran. Vielen Dank an mein Team. Ich bin Uli Knapp.

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5: Max von Milland, der ist 40 Jahre alt, der hat also noch ein paar Jahre bis zur Rente. Wir sprechen aber jetzt im Tagesgespräch über die Rente. Christine Krüger ist auch schon da. Hallo Christine.
6: Servus.
5: Was genau besprecht ihr?
6: Ja, wir beteiligen uns jetzt auch so ein bisschen an den Diskussionen um die neuen Vorschläge der Rentenkommission. Die wird zwar morgen erst offiziell übergeben, aber es ist ja doch einiges schon durchgesickert und es wird natürlich wieder, wie es immer ist, von allen Seiten diskutiert, abgewogen, draufgehauen. Und wir wollen aber heute mal wirklich wissen, was von diesen Vorschlägen zu halten ist und ob es wirklich eine gute Idee ist, darauf zu beharren, dass man das ganze Paket durchsetzt, wenn es was bringen soll.
5: Das Tagesgespräch von 12 Uhr an und Sie können sich natürlich beteiligen. Rufen Sie an, das kostet nichts. 0800 94 95 95 5, das ist die Nummer ins Tagesgespräch.
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7: Um 12 Uhr mit Karin Schumacher. Der britische Premierminister Starmer tritt zurück. Wie der Chef der Labour-Partei am Vormittag erklärt hat, wird er seinen Posten abgeben. Damit beugt Starmer sich dem zunehmenden Druck aus der eigenen Partei.
8: An der Seite seiner Frau Victoria trat Premierminister Keir Starmer vor die Tür von 10 Downing Street, wo sich schon seit dem frühen Morgen die Presse versammelt hatte. Er werde sein Amt als Parteivorsitzender der Labour Party niederlegen, so Starmer. Denn er habe seiner Partei zugehört, dass er offenbar nicht der Beste sei, um Labour in die nächsten Wahlen zu führen. König Charles III., das Staatsoberhaupt, habe er bereits über seine Entscheidung informiert. Der nationale Exekutivausschuss seiner Labour-Partei solle nun einen Zeitplan für die Regelung der Nachfolge aufstellen. Aus London, Gabi Biesinger.
7: Städte und Gemeinden in Deutschland klagen über ihre schlechte finanzielle Lage. An vielen Stellen fehlt das Geld. Mit einem bundesweiten Aktionstag wollen die Kommunen auf ihre Lage aufmerksam machen. Auch in Bayern gibt es Teilnehmer.
9: Für freiwillige Leistungen haben die Städte und Gemeinden keine Spielräume mehr. Sie müssen auf viele dringende Investitionen verzichten, zum Beispiel Bäder und Bibliotheken schließen. Der Bayerische Städtetag spricht von einer bedrohlichen Schieflage und einem Schuldenstand von insgesamt rund 21 Milliarden Euro bei allen bayerischen Kommunen zusammen. Steigenden Ausgaben für Personal, Bau und vor allem Soziales stehen zum Teil eingebrochene Gewerbesteuereinnahmen gegenüber. Anton Rauch, München.
7: Das Auto bleibt das wichtigste Verkehrsmittel in Bayern, auch wenn es mittlerweile etwas häufiger stehen gelassen wird als früher. Das geht aus der bundesweiten Mobilitätsstudie hervor, die Bayerns Verkehrsminister Bernreiter für den Freistaat vorgestellt hat. Ein weiteres Ergebnis: mehr Menschen sind zu Fuß unterwegs. Mittlerweile sind es 24%. 2017 waren es 20%. Die Zahl der Radfahrer ist stabil geblieben. Paris und Berlin haben eine Einigung darüber erzielt, wie sich der Bund an dem deutsch-französischen Rüstungskonzern KNDS beteiligen wird. Nach dem Börsengang sollen beide Länder 40% an dem Panzerbauer halten. Das bestätigte Regierungssprecher Cornelius und erklärte, eine deutsche Beteiligung werde den langfristigen Einfluss auf das strategisch bedeutende Unternehmen sichern. Ein Job im Ausland wird für viele Deutsche offenbar immer attraktiver. Rund 2/3 der Beschäftigten hierzulande liebäugeln mit der Idee, auch im Ausland zu arbeiten. Das ist das Ergebnis einer Umfrage der Online-Jobbörse Indeed. Klaus-Rainer Jackisch berichtet.
1: Etwa ein Drittel der Befragten hat sich auch schon konkret informiert oder beworben. Besonders beliebt sind den Angaben zufolge die USA, Großbritannien und die Schweiz. Interessant ist, dass es den Befragten dabei nicht in erster Linie um bessere Karrierechancen geht. Vielmehr stehen eine höhere Lebensqualität und eine bessere Bezahlung im Mittelpunkt. Jeweils mehr als 50% der Befragten gaben diesen Beweggrund an. Auch sei für rund 40% eine geringere Steuer- und Abgabenlast mit dem Auslandswunsch verbunden, so die Autoren der Studie.
7: Das Wetter in Bayern, teils sonnig, teils wolkig, vor allem im Süden zunächst viel Sonne. Später kann es überall kräftige Schauer und Gewitter geben, sehr warm bei 29 bis 36 Grad. Morgen überwiegend sonnig, ab dem Nachmittag teils kräftige Schauer und Hitzegewitter. Mittwoch und Donnerstag viel Sonne, Höchstwerte morgen 28 bis 35, ab Mittwoch bis 38 Grad. 12.04 Uhr. Und hier noch die Verkehrsmeldungen. A3 Linz Richtung Passau. Zwischen Neuhaus am Inn und Passau Süd 4 Kilometer Stau. A8 Salzburg Richtung München. Zwischen Neukirchen und Siegsdorf West 6 Kilometer Stau und stockender Verkehr. A72 Plauen Richtung Hof. Zwischen Hof Töpen und dem Dreieck Bayerisches Vogtland Stau. Und A93 Rosenheim Richtung Kiefersfelden. Zwischen dem Dreieck Inntal und Oberaudorf 8 Kilometer stockender Verkehr. Soweit die Verkehrsübersicht.
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10: Hallo zusammen, ich freue mich, dass Sie dabei sind. Der deutsche Sozialstaat ist der älteste der Welt. Die Rentenversicherung stammt aus dem Kaiserreich. Die ersten Renten wurden 1891 ausbezahlt. Deutschland hat seither stürmische Zeiten erlebt, das Rentensystem aber ist standhaft und funktionsfähig geblieben. Das Prinzip, dass die arbeitende Bevölkerung die Ruhegehälter bezahlt, hat sich also bewährt, steht allerdings schwer unter Druck. Nicht zuletzt, weil immer weniger Beschäftigte immer mehr Rentner finanzieren sollen. Morgen überreicht eine Rentenkommission das Ergebnis ihrer 150 Sitzungen. Vorgestellt wird ein verändertes Rentensystem, das tragfähig für alle Generationen sein soll. Viele Empfehlungen wurden schon vorab bekannt und dann der Pede beginnt das öffentliche Hauen und Stechen und Auseinandernehmen. Wie viel von den Vorschlägen unter diesen Umständen wohl umgesetzt werden können? Und wie stehen Sie zum Umbau unseres Rentensystems? Rufen Sie an, kostenlos unter 0800 94 95 95 5 oder beteiligen Sie sich mit einer Text- oder Sprachnachricht. Die Nummern dazu finden Sie auf unserer Internetseite unter bayern2.de.
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10: Mutlos oder radikal, was halten Sie von den Vorschlägen der Rentenkommission? So haben wir heute getitelt. Also vorgeschlagen wird ja zum Beispiel eine Kapitalsäule, die in der Zukunft ein höheres Rentenniveau garantieren soll. Was sagen Sie dazu? Eine Empfehlung lautet laut Medienberichten, die abschlagsfreie Rente mit 63 abzuschaffen. Und dafür aber Abgeordnete, Selbstständige und Vorstände von Aktiengesellschaften einzahlen zu lassen. Sind das gute Ideen Ihrer Meinung nach? Nochmal die Nummer zum Mitdiskutieren 0800 94 95 95 5. Als Gesprächspartner haben wir Professor Christian Hagest gewinnen können. Er war auch mal Mitglied einer Rentenkommission, nämlich der Jungen Rentenkommission. Und er ist Professor für Wirtschafts- und Sozialpolitik an der WHU Otto Beisheim School of Management. Hallo Professor Hagest.
11: Guten Morgen, Frau Krüger. Vielen Dank für die Einladung.
10: Ihre Rentenkommission damals hat sich ja mit dem System aus Sicht der jüngeren Menschen beschäftigt. Finden Sie jetzt Teile davon, von Ihren Ideen, auch in den aktuellen Empfehlungen?
11: Ja, deutlich. Wir hatten ja schon vor der Rentenkommission eigentlich kein Erkenntnisproblem, sondern ein Umsetzungsproblem. Und die Rentenkommission bezieht sich natürlich auch teilweise eben auf ältere Vorschläge. Beispielsweise ganz deutlich eben sieht man das beim Anpassen des Renteneintrittsalters an die Lebenserwartung. Das ist ein sehr, sehr alter Vorschlag, den auch wir in der Jungen Rentenkommission damals getan haben. Und das soll jetzt ja umgesetzt werden, dass nach 2031 eben das Renteneintrittsalter an die Entwicklung der Lebenserwartung gekoppelt wird. Und somit eben wir etwas länger arbeiten müssen, aber auch trotzdem weiterhin auch länger Rente beziehen können.
10: Also diese spätere Renteneintritt, der kommt ja sehr, sehr gemach und gemächlich daher nach den Vorstellungen. Im Prinzip ist ab 2051 steigt dann das Renteneintrittsalter nach diesen Empfehlungen erst auf 68, ne?
11: Genau, da hätte ich mir ein bisschen ein ambitionierteres Vorgehen gewünscht, da bin ich ganz ehrlich, denn wir sollten es eben auch so koppeln, dass es quasi eben auch gerecht aufgeteilt ist zwischen Jung und Alt, in Anführungszeichen. Und wir sollten vielleicht auch mit dem Thema ein bisschen positiver umgehen, denn ich weiß, es gibt natürlich körperlich sehr, sehr harte Berufe, die vielleicht nicht so lange arbeiten können. Da muss man anderes tun, da muss man dann die Sozialpartner auf den Plan rufen. Aber insgesamt ist es ja schön, wir altern ja nicht nur, sondern wir altern auch gesünder. Und deshalb hätte ich mir hier ein bisschen mehr Ambitionen vorstellen können, sodass beispielsweise mein Jahrgang, ich bin 1978, auch schon mit 68 plus sozusagen dann vielleicht in Rente gegangen wäre. Das wäre das richtige Signal, gerade an die jungen Leute in unserer Gesellschaft gewesen.
10: So, gesünder altern, das ist auch das Stichwort von Dr. Klaus Höffler, der uns aus Zornheim bei Mainz anruft. Grüß Sie, Herr Höffler.
12: Hallo, guten Tag.
10: So, also, Sie haben es jetzt gerade gehört, das Renteneintrittsalter könnte ein bisschen später oder nach hinten geschoben werden nach diesen Empfehlungen. Was halten Sie davon?
12: Es muss deutlich nach oben geschoben werden, denn wenn wir auch die Statistiken der Krankenkassen anschauen, es steigt die Inanspruchnahme der ärztlichen Leistungen mit Eintritt ins Rentenalter. Diese Altersgruppe nimmt die meisten Leistungen der gesetzlichen Krankenkasse, auch der weniger der privaten Kassen, wahr. Und unsere Beobachtung in der Praxis, ich habe jahrelang eine eigene Zahnarztpraxis gehabt, bin jetzt zwar 75, aber arbeite immer noch als Angestellter dort. Und es macht mir Spaß. Das ist natürlich Voraussetzung. Und beobachte im Patientenkreis seit Jahrzehnten, wie mit dem Eintritt in die Rente, vor allem in die frühe Rente, die Anfälligkeit für Krankheiten und die Inanspruchnahme ärztlicher Leistungen als Beschäftigungstherapie auch steigt. Nun, eine Zahnarztpraxis hat nicht ein Wartezimmer, das als sozialer Treffpunkt geht. Keiner geht gerne zum Zahnarzt. Aber wenn wir die ärztlichen Kollegen fragen, vor allem die Allgemeinmediziner und Internisten, ist das Wartezimmer ein sehr starker sozialer Treffpunkt der Früh- und Normalrentner.
10: Ach so, also Sie glauben, die sind gar nicht so richtig, richtig krank, sondern die gehen da einfach gerne hin?
12: Das und sie werden teilweise auch krank gemacht. Gut, zum einen ist es natürlich eine Ansteckungsquelle ohne Ende. Zum anderen ist es doch in der Medizin so, ich bin da ganz ketzerisch und sage, wer gesund ist, ist noch nicht richtig untersucht. Okay. Da findet man kleine Abweichungen von den sogenannten Normwerten und dann werden die behandelt. Und dann kommen infolge der Behandlung auch Nebenwirkungen auf der Medikamente, die dann wieder weitere Maßnahmen erfordern.
10: Das wäre natürlich eine Diskussion wert bei uns über die Krankenversicherung und das Krankensystem. Wir wollten aber beim Rentensystem eher ein bisschen bleiben. Und da haben Sie gesagt, also im Prinzip sollte man auch fit natürlich in die Rente marschieren. Das geht natürlich auch, vielleicht müsste man auch die Prävention ein bisschen stärken. Gibt es denn dazu in den Empfehlungen, Herr Professor Hagest, auch also Empfehlungen zu mehr Prävention und vielleicht auch mehr Reha?
12: Wenn ich unterbrechen darf, es lässt sich nicht nur darum, sondern einfach, wir müssen, ist ein Argument dafür, das Renteneintrittsalter weiter nach oben zu verschieben. Mhm. Ja.
10: Weil Rente macht auch krank, sagen Sie so ein bisschen.
12: Ja, eben wie gesagt, wurde nicht erst 2051 die nächste Stufe, Halleluja, das sind schon... dann ist die Rente schon nicht mehr bezahlbar in dieser Zeit.
10: Naja, das soll ja dieses Paket soll ja da dagegen wirken, dass eben auch neue Finanzierungsmöglichkeiten überlegt werden, eben das mit dieser Kapitalsäule zum Beispiel, die wir sicher auch noch besprechen werden. Herr Höffler, aber danke schön für Ihren...
12: Aber ich... Eine Bemerkung, Entschuldigung, aber ich kann nicht mit einer Gießkanne an einen Flächenbrand rangehen.
10: Okay, Herr Höffler, danke schön. Also die Idee, dass die Leute, wenn sie dann in Rente gehen, vielleicht dann auch eher krank werden. Ist das evidenzbasiert?
11: Herr Höffler hat einen sehr guten Punkt. Also ich kann es Ihnen nur sagen, aus der Wissenschaft gilt es momentan derzeit nur für Männer. Mhm. Männer werden mit Renteneintritt im Durchschnitt etwas kränker. Woran liegt das? Da kann man ein bisschen spekulieren, aber wahrscheinlich liegt es eben daran, dass wir Männer derzeit nicht sehr gut sind in sozialen Netzwerken pflegen, außerhalb der Arbeit beispielsweise. und eben auch das Thema, Sie haben es angesprochen, Prävention. Also bei der Arbeit bewegt man sich eben körperlich und ähnliche Dinge. Und da scheint es zumindest beim männlichen Geschlecht eben ein bisschen einen Abfall zu geben, auch mit dem Renteneintritt. Mhm. Und insofern hat Herr Höffler da einen Punkt. Und ich freue mich natürlich, dass er eben auch sagt, wir müssen da ambitionierter sein, damit wir eben das Rentensystem nachhaltig eben aufstellen. Insofern glaube ich eben, wir sollten Arbeit nicht nur als was, als Last sehen, die kann sie auch sein, aber wir sollten Arbeit eben auch als was Positives sehen und Arbeit kann auch ein bisschen gesünder machen an der Stelle.
10: Jetzt haben wir die etwas späteren Renteneintritt, der da vorgeschlagen wird. Es wird eben aber auch vorgeschlagen, dass diese Rente mit 63, wie sie ja heißt, die aber jetzt gar nicht mehr mit 63 ist, sondern die steigt ja auch so langsam mit 65, nach 45 Beitragsjahren abschlagsfrei auch abgeschafft werden soll. Dazu hat uns Roland Breinbauer per Mail geschrieben, das Problem waren nie die besonders langjährig Beschäftigten, welche nach 45 Beitragsjahren und mehr in Rente gingen. Das Problem sind die langjährig Beschäftigten, die nach 35 Beitragsjahren und 63 Jahren in die Rente gehen, also die mit Abschlägen dann in die Rente gehen, behauptet er, ist ein Problem. Und Thomas Korsavi schreibt per Mail, man sollte endlich mit diesem Draufhauen auf das Schlagwort Rente mit 63 aufhören. Wer eine gewisse Mindestbeschäftigungsdauer hinter sich hat, der soll auch in Rente gehen dürfen, egal ob mit 60 oder mit 80. Also Rente mit 63. Wie groß ist das Einsparpotenzial, wenn man sich von dieser Regelung verabschiedet?
11: Naja, das ist schon in den Milliarden und insbesondere hat es natürlich sozusagen einen doppelten Effekt. Wir sparen A bei der Rente dann direkt, aber B ist es vor allem ein wichtiges Signal auch für den Arbeitsmarkt. Denn wir verlieren ja ab 2030 stetig sozusagen wertvolle Arbeitnehmerinnen und Arbeitnehmer, die sich wohlverdient in die Rente dann eben verabschieden dürfen. Und wenn wir das jetzt auch noch früher zulassen, dann beschleunigt sich dieser Prozess und wir haben gar nicht genügend junge Menschen, die wir dann mit denen, die diese Arbeitsplätze ersetzen können. Also insofern ist es genau das richtige Signal, aber es ist eben auch nur ein Minimum, auch wieder quasi eigentlich eine Politik zurückgedreht, die schon sachunlogisch damals bei der Einführung war. Denn unser Rentenversicherungssystem kennt eben keine Belohnungsformel sozusagen, sondern es geht eben darum, dass wir Langlebigkeit absichern, aber eben an einem allgemeinen Renteneintrittsalter und da keine Bevorzugung bestimmter Gruppen, auch wenn sie lange gearbeitet haben.
10: Okay, so Edgar Weimer aus Stein im Taunus ist der nächste hier bei uns im Tagesgespräch zur Frage, mutlos oder zu radikal, was halten Sie von den Vorschlägen der Rentenkommission? Herr Weimer.
13: Ja, hallo Frau Krüger, ich bin aus Taunusstein, der Kollege hat den Taunus vergessen.
10: Stein im Taunus steht bei mir. Okay. Ja,
13: Taunusstein. So, also mir geht es bei dem Rentensystem insgesamt erstmal um die Schwächsten. Und darüber wird meiner Wahrnehmung überhaupt nicht gesprochen. Das sind eben die Leute, die gerade eine Mini-Rente beziehen. Die werden überhaupt nicht diskutiert. Und wir brauchen keine Absicherung von gut verdienenden Menschen zusätzlich. Also die Grundabsicherung sollte für alle gelten, aber nicht die Überversorgung. Na, das würde auch das Rentensystem ein bisschen entlasten. Dann bin ich für eine Versicherung, übrigens auch wie bei der Krankenkasse im Gegensatz zu dem Zahnarzt vorhin, dass alle in eine Krankenkasse versichert sein sollten und keine extra Positionen da. Und in der Rentenversicherung ganz klar Beamte, ich bin selbst Beamter, einfacher Dienst. Ich bin immer dafür gewesen, dass man eine Kasse hat und da zahlen alle ein, Selbstständige, Abgeordnete und so weiter. Und dann, was gar nicht in keiner Diskussion, und ich fürchte, wenn ich jetzt nichts sage, auch in dieser Diskussion ernsthaft diskutiert wird, ist, dass man die Beitragsbemessungsgrenze nach oben öffnen sollte, am besten ganz abschaffen sollte. Da würde nämlich für die kleinen und mittleren Einkommen wahrscheinlich die Rentenversicherung sogar preiswerter werden und wäre auskömmlich finanziert. Und das Argument, dann würden, was weiß ich, ein Vorstandsvorsitzender auch eine riesige Rente bekommen anschließend, weil sie auch viel eingezahlt haben, würde ich sagen, oben wird es abflachend gedeckelt und dann hat man einen Sozialausgleich. Starke Schultern müssen mehr tragen wie schwache Schultern. Und das ist für eine demokratische Gesellschaft sehr wichtig. Was jetzt an Rentenkürzungen vorgesehen ist, geht einseitig zu Lasten der Schwachen und der Rentenbezieher.
14: Herr Weimer, im Prinzip plädieren Sie so ein bisschen für das Österreicher Modell, glaube ich, gell?
13: Österreich und ja. Die Schweiz, die haben auch ein 3-Säulen. Da gibt es auch keine, soweit ich weiß, keine Beitragsbemessungsgrenze. Ich frage, warum wird das hier so nicht ernsthaft?
14: Nun ist es natürlich so, dass die Sozialversicherungssysteme in jedem Land eine ganz andere Vita hinter sich haben, sich entwickelt haben über Jahrzehnte und jeder Eingriff natürlich immer gleich große Folgen hat. Aber wir werden das gleich alles besprechen, Herr Weimer. Es ist immer noch Claudia aus Thüringen dazu. Ich glaube, das mit den Beamten ist auch Ihr Anliegen.
15: Ja, guten Tag, hier ist die Claudia. Ja, mein Anliegen ist das, dass jeder, egal ob das die Putzfrau ist oder der Herr Minister ist, in die Rentenkasse einzahlt. Und dass auch jeder den gleichen Prozentsatz an Rente bekommt. Es kann nicht sein, dass Arbeitnehmer einen geringeren Satz bekommen wie Beamte. Ja. Und das sollte alles aus einer Kasse bezahlt werden. Einige zahlen ein, die anderen nehmen nur raus. Das finde ich ungerecht. Und jetzt noch ein kleines Wort zur Krankenkasse. Da bin ich der gleichen Meinung. Es sollten alle in eine Krankenkasse einzahlen. Wer das mit dem Satz nicht möchte, kann sich ja zusätzlich noch irgendwas dazu kaufen.
14: Ja, genau. Okay, also Krankenversicherung diskutieren wir jetzt heute nicht. Da haben wir sicher noch viele Gelegenheiten dazu. Wir bleiben jetzt mal bei der Rente. Also hier ganz klar das Plädoyer für eine gesetzliche Rentenversicherung, in der alle einbezahlen. Jetzt arbeiten wir diese drei Punkte mal ab, Professor Hagest. Also vielleicht fangen wir mal mit den Schwächsten an. Altersarmut, verdeckte Armut kommt, glaube ich, in den Empfehlungen auch vor. Und man sollte, glaube ich, da auch ein deutlicheres Augenmerk drauf werfen, oder?
11: Genau. Die Kommission spricht sich für einen Freibetrag bei der Grundsicherung im Alter aus. Darüber habe ich auch schon mal Ende der 2020er Jahre, eben auch 2010er Jahre, auch mal einen Vorschlag gemacht. Das soll dann wie folgt aussehen. Derzeit ist es ja eben so, wenn Sie eine kleine Rente haben, dann wird die oftmals aufgestockt mit Wohngeld und teilweise eben sogar eben mit Grundsicherung im Altersleistungen, damit Sie eben auf das soziale Existenzminimum kommen. Das wird oft als unfair sozusagen wahrgenommen, weil das kann eben Leute betreffen, die haben ein Leben lang gearbeitet und bekommen dann sozusagen das Gleiche eben raus, was eben auch jemand bekommt, der nicht gearbeitet hat, weil das ja eben das soziale Existenzminimum ist. Und hier sieht die Kommission eben den Vorschlag vor, dass man einen sogenannten Freibetrag einführen könnte. Das heißt, ein Teil der Rente würde dann sozusagen bei der Grundsicherung nicht angerechnet werden und würde dann über die Grundsicherung hinaus quasi ausbezahlt, sodass die kleine Rentnerin oder der kleine Rentner mehr hat sozusagen als der oder diejenige, die eben nicht in die Rentenversicherung eingezahlt hat. Und das ist, glaube ich, eben für die Debatte um Altersarmut ein sehr pragmatischer Vorschlag, den wir sehr zielgerichtet ausarbeiten können mit Einkommensanrechnungen und ähnlichen Dingen aus anderen Quellen. Und das ist, glaube ich, eben das, was auch Herr Weimer ja angesprochen hat, dass wir natürlich beim Rentenversicherungssystem auch an verschiedene soziale Gruppen denken sollen. Da hat, glaube ich, die Rentenkommission ihren Dienst getan.
14: Dann geht es immer wieder diese Frage, warum eigentlich die Beamten ein eigenes Pensionssystem haben und nicht in die gesetzliche Rentenversicherung einbezahlen. Daran soll wohl nicht gerüttelt werden, so was ich bisher gelesen habe. Aber es gibt schon erste Maßnahmen, die an diesem Prinzip so ein bisschen rütteln, oder? In den Empfehlungen, muss man mal dazu sagen.
11: Genau, genau. Also es ist ein bisschen derzeit noch unklar. Wir haben ja morgen die Pressekonferenz der Kommission. Da wird wahrscheinlich dann etwas mehr Klarheit aufgehen. Also es gibt unterschiedliche Medienberichte, dass ob die Beamten jetzt rein sollen oder nicht. Das ist ja sozusagen ein Dauerbrenner unserer Rentendebatte. Sie sehen ja selbst jemanden vor sich. Normalerweise nehmen wir Professoren, als Beamte war. Ich bin aber Professor an einer stiftungsgetragenen Hochschule. Deshalb bin ich aus der Beamtenschaft raus in die Rentenversicherung sozusagen. Und daran kann man sehr gut erkennen, an meinem persönlichen Beispiel, dass natürlich, wie Sie haben es angesprochen im Beitrag, dass unser Sozialversicherungssystem eben gewachsen ist über Zeit. Wir würden auf der grünen Wiese wahrscheinlich eben nicht das jetzige zerklüftete System machen, sondern ein einheitliches. Aber jetzt im Übergang beim demografischen Wandel ist da halt eben ein großes Fragezeichen dran zu machen. Warum? Weil Beamte beispielsweise eben eine ganz andere sozioökonomische Struktur haben und insbesondere 2,5 Jahre länger leben aufgrund des höheren Bildungsniveaus und aufgrund eines besseren Gesundheitszustands, weil sie eine Eignungsprüfung machen müssen. Und das heißt, für die Rentenversicherung wären das eigentlich schlechte Risiken. Denn die zahlen zwar gut ein, aber die nehmen auch viel, viel länger im Durchschnitt Rente quasi eben raus. Und deswegen ist es immer ein ganz gefährlicher Vorschlag, der in der kurzen Frist sehr attraktiv erscheint, aber in der langen Frist eigentlich die Beitragszahlenden eben wieder über Gebühr eigentlich belasten würde. Und insofern fände ich es schön, wenn die Kommission wirklich sich eigentlich da mutig, ich weiß, weil der allgemeine Zeitgeist da ein bisschen dagegen setzt, aber mutig da dagegen aussprechen würde. Bei den anderen Gruppen kann man da, die Selbstständigen sind ja bei der Kommission auch angesprochen, da wird es dann kompliziert wegen der Bürokratie, aber da kann man dann aus der Rentenversicherungslogik ein bisschen anders drüber urteilen. Was die Rentenkommission sich auch ausspricht, ist eben, dass gewisse Reformen, die jetzt für die Rente gelaufen sind, sozusagen 1:1 übertragen werden sollen für die Beamtenpension. Inwieweit das dann juristisch darstellbar ist, ist eine spannende Frage.
14: Jetzt schreibt uns Helmut Materna per WhatsApp: Bei den zwischenzeitlich bekannt gewordenen Vorschlägen der Rentenkommission sehe ich keine Reduzierung der Beiträge. Eine Senkung der Lohnnebenkosten ist dringend erforderlich, um die Wirtschaft international wettbewerbsfähig zu halten. Und Cornelia Fischer aus Hennef in Nordrhein-Westfalen denkt auch noch ein bisschen an die Arbeitgeberseite, gell, Frau Fischer?
16: Ja, an die Arbeitgeberseite denke ich auch. Als ich nämlich jetzt gerade meine Zeitung gekauft habe, wo die neuen Rentenreformpläne dargelegt wurden und mit der Filialleiterin sprach, da war die ganz entsetzt, dass die Minijobs abgeschafft werden sollen. Da meinte sie, also dann könnte sie ihren Betrieb auf jeden Fall nicht halten. Und ich fürchte, das ist also bei vielen anderen kleineren Betrieben auch der Fall, die eben auf Minijobber angewiesen sind. Und ich selber bin auch Minijobber als Rentnerin und bessere dadurch meine geringe Rente etwas auf. Mhm. Ja, und das ist bestimmt auch bei Studenten oder eben bei anderen Rentnern und eventuell auch Hausfrauen zur Ergänzung des Familieneinkommens der Fall. Also das würde viele hart treffen. Ich habe gelesen, 800.000 Minijobber gibt es insgesamt.
14: Also das ist ein ganz wichtiger Punkt. Erstmal zum einen, Herr Professor Hages, nochmal, dass die Beiträge nicht sinken werden mit diesen Empfehlungen und somit also die Arbeitgeber, die sich ja eh beklagen, dass sie so belastet sind derzeit, da keinerlei Entlastung empfahren. Im Gegenteil, es soll ja wohl so sein, dass 2028 die Beiträge von 18,6% des Bruttolohns auf 19,9% steigen. Also eine Beitragssenkung ist es mit diesen Empfehlungen nicht zu kriegen.
11: Genau, und das ist aus meiner Sicht auch der größte Pferdefuß quasi aller Vorschläge. Also eine Beitragssenkung bekommen Sie kaum hin im demografischen Wandel. Das muss man auch mal fairerweise anerkennen. Dann müssten wir quasi wirklich kürzen, was keiner möchte, weil wir, ne, Rentnerinnen und Rentner haben ja keine Ausweichsmöglichkeit. Man kann eventuell gesundheitlich eben nicht sich was hinzuverdienen, wie die Anruferin Frau Fischer gerade eben oder ähnliche Dinge. Also insofern, was normalerweise ja angestrebt wird, ist eine Stabilisierung der derzeitigen Beiträge, dass wir eben der jungen Generation nicht noch mehr aufbürden als das, was wir eben schon haben. Und da sehe ich eben auch wieder ein bisschen die Ambitionslosigkeit, denn beim Thema Nachhaltigkeitsfaktor hat man da so ein bisschen, ja, zumindest Stand heute, was man aus den Medien eben mal auslesen kann, ein bisschen Augenwischerei betrieben. Man verschärft zum einen den Nachhaltigkeitsfaktor, sagt aber zu den Baby-Boomer-Generationen, für die nächsten 15 Jahre müsst ihr euch keine Sorgen machen, wir halten auf jeden Fall das Rentenniveau. Das passt nicht zusammen und das passt dann eben auch nicht zu den Sorgen von Frau Fischer zusammen, dass eben dann die Beiträge nicht über Gebühr steigen werden. Und das ist ein ganz, ganz wichtiges Thema, eigentlich das Zentrale. Denn zusammen mit Kranken- und Pflegeversicherungen steuern wir da halt eben auf den Kipppunkt zu, wo die junge Generation sagen wird, wisst ihr was, dann lassen wir es mit dem Generationenvertrag, dann wandern wir eben aus, dann gehen wir in Teilzeit, dann gehen wir in die Schwarzarbeit und das belastet dann eben auch Rentnerinnen und Rentner, weil wir dann gar kein Geld mehr haben. Das heißt, wir sitzen hier alle in einem Boot und müssen uns dringend über die Beitragssätze da eben auch entsprechend Sorgen machen.
14: Jetzt hat Frau Fischer ja auch die Minijobs angesprochen. Die wird als dieser Markt, dieser prekären Beschäftigung im Prinzip, wird ja als problematisch gesehen und die wird auch von der Rentenkommission sehr problematisch gesehen und auch deren Abschaffung wird im Prinzip gefordert. Ne? Nur noch Schüler sollen Minijobs leisten können. Warum denn das?
11: Ich habe auch gelesen, nur noch Schüler. Da würde ich mich jetzt vorsichtig äußern wollen, weil da wahrscheinlich wirklich der Teufel dann auch sozusagen im Detail steckt. Also mir ist auch so ein bisschen fraglich, warum, gut, okay, wir haben die Aktivrente, das heißt Rentnerinnen und Rentner können sowieso bis 2000 Euro steuerfrei sozusagen hinzuverdienen. Ja. Wahrscheinlich ist das sozusagen auch die Logik, dass man die Minijobs für Rentnerinnen und Rentner abschafft, weil da sozusagen kein Effekt wäre, außer eben wieder Sozialabgaben bei der Krankenversicherung an der Stelle. Also das ist natürlich eine schwierige Gemengelage. In der Tat gibt es Verzerrungen, gerade auch bei Frauen, dass natürlich Frauen manchmal in Minijobs auch sozusagen gefangen sind, weil die unmittelbaren Wirkungen einer höheren Beschäftigungsleistung sozusagen nicht im Geldbeutel ankommen und dadurch halt eben dann auch wieder Altersarmut eventuell entsteht. Also insofern verstehe ich, woher man kommt, wenn man die Minijobs auch abschaffen will. Auf der anderen Seite haben wir ja das Thema Bürokratie und da waren die Minijobs natürlich eben beispielsweise eine sehr einfache Lösung, auch für haushaltsnahe Beschäftigungen und Ähnliches. Da würde ich gerne mit einer endgültigen Bewertung wirklich die Details abwarten, weil da muss man eben schauen, was da quasi an Vorschlägen kommt, wie man quasi die Dynamik für den Arbeitsmarkt erhalten kann und gleichzeitig trotzdem vielleicht eben diese Verzerrung, insbesondere auch für die Alterssicherungssysteme, eben ein bisschen beheben kann. Da muss man sich das im Detail anschauen. Aber es ist da natürlich eben, ja, wie oftmals im Leben muss man zwischen zwei Seiten sozusagen abwägen und die Kommission hat da sozusagen die Verzerrung am Arbeitsmarkt als das stärkere Argument gesehen.
14: Mhm. Frau Fischer, Sie hätten aber noch die Möglichkeit, eben mit dieser Aktivrente trotzdem zu arbeiten und zwar steuerfrei. Frau Fischer?
16: Das weiß ich jetzt nicht, ob das dann, wie das in jedem Bereich funktionieren kann.
14: Müsste aber eigentlich also, schon, oder, Herr Hagest?
11: Also eigentlich können Sie eben, das war ja die Rentenreform vor Weihnachten, die ich sehr kritisch gesehen habe, auch die Aktivrente sehr kritisch gesehen habe, aber jetzt haben wir sie sozusagen, jetzt muss man sie natürlich auch publik machen und gibt ja auch Signale am Arbeitsmarkt, dass das jetzt sozusagen auch angenommen wird und eigentlich ist eben da die Regelung, dass Sie jetzt bis zu 2000 Euro steuerfrei sozusagen hinzuverdienen können, das heißt der Anreiz für die Rentnerin oder für den Rentner jetzt weiterhin zu arbeiten ist auf jeden Fall gegeben, weil da wenig Abzüge eben sein wird, außer natürlich dann eben bei der Krankenversicherung und der Pflegeversicherung. Da wird es natürlich dann eben Abzüge geben und die sind dann im Vergleich zum Minijob natürlich eben zu sehen. Also das heißt, so ganz raus kommt man da als Rentnerin und Rentner natürlich dann eben auch nicht.
16: Naja, aber dann müsste man im Grunde in seinem alten Beruf bleiben.
14: Nein, Sie können jeden Beruf nehmen.
11: Nein,
16: bei seinem alten Arbeitgeber bleiben im Grunde. Nein. Theoretisch.
14: Nö. Nö, muss man nicht. Sie können überall. Sie können vorher im Bayerischen Rundfunk gewesen sein und dann gehen, auf den Viktualienmarkt und verkaufen Gemüse. Ist alles möglich.
16: Aha, okay. Man ist da nicht dran gebunden, dass man im Grunde seinen bisherigen Beruf weiter fortsetzt.
14: Nein, es ist halt einfach da zu bleiben. Aber wenn man einen anderen Beruf nimmt, kann man trotzdem von dieser Aktivrente profitieren. Frau Fischer, aber danke schön für Ihren Einwurf, gell?
16: Ja,
14: danke Ihnen,
16: gerne.
14: Ja, tschüss. So, 12.30 Uhr, Halbzeit im Tagesgespräch.
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14: Auch wir diskutieren die Empfehlungen der Rentenkommission, die ja wirklich jetzt schon einen Tag bevor sie offiziell übergeben wurde, publik geworden sind und fragen mutlos oder zu radikal. Was halten Sie von den Vorschlägen der Rentenkommission?
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14: Und eine Textnachricht per WhatsApp hat uns Ilse aus München geschickt. Und sie sagt, wenn alle mit 70 in Rente gehen, wer soll dann noch die Eltern pflegen oder sich um sie kümmern? Und Hildegard Weig ist im Auto unterwegs und hat auch eine Pflegefrage, gell, Frau Weig?
17: Ja, genau. Schön, dass ich teilnehmen darf.
14: Schön, dass Sie angerufen haben.
17: Ja, ich bin Mutter eines Sohns mit Pflegegrad und Schwerbehinderung. Mhm. Und parallel jetzt zu dieser Rentenreform, die gerade geplant wird, ist ja auch die Pflegeversicherung ein großes Thema. Und auch da sind wir als Familien mit, also pflegende Angehörige und vor allem Familien mit Kindern, mit Pflegegrad, immer die als letztes irgendwie gesehen werden. Da sind jetzt massive Einschnitte auch bei der Rente geplant. Also die Rentenpunkte, die man sammelt, werden reduziert und wenn man als pflegende Angehörige selbst ins Rentenalter kommt, kann man nicht mehr weiter Rentenpunkte sammeln, wie bisher eben schon. Und dann ist es meine Frage, wie werden wir denn auch in dieser Pflege, in dieser Rentenreform berücksichtigt? Weil wir sind die immer am letzten, also wir sind einfach die Ränder der Gesellschaft und tragen aber ganz viel. Und ja, das wäre jetzt eher so eine Frage, ob mir da jemand was beantworten kann. Und das andere Thema, was ich noch habe zum Thema Rente mit 63, das ist so ein Schlagzeilen-Thema. Aber eigentlich, wer sind denn die Menschen, die wirklich mit 63, 45 Beitragsjahre haben? Das sind doch Menschen, die entweder keine Kinder haben oder zwar Kinder haben, aber selbst nicht betreut haben. Also auf Kosten von Betreuungsleistung anderer so früh in Rente gehen. Und deswegen finde ich, ist dieses Thema total überzogen.
14: Also die Rente mit 63, warum glauben Sie, dass das nur Leute sind, die keine Kinder haben?
17: Weil wenn ich Kinder erziehe, dann komme ich nicht auf 45.
14: Also bei Frauen ist es vor allen Dingen so, meinen Sie. Aber ja, das gibt auch bei der Kindererziehung.
17: Also
14: die bei der Kindererziehung werden ja auch Jahre anerkannt und Punkte gesammelt. Aber Frau Weig, ich finde es schon mal sehr so traurig, dass Sie sich als Ränder der Gesellschaft empfinden. Aber das ist scheint so. Jetzt dann gleich mal die Frage an Professor Hagest. Was ist denn geplant oder was ist empfohlen von der Rentenkommission?
11: Stand heute, wie gesagt, es ist ja noch nicht alles raus, ist bei der Pflege, glaube ich, eben in der Schnittstellenwirkung, die Zuhörerin gerade beschrieben hat, nichts geplant, da quasi große Änderungen zu machen. Was die Zuhörerin ja beschrieben hat, sind ja die Vorstellungen quasi von Frau Waken, wie man eben die Pflege sozusagen reformieren kann, also ein wirklich ein eigenes Feld sozusagen, was aber eben da natürlich eben vorsieht, dass man Rentenpunkte richtig beschrieben sozusagen erwirtschaften kann. Da die Rentenkommission jetzt quasi eben, das war auch nicht ihr Auftrag, muss man auch anerkennend sagen, dass man sich quasi um dieses sehr wichtige, und ich finde es auch schade, dass sich da Leute an den Rändern der Gesellschaft sehen, sehr wichtige Feld quasi, war aber nicht zu beackern, sondern es ging wirklich um Rente im engeren Sinne an der Stelle. Zur Rente mit 63 kann man sagen, da ist die Zuhörerin genau auf dem richtigen Pfad, denn wenn man sich das empirisch anschaut, waren das vor allem gut verdienende männliche Facharbeiter, die bisher die Rente mit 63 in Anspruch genommen haben, die auch eine ordentliche betriebliche Altersvorsorge eben auch hatten und gar nicht sozusagen so sozialpolitisch ausgewogen, wie es oftmals in Berlin eben dargestellt wird. Das heißt, da ist wirklich ein Fragezeichen dran zu machen, auch wenn natürlich auch Erziehungsleistungen auch in der Rentenversicherung zumindest zum Teil abgegolten werden.
14: Frau Weig, also das kann man jetzt nicht so klären. Die Rentenkommission war jetzt dafür nicht zuständig, aber hat man nicht den Eindruck, dass Ihre Position, und das sind ja nicht wenige in Deutschland, viel zu wenig Menschen haben, die ihre Interessen vertreten, also massiv vertreten?
17: Ja, definitiv. Also das ist natürlich, wir sind einfach eine Teil der Gesellschaft, die sowieso viel kämpfen.
14: Und überlastet ist.
17: Genau, und dadurch ist es natürlich immer schwerer, sich irgendwie zu vernetzen oder laut zu werden. Und
14: Ja, schade, aber Frau Weig, also da kann man jetzt keine Aussagen treffen und dann können wir eigentlich nur hoffen, dass Sie wieder nicht vergessen werden oder schlechter gestellt werden.
17: Gell? Genau, vielen Dank.
14: Ja, ich danke Frau Weig, gell? Tschüss, wiederhören. Und jetzt könnten wir mal ganz kurz klären, es wird nämlich gefordert bei uns in der Community am Studiotelefon, wer denn eigentlich in dieser Rentenkommission gesessen ist, Herr Professor Hagest. Wissen Sie das? Es waren, glaube ich, 13 Experten und Expertinnen.
11: Genau, das waren 13 Expertinnen und Expertinnen, die beiden Vorsitzenden, Frau Janda und Herr Weiß und dann drei Politiker aller in der Koalition vertretenen Parteien, sowie dann eben da quasi nach Fraktion sozusagen berufenen vier Experten der SPD-Fraktion, also nicht Politiker, sondern vier von der SPD-Fraktion berufene Expertinnen und Experten, meistens Professorinnen, Kollegen und vier von der Unionsfraktion entsprechend. Also eine gemischte Kommission, keine reine Wissenschaftskommission, aber doch mit starkem wissenschaftlichen Anteil.
14: So, dann gehen wir jetzt zu Anton König in Germering. Herr König, grüß Sie.
18: Ja, grüß Gott in die Runde. Also die Richtung stimmt nur scheinbar von der Rentenkommission. Denn erstens nehmen wir mal die Beamten her. Es mag gerecht sein, wenn man die Beamten in die gesetzliche Altersversicherung einbezieht, aber sie werden also große Beiträge entrichten. Die Beamten verdienen ganz gut. Da kann man die Probleme der nächsten 20, 30, 40 Jahre, weil es können ja nur die neuen Beamten einbezogen werden aus rechtlichen Gründen, können wir die lösen. Aber diese Beamten, die werden auch einmal ins Pensionsalter kommen,
14: Ja, das haben wir schon besprochen, Herr König, genau. Diese Beamtengeschichte.
18: Aber, das habe ich vorher nicht gehört, da war er vielleicht auch. Ja, aber das Nächste ist, die Beamten wären auch noch recht alt.
14: Ja, das genau das ist dazu. Es, genau. 2,5 Jahre älter wären die als die anderen, genau.
18: Bloß als Beispiel. Das nächste Problem ist, die Datenlage ist eigentlich völlig falsch. Wir reden immer von der guten alten Zeit, wo die Leute gut von ihrer Rente leben konnten. Aber das stimmt hinten und vorne nicht. Und die Datenlage ist auch insofern falsch. Wir haben sehr viele Kleinrentner. Aber diese Kleinrentner, die haben alle Zusatzeinnahmen, weil sonst würden sie verhungern. Denn nur 3% der gesetzlich Rentenversicherten müssen Grundsicherung in Anspruch nehmen. Also jemand, der 500 Euro Rente hat, der würde ja in München bei 500 Euro ohne Grundsicherung regelrecht verringern. Es gibt bei uns gesetzlich Versicherte, die haben 400 Euro Rente, aber sie haben den Vorteil, wie ein Bekannter von mir, der hat eine Villa in Solln und 2 Mietshäuser. Der lebt also ausgezeichnet, aber er steht in der Statistik völlig falsch drin. Und dann noch diese Zusatzversicherung auf Kapitalbasis.
14: Ja.
18: Also da bin ich gespannt, wie das organisiert wird, weil bei uns, wenn es um die Gerechtigkeit geht, dann entstehen bei uns, darum haben wir ja so ein großes Bürokratiemonster in Deutschland, dann entsteht ein zusätzliches Bürokratiemonster. Und das ist meine Hauptbefürchtung. Also es wird da wieder ein Haufen Geld ausgegeben und ja, es kommt einfach.
14: Aber hätten Sie, würden Sie das prinzipiell für eine gute Idee halten?
18: Eine zusätzliche, ich sehe das, ich habe auch nur 400 Euro Rente, aber ich habe eine Rente aus einem berufsständischen Versorgungswerk. Mhm. Und da habe ich aber über 35 Jahre Eiszeit.
14: Ja.
18: Und da ist es ja so, wir haben Kapitalanlagen.
14: Mhm.
18: Und so wie, auch wie die Ärzte, die Architekten und so weiter. Und da ist die Rente gut. Also grundsätzlich stimmt das.
14: Mhm.
18: Also es Beteiligung am Kapitalmarkt, am Immobilienmarkt ist gut. Aber die nächste Problematik ist natürlich, wenn man das jetzt für alle macht, was macht unser Staat daraus? Denn wir selber, also zum Beispiel Architekten und Bezirkskaminkehrermeister und so weiter, die sorgen natürlich dafür, dass der Bürokratieaufwand minimal ist bei diesen Versicherungen.
14: Bei diesen ständischen Versicherungen, genau. Also ich habe es Ihren Punkt verstanden.
18: Geld, Herr König. Aber da habe ich Angst, dass das beim Staat nicht funktioniert.
14: Ja, okay. Und das werden wir dann gleich besprechen. Sie haben mehrere gute Stichworte geliefert. Jetzt nehmen wir noch Franz Kainz aus Passau dazu. Der wartet nämlich schon ganz schön lange in der Schleife. Herr Kainz, grüß Sie.
19: Einen schönen Tag wünsche ich. So. Also, ich möchte mal gern von euch als Studiogast wissen, ob es belastbare Zahlen gibt. Und zwar, aus zuverlässiger Quelle wurde mir zugetragen, dass die Rentenkasse von staatlicher Seite, Regierungsseite, seit mindestens der Wiederbewaffnung der Bundesrepublik mehrfach massiv geplündert wurde. Und ich weiß von einem nahen Bekannten, als die DDR Wiedervereinigung war, dass die Rentenkasse, ich weiß nicht mit wie vielen Milliarden, wieder geräumt wurde, um die Wiedervereinigung zu bezahlen. Und das ist nie zurückgezahlt worden. Quasi ein zinsloser Kredit, der aber ein Dauerkredit ist. Und ich hätte gerne gewusst, ob es da belastbare Zahlen gibt. Ich habe nur irgendwas gehört von über 1 Billion Euro. Und wenn, aus zuverlässiger Quelle wurde mir mitgeteilt, wenn diese Plündereien nicht gewesen wären oder anständig zurückgezahlt, wie es ja jeder Bankkunde machen muss, wenn er einen Kredit nimmt, dass die Rentenkasse prall gefüllt wäre, aber das wird schön brav verschwiegen.
14: Na gut, also
19: das
14: wenn Sie sagen, die Kosten der Wiedervereinigung, die trägt ja die Bundesrepublik, also wir Steuerzahler, also dann heißt der Steuerzahler hätte dann mehr reinzahlen müssen, wir zahlen aber jedes Jahr 100 Milliarden in die Steuerkasse, in die Rentenkasse schon aus Steuergeldern, Herr Kainz. Ja. Also aber Sie sagen, da werden einfach Kosten bezahlt, die letztlich nicht renten- oder rentenfremd sind, das müsste man mal klären, ja.
19: Und das Zweite wäre versicherungsfremde Leistungen. Ich weiß, ich habe einen Bekannten, der war in der AOK verbeamtet und der musste sich damals um die Spätaussiedler aus dem Osten kümmern. Mhm.

0: Ja, das haben wir jetzt schon verstanden. So, danke schön an Herrn König und Herrn Kainz. Vielleicht beginnen wir mit hinten. Genau, diese versicherungsfremden Leistungen, Rentenversicherung, kommen ja auch immer wieder als Argument, dass die geplündert wurden. Gibt es da Zahlen und wie wird das mittlerweile so eingeschätzt im Jahr 2026?
1: Also bei den... Ich fange mal mit der versicherungsfremden Leistung an und komme dann zur Rentenkasse. Ja. Die versicherungsfremden Leistungen werden auch in der Rentenkommission diskutiert. Und das freut mich sehr, dass hier die klare Forderung an die Politik ist, die einfach mal auszuweisen. Ne? Da gibt es einfach immer die Diskussion, ist es zu wenig, Transparenz, genau, ist zu wenig, ist zu viel quasi an der Stelle. Da gibt es auch Fragen zu klären, die schwierig sind. Also beispielsweise ist eine Witwenrente bei steigender weiblicher Erwerbstätigkeit und einem ganz anderen Frauenbild, das wir heute haben als 1950, ist das noch eine Versicherungsleistung oder ist das schon eine versicherungsfremde Leistung? Mhm. Das sind politische Fragen, die man einfach mal klären muss und transparent mal darstellen muss. Dafür spricht sich auch die Rentenkommission aus. Und dann haben wir, glaube ich, eine neue Grundlage, auf der wir die versicherungsfremden Leistungen auch diskutieren können. Das mit der Rentenkasse, das hängt ja immer so ein bisschen zusammen, das ist natürlich... technisch gar nicht darstellbar, dass da was geplündert werden kann, weil wir haben gar keine Rentenkasse. Unser Rentenversicherungssystem funktioniert wie folgt. Diejenigen, die arbeiten, zahlen ihre monatlichen Beiträge, die werden eingesammelt und quasi direkt an die Rentnerinnen und Rentner ausbezahlt.
0: Aber es gab ja Zeiten, da gab es doch Rücklagen.
1: Ja, es gibt immer eine Liquiditätsrücklage, die gibt es auch heute noch sozusagen. Die kann bis zu 20 Milliarden sozusagen haben, damit quasi eben die Rentenversicherung, wenn es jetzt mal ein schlechter Monat am Arbeitsmarkt ist, da nicht sofort in die Bredouille kommt. Das gibt es, aber die ist nicht geplündert, sondern die wird immer mal wieder hoch und wieder runtergefahren, je nach konjunktureller Lage eben. Dafür ist sie auch quasi eben da. Aber ansonsten kann man keine Rentenkasse plündern, weil gar keine Rentenkasse da ist. Das ist eben der Sinn und Zweck des Umlageverfahrens, was total Sinn gemacht hat, als die Rentenversicherung eingeführt wurde, was heute eben etwas weniger Sinn macht. Und da kommen wir dann eben auch zur Kapitaldeckung des nächsten Anrufers, wo wir eigentlich eben hin müssen. Wir müssen eben dazu hin, dass wir mal eine Rentenkasse, ergo Kapitaldeckung aufbauen. Aber momentan haben wir noch keinen einzigen Euro sozusagen auf dem Konto da irgendwie wie liegen, der geplündert werden könnte, bis auf die Liquiditätsreserve eben, um diese Schwankungen auszugleichen.
0: Okay, also das haben wir jetzt verstanden. Dankeschön an Herrn Kainz und Herrn König. Und jetzt nochmal ganz kurz zu diesem Kapital, zu dieser Kapitalsäule. Da hatte ja der Herr König so ein bisschen Bedenken, wie das organisiert wird und dass es ein mordsbürokratisches Monstrum wird. Gibt es da schon eine Idee, wie das organisiert werden könnte?
1: Da gibt es mehrere Ideen. Ich weiß jetzt nicht genau die Details der Rentenkommission, weil das noch nicht veröffentlicht wurde, wie die sich das genau vorstellen, die Kolleginnen und Kollegen. Wir haben beispielsweise aus der Kommission, aus der jungen Rentenkommission damals eben vorgeschlagen, dass das quasi einfach die Bundesbank übernehmen könnte, also ein bisschen politikfern, ne, an der Stelle, dass man das nicht direkt unter das Finanzministerium oder das Sozialministerium eben hängt, sondern eben ein bisschen natürlich staatlich organisiert, aber eben dann doch woanders eben auch aufgehängt. Vorstellbar wäre sicherlich auch die KfW. Und am Ende des Tages brauchen Sie beim Thema Altersvorsorge für so einen staatlichen, für so eine staatliche gedeckte Kapitalrente gar nicht so wahnsinnig viel Aufwand, weil Sie können das theoretisch mit Computern heute schon sehr, sehr effizient quasi eben darstellen. Alleine, es muss eben gewährleistet sein, dass Politik nicht alle 4 Jahre sozusagen die Regularien ändert oder einen Zugriff gewährt. Also die größere Gefahr ist ja, dass in 4 Jahren dann Politik sagt, du darfst nur noch deutsche Aktien kaufen oder ähnliche schlimme Ratschläge sozusagen. Also müssen wir gucken, dass das möglichst politikfern bleibt, möglichst transparent für den Bürgerinnen und die Bürgerin und dass wir da halt eben eine gewisse Überwachung auch haben der Politik an sich.
0: 0800 94 95 95 5 ist die kostenfreie Telefonnummer. Hier rein ins Tagesgespräch zu den Vorschlägen einer Rentenkommission. Johanna Bayer greift noch mal kurz die Witwenrente, Hinterbliebenenrente auf, gell, Frau Bayer?
2: Ja, hallo. Also erstmal noch ein Wort zur Kapitaldeckung, weil ehrlich gesagt, wir hatten ja in der Gründung der Rentenversicherung eine Kapitaldeckung. Und wir hatten bis zum Zweiten Weltkrieg Kapitaldeckung und das ist halt alles durch die Kriege verloren gegangen. Also insofern ist das Umlagesystem natürlich ein System, das sich ergeben hat aus dem Mangel der von Kapital. Aber nun, ich habe gehört, dass die Kommission vorschlägt, die Witwen und Witwen

0: Verrente abzuschaffen und durch eine Rentensplitting bei intakter Ehe, diese Option gibt es ja schon seit 2002 oder also die gibt es ja schon, aber das sozusagen verpflichtend einzuführen. Das heißt, dass im Witwenfall man 50% von eigenen Rentenanwartschaften und 50% vom Ehepartneranwartschaften bekommt. Also nicht mehr wie jetzt, also mit Anrechnung 60% bei großer Witwenrente mit Anrechnung. Also ich finde das eigentlich logisch, weil es ist die Umsetzung des bürgerlichen Gesetzbuches, wo die Ehegatten im gegenseitigen Einverständnis sich Haus- und Erwerbsarbeit teilen. Es ist eigentlich die logische Folge davon, dass das dann auch bei der Alterssicherung Wirkung entfaltet. Man kann versicherungsfremde Leistungen in dieses System einführen mit Erziehungszeiten wie bisher. Das finde ich wäre eine Form des Ausgleichs. Aber prinzipiell finde ich den Ansatz, also des Rentensplittings bei intakter Ehe, ganz sinnvoll. Allerdings, wir haben ein großes Problem. Wir haben den Gender Pay Gap. Und der setzt sich dann sozusagen in der Rente fort, nicht mehr als Pensionsgap, sondern also unmittelbar über die erwirtschafteten Rentenanwartschaften. Und ich bin natürlich sauer, dass unser Justizministerium die Vorgaben der EU zur Einkommenstransparenz nicht umsetzt. Also die Arbeit am Gender Pay Gap wäre für mich Voraussetzung, um so ein Rentensplitting bei intakter Ehe als verbindliche Regelung einzuführen. Und zu dieser ganzen Frage Witwenrente. Und prinzipiell bin ich der Meinung, dass egal wer und wie einzahlt, es natürlich eine Deckelung der Rente nach oben geben muss. Also die kann für Beamten nicht beliebig steigen. Also das kann es nicht sein.
1: Also Beamte sind ja noch nicht dabei und jetzt gibt es ja eine Deckelung. Also es gibt ja eine Höchstrente, die man erwerben kann.
0: Ja, eben. Aber wenn Sie eben die Beitragsbemessungsgrenze Beitragsbemessungsgrenze aufheben, müssen Sie weiterhin eine Deckelung des Rentenbezugs haben. Okay. Aber mein Anliegen war jetzt eher erstmal die hinterbliebenen Versorgung und die Vorschläge für Rentensplitting bei intakter Ehe, die aber nicht so voraussetzungslos ist, wie sie oft gehandelt wird.
1: Also dieses Rentensplitting ist ja eben eine Idee, die Frau Bayer jetzt ganz gut findet, aber eben der Gender Pay Gap. Ja, Herr Hagest, da hat man viel zu tun eigentlich in der Gesellschaft noch.
2: Hat man viel zu tun und wir werden es nicht alles mit Rentenpolitik lösen können. Aber ich pflichte der Zuhörerin natürlich bei und die Kommission tut das auch. Ich habe es ja vorhin angerissen. Die klassische Witwenrente basiert natürlich sozusagen auf dem männlichen Broterwerber. Ne? Also klassische 1950er Idealvorstellung, er geht arbeiten, sie bleibt zu Hause. Und auch fast alle Frauen haben sozusagen auch einen Ehemann. Ne? Das war ja sozusagen auch das gesellschaftliche Grundmodell, in dem dann die Witwenrente irgendwie einen gewissen Sinn auch machte. Da empfiehlt die Kommission, Reformoptionen zu prüfen, welche dann an der gesellschaftlichen Norm und den Rahmenbedingungen eben näher dran liegen. Das ist der momentane Sprachgebrauch der Kommission. Also insofern wissen wir noch nicht, ob wir dann wirklich zu einem Splitting quasi kommen oder wie das Modell dann ganz genau aussieht. Aber es macht natürlich eben Sinn, dass wir jetzt gucken, weil wir eben eine gesellschaftliche Norm haben, dass eigentlich beide Geschlechter Zugang zum Arbeitsmarkt eben haben und logischerweise selbstbestimmt das Ganze eben auch machen. Man erinnere sich, in 70er Jahren konnte ja der Ehemann der Ehefrau sozusagen auf den Arbeitsvertrag kündigen. Das gibt es Gott sei Dank heute nicht mehr an der Stelle. Wie das dann aussieht und welche natürlich sozusagen Effekte die Zuhörerin hat es beschrieben, wir haben eine Gender Pay Gap. Ich würde es immer etwas umformulieren. Wir haben eine Mother Pay Gap. Also wir diskriminieren nicht nach Geschlecht, wir diskriminieren eigentlich nach Mutter oder Nichtmutter sein an der Stelle. Wie das sich dann auflädt in der Rente, ob man das quasi durch eine Rentenformel sozusagen lösen kann, das wage ich zu bezweifeln. Da brauchen wir, glaube ich, einfach mehr Emanzipation, Gleichberechtigung, sowohl am Ehetisch als auch in der Gesellschaft generell.
1: Und was jetzt wirklich unser Publikum noch richtig umtreibt, ist nochmal die Tatsache mit diesen versicherungsfremden Leistungen. Wie viel werden denn da jährlich diesen versicherungsfremden Leistungen, wie viel Geld wird dem zugeschlagen? Da gibt's, glaube ich, Schätzungen. Und vielleicht können wir das nochmal klären und vielleicht auch nochmal sagen, ich glaube, das Umlagesystem war aber schon immer da bei uns in unserem Rentenversicherungssystem, oder? Das war doch immer schon so angelegt, dass die Arbeitenden die Ruheständler bezahlen.
2: seit Bismarcks Tagen war das sozusagen eben das Grundprinzip eben und hat in Bismarcks Tagen eben auch wahnsinnig Sinn gemacht. Ne? Wenn Sie sich vorstellen, in Bismarck, der sah sich gegenüber einer wirklich klassischen Bevölkerungspyramide. Ganz, ganz viele Junge und nur ganz wenig Alte. Und dann macht Umlage viel mehr Sinn als Kapitaldeckung, weil sie mit ganz wenigen Beiträgen diese wenigen Rentnerinnen und Rentner sozusagen eben durchbringen können. Wir alle wissen, demografischer Wandel, Babyboomer, wir haben jetzt relativ viele Alte und wenig Junge. Und da sieht man eben schon, da kann die Umlage gar nicht halten, weil sie dann natürlich eben den Beitragssatz so hochfahren müssen, weil wir eben so wenig Junge haben, um die vielen Alten sozusagen auszuhalten. Und das, deswegen müssen wir jetzt auf Kapitaldeckung umstellen. Wir sind da sehr spät dran. Diese Vorschläge, jetzt auch mit der Kapitaldeckung anzufangen, kommen eigentlich 25 Jahre zu spät. Wenn man so will, das hätten wir eigentlich in den 2000er Jahren eigentlich schon machen müssen. Wir haben uns damals für die Riester-Rente entschieden, aber vielleicht wäre eine verbindlichere Lösung eben die bessere eigentlich gewesen, weil dann hätten wir jetzt schon 25 Jahre angespart für die Babyboomer.
1: Genau. So ist es. Und jetzt nochmal die Übersicht, also ich sollte Neumeier will jetzt zum Beispiel wissen bei uns, wie viel wird denn versicherungsfremd ausgezahlt aus dem Topf von den Leuten, die da alle einbezahlen für die Rente?
2: Naja, wie gesagt, da wird eigentlich gar nichts, die versicherungsfremden Leistungen, da geht es mehr um die Beitragsseite eigentlich als um die Ausbezahlungsseite. Also ich mache Ihnen mal ein Beispiel. Als versicherungsfremde Leistung gilt es eben, wenn wir einer frisch gewordenen Mutter, die zu Hause bleibt mit ihrem Neugeborenen für ein Jahr, dann schreiben wir ihr als Erziehungsleistung einen Entgeltpunkt gut. Also wir tun so, als ob sie dieses Jahr gearbeitet hätte mit einem Durchschnittsverdienst. Das ist unser gesellschaftlicher Konsens, wie wir Erziehungsleistungen in der Rentenversicherung abgelten. Das ist sozusagen versicherungsfremd, weil es natürlich eine Familienleistung eigentlich darstellt und ja keine Versicherungsleistung. Mhm. Es geht ja eigentlich da nicht um die Beziehung Beitragszahler-Rentner, sondern es geht eben um die Beziehung, wie verhalten wir uns als Gesellschaft mit jungen Familien, mit Leuten, die eben Kindererziehungsleistungen erbringen. Und deshalb wollten wir das eigentlich dann eben über den Steuerzahler machen lassen. Denn für solche Familienzusammenhänge ist der Steuerzahler in der Pflicht und nicht der Beitragszahler. Ja, das klingt jetzt erstmal technisch, aber wenn man sich halt eben vorstellt, dass der Steuerzahler natürlich auch derjenige ist, der Kapitaleinkommen hat, der Mieteinkommen hat und ähnliche Dinge, dann ist es eben schon ein Unterschied. Und deshalb ist es wichtig, dass wir diese Art von versicherungsfremden Leistungen quasi eben abgelten. Wie hoch die insgesamt dann eben sind, was es da alles gibt, da gibt es mannigfaltige, da gibt es teilweise Reha-Leistungen, die man als solche betiteln kann, weil die eben an der Schnittstelle zur Krankenversicherung funktionieren und eigentlich auch nichts mit dem ursprünglichen Versicherungsauftrag zu tun haben. Da gibt es natürlich die Frage jetzt aus dem letzten Rentenversicherungspaket, was ziemlich stark mit Steuern arbeitet. Und das hat eben die Rentenkommission gesagt, da sollten wir uns einmal jetzt quasi aufmachen, transparent sozusagen all diese Leistungen zusammenfassen, einen Konsens herstellen politisch, sodass wir die dann auch jährlich eben ausweisen können, dass der Politiker nicht immer ständig quasi so eine Option hat, entweder mache ich es über den Beitragssatz oder eben über mehr Steuerleistungen, sondern dass das sozusagen wirklich transparent Hand in Hand geht.
1: Also auch mehr Transparenz, das ist auch etwas, was in den Empfehlungen wohl steht, wie ich das gelesen habe. Also mehr Information, mehr Transparenz und letztlich auch mehr Finanzbildung, damit die Menschen sich auch mehr rantrauen und sich auch selber am Kapitalmarkt im Prinzip ihre private Vorsorge leisten können, oder? Das ist ja auch ein ganz guter genau. Vorschlag. Ja. Siegfried Krippner aus Eggenthal bei Erlangen.
3: Hallo.
1: Grüß dich, Herr Krippner.
3: Hallo. Grüß in die Runde. Ich habe einen ganz anderen Satz da über die Kommissionen allgemein. Jetzt ist die Rentenkommission, ist klar. Aber das sind auch Fachleute, Experten von dieser, in dem Fall für die Rente, Politiker, alle sind ja in der Kommission. Und die machen dann, arbeiten etliche Wochen zusammen und kommen zu einem
1: Kompromiss. 150 Sitzungen waren es, genau.
3: Jawohl, da kommen sie zu einem Kompromiss, was da jetzt gemacht werden soll. Ist egal, welche Kommission, ob es Rente oder Gesundheit oder
1: genau.
3: Und das sollte eigentlich die Politik komplett übernehmen und nicht da wieder danach wieder Diskussionen führen. Das können wir machen oder das können wir machen. Das ist ja in der Kommission ja schon
1: diskutiert worden,
3: die Kompromisse. Und das sollte 100% übernommen werden. Dann wird es wieder auch wieder glaubwürdiger, das Ganze.
1: Glauben Sie, Herr Krippner, dass das gelingt bei dieser Rentenreform, wo man sich ja echt vorgenommen hat, endlich mal einen größeren Wurf zu machen?
3: Ja, wenn Sie so machen, wie ich es gerade gesagt habe, auf jeden Fall. Gut. Weil die Kommission, die hat ja auch ihre Fachleute, die Politik ist ja mit mit einbezogen. Mhm. Das heißt, die diskutieren ja schon darin.
1: Mhm.
3: Und die machen Kompromisse, müssen sie machen. Ja, SPD, ja. CDU, CSU, ja, ja. Auch die Experten haben noch eine andere Meinung. Also, aber da ist dann Kompromiss komplett und dieses müsste 100% übernommen werden.
1: So, Professor Christian
3: Man kann ja nicht alles jeden gleich machen. Der eine will das haben, der eine will das haben, ist klar.
1: Okay, also Professor Christian Hagis, Sie sind ja auch Experte, was Volkswirt, Wirtschafts- und Sozialpolitik. Der Herr Grippner sagt, das muss jetzt endlich mal akzeptiert werden. Was sagen Sie und wie groß schätzen Sie die Chancen ein, dass jetzt vieles von diesem Paket, das ja im Ganzen verabschiedet werden soll, tatsächlich umgesetzt wird?
2: Ja, da sind jetzt zwei Herzen in meiner Brust. Ich gebe dem Zuhörer auf der einen Seite vollkommen recht, dass natürlich, warum machen wir diese Kommission? Mhm. Weil wir es im Koalitionsvertrag offenbar nicht hinbekommen haben oder die Parteien es nicht hinbekommen haben an der Stelle. Und deshalb auf der einen Seite ja, auf der anderen Seite mein Kritikerherz blutet natürlich, weil es noch ein paar Vorschlägen wirklich hapert.
1: Ach so, okay. Also es ist noch Verbesserungsbedarf da. Mal sehen, was da wirklich übrig bleibt. Ganz herzlichen Dank an Professor Christian Hagist. Er ist von der WHU Otto Beisheim School of Management, dort am Lehrstuhl Lehrstuhlinhaber für Wirtschafts- und Sozialpolitik. Danke an Sie zu Hause fürs Mitdiskutieren, fürs Zuhören, für die Ideen einbringen. Morgen das Tagesgespräch zur gleichen Zeit im Studio, sagt Christine Krüger. Servus.

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5: Um 13 Uhr mit Karin Schumacher. Der britische Premierminister Starmer hat seinen Rücktritt angekündigt. Er habe die Labour-Partei gebeten, einen Zeitplan für die Regelung seiner Nachfolge aufzustellen, sagte Starmer. Bis ein Nachfolger bestimmt ist, werde er im Amt bleiben.
6: Starmers Rücktritt hatte sich längst abgezeichnet, spätestens seit dem verheerend schlechten Ergebnis für Labour bei den Kommunal- und Regionalwahlen im Mai. Und nach dem deutlichen Sieg des wohl beliebtesten Labour-Politikers Andy Burnham bei einer Nachwahl in Nordengland in der vergangenen Woche, der ihm einen Sitz im Unterhaus beschert hatte, war der Druck auf Starmer noch einmal gestiegen, denn Burnham machte keinen Hehl daraus, den Labour-Parteichef und Premier aus dem Amt drängen zu wollen. Diesem Druck hat sich Starmer nun gebeugt. Aus London, Gabi Biesinger.
5: Städte, Landkreise und Gemeinden warnen angesichts immer neuer Rekorddefizite vor einem Finanzkollaps. Anlässlich eines bundesweiten Aktionstages fordern sie den Bund auf, die Sozialsysteme zukunftssicher aufzustellen.
7: Der Präsident des Deutschen Landkreistages, Achim Brötel, betonte, die Rücklagen vieler Kommunen seien vollständig aufgebraucht, die Zinsausgaben gingen steil nach oben. Er verlangte, die Kommunalfinanzen sofort wirksam zu stabilisieren. Der Bund müsse die Kosten im Sozialbereich begrenzen, anstatt ständig neue Versprechen zu machen. Der für die Kommunen vorgesehene Anteil am Sondervermögen werde den Niedergang zwar abfedern, aber nicht bremsen, erklärte Brötel. Der Präsident des Deutschen Städtetages und Leipziger Oberbürgermeister Burkhard Jung nannte die Lage historisch dramatisch. Jakob Mayer, Berlin.
5: Welche Verkehrsmittel nutzen die Menschen in Bayern am häufigsten? Dieser Frage ist die bundesweite Mobilitätsstudie nachgegangen, die sich auf Daten aus den Jahren 2023-24 stützt. Wie Bayerns Verkehrsminister Bernreiter mitgeteilt hat, legen die Menschen im Freistaat zwar etwas mehr Strecken als früher zu Fuß zurück, dennoch bleibt das Auto das wichtigste Verkehrsmittel. So haben 85% aller Haushalte mindestens einen PKW, 33% sogar mindestens zwei. Die tägliche Nutzung hingegen ist von 52% im Jahr 2017 auf 48% zurückgegangen. In Deutschland werden immer mehr Batteriespeicher gebaut. Nach Angaben des Bundesverbands Solarwirtschaft sind im ersten Halbjahr dieses Jahres 70% mehr Speicher installiert worden als im gleichen Zeitraum 2025. Der Bau von Großspeichern hat sich demnach vervierfacht. Hauptgeschäftsführer Körnig sprach von einer Schlüsseltechnologie für die Integration erneuerbarer Energien. Schleppender Netzausbau und zu viel Bürokratie könnten den Boom aber aufhalten. Am Bodensee üben ab heute wieder hunderte Soldatinnen und Soldaten für ihren Einsatz als UN-Militärbeobachter. Auch eine Drohne und 5 Boote auf dem Bodensee sollen zum Einsatz kommen, so hieß es in der Manöverbekanntmachung. Das Landratsamt Lindau bittet Bürgerinnen und Bürger, sich von den Truppen fernzuhalten. Das Wetter in Bayern, teils sonnig, teils wolkig, vereinzelt sind kräftige Schauer und Gewitter möglich, bei maximal 29 bis 36 Grad. Morgen überwiegend sonnig, ab dem Nachmittag kann es wieder teils kräftige Schauer und Gewitter geben. Mittwoch und Donnerstag viel Sonne und weiter heiß, das Gewitterrisiko ist aber nur noch gering. 13.03 Uhr. Und hier noch die Verkehrsmeldungen. A93 Passau Richtung Holledau. Zwischen Regensburg-Universität und Regensburg-Süd ein LKW-Unfall. A7 Würzburg Richtung Fulda. Zwischen Bad Brückenau-Wildflecken und Gersfeld-Rhön 3 Kilometer Stau. A8 Salzburg Richtung München. Zwischen Neukirchen und Traunstein-Siegsdorf-Ost 6 Kilometer stockender Verkehr. A72 Plauen Richtung Hof. Zwischen Hof Töpen und Hof Nord eine Sperre nach einem Unfall. Bitte halten Sie hier eine Rettungsgasse offen. In Höhe Hof Töpen wird der Verkehr abgeleitet. Wir empfehlen, über die B2 und B173 auszuweichen. Aktuell 5 Kilometer Stau dort. A93 Rosenheim Richtung Kiefersfelden. Zwischen dem Dreieck Inntal und Oberaudorf 8 Kilometer Stau und stockender Verkehr. Und zuletzt A99 Westumfahrung München Richtung Nürnberg. Zwischen dem Dreieck Allach und dem Dreieck Feld-Moching 5 Kilometer Stau nach einem Unfall. Soweit die Verkehrsmeldungen.
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8: Herzlich willkommen aus dem BR-Studio Nürnberg. Ihr Mittag auf Bayern 2 mit Simone Schülein. Superreich und keine Steuern zahlen. Das geht, wenn Sie nämlich ein Vermögen von über 26 Millionen Euro verschenken.
9: Ich habe meinen Augen nicht getraut. Ich finde das unglaublich ungerecht, weil normale Menschen müssen ihre Steuer bis auf den letzten Cent bezahlen. Und deswegen muss das jetzt dringend geändert werden. Es kann so nicht bleiben.
8: Der SPD-Wirtschaftssprecher in Bayern, Florian von Brunn, war das. Wir sprechen über Ungerechtigkeit im Steuersystem und was eine Reform bringen kann. Außerdem Schule mal anders. Eine Grundschule in Schweinfurt wurde als innovativste Schule in Bayern ausgezeichnet. Was macht sie anders als die anderen? Das schauen wir uns an. Und wir wollen wissen, was hat der Fußball in Augsburg mit den Römern zu tun? Dazu gibt's jetzt eine Ausstellung. Römer am Elfmeterpunkt heißt sie in Augsburg.
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8: Ihre Live-Auftritte sind beeindruckend. Erst im Mai war sie im Zirkus Krone in München zu Gast. Tori Amos hier mit Cornflake Girl aus dem Jahr 1994.

0: Tori Amos und Cornflake Girl auf Bayern 2. Viel zu kompliziert und in vielen Bereichen auch ungerecht. Das deutsche Steuersystem wird ja vielfach kritisiert. Reformen seien dringend notwendig, heißt es immer wieder. Doch Union und SPD blockieren sich in der Steuerpolitik seit langem gegenseitig. Aus einer Antwort des Finanzministeriums auf eine SPD-Anfrage ging nun hervor, dass die Finanzämter in Bayern im vergangenen Jahr große Beträge der Schenkungssteuer bei großen Vermögen erlassen haben. Fast 2,4 Milliarden Euro an Steuern wurden bei Schenkungen großer Vermögen erlassen. Das ist ein neuer Höchststand, heißt es. Der SPD-Wirtschaftsexperte von Brunn sprach dabei von einem unglaublich ungerechten System. Normale Menschen müssten ihre Steuern bis auf den letzten Cent bezahlen. Superreiche dagegen rechneten sich gezielt arm, um sich die Steuer erlassen zu lassen. Arne Wilsdorf aus der BR-Redaktion Landespolitik. Kannst du uns das erklären? Wie ist das überhaupt möglich? Also wie sieht die aktuelle Gesetzeslage für große Vermögen aus?
1: Ja, da ist es eben so, dass ab einer bestimmten Summe natürlich Erbschaftssteuer anfällt und Schenkungssteuer natürlich auch. Wenn man etwas verschenken will, dann gibt es da eine Tabelle, die da unterschiedliche Schenkungssteuersätze vorsieht. Aber es gibt eben in diesem Gesetz einen Paragraf 28 und über den ärgert sich Florian von Brunn. Der sieht nämlich vor, wenn man besonders reich ist, also wenn man mindestens ein Vermögen von mehr als 26 Millionen Euro verschenken will, dann kann die Schenkungssteuer ganz oder teilweise wegfallen unter bestimmten Bedingungen. Und zwar, und das klingt jetzt etwas absurd vielleicht im Ohr von uns Hörern, man muss eine bestimmte Bedürftigkeit nachweisen. Also jemand, der 26 Millionen Euro verschenken will, der kann auch bedürftig sein, und zwar insofern, dass er nicht genug Geld auf dem Girokonto hat, um dann diese Steuer genau zu diesem Zeitpunkt zu bezahlen, und dann muss sie ihm der Staat teilweise erlassen.
0: Was wird denn da genau verschenkt? Also sind das dann Unternehmen, Immobilien, ist das Geld? Also was heißt großes Vermögen?
1: Ja, das sind in der Regel Unternehmen und Beteiligungen, also verschiedene Unternehmen, die einfach von einem Firmenkonzern gesteuert werden oder von einem großen Familienfonds oder auch einer familiengeführten größeren Firma. Das sind einfach mittelständische Unternehmen, die natürlich wichtige Arbeitsplätze schaffen, aber die es einfach auch zu einem ordentlichen Vermögen und Reichtum gebracht haben. Und wenn die an die nächste Generation ihr Unternehmen, ihr Vermögen weitergeben wollen, dann scheuen die natürlich genauso wie der Häuselbesitzer die Erbschaftssteuer. Und da bietet eben dieser Paragraph 28 die Möglichkeit, so sagt es Florian von Brunn etwas zugespitzt, um sich arm zu rechnen, genau für diesen exakten Zeitpunkt, den man ja festlegen kann, der Schenkung. Bei der Erbschaftssteuer, wenn man stirbt, kann man es eben nicht gut planen. Und das kann man gut planen und dann werden eben Schenkungssteuern erlassen. Und zwar letztes Jahr eben so viel wie noch nie in Bayern, fast 2,4 Milliarden Euro. Das ist also dreimal so viel wie 2024 und nochmal doppelt so viel wie 2023. Und Erbschaftssteuer wurde gar nicht erlassen.
0: Das klingt natürlich für jeden Otto-Normalbürger extrem ungerecht. Was sagt denn das CSU-geführte Finanzministerium dazu?
1: Ja, das sagt, das ist notwendig. Diese Erlasse sind nötig, damit Konzerne, Familienunternehmen nicht zerrissen werden, indem sie, um die Schenkungssteuer zu bezahlen, zum Beispiel Firmenteile verkaufen müssen oder große Kredite aufnehmen oder aus dem Eigenkapital was nehmen müssen. Die sagen, wir wollen ja unsere mittelständischen Unternehmen erhalten und damit auch die Arbeitsplätze und deshalb verzichten wir auf Schenkungssteuer in diesem Fall und hoffen, dass dann die Unternehmen eben weitergeführt werden. Es gibt ganz wenig Informationen dazu, wie viele Unternehmen das überhaupt in Anspruch nehmen. Die Summe ist hoch, also es müssen einige sein. Und die reichsten Unternehmerfamilien leben natürlich in Süddeutschland, in Bayern. 40% des Bundesvolumens kommen aus Bayern. Aber einen Fall kennt man, und zwar den von Matthias Döpfner, der wurde bekannt. Der wurde von Friede Springer, der Erbin des Springer-Konzerns mit Bild-Zeitung und so weiter, mit 1 Milliarde Euro bedacht. Und das war dann auch aufgrund dieses Paragraphs so geplant, dass er eigentlich ganz wenig Schenkungssteuer nur zahlen sollte, weil er natürlich vor der Schenkung noch nicht genug Geld auf dem Konto hatte, um diese Schenkungssteuer zu bezahlen.
0: Also es hört sich doch eher nach einem Schlupfloch an, ja, dass Superreiche dafür sich nutzen. Wie kann denn deiner Einschätzung nach die Schenkungssteuer gerechter werden? Wie könnte sie das? Was könnte eine Reform bringen?
1: Naja, also die SPD und die Linke und die Grünen fordern schon seit Jahren, diese Bedürftigkeitsklausel aus dem Gesetz rauszunehmen. Das wurde aber vor gut 10 Jahren gerade von Horst Seehofer und dem damaligen bayerischen Finanzminister Markus Söder hineinverhandelt. In Berlin damals in der Großen Koalition. Und bisher gibt es da keine Anstalten, diesen Bedürftigkeitsparagrafen zu ändern, der eben zu solchen Folgen führt, wie diesen 2,4 Milliarden Euro, die die bayerischen Finanzämter erlassen müssen. Aber der Prozess geht weiter. Der Geldmangel gerade in der Berliner Regierung ist ja riesig. Heute wurden Rentenkürzungen vorgestellt und auf der anderen Seite wird dann bei Schenkungen plötzlich auf so hohe Einnahmemöglichkeiten verzichtet. Also dieser politische Streit, ob man sozusagen die in Anführungszeichen Reicheren auch stärker belasten muss, um für mehr Verteilungsgerechtigkeit zu sorgen, wenn schon die einfach gesetzlich Versicherten und gesetzlich Rentenversicherten jetzt bluten müssen. Dieser Diskussionsprozess, der ist natürlich gerade auch erst am Anfang. Also da kann sich schon noch was ändern.
0: Vielen Dank. Arne Wilsdorf aus der BR-Redaktion Landespolitik zu all den Einschätzungen zur erlassenen Schenkungssteuer, die aktuell auf dem Höchstwert in Bayern ist. Vielen Dank für deine Einschätzungen.
1: Sehr gerne.
0: Und das ist Bellinho. Er ist eine Entdeckung des BR Popradar und gehört zu den besten jungen Musikern in Bayern. Bellinho ist das Soloprojekt des Münchner Musikers Felix Renner. Und hier ist er mit Monopol auf Bayern 2.

0: Apfellinio und Monopol auf Bayern 2. Über 1,7 Millionen Kinder sind jeden Tag bei uns in Bayern auf dem Schulweg unterwegs. Vor allem auf dem Land fahren da viele auch mit dem Bus. Und Sie haben es vielleicht auch schon mal gesehen, ja, es gibt Schulbushaltestellen an Landstraßen, wo Tempo 100 gilt und wo die Kinder trotzdem jeden Tag an der Straße warten müssen und manchmal auch die Straße überqueren müssen. Diese Haltestellen, die gelten von Behördenseite aus offiziell als sicher. Viele Eltern sehen das aber anders.
1: Roman und Christine Planski stehen an einer Startstraße. Ein Auto nach dem anderen rauscht an ihnen vorbei. Erlaubt ist hier Tempo 100.
2: Eigentlich ist es morgens noch viel schlimmer, weil die Leute alle ganz schnell in die Arbeit wollen. Also auch zum Teil auch heftig überholen, also wirklich auch ohne dass wir es sehen.
1: Und genau an dieser Straße ist auch die Bushaltestelle ihrer beiden neunjährigen Kinder, Marlene und Jonas.
2: Ja, ich kann sie nicht alleine lassen. Ich traue es ihnen einfach nicht zu, leider, weil die spielen, sie schalten den Kopf aus und dann kommen sie halt vielleicht auch ein bisschen auf die Straße und dann geht's halt leider dann vielleicht auch schnell.
1: Nach der Schule hält der Bus auf der gegenüberliegenden Seite. Die Kinder müssen also die Straße überqueren.
2: Also ich gehe ja jeden Tag mit runter an die Bushaltestelle, bin jeden Tag dabei. Ich bin 10 Minuten, 15 Minuten, bevor das dann der Bus wieder kommt, bin ich schon da, damit ich hundertprozentig da bin.
1: Für die Eltern ist die Stelle zu gefährlich, deshalb fordert Vater Roman Veränderung. Er stellt mehrere Anträge auf Geschwindigkeitsbegrenzung beim Landratsamt Rottal-Inn, der zuständigen Behörde. Die Haltestelle wird daraufhin geprüft, gemeinsam mit Polizei und Bauamt. Entscheidend sind unter anderem Sicht-, Verkehr- oder Unfallzahlen. Roland Fuchs von der zuständigen Verkehrsbehörde bewertet die Haltestelle so.
3: Es waren ein paar Unfälle, hauptsächlich Auffahrunfälle. Wir haben dann als Maßnahme festgelegt, dass wir einseitig eine durchgehende Mittellinie markieren. Ansonsten ist es eine vergleichbare Stelle wie hunderte andere auch.
1: Die Sorgen der Familie kann er dennoch verstehen.
3: Da ist oft einmal auch die Angst mit dabei. Das ist objektiv auch nicht zu fassen.
1: Je nach Straßenform entscheidet das Landratsamt oder die Gemeinde. Jede Haltestelle wird einzeln betrachtet und genau dabei entsteht oft der Konflikt. Viele Eltern sehen die Gefahr im Alltag, Behörden fordern Belege. Das Bayerische Innenministerium liefert den Rahmen für Verkehrssicherheit in Bayern. Auf BR-Anfrage betont es, Schulwegsicherheit sei ein Schwerpunkt. Eine pauschale Absenkung der Geschwindigkeit auf Landstraßen sei aber nicht die Lösung. Vor Ort bleibt es bei Einzelfallprüfungen. Im Landkreis Rottal-Inn muss sich Roland Fuchs um mehr als 1400 solcher Einzelfälle kümmern.
3: Wir sind auch dankbar, wenn wir Hinweise aus der Bevölkerung kriegen, wo eine Gefahrstelle ist.
1: Wie wichtig solche Hinweise sind, zeigen die Unfallzahlen. In Bayern gab es im vergangenen Jahr 66 Unfälle mit Kindern im Umfeld von Bushaltestellen. Einer endete tödlich. Roman Planski und seine Familie wollen nicht warten, bis an der Haltestelle ihrer Kinder wirklich etwas passiert.
4: Dann ist es halt spät. Ein Kind, das über den Haufen gefahren wird, querschnittsgelähmt, ist mein Leben lang.
1: Familie Planski hofft weiter, dass sich an ihrer Haltestelle etwas ändert. Bis dahin bleibt ihnen nur eine Lösung. Die Eltern sichern den Schulweg selbst jeden Tag.
0: Nadine Cibu hat den Realitätscheck gemacht zum Thema Schulwegsicherheit auf dem Land. Da wird eben der Konflikt zwischen Vorschrift und Wirklichkeit deutlich sichtbar. Und wenn Sie sich das nochmal genau anschauen wollen, es gibt eine ausführliche Videoreportage, eine BR24 vor Ort Reportage, die finden Sie auf YouTube oder auch in der BR24 App. Und gleich geht's vom Schulweg direkt in die Schulen hinein, beziehungsweise in eine ganz besondere Schule in Unterfranken, die jetzt ausgezeichnet wurde. Aber erst Musik, und zwar ein brasilianischer Klassiker in Coverversion, Teco Teco von dem argentinischen Frauensextett Las Taradas.

0: Valeu, Titia.
1: Valeu, Priscilla.
2: Sie hören den Mittag auf Bayern 2. Fehlende Chancengleichheit, Grundschulabitur oder auch zu wenig individuelle Förderung. Das bayerische Schulsystem steht ja seit Jahren in der Kritik. Ein verstaubtes System, das dringend reformiert werden muss. Ein Blick über den Tellerrand in einige Nachbarländer zeigt, dass grundsätzlich eigentlich vieles möglich ist. Und es gibt auch bei uns in Bayern einige wenige innovative Schulen, die eben vieles anders machen, Bildung neu denken und gestalten. Die Friedrich-Rückert-Grundschule in Schweinfurt wurde jetzt als innovativste Grundschule in Bayern ausgezeichnet. Sie hat den Easy Neo Preis 2026 bekommen von der Stiftung Bildungspakt Bayern. Heute feiert die Schule diesen Preis unter anderem auch mit der bayerischen Kultusministerin Anna Stolz. Und weil eben beim Feiern wenig Zeit bleibt, habe ich schon vor der Sendung mit der Schulleiterin der Friedrich-Rückert-Grundschule in Schweinfurt gesprochen, mit Sabrina Neckhoff. Als erstes wollte ich von ihr wissen, Frau Neckhoff, was macht denn Ihre Schule eben so anders? Warum ist sie so innovativ?
3: Ich glaube, das, was uns innovativ macht, ist, dass wir Bildung für nachhaltige Entwicklung, kurz BNE, mit Integration und Inklusion verbinden. Unsere Kinder lernen eben nicht nur im Klassenzimmer, sondern sie gehen raus in die Schulgärten und wir arbeiten in ganz, ganz vielfältigen Projekten mit sehr vielen externen Partnern zusammen. Und das funktioniert ganz unabhängig von Herkunft oder Sprache.
2: Das heißt, können Sie ein Beispiel nennen, wenn Sie jetzt sagen Herkunft und Sprache? Bei Ihnen herrscht ja auch ein hoher Migrationsanteil, also Schüler mit Migrationshintergrund. Wie gehen Sie denn damit um?
3: Also bei uns ist es ja so, dass Kinder aus über 40 Nationen bei uns ihren Ort gefunden haben und wir haben einen Migrationsanteil von über 90%. Und ich glaube ich, ganz wichtig, dass man sich traut, einfach das, was da ist, die Rahmenbedingungen auszuschöpfen. Was wir eben machen, ist, dass wir zum Beispiel auch ganz konsequent differenzieren in verschiedenen Leistungsgruppen. Die Kinder werden am Anfang des Schuljahres eingestuft in drei verschiedene Gruppen und das System ist sehr, sehr offen. Das heißt, wenn ein Kind unter dem Jahr einen Leistungssprung macht, dann wechselt es einfach in die stärkere Gruppe, weil da einfach jedes Kind Erfolgserlebnisse haben kann und darauf basiert es. Ne? Die Motivation braucht jedes Kind, um weiterzukommen. Und das versuchen wir ihnen zu geben.
2: Das ist ja im Endeffekt gelebte Inklusion. Das ist genau das, was man sich ja so wünschen würde, dass auf jeden Schüler individuell eingegangen wird. Wie schaffen Sie denn das umzusetzen? Also viele andere schaffen es ja nicht.
3: Ich glaube, das geht dann, wenn man ein Team hat, das da offen mit umgeht. Bei uns war es einfach so, dass wir irgendwann an den Punkt gekommen sind, dass wir gesagt haben, so können wir nicht weiter unterrichten. Da geben wir den Kindern nicht das, was sie brauchen. Und so haben wir uns eben aus dem Weg rausgemacht, aus diesem normalen Unterricht und haben geschaut, wie können wir den Kindern etwas beibringen, auch manchmal unabhängig von Sprache, weil bei uns auch einfach viele Kinder sind, die der deutschen Sprache noch nicht mächtig sind. Und seitdem wir draußen in den Projekten eben handelnd arbeiten, erreichen wir die Kinder viel schneller und sie lernen auch viel schneller die deutsche Sprache. Wenn sie zum Beispiel im Garten unsere 40 Obst- und Gemüsesorten ansehen, dann kommt man automatisch und ganz natürlich ins Gespräch.
2: Bildung muss im Endeffekt ja heute neu gedacht werden. Sie zeigen, dass das im Endeffekt auch geht. Warum ist das aber so wichtig? Also wie war es denn vorher bei Ihnen?
3: Also man muss sich einfach wirklich trauen und sich mit dem Team zusammensetzen. Also es geht auch wirklich nur, wenn man da das ganze Team hinter sich hat. Ne? Wenn da irgendwie die Hälfte sagt, oh, damit kommen wir nicht zurecht und wir wollen eben nicht umdenken, dann wird es schwierig. Also zum Beispiel HSU unterrichten wir auch nicht so, das Kind bekommt ein Blatt und erarbeitet sich das Wissen, sondern wir arbeiten in Wissenswelten, jahrgangsübergreifend. Die Kinder dürfen sich die Themen aussuchen und erarbeiten dann ihr Thema, ihren Stoff alleine. Und der Lehrer wird einfach so zum Lernbegleiter und nicht zum Wissensvorsetzer.
2: Aber trotzdem bleibt natürlich der Lehrplan und auch die Vorgaben für den Übertritt zum Beispiel. Ich hatte ja das Grundschulabitur erwähnt. Ja. Wie gehen Sie denn dann damit um, dass das auch funktioniert? Weil diese Anforderungen müssen Sie erfüllen.
3: Klar, die Vorgaben sind da natürlich, aber man bekommt doch nicht gesagt, dass man das unbedingt in einem ganz starren Rahmen im Klassenzimmer auf dem Arbeitsblatt machen muss. Ich glaube wirklich, dass es darauf ankommt, dass man einfach sagt, wir gehen jetzt mal neue Wege, wir gehen raus mit den Kindern und das Einmaleins muss ich doch nicht drinnen auf dem Arbeitsblatt lernen. Diese Standards sind natürlich da, aber die kann ich genauso gut draußen seilhüpfend erlernen oder wie wir das jetzt zum Beispiel machen, dann eben in den Schulgärten.
2: Und ist es denn übertragbar dann auf weiterführende Schulen? Dieses Konzept?
3: Ich würde schon sagen, dass es übertragbar ist, sehe aber leider oft, dass es so im gymnasialen Bereich immer noch so unterrichtet wird, wie es vor 20, 30 Jahren ist. Das sehe ich an meinen eigenen Kindern auch. Und das finde ich total schade, weil Bildung eigentlich den Mut haben sollte und bräuchte, dass man einfach neue Wege geht und vor allem für die Kinder halt das passende Konzept findet. Ne? Weil es ist doch, jede Schule ist anders. Jede Schule braucht wirklich ein Konzept für sich, was funktionieren kann.
2: Jetzt gibt es heutzutage auch viele andere Herausforderungen in den Schulen, zum Beispiel die digitalen Technologien, KI, das Internet. Spielt das bei Ihnen in der Grundschule auch schon eine Rolle und welche?
3: Also ich denke, in der Grundschule müssen wir wirklich schauen, dass wir da einfach einen sehr sensiblen Umgang damit haben, weil die Kinder haben zu Hause schon genug das Handy in der Hand. Ne? Ich glaube, da müssen wir wirklich gucken, dass es bei den Kindern im Grundschulbereich trotzdem bei diesem handelnden Lernen bleibt. Nichtsdestotrotz ist es ganz wichtig, dass wir da eine sinnvolle Medienerziehung mit einbinden. Und wir haben immer wieder auch externe Partner da, die Medientage mit den Kindern veranstalten. Auch eingegangen wird auf Netiquette, wie gehe ich denn auch beim Chatten mit jemandem um. Und wir haben natürlich iPads an der Schule. Wir verwenden die auch zum Beispiel im Schulgarten und das kann man sehr gut verbinden. Also unsere Kinder haben zum Beispiel QR-Codes entwickelt für unsere Blumen und für unsere Obst- und Gemüsesorten im Schulgarten. Und so können andere Kinder, die eben nicht wissen, wie heißt dieses Obst, wie heißt dieses Gemüse, wie heißt die Blume, mit dem iPad hingehen, den QR-Code abscannen und wissen dann etwas über die Pflanze, die da vor ihnen steht.
2: Also in der Friedrich-Rückert-Grundschule in Schweinfurt, da passiert vieles. Vieles ist sehr innovativ und da tut sich einiges. Und mitverantwortlich dafür ist die Schulleiterin Sabrina Neckhoff. Herzlichen Dank für das Gespräch.
3: Danke auch.

0: Chanson mit Gypsy Jazz, Blues und ein bisschen Rock gewürzt. Das ist Pauline Paris mit dem Riesenrad.
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0: Und da geht's jetzt zurück in die Geschichte. Was haben die alten Römer mit Fußball zu tun? Auf den ersten Blick ja erstmal nichts, würde ich sagen. Trotzdem läuft in Augsburg gerade eine Ausstellung mit dem Titel Römer am Elfmeterpunkt. Denn als vor knapp 20 Jahren das neue Stadion in Augsburg gebaut wurde, da hat man die Gegend im Südwesten der Stadt auch auf Hinterlassenschaften der Römer untersucht und ist damals auch fündig geworden. Das wird jetzt den Besuchern präsentiert und oft auch mal augenzwinkernd.
2: So klingt es im Jahr 2026.
3: Zippelschritte, schießt flach, Tor! Tor für den FC Augsburg!
2: So klang es im Jahr 226.
4: Vor ziemlich genau 2000 Jahren ist hier in der Stadt Augsburg das größte römische Militärlager zwischen Alpen und Donau. Diese Truppe, das sind etwa 3000 Soldaten, die in diesem Lager stationiert sind und die brauchen was zu essen. Und man will nicht jeden Sack Weizen über die Alpen schleppen aus Italien, also versuchen die so schnell wie möglich sich autark zu versorgen. Und deswegen bauen die auf den sehr fruchtbaren Böden, wo heute das Stadion steht, das sind Lössböden, Siedlungen, um dort Landwirtschaft zu betreiben im großen Stil.
2: Sebastian Geierhoos war bei den Untersuchungen dabei, bevor das Gelände mit einem Fußballstadion und Parkplätzen überbaut wurde. Ein Glücksfall, denn so konnte man feststellen, dass die Römer damals offenbar schon sehr spezialisierte Landwirtschaft betrieben.
4: Riesige Plantagen, das ist bei den Olivenöl ist es so, das ist beim Wein so, aber das ist eben auch im Getreideanbau so.
2: Denn Rom selbst hatte Getreide sogar bis aus Nordafrika importiert. Für das Lager Augusta Vindelicum, also da, wo heute Augsburg steht, hätte man es über die Alpen befördern müssen. Also wurde es hier angebaut.
4: Und man merkt schon, dass die sich ganz gezielt diese Lössböden raussuchen. Also die wissen genau, wo ist der Boden, der die besten Erträge bringt.
2: Natürlich ist von damals einiges liegen geblieben. Die Jahrhunderte haben es verschüttet. Archäologen wie Georg Greven haben es wieder ausgegraben und untersuchen es und stellen die interessantesten Funde dann aus.
5: Wir haben hier auch eine Glaskanne in der Ausstellung, die unser Restaurator aus ca. 80 Scherben in einer wirklich mühsamen Busselei zusammengesetzt hat. Fehlen nur wirklich so ein paar Stückchen.
2: Bei den Ausgrabungen hat man sogar Austernschalen gefunden. Die Römer haben offenbar einen gewissen Luxus gepflegt. Das sieht man auch an den Glasfunden.
5: Leider nur in Fragmenten erhalten. Gibt's Stücke von sogenanntem Mosaikglas. Das ist Glas, was in verschiedenen Farben aufweist. Und das entsteht dadurch, dass man verschiedene Glasstäbe miteinander verzwirbelt und diese dann auseinanderschneidet und dann in einer Form wieder anschmilzt. Und dann erhält man ein schönes Mosaikmuster.
2: Ein besonderes Muster, nämlich ein Römermuster, hatte auch der FC Augsburg auf zwei Sondertrikots, die er den Fans anbot. Sie waren richtige Verkaufsschlager. 28.000 Stück davon wurden im August vergangenen Jahres innerhalb von 2 Tagen verkauft. Der Bundesligaverein versucht, die Geschichte der Stadt und seines Stadiongeländes immer wieder einfließen zu lassen. Und wie war das jetzt mit dem Sport bei den Römern?
5: Der römische Sport in der Antike ist natürlich vielfältig. Klassisch denkt man als allererstes natürlich an die Gladiatoren. Was aber noch treffender ist, ist eigentlich in der Antike, das sind die Wagenrennen. Bei den antiken Wagenrennen gibt es letztendlich 4 Vereine und die treten gegeneinander an im Zirkus. Die haben auch dann die Farben, also die Trikots an, ähnlich wie im heutigen Fußball. Auch in der Antike sind die Wagenlenker nicht nur für einen Verein gefahren. Nein, sie haben doch geschaut, okay, wo können sie ein bisschen mehr Geld verdienen und haben dann immer wieder die Vereine gewechselt.
2: Und das ist nicht der einzige Vergleich zu heute. Auch die damaligen Nagelschuhe, die die Römer getragen haben, sind in gewisser Weise den Stollenschuhen heutiger Fußballprofis ähnlich. Und in der Ausstellung gibt sogar eine Venusstatue zu sehen, die, wenn man genau hinschaut, zu einem Volleyschuss ansetzt. Es kann nur ein Tor des Monats geworden sein.
0: Und wenn Sie mit einem Trikot, ganz egal jetzt von welchem Land oder welchem Verein, in die Ausstellung kommen, dann gibt's während der Fußball-WM sogar kostenlosen Eintritt. Die Ausstellung Römer am Elfmeterpunkt ist bis Ende des Jahres im Römerlager im Zeughaus in Augsburg zu sehen.

0: Ehrenamtlichen natürlich auch entsprechende Fahrzeuge, Ausrüstung und damit auch finanzielle Mittel. Die Helfer vom THW in Bayern, die könnten dann nun auch vom angekündigten Milliardenprogramm von Bundesinnenminister Alexander Dobrindt profitieren. Er will damit den Bevölkerungsschutz und die zivile Verteidigung ausbauen. Ein Blick zum THW in Bayreuth und Kulmbach.
1: Alles klar?
2: Ja.
1: Gut. Also dann, könnt ihr anschließen, meldet euch, dann geht's los.
3: Kommando vom Führer der Bergungsgruppe des Bayreuther Technischen Hilfswerks. Seine Leute üben, eine tonnenschwere Steinplatte anzuheben, unter der ein Mensch vermutet wird. Ein Helfer bohrt Löcher in die Platte, um Sicherungsösen einzuschrauben. Seine Kolleginnen und Kollegen bereiten Hebekissen und Keile vor, damit sie die Platte sanft anheben können. Dann geht es los. Die schwere Steinplatte hebt sich langsam in die Höhe, eine typische Übung. Die Aufgaben für das Bayreuther THW sind vielfältig, erklärt Cassandra Arlt.
4: Also hier im THW haben wir die Fachgruppe Notinstandsetzung und Notversorgung. Die würde zum Beispiel Zeltbau und Beleuchtung machen können. Dann haben wir die Bergungsgruppe, die ist für die Rettung und Bergung von Menschenleben, von Tieren und von Sachwerten zuständig. Und dann haben wir noch die Logistik und Verpflegung. Die könnte dann die Einsatzkräfte und die Bevölkerung verpflegen.
3: Was die Bayreuther nicht können, halten die anderen oberfränkischen Standorte des THW vor, sagt Florian Lörzel.
5: Wie zum Beispiel die Fachgruppe Räumen aus Kulmbach oder die Rettungshunde zum Beispiel oder die Fachgruppe Technische Ortung aus Kronach.
3: Der Zivilschutz, also das Helfen, Retten und Bergen in einer Bedrohungslage, wurde im Kalten Krieg stets geübt. Nach dessen Ende wurden die Kapazitäten heruntergefahren.
5: Die gesamte weltpolitische Lage hat es natürlich wieder einen besonderen Fokus auf den Zivilschutz gebracht. Das heißt, diese ganzen Themen waren zwar immer Aufgabe des THW, gesetzlicher Auftrag, aber sind natürlich in den letzten Jahren nicht mehr so aktuell gewesen, wie sie jetzt eben wieder sind.
3: Der russische Angriff auf die Ukraine hat die Prioritäten im THW neu gesetzt. Jetzt fließe wieder Geld in den Zivilschutz, meint Florian Lörzel.
5: Da kommt tatsächlich auch was bei uns in Bayreuth an. Wir haben jetzt zum Beispiel erst vor kurzem, vor einigen Wochen, einen neuen Gerätekraftwagen bekommen. Das ist natürlich schön, weil unsere Fahrzeuge natürlich auch regelmäßig ausgetauscht werden müssen.
3: Und auch die Beschaffung von Material gehe nun viel schneller als noch vor wenigen Jahren. Das merken auch die THW-Kameradinnen und Kameraden in Kulmbach. Ihr Standort wird langsam zu klein für die großen Fahrzeuge und die Ausrüstung, erzählt Andreas Hock.
6: Momentan hoffen wir natürlich, dass unser Neubau, der geplant ist, der schon genehmigt ist, in Kürze umgesetzt wird, damit wir auch dementsprechenden Platz haben, um die ganze Ausstattung, die auch vom Innenministerium kommen soll, auch unterbringen.
3: Sie üben beispielsweise den Umgang mit Gefahrenstoffen, wenn ein Tankwagen auf der Straße oder der Eisenbahn leckschlägt.
7: Das Material Kunststoff.
3: Bela Heizer schwitzt unter dem Gummischutzanzug. Die Maske macht das Atmen schwer, dennoch hängt er sich rein.
8: Einfach dieses Gefühl, dass ich anderen Menschen helfen kann mit dem, was ich hier lerne, dass ich im Ernstfall für andere Leute da bin und eben auch eine Unterstützung in diesen Fällen sein kann. Und ich habe auch sehr, sehr viel für mein eigenes Leben gelernt hier. Das ist unglaublich.
3: Die Ausbildung wurde der neuen Lage angepasst, erklärt Andreas Hock.
6: Um auch auf die Gefahren, die so eine Zivilschutzlage mitbringen könnte, eben durch, wie man es jetzt sieht in der Ukraine, Drohnenangriffe, Sprengkörper, die nicht explodiert sind, vorbereitet zu sein und da bestmöglichst sicher arbeiten zu können.
3: Mindestens einmal die Woche ist Ausbildung. Die Ehrenamtlichen wünschen sich jedoch mehr Bereitschaft zur Selbsthilfe in der Bevölkerung, zum Beispiel mit Nahrungsvorräten und Notstrom. Und das würde wiederum dem THW die Arbeit erleichtern.
0: Markus Vollner berichtete vom THW in Bayreuth und Kulmbach.

0: The Green Apple Sea waren das. Bayern 2 Heimatsounds aus Nürnberg. Doc Watson Dream.
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0: Und da wollen wir heute auf Menschen in Bayern schauen, die sich um alte Musikinstrumente kümmern. Denn wer so ein altes Instrument daheim hat, der ist ja froh, wenn er überhaupt noch jemanden findet, der dieses Instrument auch reparieren kann und sich um kleine Wehwehchen kümmern kann zum Beispiel. Solch eine Expertin fürs Akkordeon ist Simone Wiech aus Nürnberg. Sie ist eine der wenigen Frauen, die Handzuginstrumente reparieren und warten. Und sie kann sich vor Aufträgen tatsächlich kaum retten.
2: Ein kleiner Hinterhof im Nürnberger Stadtteil Johannis. Der wilde Wein wuchert fast bis zur Eingangstür der Werkstatt von Simone Wiech. Gerade steht sie an einem kleinen Computer und hat ein Instrument angeschlossen.
3: Der zum Beispiel ist deutlich anders als die anderen. Auf Druck ist der sehr, sehr flaches Tremolo. Und auf Zug ist es stärker.
2: In den bis zur Decke voll gestapelten Regalen liegen sie, die Akkordeons und Bandoneons, die hier repariert und gestimmt werden. Diese Instrumente sind hochkomplex, fast alles geschieht in Handarbeit.
3: Also die Akkordeons haben die verschiedensten Wehwehchen, die Besitzer natürlich auch. Ich höre auch viele Geschichten rund um die Akkordeons und weit darüber hinaus. Da, glaube ich, hängt mir manchmal die Sozialpädagogin noch nach. Und Akkordeons halt alles, was sein kann. Also zum einen kommen viele halt, weil es einfach verstimmt ist, schlicht und ergreifend. Dann muss man schauen, ob einfach Stimmen reicht oder ob es eine größere Überholung braucht. Der Ball kann undicht sein, es kann in der Mechanik was kaputt sein. Also die Bassmechanik ist ziemlich komplex. Und da ist oft mal Korrosion drin und dann hängt die und funktioniert eben nicht mehr gescheit. Dann wird die gereinigt und sauber gemacht.
2: Die Zeit als Sozialpädagogin, die verweist auf das erste Berufsleben von Simone Wiech. Denn sie kam erst spät und über Umwege zur Werkstatt für Handzuginstrumente.
3: Ursprünglich habe ich Sozialpädagogik studiert und auch viele Jahre in dem Beruf gearbeitet. Nach 4 Jahren in einer Stelle und nochmal 12 Jahre, glaube ich, in einer anderen Stelle, habe ich mich entschieden, dass mein Leben nochmal sich verändern muss beruflich. Und habe dort gekündigt, ohne genau zu wissen, wo es hingeht. Und habe dann schon viel drüber nachgedacht, was ich weitermachen will. Und das war das Ergebnis, dass ich hier gelandet bin.
2: Denn die Liebe zur Musik und zum Handwerk, die hatte sie schon immer. Beides Voraussetzungen, um den Beruf der Handzuginstrumentenbauerin zu erlernen.
3: Also die Liebe zu den Akkordeons speziell ist erst ziemlich spät entstanden. Also ich habe erst vor 15 Jahren ungefähr angefangen zu spielen. Aber die Liebe sowohl zu Handwerk als auch zu Musik war schon eigentlich immer da. Also ich habe als kleines Kind schon angefangen, Instrumente zu lernen. Also wie man es halt damals gemacht hat, mit Blockflöte begonnen. Es war nicht so schön. Aber dann wollte ich unbedingt Klavier spielen lernen und da habe ich mit 8 Jahren angefangen. Und auch noch alles mögliche andere ausprobiert, bis ich dann irgendwann beim Akkordeon gelandet bin.
2: Das Akkordeon, das sie gerade prüft, wird vermutlich viele Stunden Arbeit brauchen. Denn allein das neue Stimmen dauert schon mehrere Tage.
3: Zum einen ist es massiv verstimmt. Dann hört man zusätzlich das Ventil, das nicht mehr gescheit schließt. Und nebenbei zieht es auch noch Luft. Da bin ich noch nicht sicher, ob es der Balg ist, der undicht ist, oder die Balgdichtung. Oder ob da auch an den Stimmplatten was nicht passt.
2: Ein großer Sprung, den sie vor gut 10 Jahren gewagt hat, raus aus der Sicherheit und hinein in die Selbstständigkeit. Bereut hat die 51-Jährige ihn nie. Die Werkstatt lief von Anfang an gut, Konkurrenz gibt es in dieser Nische wenig.
3: Also in Nürnberg bin ich die Einzige, ja. Und es war tatsächlich so, dass ich von Anfang an Aufträge hatte, ja. So die allerersten war mal eine Freundin oder so, ne, die was machen hat lassen. Einfach, da konnte ich mich dann auch noch ein bisschen ausprobieren. Aber es war tatsächlich durchgehend, bis auf mal vor ein paar Jahren eine kurze Flaute, war es voll hier. Und gut, jetzt ist das Jahr des Akkordeons, da erlebt es richtig einen Boom. Also ich kann mich nicht retten vor Aufträgen hier.
2: Und deshalb kam auch vor 2 Jahren zu den Akkordeons noch ein Instrument auf die Reparaturliste dazu, das die meisten aus dem Tango kennen, das Bandoneon. Noch etwas komplizierter, weil viele Instrumente schon sehr alt sind. Ihr Mitarbeiter Jurek Wesalowski testet gerade ein rund 100 Jahre altes Bandoneon, lackschwarz mit Perlmutterknöpfen, und schaut, was gemacht werden muss.
4: Ich habe an einem Bandoneon gearbeitet, das undicht ist. Und das ist bei allen diesen Instrumenten, mit denen wir hier arbeiten, wichtig, dass sie luftdicht sind. Ja, und es gibt eine Stelle am Montierboden, das wird vielleicht zu technisch, die verzogen ist und deswegen kommt Luft rein und raus. Und das habe ich versucht zu reparieren, aber noch nicht geschafft.
2: Seit mehr als 10 Jahren führt Simon Wiech jetzt die kleine Werkstatt in Nürnberg. Die Arbeit geht ihr nicht aus, die Freude daran auch nicht. Vor allem, wenn es dann hinterher wieder so klingt.
0: Sabine Göb besuchte die Akkordeonexpertin Simon Wiech aus Nürnberg in ihrer Werkstatt.

0: Mitski aus den USA, Instead of Here, aus dem neuesten Album Nothing About to Happen to Me.
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0: Und damit ist es kurz vor zwei. Das war der Mittag auf Bayern 2 mit Simone Schülein. Und nach den Nachrichten, da geht's hier weiter mit dem Kulturleben. Und heute mit Knut Kortzen. Knut, ich grüße dich.
3: Hallo,
0: worum geht's heute bei dir?
3: Ja, man könnte sich ja fragen, es geht nämlich um Ernest Hemingway. Ist über diesen Literaturnobelpreisträger nicht schon alles gesagt und erzählt worden? Und die Antwort muss angesichts eines neuen Romans über Ernest Hemingway lauten: Nein, bei weitem noch nicht. Michael Kleberg hat den Roman Achilles in Taormina geschrieben. Der handelt von eben jenem Ernest Hemingway und zeigt uns viele bisher im Dunkeln liegende Seiten dieses Schriftstellers.
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4: Um 14 Uhr mit Karin Schumacher. Der britische Premierminister Starmer hat am Vormittag seinen Rücktritt angekündigt. Vor seinem Amtssitz, sagte Starmer, er ziehe damit die Konsequenzen aus den schlechten Zustimmungswerten. Aus Brüssel gab es umgehend eine Reaktion.
5: Nur wenige Minuten nach der Rücktrittsankündigung Starmers hat sich EU-Kommissionschefin von der Leyen lobend über dessen Amtszeit geäußert. Viele Regierungschefs brauchen Jahre, um zu dem Staatsmann heranzuwachsen, der du in nur 2 Jahren geworden bist, schreibt sie auf ihren Social-Media-Kanälen. Und so die Kommissionschefin weiter, die Sicherheit Europas und die der Ukraine sei dank Starmer gestärkt worden. Wer auch immer die Nachfolge antritt, in Brüssel hofft man, dass eine zuletzt verstärkte Zusammenarbeit weitergeht. Denn unter Premier Starmer hatte sich Großbritannien stärker im Sinne und in Kooperation mit der EU engagiert. Aus Brüssel Katrin Schmidt.
4: Den Städten und Gemeinden fehlt Geld. Dringend notwendige Sanierung oder der Betrieb von Sportplätzen und Bädern ist vielerorts nicht mehr möglich. Die bayerischen Kommunen etwa kommen nach Angaben des Bayerischen Städtetags auf einen Schuldenstand von insgesamt rund 21 Milliarden Euro. Mit einem bundesweiten Aktionstag soll auf die prekäre Lage aufmerksam gemacht werden. Der Präsident des Deutschen Landkreistages Brötel fordert vom Bund, die Kommunalfinanzen sofort wirksam zu stabilisieren. Der neue Linken-Chef Pantisano hatte die CDU mit der AfD gleichgesetzt und damit viel Empörung ausgelöst. Jetzt bat er die Christdemokraten in einer schriftlichen Erklärung um Entschuldigung. Einzelheiten von Frank Eichmann.
6: Am Wochenende während des linken Parteitags in Potsdam hatte er der CDU in einem Bildinterview faschistische Politik vorgeworfen, wie sie die AfD mache. Nun rückt er davon ab. Der Unterschied dürfe nicht verwischt werden zwischen politischen Gegnern innerhalb des demokratischen Spektrums und jenen, die die Demokratie abschaffen wollten. Insbesondere bitte er jene in der CDU um Entschuldigung, die die klare Brandmauer zur AfD für notwendig hielten. Aufrecht hält der neue linken Parteichef allerdings seine Sorge vor einem möglichen Rechtsruck der CDU und einem Zusammenrücken mit der AfD.
4: Ein Bündnis mehrerer Organisationen spricht sich gegen ein pauschales Social-Media-Verbot für Kinder und Jugendliche aus. Zu den Unterzeichnern einer entsprechenden Erklärung gehören unter anderem die Bundesschülerkonferenz, der Bundeselternrat und die Kindernothilfe. Sie fordern einen zeitgemäßen Jugendschutz, der mit Befähigung und Teilhabe zusammengehe. Am Mittwoch legt eine Expertenkommission der Bundesregierung Empfehlungen zum Schutz von Kindern und Jugendlichen in der digitalen Welt vor. Die deutsche Nationalmannschaft muss im weiteren Turnierverlauf bei der Fußball-WM auf Nico Schlotterbeck verzichten. Wie der DFB mitteilte, hat sich der Abwehrspieler von Borussia Dortmund im Spiel gegen die Elfenbeinküste einen Bänderriss im linken Sprunggelenk zugezogen. Den Berichten zufolge droht Schlotterbeck eine Pause von rund 2 Monaten. Die WM ist für den 26-Jährigen damit vorbei. Das Wetter in Bayern, teils sonnig, teils wolkig, vereinzelt sind kräftige Schauer und Gewitter möglich bei maximal 29 bis 36 Grad. Morgen überwiegend sonnig, ab dem Nachmittag kann es wieder teils kräftige Schauer und Gewitter geben. Mittwoch und Donnerstag viel Sonne und weiter heiß, das Gewitterrisiko ist aber nur noch gering. 14.04 Uhr. Und hier noch die Verkehrsmeldungen. A3 Würzburg Richtung Nürnberg zwischen Kitzingen-Schwarzach und Würzburg-Randersacker. 6 Kilometer Stau, hier steht ein defekter LKW. A3 Nürnberg Richtung Passau zwischen Eicher vorm Wald und Passau Nord steht ein defektes Fahrzeug im Baustellenbereich. A7 Ulm Richtung Würzburg zwischen Ahlen-Westhausen und Ellwangen. 4 Kilometer Stau. A7 Würzburg Richtung Fulda zwischen Bad Brückenau-Wildflecken und Gersfeld-Rhön. 4 Kilometer Stau. A72 Plauen Richtung Hof, zwischen Hof Töpen und Hof Nord eine Sperre nach einem Unfall. Bitte halten Sie dort eine Rettungsgasse offen. In Höhe Hof Töpen wird der Verkehr abgeleitet. Wir empfehlen, über die B2 und B173 auszuweichen. Aktuell 5 Kilometer Stau. A93 Rosenheim Richtung Kiefersfelden, zwischen dem Dreieck Inntal und Oberaudorf stockender Verkehr. Zuletzt noch A99 Westumfahrung München Richtung Nürnberg, zwischen Germering Nord und Ludwigsfeld 7 Kilometer stockender Verkehr. Soweit der Service.
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3: Am Mikrofon Knut Kortzen. Willkommen zu unserem Büchermagazin, in dem es heute unter anderem um Ernest Hemingway gehen wird. Warum nur? Weil der Schriftsteller Michael Kleeberg einen zutiefst beeindruckenden Roman über eben diesen Ernest Hemingway veröffentlicht hat. Achilles in Taormina heißt er. Und Michael Kleeberg ist mir aus Berlin zugeschaltet. Guten Tag.
7: Hallo, Grüße nach München.
3: In Ihrem Roman, Herr Kleeberg, gibt ein gewisser Michael Kleeberg unumwunden zu, sich in frühen Jahren schon als junger Mann in einer Hemingway-Mimikrie geübt zu haben. Auch wenn dieser fiktive Michael Kleeberg naturgemäß keinesfalls mit dem realen verwechselt werden sollte. War es bei Ihnen auch so? Gab es da auch eine frühe Hemingway-Obsession?
7: Absolut. Als ich 17 war und Schriftsteller werden wollte, da wollte ich eben keiner werden, in Korthosen und mit der Pfeife im Mund, der auf SPD-Parteitagen spricht, sondern etwas eine sexyere Art von Schriftstellerleben. Und da kam Hemingway als Vorbild gerade recht.
3: Michael Kleeberg ist uns aus dem ARD-Hauptstadtstudio zugeschaltet und gleich reden wir dann ausführlich über seinen Hemingway-Roman Achilles in Taormina, der einige bisher unbekannte, bisher im Dunkeln gelegen habende Seiten aus dem Leben dieses Schriftstellers zutage fördert. Mit detektivischer Lust und auch mit philologischer Lust spürt er darin einigen Mysterien rund um Ernest Hemingway nach.
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3: Das hier ist die Kanadierin Feist mit 1, 2, 3, 4.

0: 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Kennst du die Geschichte vom Magnetberg aus Tausend und einer Nacht? Lies sie dir nochmal durch. Bleib ihm fern. Du hast nicht das Zeug, ihm zu widerstehen. Oder willst du dein Leben als Nachlassschatten verbringen? Diese mahnenden Worte richtet Martha Gellhorn, die große Kriegsreporterin und zeitweilige Ehefrau Ernest Hemingways, an einen Hemingway-Afficionado der Extraklasse in Michael Klebergs neuem Roman, der ein ganz und gar außergewöhnlicher Hemingway-Roman geworden ist. Achilles in Taormina, so heißt er. Und er erzählt von einem Literaturwissenschaftler und Schriftsteller namens Michael Kleberg, der sich voll und ganz der Erforschung des Werks und des Lebens Ernest Hemingways verschrieben hat. Es ist ein Buch über den Magnetismus jenes Autors, von dem wir alle die Eisbergtheorie und Geschichten wie der alte Mann und das Meer kennen. Für mich ist es einer der Romane dieses Jahres bisher und ich freue mich sehr, darüber jetzt mit Michael Kleberg reden zu können. Guten Tag nochmal nach Berlin.
1: Ja, auch nochmal guten Tag und ich freue mich auch hier zu sein.
0: Herr Kleberg, ein Erzähler namens Michael Kleberg, das müssen wir nochmal eingangs klären, erzählt in ihrem Roman seine durchaus bewegte eigene Lebensgeschichte und gleichzeitig erforscht er eben dabei die seines Idols Ernest Hemingway. Wie viel hat denn der Fiktive mit dem realen Michael Kleberg zu tun?
1: Er hat der Einfachheit halber das Geburtsdatum mit ihm gemein und er hat sozusagen auch den Hemingway-fetischistischen Ausgangspunkt des 17-Jährigen mit mir gemein. Dieser Michael Kleberg geht ja fanatischer Hemingway-Leser in den Nicaragua-Befreiungskrieg 1979, weil er glaubt, man müsse, um gut schreiben zu können, solche Extremerfahrungen mitgemacht haben. Das habe ich tatsächlich auch versucht, als 19-Jähriger nach Nicaragua zu kommen. Leider Gottes war der Krieg zu Ende, bevor ich genügend Geld zusammengespart hatte. Und als 20-Jähriger war ich dann sogar bei der Fiesta in Pamplona, wurde allerdings von der Guardia Civil, mit der damals noch nicht zu spaßen war, nach einem Tag der Stadt und des Landes verwiesen. Und da enden dann auch die biografischen Parallelen.
0: Gut, dann haben wir das jetzt geklärt. Der Nicaragua-Krieg sollte natürlich, dieser Befreiungskrieg, so eine Art von spanischer Bürgerkrieg für Sie sein, nehme ich an, als Hemingway-Fan der frühen Stunde. Ihr Erzähler begegnet ja im Laufe seiner Hemingway-Vernarrtheit lauter entsprechend betagten Zeitzeugen, die Hemingway selbst noch gekannt haben. Frauen wie etwa Agnes von Kurowski, die Hemingway im Lazarett in Italien 1918 kennen und lieben gelernt hat, wo sie als Krankenschwester arbeitete seinerzeit, oder die schon erwähnte Martha Gellhorn, die ihr Erzähler noch 88-jährig in London aufsucht, und viele weitere Zeitzeugen neben diesen beiden. Aber um nur bei diesen alten, älteren Damen zu bleiben, die berichten dann zum Beispiel auch darüber, wie sie Hemingway eben wahrgenommen haben. Und das ist ganz anders, als es das öffentliche Bild von ihm immer will. Sie befreien dadurch ja Hemingway gerade auch durch die Brille seiner weiblichen Gefährtinnen aus dem Klischeekäfig, in dem er gefangen ist, oder?
1: Das war natürlich eine der Hauptherausforderungen und einer der Hauptgründe, darüber überhaupt zu schreiben. Es war mir von Anfang an wichtig, dass ich nicht etwa Ernest Hemingway selbst auftreten lasse als lebenden Menschen. Ich finde, das ist immer eine schwierige Geschichte. Jemand, der selbst in seinen eigenen Worten so präsent ist, dann zu imitieren. Und deswegen kam mir der Gedanke mit der Spiegelung. Das heißt, die ganzen Leute entweder tatsächlich zu treffen oder von ihnen zu lesen, die wiederum Hemingway gekannt haben und ganz unterschiedliche Ansichten über ihn hatten, und da natürlich vor allem die Frauen, weil einer der interessantesten Aspekte ist eben sozusagen der weibliche, der nie anerkannte weibliche Anteil in Hemingway selbst und wie das auf die verschiedenen Frauen herübergewirkt hat.
0: Über den reden wir gleich noch ein bisschen ausführlicher. Mir hat auch sehr gut gefallen, dass seine früheren Frauen ihn gerne Ernie nennen, was ihn, den Übergroßen, ja auch etwas vom Koturren, vom Podest und vom Sockel holt, oder?
1: Naja, er war, als er Als er Mitte 40 war und schon aussah wie, wie 70, da hat er es sich angewöhnt, sich Papa nennen zu lassen. Von allen Bekannten und auch von allen Frauen. Und aber alle, die ihn kannten, als er noch ein junger Mann war und nicht berühmt, haben ihn tatsächlich Ernie genannt. Oder aber er hat sich ja mit Vorliebe selbst so halb jüdisch klingende Spitznamen wie Hemmingstein oder so gegeben. Und das waren aber seine Kindheits- und Jugendfreunde, die ihn dann bis zum Schluss so genannt haben. Aber in der Tat, das war ja auch das Interessante daran, dass wir es hier mit Leuten zu tun bekommen, die nicht diese Ehrfurcht vor dem Klischee Hemingway haben.
0: Ernest Hemingway ist jetzt 65 Jahre tot. Am 2. Juli ist sein Todestag. Aber Sie lassen ihn, den Literaturnobelpreisträger, bei dem alle Welt immer gleich den Trinker, den Macho, den Großwildjäger, den maulhurenden, ja eben großkopferten Schriftsteller im Kopf hat, in Ihrem Roman in ganz neuem Licht erscheinen. Nämlich als einen Schriftsteller, dessen genderfluide, früher hätte man gesagt, dessen androgyne Seite, eben keineswegs zu vernachlässigen ist. Sie haben es schon angedeutet. In der Forschung scheint das ja schon länger ein Thema zu sein. Mir war es ehrlich gesagt völlig neu. Er hatte eben nicht nur mit dem etwas verhangenen Blick und den langen Wimpern fast die Augen einer Frau, wie Sie mal schreiben, sondern da war viel mehr, weshalb Ernest Hemingway seinem Sohn Gregory, der ein Crossdresser war, schon in jungen Jahren die berühmten Worte sagte: "You and I come from a very strange tribe." Was hat es mit dem Mann-weiblichen Hemingway auf sich?
1: Das sind Dinge, die erst ins allgemeine Bewusstsein gerückt sind, als Ende der 80er der nachgelassene und entsetzlich gekürzte Roman Der Garten Eden rauskam, wo die androgynen Vorlieben, die der Geschlechterrollentausch mit Frauen zur Sprache gebracht wird und zum Thema gebracht wird. Und dann hat man eben rausgefunden, dass das eigentlich eine lebenslange Konstante war. Kurz und krude gesagt, dass Hemingway im Bett mit Frauen lieber die weibliche Rolle übernommen hat. Und dann hat man auch immer mehr Zeichen dafür gefunden. Und das Interessante ist also nicht so einfach wie bei Thomas Mann, wo man sagen kann, ach, er war halt schwul. Nein, das war er nicht, aber er hat eine extrem potente weibliche Seite in sich gehabt, gegen die er aber oder gegen deren Anerkennung als der Puritaner, der er war, er zeitlebens angekämpft hat. Und da gab es wahnsinnige Reibungsverluste. Aber er war im Grunde seiner Seele natürlich tatsächlich, sonst hätte er auch gar nicht die Bücher schreiben können, ein wahnsinnig sensibler Künstler, empfindsam und natürlich von Dämonen getrieben, die er sich selbst vermutlich auf den Rücken geschnallt hat, weil irgendwie so die mit westliche Outdoor-Geschichte, dass man jagen und schießen muss, das hat er sein Leben lang vor sich hergetragen, wahrscheinlich auch als Selbstschutz und damit er es nie vor sich eingestehen musste, wie es eigentlich wirklich um ihn stand.
0: Und diese Geschlechterunentschiedenheit, wie man sie vielleicht nennen kann, in Hemingways Fall, die macht ihn ja nachgerade zur aktuellen Figur.
1: Also man kann sogar so weit gehen zu sagen, wenn nicht irgendwann in den 90er Jahren die Gender Studies angefangen hätten, sich für Hemingway zu interessieren und ganz neue Aspekte an ihm und seinem Werk zutage zu fördern, dann hätte der Mann uns heute nicht mehr viel zu sagen. Das Klischee vom Großwildjäger und Pseudosoldaten, das hat schon zu seinen Lebzeiten Risse bekommen und er war damals schon in Gefahr, zum Popanz zu werden. Und die Beschäftigung würde sich, glaube ich, nicht bis heute durchgezogen haben, wenn da eben nicht noch viel mehr wäre und viel Fragwürdigeres und Interessanteres natürlich.
0: Ihr Roman insinuiert, Ernest Hemingway selbst habe sich nach dem Zweiten Weltkrieg, in einer Phase, in der er generell sowieso in einer künstlerischen Krise steckte, in dieser Hinsicht, nämlich in Hinsicht auf seine Geschlechtsdysphorie oder wie auch immer man das dann nennen will, literarisch selbst erkunden wollen, selbst befragen wollen. Er hat wohl in den 1950er Jahren deshalb auch Marcel Prousts Recherche intensiv studiert, aber diese Suche Hemingways nach seinem verlorenen Ich, diese Introspektion, dieses Konfessionswerk, wie Sie es nennen, ist fehlgeschlagen. Sonst gäbe es da ja etwas, oder?
1: Naja, es gibt alles Mögliche. Diese ganzen, also dieser Riesentext, im Prinzip ein 2000 Seiten Text mit unterschiedlichsten Facetten, an dem Hemingway 15 Jahre lang gearbeitet hat, nach dem Ende des Zweiten Weltkriegs. Der ist ja in verschiedenen Bruchstücken veröffentlicht worden. Aber er hat es eben auch selbst nie hinbekommen, anders als Proust, aus diesem großen Selbsterforschungswerk etwas zu machen, was einen Anfang und ein Ende hat. Also beispielsweise nur als kleines Beispiel dieses Buch Der Garten Eden, was eben in Südfrankreich der 20er Jahre so Dreieckskonstellationen zwischen Künstlern und Künstlerinnen sexuellen Rollentausch darstellt, ist sozusagen die direkte Fortsetzung der Paris-Erinnerungen, die wir als Paris ein Fest fürs Leben kennen. Die beiden Bücher sind parallel geschrieben worden, hängen miteinander zusammen. Und alles mögliche andere, was er sonst noch so geschrieben hat, stammt übrigens einschließlich des alten Manns und des Meer aus derselben Wurzel.
0: Mhm. Hemingway, Sie haben es schon erwähnt, hat sich selbst Hemingstein oder auch nur Stein genannt, warum auch immer er diesen deutsch klingenden Spitznamen wählte. Erstaunlich ist es so oder so, wie viele Deutsche oder Deutschsprachige seinen Lebensweg gekreuzt haben. Unter anderem war es ja auch eine deutsche Zeitschrift, die seine ersten Kurzgeschichten druckte. Und dann gab es noch viel mehr.
1: Ja, das ist tatsächlich, glaube ich, eine der Pionierleistungen dieses Buches, diese ziemlich vernachlässigte Deutschland-Connection von Hemingway ein bisschen ans Licht zu ziehen. Also nicht nur hat seine erste Geliebte, diese Rotkreuzschwester, und zwei seiner Ehefrauen deutsche Wurzeln, die Martha Gellhorn deutsch-jüdische Wurzeln. Die Zeitschrift Der Querschnitt in Berlin war die erste, die ihn publiziert hat. Dann gibt es die berühmte Freundschaft mit Marlene Dietrich. Hat gemeinsam mit Karl Zuckmayer eine Adaption seines Ersten Weltkriegsromans gemacht. War übrigens hier von wegen Macho Stammkunde bei der Galerie Flechtheim in Berlin und hat dort Paul Klees und Skulpturen von René Sintenis gekauft. Also es war schon eine Künstlerseele.
0: Und eine der Skulpturen, die er kaufte, müssen wir in WM-Zeiten erwähnen, hieß Der Fußballer von René Sintenis.
1: Ganz genau.
0: 1932 erschien auch Hemingways erster Erzählungsband in unserer Zeit dann auf Deutsch, wie so viele andere Bücher von ihm übersetzt, von Annemarie Horschütz, also von einer Frau. Das ist ja in Bezug auf seine feminine Seite auch interessant.
1: Ich nehme mal an, dass er darauf nicht viel Einfluss hatte. Er hat die aber in Berlin kennengelernt und sich sehr, sehr gut mit ihr verstanden. Er hat sie dann Miss Horschütz genannt. Und die hat ja tatsächlich, solange er gelebt hat, alle seine Bücher übersetzt. Da diese Bücher auch in Deutschland vor der Nazizeit und nach dem Krieg zu Erfolgen geworden sind, hat Hemingway, glaube ich, sich da keine großen Gedanken über die Qualität der Übersetzung gemacht, sondern hat sich einfach gefreut, dass das war. Aber beispielsweise auch der Kontakt zu Ernst Rowohlt war natürlich ein wichtiger Kontakt. Und er war übrigens im Briefwechsel ziemlich grob zu Rowohlt und hat ihm, also um die 1930er Jahre rum, hat ihm also auch deutlich gesagt, dass wenn er nicht bald seine Tantiemen bezahlt, dann kann er sich einen anderen Schriftsteller suchen.
0: Und dann gibt es da, Herr Kleeberg, in Über den Fluss und in die Wälder diese Stelle, an der der Satz fällt, aber am liebsten mochte ich Ernst Udet, was ihren Erzähler auch natürlich stutzen lässt, warum ausgerechnet der deutsche Kunstflieger, das einstige Fliegerass, spätere Nazi-Flieger Ernst Udet, bei Hemingway Erwähnung findet. Und tatsächlich, die beiden kannten einander. Sie haben sogar vor rund 100 Jahren, 1925, 26, einen gemeinsamen Flug von München aus unternommen. Nämlich welchen?
1: Wenn Sie das tatsächlich getan hätten, dann hätte ich sozusagen auf der Basis der Realität nichts dazu erfinden müssen. Wie ich das übrigens als kleine Parenthese zu sagen, alles, was ich in diesem Roman erfunden habe, basiert auf soliden Realitäten. Und nur wenn die sozusagen nicht weiterführen, habe ich dazu erfunden. Udet kommt in diesem Roman eigentlich vor wie das Haar in der Suppe. Es gibt keinen Grund, warum Udet, der zu diesem Zeitpunkt auch schon längst tot war, in diesem Roman über den Zweiten Weltkrieg vorkommen sollte. Aber Hemingway hat eigentlich zu diesem Zeitpunkt nicht mehr erfunden. Deswegen war meine These, wenn Hemingway über Udet spricht und sagt, er mochte ihn oder seinen Colonel das sagen lässt, dann mochte Hemingway ihn tatsächlich auch. Und ich habe alles Mögliche recherchiert und am nächsten kommt man der tatsächlichen Begegnung tatsächlich im Winter 25 auf 26. Hemingway war im Montafon in Österreich Skilaufen und hat bei Udets Firma, der das damals angeboten hat, diesen Flug, Gepäckflug für mehrere Passagiere auf die Silvretta gebucht, von wo aus sie dann Skifahren gehen wollten. Und da dachte ich, ja, nun habe ich es, dann haben sie sich ja kennengelernt. Unglücklicherweise musste er 3 Tage vor dem geplanten Flug aus den Alpen weg und nach New York, weil gerade der Verlag Scribners seinen ersten Roman Fiesta angenommen hatte. Und Hemingway musste nun, gab ja noch kein Fax und kein Mail, musste nun nach New York rüberfahren mit dem Schiff und dort den Vertrag unterzeichnen. Und insofern ist aus diesem Flug nichts geworden. Ich lasse die beiden sich dann aber bei anderer Gelegenheit doch noch begegnen.
0: Also man merkt, Ihr Roman fußt natürlich auf Realien, aber spinnt auch manches sehr geschickt fort. Und dass er eine Achillesstatue hatte, das weiß jeder, der mal ein Foto dieses Ernest Hemingway gesehen hat. Was es allerdings nun mit seinem Aufenthalt in Taormina auf Sizilien auf sich hat und wer da wohl der Patroklos dieses Achilles gewesen sein mag, das werden wir jetzt bewusst nicht verraten, das kann man nachlesen in Michael Klebergs Roman Achilles in Taormina, der bei Penguin für 28 € erschienen ist. Große Empfehlung meinerseits und Ihnen, Herr Kleberg, vielen Dank für Ihre Zeit.
1: Ich danke ebenfalls.

0: Das war was Neues von der österreichischen Band Bilderbuch, Push Reality. 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Der Name der portugiesischen Schriftstellerin Lídia Jorge mag hierzulande auf Anhieb nicht vielen etwas sagen, aber das hat einfach nur damit zu tun, dass die mittlerweile 80-jährige Lídia Jorge sich Zeit ihres Schriftstellerinnenlebens immer im Schatten großer männlicher Namen wie António Lobo Antunes und José Saramago befunden hat. Dass dieses Schattendasein vollkommen unverdient ist, das wissen ihre Leserinnen und Leser seit jeher. Und dass sich daran nun etwas ändert, zeigt schon die Tatsache, dass Lídia Jorge vor wenigen Tagen erst der österreichische Staatspreis für europäische Literatur zugesprochen worden ist. Auf Deutsch ist von dieser Autorin in diesem Frühjahr der Roman Die Stunde der Nelken erschienen und den hat unsere Rezensentin Gabriele Knetsch gelesen, die jetzt bei mir im Studio ist. Hallo.
1: Hallo Knut.
0: Schon der Titel des Romans Die Stunde der Nelken weist ja eindeutig in eine für die portugiesische Geschichte des 20. Jahrhunderts entscheidende Zeit, in die Zeit der Nelkenrevolution. Und damals 1974, als die Salazar-Diktatur hinweggefegt wurde, da wurde ein Lied wieder und wieder gesungen. Und das hat dir Lídia Jorge selbst erzählt, war auch wichtig für ihren Roman. Was für ein Lied war das?
1: Ja, das berühmte Lied Grandola Villa Morena spielte eine Schlüsselrolle für die Nelkenrevolution von 1974, deren Helden Lídia Jorge hier ja ein literarisches Denkmal setzen will. Und dieses Lied hat ein Mitarbeiter des portugiesischen Rundfunks am 25. April um 0.20 Uhr zweimal abgespielt, im katholischen Sender Radio Renascença. Das Lied war verboten und die Hörerinnen und Hörer ahnten, da wird etwas passieren. Das war für die aufständischen Militärs das Signal, sich zu erheben gegen den Diktator António de Oliveira Salazar. Und damit endete seine über 40 Jahre andauernde brutale Diktatur. Dieses Lied, Grandola Villa Morena, lieferte also den Anstoß. Hören wir mal, wie es beginnt und was mir Lídia Jorge darüber gesagt hat.

0: Heute ist dieses Zeichen, dieser Code, ein nationales Denkmal. Es ist der Schlüssel zu allem, zu allem. Dieses Lied überdauert alles. Es ist heute unsere Hymne.
1: Soweit Lydia George über die Hymne der Nelkenrevolution. Wer sind denn jetzt eigentlich die Helden dieser Nelkenrevolution? Kennt man die überhaupt?
2: Ja, eigentlich handelt es sich um ein Kollektiv. Lydia George spricht in ihrem Buch ja immer wieder von den 5000. Ganz so viele waren es vielleicht nicht, aber de facto war es so. Einige wenige Militärs verständigten sich im Geheimen darüber, dass sie sich erheben wollten gegen die Diktatur. Sie wollten aber nicht im Vordergrund stehen. Unter großer Gefahr, der Ausgang war ja damals völlig ungewiss, schafften sie es, dass ihre Befehle von den Untergebenen tatsächlich auch ausgeführt wurden. Und zwar ohne, dass die regimetreuen Militärs auf das Volk geschossen haben. Wie Rädchen in einem Uhrwerk. Trug jeder in seinem eigenen Bereich dazu bei, dass aus dieser Revolution einiger Militärs eine Massenbewegung wurde. Ein Wunder, heißt es in dem Buch. Und das Sinnbild dafür, die Nelken, die sich die Soldaten in ihre Gewehrläufe steckten. Lydia George hat mir dazu das hier gesagt.
3: Ha sido la primera revolución, el primero cambio de régimen.
0: Das war die erste Revolution, der erste Regimewechsel Ende des 20. Jahrhunderts, der eine Demokratisierung eingeleitet hat. 15 Jahre vor dem Mauerfall in Berlin haben es die Portugiesen vorgemacht, wie man ohne Blutvergießen ein Regime ändern kann. Das war unser Beitrag zur europäischen Zeitgeschichte. Ich schrieb das Buch, um den Jungen zu sagen, dass Portugal da etwas ganz Wichtiges gemacht hat, dessen man sich nicht schämen muss.
1: Das ist sehr interessant. Warum sagt sie da, dass man sich der Revolution nicht schämen muss? Was meint sie damit?
2: Genau, das ist auch ein bisschen die Frage und das Thema ihres Romans. Die friedliche Nelkenrevolution gilt ja so ein bisschen als Gründungsmythos der portugiesischen Demokratie. Aber die Protagonisten des Buches, diese Helden der Revolution, sind tatsächlich gespalten. Einerseits sind sie schon stolz auf ihre Heldentaten in der Geschichte. Aber gleichzeitig schwingt da auch so etwas anderes mit, das sie nicht offen aussprechen. Es gibt ganz offensichtlich einen Subtext unter diesem Mythos Nelkenrevolution. Etwas, was nicht so ganz strahlend ist, ja sogar irgendwie sogar ein gesellschaftlicher und politischer Nachteil zu sein scheint. Dem geht Lydia George bei ihrer literarischen Spurensuche nach.
1: Und wie geht sie dabei vor?
2: Ihr Roman spielt ja mit zeitlicher Verzögerung, also 30 Jahre nach der Nelkenrevolution. Eine junge portugiesische Journalistin, Vater eines Linken, der selbst in der Revolution involviert war, will, so wie viele junge Leute, erstmal gar nichts mehr von der Vergangenheit ihrer Eltern wissen. Sie geht weit weg in die USA und erst als sie im Jahr 2004 den Auftrag erhält, für eine amerikanische Fernsehfirma einen Film über die Nelkenrevolution zu drehen, macht sie sich gemeinsam mit zwei jungen portugiesischen Kollegen auf die Suche nach jenen Männern, die am 25. April 1974 mitgemacht haben. Sie findet ein Foto, und zwar im Wohnzimmer ihres Vaters, auf dem die wichtigsten Akteure abgebildet sind. Die drei interviewen dann einen nach dem anderen. Jeder wird im Buch nur mit seinem damaligen Codenamen benannt. Und den jungen Journalisten wird so nach und nach klar, wie wenig sie über diese Vergangenheit ihres Landes wissen. Für Lydia George steht das Image der Revolution auf dem Spiel. Für sie hat das viel mit Geschichtsklitterung zu tun.
3: Los jóvenes decían que los militares que habían hecho la revolución.
0: Die Jungen sagten damals, die Militärs hätten die Revolution begonnen, weil sie Verräter seien. Mich hat das besorgt, dass sie nicht verstanden haben, was 1974 wirklich passiert ist. Es gibt immer ein Paradox zwischen dem, wovon man bei einem Regimewechsel träumt, und dem Leben danach in der Demokratie. Es ist ein Prozess des Aushandelns, der nicht sehr heroisch ist. Heute ist das Buch wieder sehr aktuell, weil es die Debatte mit der extremen Rechten gibt.
1: Das klingt jetzt so, als ob dieser Roman von Lydia George sich gerade an die Jungen, also an die Nachgeborenen richtet und wendet, denen die Bedeutung dieser Nelkenrevolution gar nicht mehr so richtig bewusst ist.
2: Ja, stimmt. Und der Leser entdeckt die Hintergründe der portugiesischen Revolution gewissermaßen gemeinsam mit diesen drei jungen Journalisten. Und auf den ersten Blick wirken die Revolutionäre, inzwischen 30 Jahre älter, tatsächlich alle etwas wunderlich versponnen. Sie leben in einer Welt, die definitiv nicht mehr die der 2000er Jahre ist. Die linken Helden fühlen sich desillusioniert. In der Demokratie spielten ja auch die meisten gar keine Rolle mehr. Einige wurden sogar brutal abserviert. Sie passen nicht mehr in die Gesellschaft. Aber das Bild der jungen Leute, aber auch des Lesers, wandelt sich im Laufe der Recherche. Die drei Jungen sind zunehmend beeindruckt von der Kompromisslosigkeit, von der Unbestechlichkeit und den Idealen dieser Männer, die an die Revolution geglaubt haben und dafür ihr Leben riskierten.
1: Die Nelkenrevolution, Gabriele, liegt lang zurück. Dieser Roman, Die Stunde der Nelken, ist im portugiesischen Original bereits vor 10 Jahren, 2014, vor 12 Jahren, also 40 Jahre nach der Nelkenrevolution erschienen. Ist die Nelkenrevolution heute noch relevant? Warum sollte man sich damit beschäftigen?
2: Darauf gibt Lídia Jorge eine sehr klare Antwort. Die Nelkenrevolution hat den Portugiesen die Demokratie gebracht. Und für sie persönlich war der 25. April 1974 einer der glücklichsten Momente in ihrem Leben.
3: Tão feliz que dura 52 años.
0: So glücklich, dass er schon 52 Jahre dauert. Aber heute hat sich die Welt gewandelt. Wir leben in einer Phase, wo alles viel enger wird. Wir erleben viele Konflikte. Wir müssen verstehen, dass es gerade jetzt nötig ist, neue Utopien zu schaffen.
1: So sagt es die portugiesische Autorin Lídia Jorge. Ihr Roman Die Stunde der Nelken ist bei Secession erschienen für 32 Euro. Übersetzt hat den Roman Marianne Gareis und für uns hat ihn Gabriele Knitsch gelesen und besprochen. Vielen Dank.
2: Gerne.

0: Das war die Französin Emma Peter. Und wir kommen jetzt hier im Büchermagazin auf Bayern 2 zu einem der großen Meister der polnischen Literatur, der auch hierzulande hoch gelobt wird. Szczepan Twardoch. Bekannt geworden ist der heute 46-Jährige mit seinen Romanen Morphin, Drach und Der Boxer.
1: Ja mam wrażenie, że czytam inną literaturę niż piszę i nie rob, nie mam z tego jakichś problemów.
2: Ich habe das Gefühl, dass ich eine ganz andere Literatur lese als die, die ich selbst schreibe. Und ich habe damit überhaupt kein Problem, denn die Schriftsteller, die mir wichtig sind, Sándor Márai, Ernst Jünger oder Józef Mackiewicz, sind literarisch so weit von mir entfernt, dass ich gar nicht versuche, sie nachzuahmen. In diesem Sinne habe ich also keinen literarischen Meister, kein Vorbild, dem ich nacheifern würde. Ich habe sehr lange nach einer eigenen Sprache gesucht, dazu sehr viele Bücher gelesen, die ich übrigens heute nicht besonders hoch einschätze. Und irgendwann, als ich einen meiner früheren Romane schrieb, war sie plötzlich da. Das heißt, ich habe gelernt, auf meine eigene Art zu schreiben und mich mit Hilfe der Literatur mitzuteilen.

0: Erwin Piontek, Schießhauer erster Klasse, würde nie allein zu einer Segelfahrt aufbrechen. Nicht nur zu keiner Weltumsegelung, nicht nur nicht über den Atlantik, sondern nicht einmal von Danzig nach Hell. Das klappte nicht. Dann blitzte in Erwins Leiden ein Funke auf, so plötzlich wie das Licht des Himmels, das Saul vor Damaskus erleuchtet hat. Und so wie Saul war Erwin einen Augenblick geblendet.
1: Und dann nimmt er all seinen Mut in die Hand, kauft sich ein kleines Segelboot, fährt damit zwar nicht hinaus aufs Meer, sondern nur auf einen Stausee in seiner schlesischen Heimat, der aber für ihn zum Meer wird. Und so glaubt man sich fast in einer polnischen Don Quixote-Geschichte. Doch diese Erwartung bricht Czepan zwar doch mit einem kühnen erzählerischen Handstreich, denn plötzlich findet sich derselbe Erwin Piontek im vorigen Jahrhundert wieder, mitten in den Völkermordschlachten des Deutschen Kaiserreichs gegen die Herero in Deutsch-Südwestafrika. Und man versteht, dass Czepan zwar doch hier ein literarisches Gedankenspiel mit Möglichkeiten treibt, zumal er als Erzähler nun auch selbst auf und seiner Leserschaft gegenübertritt.
0: Da kam mir der Gedanke, dass Erwin Piontek jemand ganz anders hätte sein können. Erwin Piontek musste ja nicht an dem Tag geboren werden, an dem er geboren war, musste nicht so erzogen werden, wie er erzogen wurde. Erwin Piontek hätte früher oder später geboren werden können, doch wäre er dann Erwin Piontek geworden? Wäre er der gleiche Mensch gewesen? Wäre er derselbe Mensch gewesen? Sagen wir also, Erwin Piontek sei der gleiche Mensch, die Welt aber, die für ihn existiert, existiere anders, weil Erwin Piontek anders existiert.
1: Man merkt, Twardochs neuer Roman ist keine klassische Erzählung mit einer abgeschlossenen, konsistenten Handlung, sondern ein Roman, der mit seinem Stoff und vor allem seiner Hauptfigur Experimente betreibt. Denn es folgt noch eine dritte Versetzung seines Protagonisten, eine in die unmittelbare Zukunft, wo Erwin Piontek sich plötzlich als Double eines autokratischen polnischen Präsidenten wiederfindet, inmitten eines nun rechtsextremistisch gewordenen Kerneuropas.
0: Nach den ersten schrecklichen Monaten des Jahres 2028, nach dem Putsch, schien alles zu einer Art Normalität zurückzukehren. Nicht zu der von vorher, das Anormale war einfach normal geworden. Was hätten wir für einen Ausweg gehabt? Gewöhnen kann man sich an alles. Für Politik also habe ich mich nicht interessiert. Aber wie es in dem Spruch heißt, die Politik begann sich für mich zu interessieren.
1: Bei aller Verwirrung, die dieser Roman durchaus bewusst stiftet, schälen sich dann aber doch die Kernthemen von Twardoch nach und nach deutlich heraus. Da ist seine tiefe Zuwendung zum einfachen Menschen in seiner Geschlagenheit als Spielball der Geschichte, wo er sich, in gleich welcher Epoche, stets neu gegen die Zumutungen von immer wieder anderen Ideologien behaupten muss. Dieser Kampf wird Erwin Piontek in jeder seiner Variationen aufgebürdet und jedes Mal lässt ihn der Autor, trotz aller Demütigungen, die sein Protagonist erfahren muss, auch bestehen. Da ist wie so häufig in seinen Romanen auch die persönliche Auseinandersetzung mit der eigenen schlesischen Identität, für die er im realen Leben so offen wie offensiv eintritt und sich weder von deutscher noch von polnischer Seite darin vereinnahmen lassen möchte. Ohne Wissen um diese Hintergründe dieses explizit polnischen Themas wird man sich als Leser allerdings schwer tun, weil es auch in Sehnsucht an sehr vielen Stellen verhandelt wird. Vor allem aber ist da die Auseinandersetzung Twardochs mit der eigenen Rolle als Schriftsteller, die er durchaus gewitzt hinterfragt, die er aber auch gezielt in Anspruch nimmt, um sein Selbstverständnis zu untermauern, ein freier und unabhängiger Geist zu sein. Nur so lassen sich die vielen selbstreferenziellen Einschübe verstehen. Sehnsucht ist also ein Roman der vielen Metaebenen. Darauf muss man sich nicht nur einlassen wollen, daran muss man generell auch einen gewissen intellektuellen Spaß haben. Als Brücke dorthin aber dient Twardochs farbiger Erzähllust und sein durchweg unterhaltsamer, luftiger Schreibstil allemal.
2: Martin Maria Schwarz war das über Czepan Twardochs Roman Sehnsucht. Aus dem Polnischen übersetzt von Olaf Kühl ist der Roman für 24 Euro bei Rowohlt Berlin erschienen. Hier kommt Kevin Morby aus New York mit Die Young.

0: Kevin Morby. Und damit sind wir schon fast wieder am Ende unseres Büchermagazins angelangt. Und am Ende steht auch heute unser literarisches Rätsel. In unserer letzten Ausgabe suchten wir nach George Eliot. Gewusst hat's neben vielen anderen Sabine Ratzinger aus Regensburg. Gratulation, Ihr Wunschbuch geht Ihnen zu. Auf zu einem neuen Gast in der Hotellobby. Und heute ist ein Autor gesucht, der, nun ja, Warten durchaus gewohnt war. Erraten Sie, wer hier an der Rezeption steht.
1: Willkommen im Hotel Liberia. Wie kann ich behilflich sein?
2: Trinken Sie einen irischen Whisky mit mir.
1: Heute so spendabel, Monsieur?
3: Ich komme vom Théâtre de Babylon. Mein Stück ist Stadtgespräch.
1: Ist ja auch kein Wunder.
3: Hab eine Menge Geld damit gemacht. In ein paar Monaten mehr als mit all meinen anderen Sachen.
1: Ich war auch schon drin.
3: Wirklich?
1: Tolle Besetzung.
3: Ja, ideal wären eigentlich Stan und Olli für die Hauptrollen.
1: Dann müssten Sie noch ein Klavier einbauen.
3: Niemand ignoriert meine Bühnenanweisungen. Das ist inakzeptabel.
1: Aber dann hätte Ihr Stück ein bisschen mehr Handlung.
3: Unsere Zeit ist so aufregend, dass man die Menschen eigentlich nur noch mit Langeweile schockieren kann.
1: Also das ist Ihnen gelungen.
3: Schweigen wir ein wenig.
1: Meinetwegen.
3: Lauschiges Plätzchen.
1: Ihr Ernst?
3: Heitere Aussichten.
1: Sind Sie sicher?
3: Kommt heute noch jemand?
1: Glaube ich kaum.
3: Nichts ist komischer als das Unglück. Natürlich das Unglück anderer.
1: Hier, der Whisky. À votre santé.
3: Cheers. Das Leben ist eine Folge von Paradiesen, die nacheinander vernichtet wurden.
1: Woran arbeiten Sie jetzt?
3: Ich übersetze meine Romane ins Englische zurück.
1: Verkaufen Sie sich denn gut?
3: Naja, man schreibt, um atmen zu können.
1: Waren Sie nicht in der Resistance?
3: Unsere Widerstandszelle wurde verraten. Wir sind nach Südfrankreich geflohen.
1: Und dann?
3: Auf Umwegen zurück nach Paris. Ja, manchmal ist es schwer, das Frankreich zu spüren, an dem ich noch immer hänge.
1: Bald ist der Krieg schon wieder 10 Jahre her.
3: Wir können den Stunden und Tagen nicht entfliehen. Weder morgen noch gestern.
1: Was Sie sich für Sätze ausdenken. Wie machen Sie das nur?
3: Ever tried, ever failed, no matter. Try again, fail better.
0: Erraten, nach wem gesucht ist? Ihre Antwort schreiben Sie bitte an den Bayerischen Rundfunk, Redaktion Kultur Aktuell, Kulturleben 81011 München oder einfach per Mail an kulturleben@br.de. Vergessen Sie bitte nicht, uns Ihr Wunschbuch aus dieser Sendung zu nennen. Das Büchermagazin gibt's auch in ARD Sounds und dort finden Sie dann auch eine Liste aller in dieser Ausgabe besprochenen Titel.

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5: Alle reden von KI. Wir auch. Nach den 15 Uhr Nachrichten, dann im Kulturupdate gegen 3:30 widmen wir uns dem ersten KI-Kunstmuseum, das in Los Angeles am Wochenende seine Tore geöffnet hat. Dazu ein Ausstellungsbericht, jetzt aber gleich erstmal die 15 Uhr Nachrichten.

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1: Um 15 Uhr mit Karin Schumacher. Das Auto bleibt das wichtigste Verkehrsmittel in Bayern, auch wenn es mittlerweile etwas öfter stehen gelassen wird als 2017. Das geht aus der neuen Mobilitätsstudie hervor, die Bayerns Verkehrsminister Bernreiter vorgestellt hat. Zum Thema Klimaschutz und dafür notwendige Veränderungen im Mobilitätssektor sagte Bernreiter:
2: Die Veränderungen finden auf allen Sektoren statt. Wir wollen natürlich keinen Verkehrsträger gegen den anderen ausspielen. Wir haben das auch deutlich gesehen, natürlich auch, dass E-Mobilität auf dem Vormarsch ist. Ich würde mir natürlich wünschen, dass der öffentliche Personennahverkehr noch besser angenommen wird, weil eigentlich merkt man da ein bisschen einen Rückgang, weil er halt nicht zuverlässig ist. Und darum müssen wir natürlich investieren.
1: Der britische Premierminister Starmer tritt zurück. Wie der Chef der Labour-Partei am Vormittag erklärt hat, wird er seinen Posten abgeben. Damit beugt Starmer sich dem zunehmenden Druck aus der eigenen Partei.
3: An der Seite seiner Frau Victoria trat Premierminister Keir Starmer vor die Tür von 10 Downing Street, wo sich schon seit dem frühen Morgen die Presse versammelt hatte. Er werde sein Amt als Parteivorsitzender der Labour Party niederlegen, so Starmer. Denn er habe seiner Partei zugehört, dass er offenbar nicht der Beste sei, um Labour in die nächsten Wahlen zu führen. König Charles III., das Staatsoberhaupt, habe er bereits über seine Entscheidung informiert. Der nationale Exekutivausschuss seiner Labour-Partei solle nun einen Zeitplan für die Regelung der Nachfolge aufstellen. Aus London, Gabi Biesinger.
1: Junge Erwachsene in Deutschland fühlen sich laut einer aktuellen Studie besonders häufig einsam. In einer Umfrage des Bundesinstituts für Bevölkerungsforschung gab gut ein Fünftel der 21- bis 30-Jährigen an, sich stark einsam zu fühlen. Das Einsamkeitsempfinden habe sich seit der Corona-Pandemie kaum zurückgebildet, hieß es von den Studienautoren. Viele jüngere Erwachsene befänden sich in einer Phase der Orientierung und des Übergangs, was die Anfälligkeit für Einsamkeit erhöhen könne. Ein Hundebesitzer ist in Niederbayern mit dem Versuch gescheitert, sein Tier als Fundhündin kostenlos abzugeben. Wie die Polizei mitteilte, hatte sich der 43-Jährige bei dem Tierheim in Jandelsbrunn im Landkreis Freyung-Grafenau gemeldet und gesagt, er habe das Tier gefunden. Die Vorbesitzerin erkannte den Hund auf einem Facebook-Post des Tierheims, sodass der Schwindel auffiel. Die Polizei ermittelt nun gegen den Mann. Für Nico Schlotterbeck ist das WM-Turnier bereits beendet. Wie schon nach dem Spiel gegen die Elfenbeinküste befürchtet, zog sich der Abwehrspieler in der Partie einen Innenbandriss im linken Sprunggelenk zu. Das hat der DFB mitgeteilt. Damit wird Schlotterbeck Bundestrainer Julian Nagelsmann nicht mehr zur Verfügung stehen. Und da die FIFA-Frist abgelaufen ist, kann Nagelsmann jetzt auch keinen Spieler mehr nachnominieren. Das Wetter in Bayern, teils sonnig, teils wolkig. Vereinzelt sind kräftige Schauer und Gewitter möglich, bei maximal 29 bis 36 Grad. In der Nacht klingen die Schauer und Gewitter ab, Tiefstwerte 21 bis 14 Grad. Morgen überwiegend sonnig, ab dem Nachmittag kann es wieder teils kräftige Schauer und Gewitter geben. Mittwoch und Donnerstag viel Sonne und weiter heiß. Das Gewitterrisiko ist aber nur noch gering. 15.03 Uhr. Und hier noch die Verkehrsmeldungen. A6 Waidhaus Richtung Nürnberg zwischen Waidhaus Autobahn und Pleistein 4 Kilometer Stau. A7 Würzburg Richtung Fulda zwischen Bad Brückenau-Wildflecken und Gersfeld-Rhön 4 Kilometer Stau. A8 Salzburg Richtung München zwischen Neukirchen und Siegsdorf-West 5 Kilometer Stau. Die A9 Nürnberg Richtung München ist zwischen Altmühltal und Denkendorf nach einem Unfall mit mehreren Fahrzeugen gesperrt. Dort ist ein Rettungshubschrauber im Einsatz. A72 Plauen Richtung Hof zwischen Hoftöpen und Hof Nord. Eine Sperre nach einem Unfall. Bitte halten Sie dort eine Rettungsgasse offen. In Höhe Hoftöpen wird der Verkehr abgeleitet. Wir empfehlen, über die B2 und B173 auszuweichen. Aktuell 5 Kilometer Stau. Zuletzt noch A93. Rosenheim Richtung Kiefersfelden, zwischen dem Dreieck Inntal und Oberaudorf, 8 Kilometer stockender Verkehr. Soweit die Verkehrsübersicht.
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4: Am Mikrofon ist weiterhin Knut Kortzen und ich weiß nicht, wie es Ihnen geht, aber ich muss beim Namen des Nationalspielers Nico Schlotterbeck immer an die Witwe Schlotterbeck aus Gottfried Preußlers Räuber Hotzenplotz denken. Im Radio Wissen Feature geht's gleich um den Beruf des Synchronsprechers und der Synchronsprecherin. Und im Kulturupdate um kurz nach 3:30 dann besuchen wir das erste KI-Museum der Welt, das in Los Angeles seine Tore geöffnet hat.
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4: Das hier ist Joy Denalani mit Love Your Love.

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1: Christian Brückner ist einer, vielleicht immer noch die berühmteste hierzulande. Und Sandra Schwittau ist ebenso eine Synchronstimme. Synchronsprecher leihen ihr Organ, ihre Stimme Hollywood-Schauspielern wie Robert De Niro oder Hilary Swank. Vielen gilt das als Traumjob. Doch wie wird man eigentlich Synchronsprecher? Kann man das lernen? Was macht diesen Beruf zur Kunst? Und wie sehr ist er durch die KI bedroht? All diesen Fragen ist Constanze Alvarez nachgegangen für ihr Feature Synchronsprechen, Kunst hinter den Kulissen. Und sie kennt sich bestens aus.
2: Es gibt so viele Arten, das Wort Wodka auszusprechen. Zum Beispiel so wie jemand, der auf Entzug ist und nach einem guten Tropfen lechzt. Wodka. Oder wie ein Manager, der sich nach einem erfolgreichen Tag auf einen Hocker an die Bar schwingt. Wodka. Oder wie Penelope Cruz im Film Vicky Cristina Barcelona. Sie spielt Maria Elena, eine verkrachte Künstlerin. Nach einem Nervenzusammenbruch sucht sie Zuflucht bei ihrem Ex-Mann, dargestellt von Javier Bardem. Der hat sich gerade noch mit der schönen Scarlett Johansson auf dem Küchenboden gewälzt. Jetzt ist er voller Sorge um seine Ex.
3: Wodka.
4: Wodka. Te vas a tomar un vodka ahora. Con todas las pastillas que te has tomado, te vas a tomar un vodka ahora. ¿Tú estás loca o qué te pasa?
3: Me quiero duchar, Juan Antonio. ¿Puedo? Me quiero quitar esto ya de una puta vez.
4: Kein Spanisch. María Elena, solange du hier bist, kein Spanisch. Okay?
2: Kommt Ihnen die Stimme von Penelope Cruz bekannt vor? Richtig, das bin ich. Ich bin hauptberuflich Journalistin, arbeite aber immer mal wieder als Synchronsprecherin. Diese Szene sollte ich im Casting für die Rolle der María Elena sprechen. Von mir die Leinwand. Penelope Cruz in Großaufnahme. Und ich sollte aus dem Stand nur dieses eine Wort sagen. Wodka. Gar nicht so einfach. Die Kunst des Synchronsprechens. Besteht sie daraus, im richtigen Moment den richtigen Ton zu treffen?
5: Ja, unbedingt. Also wenn es Ihnen bei mir so ging mit dem Wort Wodka, dann ging es mir bei einem sehr anspruchsvollen Synchronregisseur so mit dem Wort Bier. Der hat sich bei mir entschuldigt und gesagt, du, ich wollte dich einfach für die Rolle haben, die sind nur ein paar Takes. Und dann musste ich Bier sagen. Ich glaube, ich habe Bier etwa 15 oder 20 Mal gesagt, bis er dann zufrieden war und ich auch.
2: Das sagt Joachim Tennstedt, einer der bekanntesten deutschen Synchronsprecher. John Malkovich, Dustin Hoffman, Billy Bob Thornton und vielen anderen großen Schauspielern hat er seine Stimme geliehen. Bei der Synchronfassung von Vicky Cristina Barcelona hat Joachim Tennstedt Regie geführt. So haben wir uns kennengelernt. Viele Jahre später, für diese Sendung, habe ich ihn angerufen und ihn gefragt, woran er erkennt, dass ein Take, also eine gesprochene Passage, richtig passt. Wenn die Stimme mit dem Bild verschmilzt?
5: Es ist im Prinzip so, wie Sie es beschreiben mit dem Verschmelzen, das ist tatsächlich so. Da gibt's für mich aber eine kleine Spielerei, als ich noch Synchronregie geführt habe. Da habe ich nicht auf Synchron geachtet, sondern ich habe die Augen zugemacht. Und für mich innerlich mitgeraten, ist jetzt die Cutterin oder der Cutter zufrieden? Bist du zufrieden? Ist das im Prinzip jetzt synchron oder ist das einfach nur schön? Und meistens kam beides zusammen. Ich habe die Augen zugehabt und das stimmte im Synchron und das stimmte auch im Ausdruck.
2: Das Casting für Vicky Cristina Barcelona fand in den Film- und Fernsehstudios in der Münchner Poggi-Straße statt.
6: Und noch einmal Oton und dann machst du es nochmal.
2: Dort schauen Sie jetzt hin. Denn das, was Synchronsprechen zur Kunst macht, erlebt man am besten direkt im Studio.
7: Ich finde das perfekte Setting. Sei du bei Shannon, geh trauern.
6: Ich nehme noch einmal Oton, bitte.
2: Im Sprecherraum steht Alina Abgajan vor dem Mikro und schaut auf einen mittelgroßen Bildschirm. Um sie herum ist es dunkel, fast wie im Kino. Nur ein kleines Lämpchen beleuchtet ihr Pult, auf dem ein Textbuch liegt. Es herrscht eine intime, konzentrierte Stimmung. Mit im Raum die Cutterin. Sie sitzt an einem kleinen Tischchen und hat einen eigenen Monitor. Penibel achtet sie darauf, dass alles, was Alina spricht, Atmer, Pausen und Seufzer inklusive, haargenau von der Länge aufs Original passt. Hinter einer Glasscheibe in der Regie gibt Matthias Ransberger Anweisungen.
7: Zuerst das Wichtigste. Wir brauchen einen Ort. Und zwar einen, der sagt...
6: Jetzt war Rasen nicht los.
7: Ja.
6: Und jetzt eher wieder lauter geworden als leiser.
7: Mhm.
2: Auch Matthias Ransberger ist von Dunkelheit umgeben. Nur sein Bildschirm schimmert bläulich. Am Mischpult leuchten gelbe Tasten und ein grünes Tonsignal.
6: Es ist noch eine Kleinigkeit drin, aber sei jetzt trotzdem noch dir bewusst der Situation. Hier geht es um eine Gedenkfeier, Trauerfeier. Es ist euch sehr nahe. Also diese Grundstimmung in dir, die.
7: Ja.
6: Da bin ich schon.
7: Zuerst das Wichtigste. Wir brauchen einen Ort. Und zwar einen, der sagt...
6: Jawohl. Sehr schön.
2: Alina Abgayan spricht die Hauptrolle in einer US-amerikanischen Highschool-Serie für Amazon. Der Titel darf nicht verraten werden. Alles top secret. Um zu verhindern, dass vorab Filmpassagen unerlaubt ins Netz geraten, haben die Produktionsfirmen in den letzten Jahren eine Menge Sicherheitsvorkehrungen getroffen. Bis zur Veröffentlichung tragen die Filme ein Wasserzeichen. Es werden auch keine analogen Drehbücher mehr in den Wartezimmern der Tonstudios ausgelegt. Alina Abgayan weiß vorher gar nicht, welche Texte sie zu sprechen hat. Umso wichtiger ist es, dass sie aus dem Stand die richtige Emotion herstellen kann. Auch bei ihr geht es um den richtigen Ton im richtigen Moment.
8: Ja, auch auf jeden Fall. Einfühlsam zu sein mit der Rolle. Sehr schnell auch zu begreifen, was fühlt die Person gerade und wo geht die gerade durch. Und das sofort umsetzen zu können. In der Stimme liegt einfach so viel Emotion. Und Emotion ist ja auch so ganz, ganz stark mit der Stimme verbunden. Und das einfach richtig einzusetzen und die Sprache und den Atem und diesen ganzen Funken, der da drin liegt, in der Stimme, in der menschlichen Stimme, ja, das finde ich ist die Kunst daran.
2: In einer Pause unterhalte ich mich mit Alina Abgayan und Regisseur Matthias Ransberger über ihre Arbeit. Dieses schnelle Umschalten, diese Geschwindigkeit, mit der Alina Abgayan eine bestimmte Emotion abrufen muss, wie kriegt sie das hin? Für Matthias Ransberger ist das klar. Entweder man wächst als Kind schon in den Sprecherberuf hinein oder man war auf der Schauspielschule.
9: Schauspiel ist immer reagieren auf imaginäre Reize. Und umso mehr hier drin, wo, wenn dann die Aufnahme läuft, alles stumm ist um dich herum und du aber dir vorstellen musst, dass dieselben Geräusche da sind und der Anschluss davor, was die Person sagt, das ist noch schwerer sozusagen als am Set, wo das dann normalerweise der Kollege wirklich zu dir sagt. Und deswegen braucht es wirklich diese Ausbildung und deswegen sind auch fast alle SynchronschauspielerInnen ausgebildete Schauspielerinnen.
2: Und dann braucht es Übung, Übung, Übung. Mit jeder Rolle, jedem gesprochenen Satz wächst auch die Erfahrung, die Sicherheit, die Intuition, wie ein Satz aus dem Originalfilm im Deutschen zu klingen hat.
9: Da faszinieren mich Kolleginnen immer wieder, bei denen ich überhaupt nichts erklären muss vorher. Wo kommt der her? Wo geht der hin? Die Figur, ja, in dem Moment. Die hören einmal den Satz und spüren sofort nach, was der gerade empfindet, ohne zu wissen, warum. Und dann Aufnahme und es kommt genauso raus und du kriegst Gänsehaut und denkst dir, boah, geil. Ja, also das ist auch das Schöne an dem Job in der Regie.
2: Wissen, wie es der Figur geht, was sie da macht. In Vicky Cristina Barcelona spricht Penélope Cruz Spanisch und Englisch mit Akzent. Deswegen wurde ich auch zum Casting eingeladen, weil ich zweisprachig bin. Immer wenn Penélope Cruz Spanisch gesprochen hat, wusste ich genau, was zu tun ist. Wenn ich Deutsch mit spanischem Akzent sprechen sollte, war ich mir nicht mehr so sicher. Vor allem auch, weil ich den Akzent spielen musste. Ich klinge ja sonst nicht so.
4: María Elena, basta. Wir wollen dich alle verstehen.
3: Oh ja. Tut mir leid, ich bin nervös heute. Ich habe schlecht geträumt.
9: Da würde ich dir als Regisseur jetzt sagen, wunderbar, nimm diese Verunsicherung mit, behalte die, weil die hat sie auch. Sie spricht ja in einer für sie Nicht-Muttersprache im O. Das heißt, wenn du dich da unwohl fühlst, super, fühl dich unwohl, ja, weil es ist nicht die natürliche Sprache und du musstest ja dann aber den Akzent nachmachen, was immer eine wahnsinnige Zusatzschwierigkeit ist.
3: Okay, in der Kunstschule hieß es immer, ich wäre ein Genie, richtig?
4: Ich habe dein Talent immer unterstützt.
3: Nicht Talent, ich spreche nicht von Talent, ich rede von Genie, Genie.
2: Halten wir fest, Synchronsprechen ist die Kunst, im richtigen Moment den richtigen Ton zu treffen. Es braucht viel Übung und Intuition und ein gut übersetztes Drehbuch. Denn eine gute Synchronfassung ist immer eine kulturelle Übertragung vom Original in die Zielsprache, erklärt der Schauspieler Cedric Cavatore.
10: also in unserem Fall ins Deutsche. Und dabei müssen sie es schaffen, die Intention des Originals, die Gedanken, die Gefühle der Figuren authentisch in der Synchronfassung aufleben zu lassen. Da haben sie dann so spezielle Herausforderungen wie zum Beispiel, dass jede Sprache andere Soziallaute hat. Also auf Deutsch zögert man mit einem Ä, auf Französisch zögert man mit einem Ö und im Koreanischen ist das wieder anders.
2: Apropos Koreanisch. Die Spielweise asiatischer Schauspieler und Schauspielerinnen unterscheidet sich meistens von der europäischen. Der Humor ist anders. All diese Feinheiten gilt es zu beachten. Deshalb ist bisher noch keine Synchronfassung durch den Einsatz von künstlicher Intelligenz entstanden, die einem Publikum zumutbar wäre. Doch das Thema treibt die Branche um. Viele Profis machen sich Sorgen um ihre Zukunft. Dazu gehören auch Matthias Ransberger und Alina Abgajan.
11: Bei mir persönlich nimmt es so ein bisschen die Perspektive auch, weil ich mache das jetzt seit 5 Jahren und ich kenne das auch von vielen Freunden und Freundinnen. Man freut sich total, jetzt in der Branche zu sein und das zu machen. Und man ist immer total glücklich, weil man immer im Synchronstudio stehen kann und diesen Job machen darf. Und man denkt sich halt immer, naja, wie lange kann ich das halt überhaupt noch machen?
9: Werden wir dann die Kutscher sein, die dann auf der Straße sitzen und keine Kutschen mehr fahren, weil es jetzt Autos gibt? Oder fahren wir halt dann Autos so übertragen, ja? Oder sind wir die Weber, die dann in der Fabrik hocken und dann da unter furchtbarsten Bedingungen und nicht mehr gemütlich zu Hause irgendwelche Stoffe weben, um einen anderen Vergleich zu bemühen?
2: Auch Cedric Cavatore sieht die Gefahren, gibt sich allerdings kämpferisch. Er ist stellvertretender Vorsitzender des Verbands Deutscher SprecherInnen. Auf die Frage, ob der Beruf des Synchronsprechers vom Aussterben bedroht sei, sagt er ganz klar nein.
10: Ich glaube, wir müssen uns ein bisschen von dieser Angst befreien und uns emanzipieren von diesem Narrativ. Wir sind viel besser als Maschinen und man wird uns in der Qualität nicht ersetzen können mit synthetischen Stimmen. Wo wir uns gegen wehren müssen, ist der unrechtmäßige Einsatz unserer Stimmen zu Trainingszwecken für Inhalte, über die wir keine Kontrolle mehr haben. Das ist die größte Gefahr und da setzen wir ja auch an.
2: Die Kontrolle zu verlieren über die Verwendung der eigenen Stimme. Wie schnell das gehen kann, zeigt der Fall von Jens Wendland.
12: Das ist der Weihnachtsmann. Der hat am Ende des Jahres immer viel zu tun.
13: Ja, das stimmt.
12: Ja, das stimmt.
13: Habt ihr das gehört? Das klingt ja fast so wie ich.
12: Ja, ich hör's auch.
13: Hör auf, mich immer nachzumachen. Das geht schon seit einiger Zeit so. Die kleinen Racker von ByteDance haben eine KI-Stimme konstruiert, die sich tatsächlich so anhört, als wäre sie meine.
2: ByteDance ist ein milliardenschweres Tech-Unternehmen aus China. Neben TikTok betreibt die Firma eine Software namens CapCut. Mit ihr lassen sich Kurzvideos nicht nur schneiden, sondern auch ganz einfach vertonen. Über die App tippt man einfach einen Text ein und schon erklingt er in der gewünschten Sprachfarbe. Jens Wendland hatte keine Ahnung davon, dass sich diese App seiner Stimme bedient. Eines Tages auf einer Fanveranstaltung zur Hörspielserie von Masters of the Universe traf er auf eine Schauspielkollegin.
14: Und am Abend dieser Veranstaltung sagte die Kollegin zu mir, jetzt habe ich ja den ganzen Tag deine Stimme im Ohr. Ich folge einer Content-Creatorin auf Instagram. Und die hat da einen Kanal und die benutzt einen Off-Sprecher, der offenbar KI-generiert ist, aber der klingt für mich nach dir. Hör dir das mal an. Dann habe ich mir das angehört und mir ist also das Gesicht aus dem Gesicht gefallen, weil ich so erschüttert war.
2: Nachdem der erste Schock überwunden ist, wird Jens Wendland aktiv, recherchiert, findet heraus, dass diese Stimme, die so klingt wie seine, unter dem Titel Father Christmas angeboten wird. Er findet unzählige Videos, die mit dieser Stimme unterlegt sind. Und alle fangen mit demselben Satz an.
13: Das ist Marianne, das ist Michael, das ist Sophie.
14: Und das Lustige ist, ich habe bei Extra 3 einige Beiträge gesprochen, die ja auch meistens sehr humorvoll sind, die auch so anfangen. Also dieses, weiß ich nicht, das ist Markus, Markus isst gern Leberkäsebrötchen. Solche Geschichten. Mein erster Gedanke war, vielleicht hat irgendjemand ein Extra-3-Video genommen und das Ding mit CapCut bearbeitet und CapCut natürlich sofort, ah, neue Stimme, danke. Und ja, seitdem scheine ich in diesem Kasten drin zu sein.
2: Dass die KI-Stimme 1:1 aus seiner generiert wurde, kann Jens Wendland nicht beweisen. Doch er nimmt sich einen Anwalt und geht mit seinem Fall an die Öffentlichkeit. Auf Grundlage der unzähligen Father Christmas-Videos, die er findet, und den unzähligen mehr, die ihm seine Fans zuschicken, kann er sein Persönlichkeitsrecht geltend machen. Und das besagt, sobald eine KI-generierte Stimme der eigenen zum Verwechseln ähnlich klingt, ist das Persönlichkeitsrecht verletzt. Passend zum Thema reicht er am 24.12.2025 seine Klage ein gegen ByteDance und die von ihr generierte KI-Stimme namens Father Christmas. Und macht es auf YouTube publik. Was hat Jens Wendland die Kraft gegeben, sich mit einem chinesischen Tech-Riesen anzulegen?
14: Also, anfangs war ich wirklich am Boden zerstört. Ich habe mich zurückgezogen für mindestens 2-3 Tage und habe erstmal nur gedacht, was passiert hier? Und es hatte sowas Kafkaeskes irgendwie, dass man so komplett die Kontrolle, die Macht abgeben muss und ausgeliefert ist und nichts mehr tun kann. Ein sehr guter Freund von mir, der sich beruflich, karrieremäßig auch vor ein paar Jahren neu erfinden musste, der sagte dann zu mir, ich kann es leider nur auf Englisch zitieren, "Pain is temporary, to suffer is a choice." Also Schmerz geht vorbei, aber zu leiden ist eine Entscheidung. Und ich habe dann tatsächlich angefangen, ja, etwas zu tun.
2: Was ebenfalls geholfen hat, der Rückhalt von Tausenden von Fans, die ihm den Rücken gestärkt haben. Der Verband der deutschen SprecherInnen, der sich an seine Seite gestellt hat. Die öffentliche Diskussion, auch in der Politik, die Fahrt aufgenommen hat. Heute hat Jens Wendland nicht weniger Aufträge als früher. Er blickt wieder mit mehr Zuversicht in die Zukunft.
14: Ich war erstaunt, dass doch auch in der heutigen Zeit, wo alle sagen, der Fortschritt ist nicht aufzuhalten, was neu ist und was gemacht werden kann, wird auch gemacht und man kann nichts dagegen tun, dass da doch plötzlich so viele Leute sind, die sagen, nee, das sehe ich aber anders. Nur weil es geht, heißt es nicht, dass es gut ist. Und es ist nicht immer so, dass der Riese vom Platz geht als Sieger.
2: Diese Haltung macht Mut. Dennoch, die Entwicklung von KI geht rasant weiter. Mächtige Streamingdienste wie Netflix versuchen immer wieder, sich der Stimmen von Schauspielern zu bedienen, die bei ihnen unter Vertrag stehen, um KI zu trainieren. Der Kampf um den Schutz der Urheber- und Persönlichkeitsrechte hat erst begonnen. Stimmen wie die von Jens Wendland oder Joachim Tennstedt begleiten Hörerinnen und Zuschauer oft ein Leben lang, manchmal seit der Kindheit. In vielen Herzen haben sie einen festen Platz. Gleichzeitig entwickeln Synchronsprecher eine Art Beziehung zu den Schauspielern, denen sie ihre Stimme leihen, sagt Joachim Tennstedt.
5: Also es ist tatsächlich so, man kommt ihnen näher. Also bei Malkovich weiß ich einfach, wie er tickt mittlerweile. Er ist ja wirklich ein großartiger Schauspieler. Es gibt aber gewisse Dinge, die sich wiederholen. Das ist, den großen Mund zu machen, bevor er einen wichtigen Satz loslässt. Und dann hört man auch fett den Atmer vorher. Man kommt den Leuten näher.
2: Auch ich bin Penelope Cruz näher gekommen. Zumindest bilde ich mir das ein. Ich musste damals übrigens 2 Castings absolvieren, um die Rolle zu bekommen. Ich musste zeigen, dass ich gut fluchen kann. Denn am Schluss rastet Penelope Cruz total aus. Und insgeheim haben sich sicher alle gefragt, schafft die Schlussszene?
5: Ja, aber da hatte ich keine Bedenken. Das war nur eine Frage des Einsatzes und der Arbeit.
15: Maria Elena,
7: oh mein Gott, nein!
15: No, Maria Elena!
7: Was machst du denn? Nein, nicht!
15: Maria Elena!
2: Es ist merkwürdig. Noch heute, wenn ich diese Szene sehe, kann ich diesen Gefühlsausbruch noch leise im Körper spüren. Diese Wut, diese Verzweiflung. Kriegen Sie das mal aus einer Maschine raus, höre ich Joachim Tennstedt noch sagen. Oder das Wort Bier oder Wodka.
5: Arbeiten Sie das mal 15 Mal mit einer KI durch, bevor das so ist, dass man sagt, oh, jetzt hat das auch mal getroffen. Ich weiß gar nicht, ob das möglich ist.
2: 2009 bekam Penelope Cruz den Oscar für ihre Rolle der Maria Elena. Ich freute mich wahnsinnig für sie. Ihr Ruhm färbte ein klein wenig auch auf mich ab. Im Funkhaus sprachen mich die Kollegen an. Wow, gratuliere. Verrückt. Obwohl wir uns nie begegnet sind, hat es sich angefühlt, als würde mich etwas Unsichtbares mit dieser großen Schauspielerin verbinden.
1: Das Feature von Constanze Alvarez über die Kunst des Synchronsprechens finden Sie so wie alle Radiowissen-Folgen in ARD Sounds. 15.29 Uhr mittlerweile, Sie hören Bayern 2, und es ist Zeit für Jack Johnson. Sitting, Waiting, Wishing.

0: Jack Johnson. Am Mikrofon Knut Kortzen. 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Über nichts wird derzeit so viel geredet wie über KI. Welche Jobs wird sie vernichten? Wie viel Energie wird sie fressen? Wie viele natürliche Ressourcen, wie zum Beispiel Wasser, verbrauchen zur Kühlung ihrer Rechen- und Datencenter? Besonders düster gestimmte Zeitgenossen, und das sind nicht die dümmsten, fragen, ob sie die Menschheit untergehen lassen wird. Sie kommt allein schon durch die Bezeichnung, die KI, wie eine nominose, gottgleiche Macht über uns. Nun hat man in Los Angeles der künstlichen Intelligenz keine Kirche, wohl aber ein Kunstmuseum gebaut. Hinter Data Land steht der Programmierer und Medienkünstler Refik Anadol. Seine Installationen waren bzw. sind unter anderem im Museum of Modern Art in New York zu sehen, in der Sphere in Las Vegas und im Guggenheim Museum in Bilbao. Die erste Ausstellung im neuen KI-Museum in L.A. heißt Machine Dreams – Rainforest. Unser Korrespondent Reinhard Spiegelhauer hat sie schon erlebt.
1: Organisch fließende Formen, geometrische Figuren, Fotogalerien mit tausenden Fotos aus dem Regenwald. Nahtlos ziehen die Farbfluten über die Wände, den Boden und auch die Decke des Hauptausstellungsraums. Manchmal verschmelzen sie miteinander, manchmal wechseln sie sich staccatoartig ab. Datenpavillon nennt Refik Anadol diesen 50 Meter langen, 10 Meter breiten und 10 Meter hohen Teil der Ausstellung. Schwer, sich der Faszination, den vielen Eindrücken zu entziehen. Wir haben 720 Millionen Pixel und 200 Audiokanäle. Dadurch entstehen völlig neue Formen der Verbindung. Deine Bewegungen, der Sound und veränderliche Duftnoten gehören dazu. Algorithmen erfassen unsere Anwesenheit und verknüpfen alles miteinander. 84 Projektoren hüllen die Besucher in ein perfektes Spiel mit Formen und Bildern ein. Für jeden wird das Erlebnis personalisiert. Im Portal der Entdeckungen bekommen jeweils 20 Personen pro Timeslot eine Art Armbanduhr und eine Kunststoff-Stola. Die Uhr misst Körperfunktionen wie Herzschlag oder Hautwiderstand. In der Halskrause sind kleine Düsen verbaut, die Duftstoffe versprühen. Angeblich individuell zusammengesetzt, je nach gemessenen Körperfunktionen, Aufenthaltsort, Bewegung. Jedes Bild entsteht in Echtzeit und verändert sich ständig. Es gibt 5 Galerien, jede mit eigener Funktion und eigenen Arbeiten. Die Grundlage für alle Effekte ist, was Anadol das Large Nature Model nennt. Trainiert mit Bildern, Audiomaterial und Forschungsergebnissen aus und über den Regenwald. Unter anderem vom Natural History Museum in London, dem Smithsonian Institute und einer eigenen Amazonas-Expedition. Was tatsächlich projiziert wird, das steuern Echtzeit-Datenströme. Aus Wetterstationen im Regenwald, von den Biosensoren, die die Besucher tragen. Und alles lädt ein, einzutauchen in das, was Anadol den Maschinentraum vom Regenwald nennt. Es bleibt nur Licht als Material, alles andere verschwindet. Das ist etwas völlig anderes als ein Bild an der Wand. Hier wird das ganze Gebäude zum Kunstwerk. Insgesamt 5 Themenwelten hat die Ausstellung. Nahtlose Projektionsflächen, Effekte, die den Bewegungen der Besucher folgen. Der Datenpavillon hat definitiv das Zeug zur Instagram-Attraktion. Auch wenn das Dufterlebnis eher an den John Waters-Film Polyester und dessen Odorama-Ruppelkarte aus den 80ern erinnert. In Dataland erinnern die Gerüche an verschiedene Badeschaumvarianten. Im Museum für KI-Kunst, Buzzword-Alarm, erwartet die Besucher ein immersives Erlebnis. Aber wie viel künstliche Intelligenz steckt eigentlich wirklich in den spektakulären CGI-Effekten, die auch mithilfe von Sponsor Nvidia erzeugt werden?
2: It's really great CGI, but where's the AI part?
3: Very little. It's not about being AI. It's human-machine collaboration.
1: Der menschliche Echtzeit-Input mache seine Kunst aus, sagt Anadol. Aber Museum für KI-Kunst hat natürlich den Klang, den es wohl auch braucht, um Tickets für $59 pro Timeslot zu verkaufen.
0: Reinhard Spiegelhauer berichtete, und wo gerade von den 80ern die Rede war, früher nämlich in den 80ern, hießen Bands noch Spliff. Heute nennen sie sich Spilief. Dahinter verbirgt sich die 1989 in Innsbruck geborene Bettina Philips, eine Rapperin aus Tirol. Und ihr Künstlername Spilief ist einfach nur ihr Nachname Philips rückwärts gelesen.

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0: Schwerkraft, ein Song aus Spilliffs Debütalbum Irgendwas, das du liebst. 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Das Franz-Marc-Museum in Kochel am See feiert in diesem Jahr sein 40-jähriges Bestehen. Rund 70 Sonderausstellungen hat dieses Haus seit seiner Gründung 1986 schon gezeigt. Ausstellungen zu Franz Marc und seinen Weggefährten aus dem Kreis des Blauen Reiters, aber auch zu anderen Künstlergruppen wie der Brücke oder zur Kunst nach 1945. Eines aber hat es in all den Jahrzehnten nie gegeben. Eine Ausstellung über seine Frau, Maria Franc-Marc. Die war ebenfalls Künstlerin in der öffentlichen Wahrnehmung, aber kennt man sie heute hauptsächlich als Witwe und Nachlassverwalterin der Werke ihres berühmten Mannes, der 1916 im Ersten Weltkrieg gefallen ist. Zum 150. Geburtstag der Malerin wird sie nun endlich als eigenständige Künstlerin gewürdigt. Julie Metzdorf war in Kochel.
1: Maria Franc-Marc. Völlig unbekannt ist der Name nicht. Allerdings kennt man sie vor allem als Ehefrau und Nachlassverwalterin der Werke ihres berühmten Mannes Franz Marc. 1905 lernten sich die beiden in München kennen. Da war Maria Franc längst selbst Malerin, und zwar eine hervorragend ausgebildete. In ihrer Geburtsstadt Berlin hatte sie sich zur Zeichenlehrerin ausbilden lassen und private Akademien besucht. Schließlich zog sie nach München, damals eines der wichtigsten Kunstzentren in Europa. Museumsleiterin Jessica Keil-Holzbusch.
2: Das vergisst man ja heute leicht, wie schwierig es war für Frauen, um 1900 überhaupt Künstlerin zu werden. Und Maria Franc-Marc hatte aber diesen intrinsischen Wunsch, sie wollte unbedingt Künstlerin werden und hat eigentlich auch alles dafür gemacht, um diesen Wunsch auch Realität werden zu lassen.
1: Bis 1919 durften Frauen an staatlichen Kunstakademien nicht studieren. Maria Franc fand andere Wege, etwa über den Münchner Künstlerinnenverein.
2: Sie war in Teilen eigentlich besser ausgebildet als er, der tatsächlich auch die Kunstakademie abgebrochen hat.
1: Einige frühe Arbeiten in der Ausstellung zeigen, wie meisterhaft sie zeichnen konnte. Aber auch ihre Lust aufs Experimentieren wird sichtbar. Für ein Stillleben mit drei Krügen nutzte sie so breite Pinsel, dass die Farbe dadurch in kleinen Blöcken auf dem Bild steht. Maria Franc könnte, will aber gar nicht realistisch malen. Stattdessen lenkt sie den Blick hier auf das, was ein Bild ausmacht, auf die Pinselstriche, die Komposition, den Hintergrund. Gemeinsam mit Franz Marc malt sie viel in der oberbayerischen Natur, in Lenggries, Sindelsdorf oder Ried.
2: Und was man auf diesen Bildern sieht, sind Waldlichtungen, sind einzelne Bäume, die sie malen. Und man kann in der Zeit wirklich kaum unterscheiden, welche Arbeit von wem ist. Also auch von Franz Marc gibt es aus jener Zeit Arbeiten, die sehen fast genauso aus. Und man ist über lange Zeit davon ausgegangen, dass es immer Franz Marc ist, der sie beeinflusst hat. Aber eben mit diesem Wissen auch um ihre fundierte Ausbildung und um ihr künstlerisches Können kann es auch durchaus andersherum gewesen sein.
1: Später gehen beide künstlerisch eigene Wege. Während Franz Marc sich ganz den Tieren widmet, beschäftigt sich Maria Franc mit Blumenstücken und kindlichen Fantasiewelten.
2: Weil in einer kindlichen Fantasie kann eigentlich alles passieren. Man kann Dinge kombinieren, die man in der realen Welt nicht kombinieren würde. Ordnungen können außer Kraft gesetzt werden. Und mit diesen Mitteln arbeitet Maria Franc dann auch in dieser Zeit. Also sie malt nicht wie Kinder. Sie nimmt aber diesen Fundus und diese Vorstellungskraft, die Kinder haben, und experimentiert damit malerisch.
1: Schneemänner.

0: hingezogen. Die Sorge um ihn lähmt ihre Kreativität. Nach seinem frühen Tod 1916 stellt sie die eigene Karriere zurück und widmet sich ganz seinem Nachlass.
1: Ihre gesamtes, sagen wir, künstlerisches Auftreten oder ihre Präsenz auch in der Öffentlichkeit war sehr, sehr gering, weil sie sich ja eben nach dem Tod von Franz Marc sehr bewusst dafür entschieden hat, diese Nachlassverwaltung zu übernehmen und eigentlich ihre gesamte Energie da reingesteckt hat, sein Werk zu erhalten, bekannter zu machen. Sie hat an der Herausgabe der Briefe mitgewirkt, am ersten Werkverzeichnis gearbeitet. Sie hat schon in seinem Todesjahr Gedächtnisausstellungen zu seinen Ehren organisiert.
0: Hinzu kam eine schwere Arthritis. Immer wieder konnte sie monatelang nicht malen. Ihr Gesamtwerk blieb so klein, war nie auf dem Markt. Museen haben kaum etwas. Als Jessica Keilholz-Busch vor 2 Jahren ans Franz-Marc-Museum kam, besaß das Haus kein einziges Werk von Maria Frank Marc. Nach dem Krieg fand sie noch einmal zurück zur Kunst, diesmal als Weberin. Sie ging ans Bauhaus nach Weimar, entwarf Stoffe, Schmuck und Stickereien.
1: Sie schreibt sich dort ein als Schülerin und sie begegnet dort auch all jenen Künstlerinnen und Künstlern wieder, die sie ja vorher auch schon aus dem Blauen Reiter kannte. Das heißt also Kandinsky, Paul Klee, die alle sind ja dann auch dort am Bauhaus. Und das ist eigentlich ganz spannend, also auch zu wissen, dass sie eben an 2 der fortschrittlichsten avantgardistischen Kunstentwicklungen in Deutschland so beteiligt war. Also der Gründung der Redaktionsgemeinschaft Blaue Reiter und eben in der Anfangszeit des Bauhauses ist schon beachtlich, finde ich. Und diese Geschichte gehört einfach erzählt.
2: Und diese Geschichte erleben können Sie bis zum 27. September in der Maria-Frank-Marc-Ausstellung im Franz-Marc-Museum in Kochel am See. Das war ein Beitrag von Julie Metzdorf. 15.46 Uhr. Diese Woche steht ganz im Zeichen der österreichischen Schriftstellerin Ingeborg Bachmann aus Anlass ihres 100. Geburtstages am 25. Juni. In ihrer Geburtsstadt Klagenfurt finden die 50. Tage der deutschsprachigen Literatur statt. Und ein besonderer Dokumentarfilm von Regina Schilling ist in den Kinos zu sehen. Ingeborg Bachmann, Jemand, der einmal ich war, heißt er. Und er verbindet dokumentarisches Material mit fiktiven, gespielten Szenen eines Tages der Schriftstellerin in Rom. Sandra Hüller verkörpert dabei Ingeborg Bachmann auf eine sehr eindrückliche Art und Weise. 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
2: 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Mumford & Sons, Run Together.

0: Mumford & Sons. Wir haben hier im Kulturupdate bereits in der vergangenen Woche über diesen skandalösen Fall berichtet, über den Mord am baschkirischen Künstler Semjon Skrepetzki in Polen. Als Tatverdächtiger ist ein russischsprachiger Mann in einem Vorort Warschaus verhaftet worden. Das Mordopfer war ein schillernder Karikaturist, der polternd und polemisch Machthaber sämtlicher Couleur verspottete. Ein Vater von 5 Kindern, seine Frau ist mit dem 6. Kind gerade schwanger. Semjon Skrepetzkis Erschießung reiht sich ein in eine ganze Reihe von politisch motivierten Morden. Man denke nur an Anna Politkovskaja 2006 oder an Boris Nemtsov 2015. Christina Hamel hat eine Mitstreiterin von Semjon Skrepetzki gesprochen.
1: Es war eine Exekution auf offener Straße. Am Montag vor einer Woche, kurz vor 10 in Biala Podlaska in Ostpolen. 2 Schüsse von hinten. Als Semjon Skrepetzki daraufhin zu Boden stürzte, schoss der Täter noch 3-mal aus nächster Nähe und verschwand. Die Munition, 9mm Lugerkugeln, wurden auch beim Tiergartenmord 2019 eingesetzt, als Selim Khan Changoschwili von einem russischen Geheimdienstagenten erschossen wurde. Und auch Maxim Kuzminov, der übergelaufene russische Hubschrauberpilot, ist in Spanien 2024 mit einer 9mm Lugerkugel erschossen worden. Ein Mord mit unmissverständlicher Botschaft, sagt denn auch die Künstlerin und Aktivistin Katja Margolis, die im Mai auf der Biennale in Venedig einen gemeinsamen Auftritt mit Semjon Skrepetzki hatte.
2: Es ist klar, dass das eine Drohung für uns alle ist. Wir haben ja schon viele politische Morde erlebt. Dass sie einen Künstler töten, verschlägt mir den Atem. Du fühlst dich in der Schusslinie. Sie verfolgen damit natürlich ein Ziel. Es ist eine Einschüchterung nach dem Motto, wenn ihr euch so exponiert, ergeht es euch so. Es ist natürlich ein demonstrativer Mord.
1: Semjon Skrepetzki übte mit seinen derben Karikaturen mächtig Kritik, vor allem an Wladimir Putin und dem tschetschenischen Machthaber Ramsan Kadyrov. Er zeichnete sie als Schweine und kniefällige Lakaien, Putin winselnd auf dem Schoß von Stalin. Er verspottete die russischen Soldaten, die sich durch den Fleischwolf drehen lassen, und teilte in alle Richtungen aus, so dass er auch auf der Mirotvoritz-Liste landete, auf der Feinde der Ukraine öffentlich zugänglich verzeichnet werden.
2: Er war ein sehr unabhängiger Mensch und hat sich niemandem angedient. Er hat nichts und niemanden unterstützt. Er war im Kern ein Anarchist. Semjon ist ein Punk. Es fällt mir schwer, über ihn in der Vergangenheit zu sprechen. Ein Selfmade-Künstler, der sich alles selbst beigebracht hat.
1: Spiel mit dem Feuer heißt ein Bild von Dezember 2025. Es zeigt den Künstler, der den kleinen, nackten Kadyrov in der linken Hand hält und ihm mit einem Feuerzeug Feuer unter dem Hintern macht. Der kleine Putin steht hintern brennend daneben.
3: Всем ассаламу алейкум. Сегодня утром мне поступил звонок, в котором
1: In einem seiner letzten Videos, es wurde 130.000 Mal angeklickt, hat Semjon Skrepetzki, der eigentlich Robert Kuzovkov hieß, eine gelbe Mütze auf, schaut ein bisschen tump in die Kamera und erklärt, dass er morgens einen Anruf erhalten habe, in dem ihm sehr deutlich gemacht wurde, dass sein Verhalten nicht richtig gewesen sei. Ich möchte mich aufrichtig dafür bei Ramsan Kadyrov entschuldigen, sagt Semjon Skrepetzki und spitzt dabei seine Bleistifte an, in einer grellrosa nackten Kadyrov-Figur aus Pappmaché, in Mund und Hintern. Wie ein Brathähnchen dreht sich da Putins Mann fürs extra Grobe. Er werde sich nie wieder solche Bemerkungen erlauben, beteuert der Künstler mit ernster Miene. Im Hintergrund läuft tschetschenische Musik. Eine Parodie der Macht und eine karnevalistische Selbstbehauptung. Semjon Skrepetzki lässt wissen, mich könnt ihr nicht einschüchtern, mich macht ihr nicht mundtot. Für so viel Freiheit musste er sterben.
0: Christina Hamel berichtete. Das war das Kulturupdate für heute. Am Mikrofon sagt danke fürs Zuhören Knut Kortzen. Und hier kommt Kurt Weill.

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3: 1:1 der Talk, heute mit einer Frau, die sich selbst Nomadin nennt, seit sie vor 6 Jahren ihr Heimatland Belarus verlassen hat. Auf welcher ihrer vielen Stationen seitdem haben Sie sich am wenigsten zu Hause gefühlt?
4: Am wenigsten, das ist komplizierte Frage, auch weil manchmal, wenn man doch ein bisschen zu Hause fühlt, steht man dann vielleicht, das ist nicht gerade der Ort, wo ich sein möchte.
3: Über diplomatische Antworten auf provokative Fragen und andere Wegmarken in ihrem Leben erzählt gleich nach den Nachrichten Volja Hapejeva.
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5: Um 16 Uhr mit Karin Schumacher. Das Auto bleibt das wichtigste Verkehrsmittel in Bayern, auch wenn mittlerweile mehr Menschen zu Fuß unterwegs sind als 2017. Das sind einige Ergebnisse der Mobilitätsstudie, von der nun Einzelheiten für Bayern vorliegen. Daniel Knopp berichtet.
6: Wir gehen unseren Weg weiter, sagt Bayerns Verkehrsminister Christian Bernreiter. Gerade in einem Flächenland wie Bayern spiele das Auto eine sehr große Rolle, auch wenn der Anteil leicht zurückgegangen ist. Die Ergebnisse der neuen Mobilitätsstudie sieht Bernreiter daher als Bestätigung für den bayerischen Mobilitätsmix, wie er sagt. Für die Bahn müsse der Bund jedoch mehr Geld zur Verfügung stellen. Laut Bernreiter fehlen den Ländern bis 2031 insgesamt 14 Milliarden Euro sogenannte Regionalisierungsmittel zur Finanzierung des Schienenpersonennahverkehrs.
5: Morgen übergibt die Rentenkommission ihr Expertengutachten an die Bundesregierung. Darin ist eine Abschaffung der sogenannten Rente mit 63 vorgesehen. Nach Berechnungen des Deutschen Instituts für Wirtschaftsforschung würde die Rentenkasse dadurch um rund 10 Milliarden Euro jährlich entlastet. Auch eine moderate, an die Lebenserwartung gekoppelte Erhöhung des Renteneintrittsalters gehe in die richtige Richtung, so die Experten. Der Präsident des IFO-Instituts Fuest kritisierte die Vorschläge der Kommission als unausgewogen. Eine Altersgrenze für soziale Medien. Wenn es nach der Union geht, soll die schon in den kommenden Monaten beschlossen werden, wie die stellvertretende Fraktionsvorsitzende Weisgerber der Augsburger Allgemeinen sagte, will man die Altersgrenze im Herbst auf den Weg bringen. Das Konzept von CDU und CSU sieht kein allgemeines Mindestalter vor, sondern eine spezifische Altersgrenze für jede Plattform. Die jugendlichen Nutzer sollen demnach ihr Alter über den elektronischen Ausweis nachweisen, den die Bundesregierung bis zum nächsten Jahr verfügbar machen will. Mit der Edelweiß 1 ist in Donauwörth der letzte von 8 neuen Hubschraubern an die bayerische Polizei Hubschrauberstaffel übergeben worden. Zum Einsatz kommen sollen sie bei der Fahndung und Vermisstensuche, bei Bergrettungen oder zur Brandbekämpfung. Ministerpräsident Söder sagte, durch den Einsatz der Hubschrauber verbessere sich die Sicherheit für die bayerische Bevölkerung. Für Nationalspieler Nico Schlotterbeck ist die WM beendet. Der Verteidiger von Borussia Dortmund hat einen Bänderriss im linken Sprunggelenk erlitten und fällt damit mindestens 8 Wochen aus. Mehr von Armin Lehmann.
7: Schlotterbeck hatte sich im zweiten Gruppenspiel früh bei einem Zweikampf verletzt, konnte noch bis zur Pause weiterspielen und musste dann aber ausgewechselt werden. Bundestrainer Julian Nagelsmann hatte da schon die Befürchtung, dass es sich um eine schlimmere Verletzung handeln könnte. Mit der Diagnose Bänderriss hat sich diese nun bestätigt. Schlotti wird uns auf dem Platz als herausragender Verteidiger sehr fehlen, vor allem auch sein exzellenter Spielaufbau, so der Bundestrainer. Julian Nagelsmann darf keinen Feldspieler nachnominieren. Der Kader schrumpft damit auf 22 Spieler.
5: Das Wetter in Bayern, teils sonnig, teils wolkig. Der Deutsche Wetterdienst warnt vor schweren Gewittern in der Oberpfalz und in Oberfranken. Höchstwerte 29 bis 36 Grad. In der Nacht klingen die Schauer und Gewitter ab. Tiefstwerte 21 bis 14 Grad. Morgen überwiegend sonnig. Ab dem Nachmittag kann es wieder teils kräftige Schauer und Gewitter geben. Mittwoch und Donnerstag viel Sonne und weiter heiß. Das Gewitterrisiko ist aber nur noch gering. 16.04 Uhr. Die Verkehrsmeldungen. A7 Würzburg Richtung Fulda zwischen Bad Brückenau-Wildflecken und Gersfeld-Rhön. 7 Kilometer Stau und stockender Verkehr. A7 Ulm Richtung Füssen zwischen Füssen und dem Grenztunnel Füssen. Blockabfertigung wegen eines Unfalls auf der Fernpassstraße in Österreich. A8 Salzburg Richtung München zwischen Neukirchen und Siegsdorf West Stau. Die A9 Nürnberg Richtung München ist zwischen Altmühltal und Denkendorf nach einem Unfall mit mehreren Fahrzeugen gesperrt. Hier ist ein Rettungshubschrauber im Einsatz. Es staut sich ab Greding. A92 München Richtung Deggendorf zwischen Dingolfing Mitte und Dingolfing Ost Behinderungen nach einem Busunfall. Bitte Vorsicht, dort sind Personen auf der Fahrbahn. A99 München Südwest Richtung München Süd zwischen dem Dreieck Feldmoching und Arschheim-Ismaning 7 Kilometer Stau. Und zuletzt A99 Westumfahrung München Richtung Lindau zwischen Neuherberg und dem Dreieck Allach 9 Kilometer stockender Verkehr. Soweit die Verkehrsmeldungen.
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3: Grüß Sie. Mein Gast heute ist Roya Hapeyeva. Frau Hapeyeva, was kann man auf Deutsch besser schreiben als in jeder anderen Sprache, die Sie können?
4: besser nicht. Ich kann sagen, vielleicht sogar nicht anders. Aber das ist bestimmt eine Herausforderung, auf Deutsch zu schreiben, weil das ist meine vierte Sprache, die ich benutze für Alltagsleben und auch für Arbeit. Und das war ganz pragmatisch, dass ich auf Deutsch zu schreiben angefangen habe.
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3: Schön, dass Sie da sind. Jetzt bin ich aber verwirrt. Vier Sprachen haben Sie gerade gesagt. Ich habe gelesen, Deutsch, Englisch, Chinesisch, Japanisch, Ukrainisch, Lettisch, Belarussisch, Russisch.
4: Na, ich meinte vier, die ich benutze in Alltagsleben, ja. Und das ist Belarussisch, Russisch, Englisch und Deutsch. Meine Arbeitssprachen sozusagen, ja. Oder die Sprache, die ich am höchsten benutze. Aber es gibt auch dann ja Französisch, Chinesisch und Japanisch.
3: Französisch auch noch, hatte ich gar nicht auf der Liste.
4: Nee, also das war meine dritte Sprache an der Uni. Also da benutze ich fast nie. Aber als Linguistin für mich, das war immer interessant zu verstehen, wie die Sprache funktionieren. Mhm. Und weil ich auch vergleichende Linguistik studiert habe, also es ist für mich besser als Linguistin dann, desto mehr Sprache ich kenne oder verstehe, wie sie funktionieren, desto besser.
3: Naja, vergleichende Linguistik, ohne etwas zu vergleichen.
4: Zu vergleichen.
3: Ist tatsächlich schwierig. Waren Sie immer schon ein Naturtalent, was Sprachen angeht, oder ist es harte Arbeit?
4: Für mich, das war nie eine harte Arbeit. Für mich, das war immer eine Inspiration. Und als Kind, ich bin zweisprachig aufgewachsen, wie meistens Belarusinnen. Und vielleicht deshalb war ich schon immer mit dieser, wie sagt man, zwei Sprachen im Kopf.
3: Das kam daher, dass in der Zeit, dass Sie groß geworden sind in Weißrussland, dass da...
4: Belarus.
3: Ja, Weißrussland, Belarus. Ich habe es jetzt einmal gesagt. Früher hat man Weißrussland gesagt,
4: genau,
3: heute sagt man
4: genau.
3: Belarus. War es so, dass Russisch ja die Amtssprache war, die offizielle? Und Belarussisch wurde wie toleriert?
4: Nein, also sogar in sowjetischen Zeiten, wir hatten zwei offizielle Sprachen. Also Russische als Sprache für Sowjetunion und einer der Republik. Und dann Belarussisch auch. Also Belarussisch hatte immer offiziellen Status. Aber das zeigt auch gut dieses Problem, also das, was man auf Papier schreibt, nicht immer stimmt oder einfach für die Sprache macht. Und dann, als Belarus ihre Unabhängigkeit bekommen hat, 1991, belarussische Sprache war die einzige Amtssprache oder offizielle Sprache
3: wie
4: in Belarus.
3: Wie unterschiedlich ist das, belarussisch und russisch?
4: Ja, wie sagen wir, wie niederländisch und deutsch oder portugiesisch und spanisch.
3: Also man kann sich verstehen.
4: Man kann verstehen, aber nicht wirklich, also... Ja.
3: Jetzt hätte ich ja gedacht auf die Frage vorhin, was man in Deutsch am besten schreiben kann, dass sie sagen Bedienungsanleitungen oder irgend sowas. Weil das haben ja auch schon Autoren hier gesagt, dass tatsächlich so technische Begriffe man auf Deutsch so präzise formulieren kann, wie es in vielen anderen Sprachen überhaupt nicht geht.
4: Also es gibt sogenannte Amtssprache. Ja, also und das ist auch faszinierend. Ich meine, vielleicht nicht faszinierend, aber ja, dass es sogar auf Deutsch dieses Wort gibt, Amtssprache.
3: Amtssprache.
4: Leider gibt es nicht eine schöne oder kann man sogar sagen, tragische Geschichte, ja, mit Adolf Eichmann, als er gefragt wurde, wieso wurde es möglich, dass er so etwas gemacht hat, und er sagte, dass Amtssprache hat mich das erlaubt oder der Amt. Und deshalb, ja, als Linguistin und als Lyrikerin, Autorin bin ich manchmal sehr, sehr kritisch zur Sprache.
3: Sie beschäftigen sich ja auch nicht mit Bedienungsanleitungen oder höchstens vielleicht, wie würde man Ihre Gedichte nennen, vielleicht Bedienungsanleitungen fürs Leben? Oder ja, wir werden ein paar hören in dieser Stunde. Wie empfehlen Sie, dass man Gedichte als Leser, konsumiert ist wieder ein ganz blöder Ausdruck, aber aufnimmt?
4: Bestens ein pro Tag.
3: Eins pro Tag?
4: Ja.
3: Das reicht?
4: Ja.
3: Das schaffen wir nicht. Wir machen es anders. Wir machen in jedem Gesprächsteil jetzt hier in dieser Sendung eins, okay? Das wir dann vertiefen. Okay. Zum Anfang vielleicht eins, da haben wir ein kurzes rausgesucht, was Sie vielleicht erst auf Belarussisch kurz vorlesen, damit wir das auch mal hören, wie der Eindruck ist, und dann auf Deutsch. Es geht um Ihre Inspiration, was Ihnen die Natur gibt.
4: Gerne. Samotny tulpan. Samotnaya ptushka, samotnaya ya, u trave, na dreve, serot ludzei.
3: Und das wäre auf Deutsch?
4: Einsame Tulpe, einsamer Vogel, einsames Ich, im Gras, auf dem Baum, unter Menschen.
3: Was gibt Ihnen die Natur?
4: Ich glaube, wie auch Kunst, das rettet. Hat gerettet und rettet weiter mein Leben.
3: Mhm.
4: Und gibt Kraft, weiterzuleben.
3: Und ist, was wir da gerade gehört haben, die Einsamkeit, ist das ein Grundgefühl bei Ihnen?
4: Ja, kann man schon sagen. Aber hier vielleicht muss ich auch ein bisschen erklären, dass Einsamkeit auch nicht so eindeutig ist und hat verschiedene Facetten. Und es gibt verschiedene Arten von Einsamkeit. Es gibt eine, wie sagt man, Einsamkeit, die hilft, schöpferisch zu sein oder zu kreieren. Und viele intellektuelle Menschen oder Menschen, die mit Texten oder Ideen arbeiten, brauchen diese Einsamkeit.
3: Da gibt es ja auch diese feine Unterscheidung zwischen einsam und alleine.
4: Ja, stimmt. Ja, auf Belarussisch, wir haben auch zwei Wörter.
3: Nämlich?
4: Samota. Und Adzinota. Und Samota stammt oder hat Sam von selbst. Und Adzinota kommt vom Adzin, allein, also oder ein. Und ja, auf Deutsch gibt es auch allein sein, einsam sein. Genau.
3: Linguistik für Anfänger und Fortgeschrittene. In dieser Stunde 1:1 der Talk und noch viele Gedichte von Bola Hapejeva nach Musik. Ja, da geht es auch um Gedichte. Longing for Poetry. Sie sehnt sich nach Poesie. Christine Klass.

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1: Volja Hapejeva, Tschernobyl-Kind.
2: 4 Jahre waren sie alt, ne? Bei dem Nuklearunfall in Tschernobyl.
3: Genau, als es passierte.
2: Mhm. Ich wusste gar nicht, dass ihr Heimatland Belarus das so stark betroffen war wie kein anderes Land. Also ja, viel stärker auch als die Ukraine selbst. Oder
3: genau.
2: Wir hier haben ja nur die letzten Ausläufe gekriegt.
3: Ja, genau.
2: Wann haben Sie das überhaupt verstanden, erfahren, was da passiert ist?
3: Ja, tatsächlich, ich glaube, ganz früh. Weil ja, dann als wahrscheinlich Elfjährige sollte ich, oder nicht sollte, aber als Kind für mich sollte ich damals nach Deutschland fahren.
2: Deswegen und das Tschernobyl-Kind.
3: Genau, ja. Als Tschernobyl-Kind für diese Erholung oder.
2: Aber Moment, kommen wir gleich zu, aber das war ja 6 Jahre später. 6 oder 7 Jahre später, weil sie gesagt haben, ich habe das gleich erfahren oder wir haben das gleich erfahren.
3: Nee, gleich nicht,
2: das
3: weil
2: wurde
3: ich war.
2: Ja überhaupt nicht.
3: Nee, ich war. Aber wenn du 4 Jahre alt bist, dann.
2: Ja, dann hast du dich mit einem nuklearen Unfall.
3: Genau.
2: Ja, ist okay.
3: Ja.
2: Aber wusste man das überhaupt? Also haben Sie damals dann plötzlich gesagt gekriegt, auch geh nicht raus zum Spielen oder als Vierjährige? Oder war das einfach gar nicht bekannt, was da an Strahlung runterkommt?
3: Nein, weil auch die Menschen, also in Belarus, haben das auch relativ spät erfahren. Und vielleicht dann später, als ich in der Schule war oder so. Und ich hatte eine Klavierlehrerin, die mich fragte, wohin ich gehe zum Ferien, Sommerferien. Und ich sagte, ja, zu meiner Großmutter, die wohnt dort und dort, also in Homelgebiet, das ist genau an der Grenze mit Ukraine. Und sie war sehr erschrocken und sagte, wie kannst du da gehen? Das ist Tschernobyl, das ist aber man sieht keine, also man sieht Radioaktivität. Elemente nicht in der Luft und als Kind auch nicht. Aber durch Kleinigkeiten, ja, zum Beispiel, dass bei meinen Großeltern durfte ich nie im Wald gehen oder Pilze sammeln oder so etwas. Genau.
2: Ist natürlich für jemand, der so naturverbunden ist wie Sie, wahrscheinlich auch schon als Kind war, auch nicht schön. Wie kam es und wann dann zu dem Gedicht, was Sie dazu geschrieben haben?
3: Meinen Sie diese zweite Gedicht?
2: Ich meine das zweite
3: Gedicht. Ja, aber das, man kann sagen, dass dieses Gedicht wurde nicht in Bezug zu Tschernobyl geschrieben, aber insgesamt wie meine Nachdenken, was passiert, wenn Menschen mit ihren Tätigkeit und Aktivitäten schlechte Sachen für Natur verursachen.
2: Ja, aber das ist ja bestimmt beeinflusst von Ihrer Wahrnehmung dessen, was da in Tschernobyl und danach auch passiert ist. Es sind ja wahnsinnig viele, ich glaube auch in Ihrer Familie hat es ja Erkrankungen gegeben.
3: Ja, das stimmt. Aber wie gesagt, genau dieses Gedicht vielleicht mehr abstrakt ausgedacht. Und ich glaube, das ist auch eine große, sogar philosophische Frage, welche Ereignisse in unserem Leben oder was wir durchleben, was findet dann statt in unseren Werken, ja, als Autorin? Und vielleicht ganz unbewusst tatsächlich ist Tschernobyl auch da.
2: Naja, also wenn der aschige Schnee und so weiter, lesen Sie es doch einfach vor.
3: Ja, machen wir das. Und alle möglichen Interpretationen. Deshalb, ich mag es sehr, zum Beispiel während der Lesungen erst Gedicht zu lesen und dann etwas zum Gedicht zu sagen oder erklären, weil für mich das ist auch wichtig, dass die Menschen erst das Gedicht so verstehen oder annehmen, wie sie das möchten oder
2: dann
3: wollen.
2: Dann machen wir es nachher andersrum. Aber jetzt haben wir ja schon drüber geredet. Wir können es jetzt nicht weglassen,
3: jetzt,
2: oder?
3: Nein. Also jetzt, aber unser Format ist anders. Und deshalb, das ist absolut ganz normal.
2: Dankeschön.
3: Machen wir anders jetzt.
2: Jawohl.
3: Gut. Jemand verbrennt Blätter mit Gedichten auf dem Dachboden des Universums. Vielleicht aus Protest, dass die Vögel die Zeilen ihrer Lieder immer wieder vergessen und dann und wann die zitternden Klänge der Drähte einfügen, den Rhythmus der rumpelnden Züge nachahmen. Aber vielleicht ist das der schnellste Weg, wie Stille ihre Adressaten erreicht. Die Stille, in der die Bedeutungen aller Wörterbücher der Welt verborgen sind. Und noch mehr, so schwerelos, so bedeutsam ist der aschige Schnee außerhalb des Fensters. Er wird weniger als eine Minute brauchen. Ich brauche ewig.
2: Das haben Sie auf Belarussisch ursprünglich.
3: Ja, genau.
2: Oder? Übersetzen Sie das dann selbst oder wie funktioniert das?
3: Ja, zum Beispiel dieses Buch Trapezherz, aus dem wir die Gedichte heute vorlesen, das wurde mit Matthias Göritz zusammen übersetzt. Er ist auch ein toller Dichter und Autor und hervorragender Stilist und für mich, das war auch wichtig, jemandem meine Gedichte zu vertrauen, der auch ästhetisch meiner Poesie nahesteht.
2: Wann und wie haben Sie überhaupt angefangen zu schreiben?
3: Professionell.
2: Ach Gott, ja. Im Kindesalter ist es ja Gott,
3: ja, vielleicht. Schreiben wir alle, ja.
2: Ja.
3: Als Kinder. Ich glaube, als ich in der letzten Klasse der Schule war, das habe ich schon, wie sagt man, daran gedacht, dass, aha, interessant. Und ich bin dann zu einer Versammlung oder Gruppe von Schreibenden gegangen, die damals von Writers Union, also Schriftstellerverband, organisiert wurde. Und jeden Montag ging ich dort und las vor meine Gedichte und wir haben das alles besprochen. Und ja, das war die Zeit noch ohne Internet, muss man sagen.
2: Ja. Wie war dann der Plan? Also Sie haben dann Linguistik eben studiert. Wir hatten vorhin schon Master Linguistik gemacht, dann noch Master Gender Studies in Litauen, dann den Doktor in Linguistik. War die Idee damals, dass die Linguistik so ein bisschen der Brotberuf ist und die Leidenschaft aber ins Schreiben reinfließt, weil gerade mit Gedichten wird man normalerweise nicht so reich.
3: Ja, mit Linguistik wird man auch nicht reich.
2: Ah.
3: Und ich kann sagen, dass Linguistik ist auch meine Leidenschaft. Also das ist einfach zwei Möglichkeiten, wie ich mit der Sprache umgehe. Oder also ich habe die Sprache aus den verschiedenen Seiten approached, also
2: angenähert,
3: angenähert.
2: Ja.
3: Ja.
2: Okay.
3: Und
2: deshalb toll, es ist aber toll, dass Sie dann nicht sagen, ich habe mich angenähert auf Russisch oder auf Belarus, Russisch, sondern dass Sie dann mit approached kommen, mit Englisch.
3: Ja, genau.
2: Sie hätten es auch Japanisch sagen können.
3: Kenne ich nicht so gut.
2: Na, Entschuldigung, Sie haben Haikus übersetzt.
3: Ja, aber für Übersetzung, also Übersetzung und Sprechen, das ist zwei verschiedene Sachen.
2: Okay, dann übersetzen wir das gleich nachher und besprechen das auch gleich nachher nach einem Titel von Granada in 1:1 der Talk mit Wolda Hapejeva. Lang ist her.

0: Lang ist her in 1 zu 1 der Talk auf Bayern 2 mit Volja Hapey. War ja lang ist her. Es ist vor allen Dingen ja viel passiert dann. Muss ja wahnsinnig viel passiert sein. Also 2015 ist eins ihrer Bücher noch in Belarus Buch des Jahres geworden. Und 5 Jahre später, 2020, haben sie sich dann entschlossen, nicht mehr dorthin zurückzugehen. Was ist da in der Zwischenzeit passiert?
1: Ja, 2019 war ich Stadtschreiberin Graz, habe ein Stipendium, Literaturstipendium in Graz bekommen für ein Jahr. Und als ich weg war, ich wusste nicht, dass ich dann nicht zurückkomme. Und dann August oder September 2020 haben die Protesten in Minsk angefangen. Und es wurde mir klar, dass es ist ja zu gefährlich ist. Und ja, meine Freundinnen haben auch gesagt, ja, komm nicht zurück. Und jetzt bin ich hier.
0: Das heißt, Sie sind losgefahren für ein Jahr?
1: Ja, die ein bisschen länger geworden
0: ist. Minimal besser. Ja, Sie erzählen das jetzt, als wäre das so, ja, einfach passiert. Aber wie reift dieser Entschluss, da nicht zurückzugehen? Das ist ja noch, und Sie sehen es ja alles nur aus der Ferne. Sie sind ja auch nicht jetzt aktiv bedroht worden oder so, weil Sie ja gar nicht da waren.
1: Ja, das stimmt, aber man wusste auch, dass wenn man zurückkommt und mit aller Paranoia, die im Land herrschte, dass sie können kommen und ja, dich ins Gefängnis nehmen, einfach weil du auf Belarusisch schreibst. Oder ich weiß nicht, wie das passiert ist. Also die Menschen mit weiß-rote Kleider oder Regenschirme. Liefen.
0: So. Haben Sie sich denn davor als einen politischen Menschen verstanden?
1: Ein bisschen schon, aber ich glaube, ich verstehe Politik auch ein bisschen breiter. Also ich verstehe Politik aus als gesellschaftlich aktiv oder mit dass das der Mensch, der darüber denkt. Und als Feministin, als Autorin, für die Rechte von Frauen oder Menschenrechten wichtig sind oder sogar Tierenrechten. Also diese Frage von Ungerechtigkeit, das ist für mich, war lange Zeit sehr, sehr brennende Frage. Mhm. Und dadurch doch kann ich sagen. Aber wenn wir sprechen über Politik nur als sehr, sehr enge Verständnis von Gebiet, dann nein. Also.
0: So, nun saßen Sie also in Graz.
1: Ja,
0: Stipendium,
1: stimmt.
0: Ein Jahr oder so, lief dann irgendwann mal aus. Dann kam eine Station am Starnberger See, dann kam eine in Krems, dann kam eine in München und etliche Stationen mit Stipendien eben oder so zu Schreibaufenthalten, wo Sie eingeladen worden sind. Können Sie die noch zählen überhaupt?
1: Ich glaube, während dieser Jahre, das war circa 8 Adressen.
0: 8, wenn es reicht.
1: Ja.
0: Ein paar davon haben Sie auch in einem Gedicht verarbeitet.
1: Stimmt. Es regnet in München. Es sprüht in Berlin. Es ist sonnig in Dublin und grau in Minsk. St. Louis ist wolkig. Der Wind heult in Wien. In Oslo gibt's Nebel. Ein wenig blau ist's in Bar. Und nirgendwo, nirgendwo gibt es Schnee. Vielleicht in Lissabon, doch dort war ich nie.
0: Ist höchst selten, glaube ich, Schnee in Lissabon.
1: Mit heutzutage Klimawandel, you never know.
0: Wie schaffen Sie das? Also wenn Sie diese Stationen, Sie haben von 8 gesprochen, wenn es reicht eben, wie gesagt, wo Sie immer wieder irgendwo hinkommen als Stadtschreiber oder als Writer in Residence oder wie auch immer und sich eine völlig neue, fremde Umgebung ja erarbeiten müssen, erschließen müssen. Mhm. Wie gehen Sie in Kontakt?
1: Nicht einfach. Jedes Mal, das ist anders. Und wir haben schon über diese Solitude, Einsamkeit gesprochen. Und als Autorin, als Lyrikerin, Schriftstellerin bin ich ganz oft allein. Und deswegen, Sie haben recht, mit all diesen Stationen, es ist schwer, Kontakte herzustellen. Und dann, wenn du diese Idee hast, oh, vielleicht kriege ich jetzt ein paar Freunde und dann du denkst, okay, aber in einem Jahr muss ich weg. Und das ist wirklich kompliziert. Also das, ja. Aber Gott sei Dank, heute haben wir alle möglichen Channels für Kommunikation. Ja. Und viele meiner Freundinnen doch tatsächlich nicht in Deutschland. Eine ist in Montenegro, andere ist in Großbritannien und so weiter und so fort.
0: Sind denn viele noch geblieben aus Belarus auch? Freundinnen, Freundschaften?
1: Ja, aber sie auch meistens auch schon weg.
0: Auch schon emigriert. Ja, okay. Ja. Ist Belarus denn dann, so wie es jetzt ist, überhaupt noch ein Sehnsuchtsort für Sie?
1: Nein, und ich glaube, das war nie so ein Sehnsuchtsort. Es gibt irgendwelche Sehnsuchtsorte, die ich nicht wirklich weiß, ob es in Realität existierte. Es gibt einen Traumort und wie ich in einem Gedicht geschrieben habe, wahre Heimat kann nur in Traum oder in Träume sein. Und das stammt nicht von mir, sondern habe ich tatsächlich eine alte chinesische Schriftrolle gelesen.
0: Mhm. Was würde denn passieren, wenn Sie einreisen würden nach Belarus? Sie haben ja den Pass nach wie vor, ja?
1: Ja, ich habe. Meinen Sie, was würde passieren, wenn ich jetzt einreise?
0: Das meinte ich, ja.
1: Alles Mögliche. Ja, deshalb mache ich das nicht jetzt.
0: Ja, aber was denken Sie? Würden Sie festgenommen tatsächlich,
1: das,
0: oder?
1: Das ist eine Möglichkeit, aber ich will das nicht, wie sagt man, probieren.
0: Nein, ja, um Gottes Willen. Ja, aber müsste es da.
1: Möchten Sie, dass ich gehe?
0: Nein, bitte, bleiben Sie. Aber es ist wahrscheinlich eine naive Frage, ob es dann nicht dann sowas wie einen Haftbefehl geben müsste oder so,
1: nein,
0: dass man das überhaupt weiß.
1: Nein,
0: das ist eine sehr naive Frage.
1: Vergessen Sie bitte nicht, dass Sie leben in einem noch eine demokratische Land.
0: Und über was noch, da wird ja gerade eine Menge gesprochen, wer noch jemanden trainiert oder ja. Wie gelingt es, Kontakt zu halten dann überhaupt zur Mutter zum Beispiel?
1: Ja, wir Mutter sprechen ist noch jeden dort, Tag, ne? genau, Mama ist in Minsk. Und, aber wie gesagt, WhatsApp und andere Möglichkeiten per
0: Kann
1: Internet.
0: Die sie dann besuchen, ja?
1: Wenn sie Visum kriegt, dann ja. Aber es ist
0: kriegt
1: auch eine Herausforderung und manchmal ein Albtraum, weil leider deutsche Botschaft nicht immer so freundlich sein kann.
0: Ach, das hängt nicht an der Ausreiseerlaubnis?
1: Nein, das hängt an deutscher Botschaft.
0: Okay.
1: Ja.
0: Und unter welchen Bedingungen ist das möglich oder nicht?
1: Wenn Sie denken, dass es gibt Gefahr, dass dieser Mensch in Deutschland bleibt, dann können Sie sagen, nein, bekommen Sie kein Visum.
0: Und wie oft war die Mutter jetzt da oder wie oft kommt
1: sie? Sie hat mich dreimal oder viermal besucht, aber für kurze Zeit, für 2 Wochen oder so. Aber für mich, das ist jedes Mal, ich weiß nicht, ob sie dann diesem Visum kriegt oder nicht.
0: Und Halbgeschwister haben Sie auch noch?
1: Ja, ich habe eine Halbgeschwister, mit der ich leider nicht in Kontakt bin.
0: Okay. Das heißt, wo sehen Sie sich jetzt also, oder sehen Sie sich überhaupt irgendwo verwurzelt?
1: auf diesem Planet.
0: Okay. Children of the Universe.
1: Exactly.
0: Children of the Universe. Sie denken Englisch, gell? Sie haben
1: Nein,
0: Solitude,
1: also manchmal,
0: exactly, vorhin ist mit dem Approach.
1: Nee, aber ich weiß, dass wenn ich das jetzt auf Englisch sage, weil kommt zum Beispiel in mein Gehirn schneller als deutsches Wort, dass sie das verstehen werden. Und wenn ich etwas auf Belarussisch sage, werden sie das nicht verstehen.
0: Völlig
1: und muss
0: richtig.
1: Ich das sowieso übersetzen. So, deshalb Englisch.
0: Dann singen wir jetzt. Oder lassen wir es auch auf Englisch singen. I'm a Wanderer, Joan Baez.

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2: Und ich habe gelernt, es ist viel besser, erst ein Gedicht zu hören und dann drüber zu reden, als umgekehrt. Also gut, wenn Sie mögen, dann machen wir es halt jetzt so rum.
3: Probieren wir. Bei einigen Menschen hängen die Herzen so hoch, dass man die Treppe nehmen muss, um dorthin zu gelangen. Andere tragen ihr Herz auf der Zunge und wieder andere haben es fest in den Fersen versteckt. So passiert es, dass sich das Herz im Körper dreht und springt und stürzt wie ein Akrobat am Trapez. Dann wird es Zeit, den Krankenwagen zu rufen, damit es noch jemandem geschenkt werden kann.
2: Wem können Sie Ihr Herz schenken?
3: Der Welt?
2: Verwurzelt in der Erde? Das Herz
3: ja,
2: geschenkt
3: ich bin Globalistin.
2: Trapezherz heißt das Buch, aus dem die Gedichte kommen. Trapezherz heißt auch das Gedicht. Wie finden Sie dieses Bild? Ich finde das so toll.
3: Ja, danke. Ja, genauso wie ich glaube in diesem Gedicht, dass es springt und stürzt. Und das wandelt auch in unser Körper und manchmal außer Körper. Ja, das glaube ich. Ich habe auch gehört, dass das Wort Herz für deutsche Lyrik oder deutsche Literatur ist ganz problematisch ist.
2: Warum?
3: Weil es so belastend ist. Und es gibt so viele schon Dinge über Herz geschrieben.
2: Naja, gut, aber das gibt es ja in jeder Sprache wahrscheinlich, oder?
3: Ja, aber wir haben auch also Serze und Duscha. Also, und ich glaube, dass Duscha, also Seele, ist mehr beladen als Herz.
2: Im Belarussischen?
3: Im Belarussischen, ja, würde ich sagen. Also wenn man sagt Herz, das ist nicht so pathetisch. Oder,
2: ist eher biologisch, oder?
3: Ja, also... Okay. Und dann Seele, also Duscha, dann doch, das ist schon ein bisschen...
2: Also wir hatten vorhin ja das Klischee mit den Bedienungsanleitungen, ob man die auf Deutsch am besten schreiben kann. In welcher Sprache kann man denn am besten Liebeserklärungen machen?
3: Ah. Ja, also die Sprache der Poesie.
2: Okay, ich gebe es aus. Das ist, ja. Was mögen Sie an dem Begriff Nomadin?
3: Dass sie so ökologisch ist.
2: Was ist an dem Begriff Nomadin ökologisch?
3: Oder bewusst sein. Weil ich denke, dass die Nomadin, das ist diejenige, die, wenn sie reist, an jeder potenziellen Ort oder jeden Ort ihr potenzielles Zuhause sieht in diesem Ort oder betrachtet. Mhm. Und das heißt, dass dann sie ist sehr Aufmerksamkeit, behutsam, sehr fertig, diesen Ort zu schützen und pflegen und so weiter und so fort. Ja. Und das heißt, dass jeder Ort potenziell auf dem ganzen Erde dann dein Zuhause ist.
2: Jetzt verstehe ich es, okay.
3: Ja,
2: okay.
3: In diese Richtung.
2: Und das wäre dann auch eine Selbstbeschreibung?
3: Hoffentlich, ja.
2: Aber Nomadin, Sie haben ja dieses Wörterbuch einer Nomadin geschrieben. Das ist ja Ihr aktuelles Buch.
3: Ja. Und dazu kann ich noch sagen, das ist nicht nur Nomadin, wenn ich das Wort benutze, das ist nicht nur in Bezug von Geografie. Mhm. Das ist auch Nomadin als vielleicht neuer Typus von Subjekt. Und viele von uns sind schon heutzutage Nomadinnen, weil wir reisen erstens in unsere Gedanken und wenn wir Bücher lesen, dann manche auch haben nicht so einfache Beziehungen mit eigenen Körpern und sie können nicht so bestimmt sagen, ob sie Mann oder Frau, das ist auch eine Art von Nomadismus, ja, von Geschlechterreise. Und dann die Sprachen, also wir benutzen auch mehrere Sprachen, dann reisen wir durch die Sprachen.
2: Welche speziellen Wörter braucht eine Nomadin?
3: Spezielle Wörter?
2: Ja, Sie haben ein Wörterbuch einer Nomadin geschrieben. Also Sie, wenn
3: ja,
2: Sie das
3: dann,
2: nicht wissen.
3: Können Sie jedes Kapitel nehmen und dort steht eine Wolke. Mhm. Aus den, vielleicht kann man sie nennen, Schlüsselwörter. Mhm. Vielleicht können sie ein bisschen wie ein Orientier dienen für eine Nomadin.
2: Wie hat sich Ihr Schreiben über die Jahre verändert? Also dieses Wörterbuch einer Nomadin ist jetzt eher in Richtung Essay. Wie wird das früher oder machen ging Gedichte auch weiter und jetzt kommt Roman vielleicht irgendwann mal? Wie verändert sich das?
3: Ich glaube mehr oder weniger von Anfang an. Ich arbeitete in verschiedenen Genres, aber ich denke über mich selbst hauptsächlich als Lyrikerin, also Poetin. Aber tatsächlich habe ich zwei Romane schon geschrieben. Sie sind auch ins Deutsch übersetzt. Camel Travel und Samotta. Und Essays sind für mich, ich glaube, auch eine schöne Erinnerung auch und Möglichkeit, weiter mit ein bisschen meine akademische Karriere weiter zu fortsetzen, weil ich arbeite nicht mehr als Linguistin, ich unterrichte nicht mehr, mache keine akademische Forschungen mehr, offiziell. Aber dann kann ich über diese alle möglichen Sachen doch in Essays besprechen.
2: Und haben da drin eine wunderbare Formulierung, die haben wir jetzt nicht rausgesucht, aber die wissen Sie eh, weil die auch überall zitiert wird, über die deutsche Sprache gefunden. Wie ist die nochmal?
3: Mürbeteig.
2: Die deutsche Sprache ist Mürbeteig. Ist das ein
3: Kompliment? Hart von außen, und aber wenn man das in den Mund nimmt, dann ist das sehr, sehr schön und weich und samtlich.
2: Irgendwo zwischen Bedienungsanleitung und Liebeserklärung. Also das heißt jedenfalls nicht, dass Ihre Formen immer länger werden, sondern dass Sie auch weiter in den kurzen Formen mit Gedichten weitermachen werden. Und es geht ja noch kürzer oder speziell kurz. Wie und wann sind die Haikus in Ihr Leben gekommen?
3: Ich glaube, circa 2015, 16, so etwas.
2: Das sind vierzeilige...
3: Dreizeilige.
2: Oh, Entschuldigung.
3: Alles gut. Dreizeilige Gedichte, auf Japanisch geschrieben.
2: Was geben Sie Ihnen, diese Haikus?
3: Was meinen Sie?
2: Was ziehen Sie daraus? Sie sind ja, Sie haben die ja auch übersetzt dann teilweise, Sie haben eine Faszination dafür.
3: Ja, stimmt. Ich glaube, meine Faszination kam auch erst nicht wirklich für Haiku als Haiku, sondern für einen bestimmten Dichter, Kobayashi Issa. Und er hat mich fasziniert mit seiner empathievollen Natur. Dass er hatte eine nicht so glückliche Leben. Also war ganz viel betroffen von Schicksal und trotzdem ist so empathievoll geblieben, also zu kleinen Wesen. Er hat geschrieben auch Haikus über Läuse, über
2: Läuse?
3: Ja.
2: Ach, können Sie eins sagen? Ich hätte
3: über
2: gerne
3: Läuse nicht, ach, weil komm. Ich erinnere mich nicht, aber über eine Fliege.
2: Okay, also ein Haiku über eine Fliege?
3: Ja, also ich interpretiere, das ist nicht, weil ich habe sie, das Haiku, der Haiku. Ich glaube, du dann sagst Maskulinum. Weil ich habe das nicht ins Deutsch übersetzt, deshalb ich erkläre oder erzähle die Haiku nicht.
2: Ah, na gut.
3: Und das, sieh mal an, die Fliege reibt ihre Pfötchen sorgfältig. Wie kann man so etwas töten?
2: Und über sowas, da meditieren Sie dann drüber und...
3: Ja, weil also für mich das ist so, okay, niedlich vielleicht ist ein komisches Wort, aber... Wenn man denkt, dass nicht so viele Menschen Fliege lieben und sie gerne töten, weil sie so irritieren.

0: 1:1 der Talk auf Bayern 2 mit Volker Harpeel war. Und der Titel gerade kam aus Israel. Die Sprache fehlt Ihnen, Hebräisch, oder?
1: Ja, ich kann nur leider Todoraba sagen. Ja, schon,
0: also schon mehr als ich. Und interessant, weil wir gerade eben über Ihre Definition von Nomadentum gesprochen haben, die interpretiert das genauso. Also die sagt auch, es ist eine innere Suche, eine innere Reise, auf der man sich dann als eine neue Version von jemandem entpuppt. Und es geht ums Erwachsenwerden. Ich meine, auch das ist ja ein eine Art Nomadentum, wenn Sie so mögen, zwischen verschiedenen Lebensphasen.
1: Ja. Ja, ja, ich glaube, das ist auch eine sehr wichtige Gedanke, weil sehr oft denken wir, dass wir bleiben so, wie sie sind und vergessen immer über diese Beweglichkeit, dass wir auch nicht dieselbe bleiben von heute bis morgen. Und aber für unser Gehirn, das

0: Das ist ganz kompliziert, das zu verstehen und akzeptieren. Und ich glaube, deshalb möchten wir so gerne diese Herbarium, Wörterbücher, Museums, wo wir alles konservieren können.
1: Aber da gäbe es dann im Deutschen wieder den schönen Begriff, und das müssen Sie als Insektenliebhaberin ja eigentlich kennen und verstehen und sehr schätzen, das Entpuppen.
0: Ja.
1: Man entpuppt sich ja dann plötzlich so.
0: Ja.
1: Können wir ein Gedicht von Ihnen hören, bevor Sie sich entpuppt haben? Ein Jugendgedicht haben Sie, glaube ich, noch rausgesucht.
0: Ja, aber es war schon nicht so jung. Also ich glaube, ja, es ist schwer zu. Vielleicht entpuppe ich noch.
1: Wir entpuppen uns doch einfach ständig.
0: Ja, und vielleicht, wenn ich bin schon Butterfly oder Buttervogel, wie man in Bayerisch sagt. Buttervogel. Kennen Sie das Wort?
1: Ich bin noch nicht so lange hier. Butterfly habe ich schon gehört.
0: Ja, genau. Nee, Butterfly ist ein englisches Wort. Ach so, genau. Danke, aber ja. Buttervogel, das ist ein bayerisches Wort für, veralteter Wort für Schmetterling. Ja.
1: Also ich schaue hier in fragende Augen auch, aber wir lernen und lernen und lernen. Großartig. Jetzt haben Sie mich völlig rausgebracht.
0: Ja, also vielleicht, wenn ich schon Schmetterling bin, bin ich schon tot. Als Autorin, hey. Ich meine.
1: Also ist es jetzt ein Jugendgedicht oder nicht?
0: Ja, ich bin immer jung, also.
1: Her damit.
0: Aber wir können sagen, das Gedicht wurde noch in Minsk geschrieben. Das können wir bestimmt sagen.
1: Na, also vor mehr als 5 Jahren.
0: Ja, mehr als 5 Jahre, genau. Mhm. Immer seltener möchte ich sprechen. Es ist sicherer, Briefe an Verstorbenen zu schreiben. Auf Geschenke zu warten, nur von mir selbst. Eine Uhr nur aus Schönheitsgründen zu tragen. Immer seltener möchte ich mit einem Menschen einschlafen. Seite an Seite, jede und jeder unter der eigenen Decke.
1: Klingt so, als wäre es Ihnen nicht so wahnsinnig gut gegangen, dass Sie das haben.
0: Ja.
1: Weil Sie so ein fröhlicher Mensch sind und so ja. ein
0: so das kann man sagen, ja. Genau, das war meine, diese blaue Periode.
1: Gott, die blaue Periode.
0: Oder wie sagt man, schwarze. Dunkelblau.
1: Was hat sich seitdem verbessert?
0: Ja, ich glaube, ich habe angefangen, mehr auf dem Weg zur Selbstliebe zu sein. Das hat mir gefällt.
1: Warum? Was hat Sie daran gehindert, sich selbst zu lieben?
0: Viele Sachen. Niemand, ich glaube, hat mich gelehrt, das zu machen. Mhm. Ich glaube, das mache ich seit 2017, weil ich ja eine Reihe von bestimmten Krisen hatte in meinem Leben, auch sehr viel mit unglücklichen Partnerschaften, ganz abusive Partners.
1: Missbrauchende,
0: ja. Entschuldigung. Ja. Das wurde mir klar, dass jetzt kann nicht weiter so gehen. Ich muss etwas ändern. Und dann, das war mein, ja.
1: Entpuppen.
0: Entpuppen.
1: Ja, na ja.
0: Ja, ich bin schon eine Butterfly.
1: Nein, Sie leben ja noch.
0: In Form von einem Schmetterling, ja. Nee, aber was ich meinte mit dieser Idee, dass ich entpuppe noch als Autorin und daran will ich hoffen. Weil, also ich glaube, wenn man denkt, dass, es ist schon, also ich habe schon mein bestes Gedicht geschrieben oder mein Roman, dann du bist als Autorin tot, oder?
1: Okay, dann reden wir nicht über Entpuppen, weil das ist ja tatsächlich ein einmaliger Vorgang, aber das gäbe dann noch das Häuten. Wie Schlangen, die sich ja auch häuten. Ja, und nicht einmal genau. Häuten, sondern alle paar Jahre einfach.
0: Genau, ja, vielleicht das ist.
1: Oder in die Mauser kommen.
0: Also passender. Danke.
1: Also ich habe noch nie erlebt, dass eine Frau, der ich gerade geraten habe, sich mit einer Schlange zu vergleichen,
0: zugesagt hat,
1: sich dafür auch noch bedankt hat. Aber ja. Super. Ja. Eine ihrer nächsten Häutungen könnte werden ein auf Deutsch geschriebener Gedichtband.
0: Stimmt.
1: Das ist das nächste, was kommt. Wie pirschen Sie sich daran oder was sind da die Besonderheiten? Ich meine, wir merken jetzt in dem Gespräch, wie sehr Sie springen zwischen den Sprachen. Mhm. Sie sagen, es ist eigentlich viel einfacher, das jetzt auf Englisch zu sagen oder wie auch immer. Wie zwingen Sie sich dann, Deutsch zu schreiben?
0: Ich hoffe, ich zwinge mich nicht, überhaupt zu schreiben. Wenn ich fühle, dass ich zwinge mich, ich stoppe. Weil ich bin der Meinung, es ist nicht gut. Also mindestens mit Gedichten funktioniert das nicht, sich zu zwingen.
1: Wie strukturieren Sie sich? Also Sie übersetzen, Sie dichten, Sie schreiben, Sie malen auch, Sie machen viel bildende Kunst. Also wenn Sie nichts müssen, sondern wie strukturieren Sie sich?
0: Ich glaube, vielleicht jetzt soll ich oder kann ich, muss ich vielen Dank sagen zu meiner ex-sowjetische, belarussische, sowjetische Erziehung, weil ich war ein ganz disziplinierter Kind. Es gab auch früh in meinem Leben rhythmische Gymnastik, vielleicht hat sie mich auch diszipliniert. Mhm. Klavierspielen, vielleicht das auch. Und ganz strenge Familie. Und ich wohnte auch in einer sehr kleinen Wohnung mit meiner Mama und ich hatte diesen Luxus nicht von eigenem Zimmer und ich sollte immer bereit sein, unter sehr ungünstigen Umständen zu schreiben, ja, also überall. Und vielleicht deshalb für mich gibt es überhaupt so ein Problem nicht, wo zu schreiben oder wann zu schreiben. Ich kann am Morgen, am Abend, in der Nacht zu schreiben, spielt keine Rolle, im Zug, im Bus und so weiter und so fort. Und Sie haben recht, dass jetzt, wenn ich freiberuflich bin, das ist nicht einfach, sich, wie sagt man, sagen, okay, heute
1: ich habe
0: sich zu disziplinieren. Ja. Okay. Aber mit Gedichten, vielleicht muss man sich nicht disziplinieren, weil das ist eine bestimmte Freude, das ist eine bestimmte, wie sagt man, wenn ich aus diesem Zwang ein Gedicht schreibe, dann ich denke, Menschen werden das spüren. Und das wird überhaupt nicht ein gutes Gedicht oder das Gedicht, das Menschen brauchen.
1: Also dann kann es ja noch ein bisschen dauern möglicherweise. Aber wir freuen uns auf alle Fälle drauf. Aber weil Sie gerade gesagt haben, ich jetzt als Freiberuflerin, wie ist denn das jetzt technisch bei Ihnen eigentlich? Wie ist Ihr Aufenthaltsstatus jetzt bei uns?
0: Ja, ich habe Aufenthaltserlaubnis bis Mai 2027. Mhm. Und jedes Jahr, also als ich hier in Deutschland war oder in Österreich, ich sollte dann jedes Jahr das neu machen. Und das ist sehr mühsam. Und bürokratisch unangenehm. Und im Moment überlege ich und habe schon angefangen, einen Einbürgerungsprozess. Ah. Was wird noch dauern? Mindestens 18 Monate. Mhm. Und man nie weiß, wie das läuft. Also solche Sachen machen mir wirklich manchmal vielleicht nicht Angst, nicht mehr. Weil ich fühle mich jetzt in München wohler, weil ich in Jena war und hatte noch keine Perspektiven. Ich wusste nicht, was ich machen weiter kann soll, weil mit Stipendium, das war schon diese fast achte Adresse und ich konnte nicht mehr jedes Jahr umziehen. Und damals, da war es sehr schwierig, weil sogar die Mitarbeiterin bei dieser Amte, sie verstand überhaupt nicht, was ist Literaturstipendium ist. Und sie haben mich einer Studentenaufenthalt gegeben und ich konnte dann sogar überhaupt nicht arbeiten, keine Lesungen haben und so weiter und so fort. Und das war Albtraum, das alles zu erklären und so weiter und so fort.
1: Ich kann mir das ganz spannend und auch schwierig vorstellen, wenn Sie jetzt in diesem Staatsbürgerschaftsprozess sind, was Sie da alles lernen müssen oder über dieses System, womit man als Künstlerin, als Literatin eigentlich eher weniger zu tun hat.
0: Ja, und das ist immer lustig, wenn ich deutsche Menschen manchmal frage, so, können Sie bitte das erklären, was ist dort geschrieben? Und ich sage, ja, verstehe ich das auch nicht.
1: Was kommt erst, die Staatsbürgerschaft oder das deutsch geschriebene Gedichtbuch?
0: Gedichtband.
1: Okay, das geht dann doch schneller, obwohl es nicht getrieben ist.
0: Im Winter 27.
1: Okay.
0: Bei Droschel.
1: Und auch dann vielleicht auf dem Weg zu einem Art von Zuhause und nicht mehr Nomadentum.
0: Nee, aber zum Beispiel jetzt habe ich meine Zuhause in München, so betrachte ich das hier, aber ich reise immer noch. Das macht Spaß und das ist auch Teil mein Beruf.
1: Schön, dass Sie da sind. Schön, dass Sie da waren. Herzlichen Dank für den Besuch. Volja Hapegeba.
0: Vielen, vielen Dank.
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1: Um 17 Uhr mit Karin Schumacher. Das Auto bleibt das wichtigste Verkehrsmittel in Bayern, auch wenn es mittlerweile etwas öfter stehen gelassen wird als 2017. Das geht aus der neuen Mobilitätsstudie hervor, die Bayerns Verkehrsminister Bernreiter vorgestellt hat. Zum Thema Klimaschutz und dafür notwendige Veränderungen im Mobilitätssektor sagte Bernreiter:
2: Die Veränderungen finden auf allen Sektoren statt. Wir wollen natürlich keinen Verkehrsträger gegen den anderen ausspielen. Wir haben das auch deutlich gesehen, natürlich auch, dass E-Mobilität auf dem Vormarsch ist. Ich würde mir natürlich wünschen, dass der öffentliche Personennahverkehr noch besser angenommen wird, weil eigentlich merkt man da ein bisschen einen Rückgang, weil er halt nicht zuverlässig ist. Und darum müssen wir natürlich investieren.
1: Die Bundesregierung will die Abschiebungen nach Afghanistan vorantreiben. Dafür hat man mit den Taliban vereinbart, dass bis zu 4 zusätzliche Konsularbeamte aus Kabul nach Deutschland kommen.
3: Sie sollen Identitäten prüfen und Pässe ausstellen. Die Kontakte sind politisch heikel. Die radikal-islamischen Taliban sind international nicht als Regierung anerkannt. Kritiker sehen in der Zusammenarbeit eine Aufwertung dieses Systems. Sie verweisen auf Berichte über schwere Menschenrechtsverletzungen. Die Bundesregierung betont, sie führe nur Gespräche auf Arbeitsebene, um Rückführungen zu organisieren. Das Innenministerium verweist auf den Koalitionsvertrag. Union und SPD hatten dort festgelegt, Abschiebungen sollen mit Straftätern und Gefährdern beginnen. Dietrich Karl Meurer, Berlin.
1: In Großbritannien will der Labour-Abgeordnete Burnham die Nachfolge von Parteichef Starmer antreten und ihn damit auch als Premierminister ablösen. Starmer hatte am Vormittag seinen Rücktritt erklärt. Ihm fehlte der Rückhalt in der eigenen Partei. Diesen Rückhalt hat Burnham, der bisherige Bürgermeister von Manchester, der zuletzt bei einer Nachwahl in Nordengland einen Sitz im Unterhaus bekommen hatte. Den Städten und Gemeinden fehlt Geld. Dringend notwendige Sanierungen oder der Betrieb von Sportplätzen und Bädern sind vielerorts nicht mehr möglich. Die bayerischen Kommunen etwa kommen nach Angaben des Bayerischen Städtetags auf einen Schuldenstand von insgesamt rund 21 Milliarden Euro. Mit einem bundesweiten Aktionstag soll auf die prekäre Lage aufmerksam gemacht werden. Der Präsident des Deutschen Landkreistages Brötel fordert vom Bund, die Kommunalfinanzen sofort wirksam zu stabilisieren. Für Nico Schlotterbeck ist das WM-Turnier bereits beendet. Wie schon nach dem Spiel gegen die Elfenbeinküste befürchtet, zog sich der Abwehrspieler in der Partie einen Innenbandriss im linken Sprunggelenk zu. Das hat der DFB mitgeteilt. Damit wird Schlotterbeck Bundestrainer Julian Nagelsmann nicht mehr zur Verfügung stehen. Und da die FIFA-Frist abgelaufen ist, kann Nagelsmann jetzt auch keinen Spieler mehr nachnominieren. Das Wetter in Bayern: teils sonnig, teils wolkig. Der Deutsche Wetterdienst warnt vor schweren Gewittern in mehreren Regionen Bayerns. Höchstwerte 29 bis 36 Grad. In der Nacht klingen die Schauer und Gewitter ab, Tiefstwerte 21 bis 14 Grad. Morgen überwiegend sonnig, ab dem Nachmittag kann es wieder teils kräftige Schauer und Gewitter geben. 17.03 Uhr. Und hier noch die Verkehrsmeldungen. A7 Würzburg Richtung Fulda. Zwischen Bad Brückenau-Wildflecken und Gersfeld-Rhön 7 Kilometer Stau und stockender Verkehr. A7 Ulm Richtung Füssen. Zwischen Füssen und dem Grenztunnel Füssen Blockabfertigungen wegen eines Unfalls auf der Fernpassstraße in Österreich. A8 Salzburg Richtung München. Zwischen Neukirchen und Siegsdorf West Stau. A9 Berlin Richtung Nürnberg zwischen Bad Berneck-Himmelkron und dem Dreieck Bayreuth-Kulmbach stockend nach einem Unfall. Die A9 Nürnberg Richtung München ist zwischen Altmühltal und Denkendorf nach einem Unfall mit mehreren Fahrzeugen gesperrt. Es staut sich ab Greding. A99 München Südwest Richtung München Süd zwischen dem Dreieck Feldmoching und Aschheim-Ismaning 7 Kilometer Stau. Und zuletzt noch die A99 Westumfahrung München Richtung Lindau zwischen Neuherberg und dem Dreieck Allach 9 Kilometer stockender Verkehr. Soweit die Verkehrsmeldungen.
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4: Schönen guten Abend. Tilman Seiler meldet sich zum Dienst und sagt Hello, während Keir Starmer sich ein trauriges Goodbye abringt.
5: Every decision I've taken has been about putting the country I love first. That is why I will resign as leader of the Labour Party.
4: Ja, weil er sein Land, Großbritannien, so liebt, zieht er sich zurück, sagt der britische Premierminister. Wir fragen gleich mal in London nach, warum Starmer jetzt hingeworfen hat. Dann geht's bei uns um die bekannt gewordenen Rentenreformpläne, die Gitta Connemann von der CDU zu einem kulinarischen Vergleich inspirieren.
6: Wir haben ein Gesamtmenü. Da werden sicherlich einzelne Bestandteile sein, die dem einen oder der anderen nicht schmecken. Aber in Gänze sollen alle davon satt werden.
4: Sagt die Vorsitzende der CDU-Mittelstandsunion. Was wem schmeckt und was nicht bei der Rente, auch dazu mehr. Ja, und was dem Bundestrainer richtig sauer aufstoßen wird, ist das Aus seines besten Verteidigers. Für Nico Schlotterbeck ist die WM gelaufen. Wir werfen später einen Blick ins ärztliche Bulletin.
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4: und mit Fleetwood Mac, Say You Love Me.

0: Fleetwood Mac in Bayern 2, britisch-US-amerikanische Rockband. In Großbritannien, Sie haben es in den Nachrichten gehört, hat der Premierminister hingeworfen nach nur 2 Jahren im Amt. Dabei hatte für Keir Starmer doch alles so gut angefangen mit dem Erdrutschsieg bei der Parlamentswahl. Doch seither ging es für Labour und Starmer im Großen und Ganzen nur noch abwärts. Warum genau musste Starmer jetzt gehen und was ist von seinem voraussichtlichen Nachfolger Andy Burnham zu erwarten? Fragen, die unsere London-Korrespondentin Gabi Biesinger beantworten kann. Guten Abend, Frau Biesinger.
1: Guten Abend.
0: Ja, nach der vergeigten Regional- und Kommunalwahl in Großbritannien im Mai war Starmer ja noch zum Durchhalten entschlossen. Jetzt hat er übers Wochenende seine Meinung geändert. Was hat den Ausschlag gegeben?
1: Ja, ihm dürfte wohl am Wochenende die Ausweglosigkeit seiner Situation bewusst geworden sein. Denn es gab eigentlich nur 2 Dinge, wie es hätte weitergehen können. Nachdem nun Andy Burnham, der Herausforderer, im vergangene Woche die Wahlen fürs Unterhaus gewonnen hatte und als Herausforderer in Frage kam, hätte Starmer nun abwarten können, bis eben er herausgefordert wird, oder er hätte eben den Rückzug wählen können. Und eine Herausforderung hätte er mit Sicherheit verloren und das wäre natürlich eine größere Demütigung gewesen, als dann jetzt doch letzten Endes zu entscheiden, ich lege das Amt freiwillig nieder.
0: Also der mögliche Nachfolger steht schon parat, über den reden wir natürlich gleich. Bleiben wir noch kurz bei Starmer. Gibt es denn den einen entscheidenden Fehler, den er gemacht hat oder war es am Ende einfach eine Reihe unglücklicher und umstrittener Entscheidungen, die den Rückhalt so haben schwinden lassen?
1: Ja, das ist eine ganz interessante Sache, denn seine Politik war eigentlich nicht unerfolgreich. Also in seiner Zeit ist die Inflation abgeflacht, das Bruttosozialprodukt leicht angestiegen, die Wirtschaft leicht gewachsen, die Einwanderungszahlen sind gesunken, es ist ihm gelungen, die Briten aus dem Irankrieg von Donald Trump rauszuhalten. Aber das waren alles so kleine Erfolge, die die Menschen noch nicht wirklich gespürt haben. Dieser erhoffte Change, den Labour die Veränderung versprochen hatte, ist bei den Menschen nicht angekommen und Starmer hat es auch nicht vermocht zu kommunizieren darüber, wie erfolgreich er wirklich war. Und dann gab es so politische Kehrtwenden, dann gab es noch die Mandelson-Affäre, dass er nämlich eben einen Labour-Politiker zum Botschafter in den USA benannt hatte, der enge Verbindungen mit dem Sexualstraftäter Epstein hatte. Und das blieb dann alles an Keir Starmer hängen. Seine Umfragewerte waren einfach sehr negativ und dann kam die Fraktion vor allen Dingen zu dem Schluss, dass sie mit ihm keine Zukunft mehr hätte.
0: Dann reden wir über den wahrscheinlichen Nachfolger. Andy, wer bitte nochmal, dürfte man sich in Deutschland zumindest fragen. Hat bei uns so ein bisschen den Anschein, als käme der Mann aus dem Nichts. Wie ist denn Andy Burnham diese Herausfordererposition zugefallen?
1: Ja, Andy Burnham wollte schon 2-mal den Labour-Vorsitz gewinnen. 2010 und 2015 ist er jeweils angetreten, hat dann aber eben verloren. Das heißt, das ist gar nicht neu. Er war auch Abgeordneter eine Zeit lang und ist dann aber Bürgermeister von Greater Manchester geworden und war da sehr erfolgreich. Er hatte den Spitznamen King of the North, also König des Nordens. Es ist ihm gelungen, ein höheres Wirtschaftswachstum dort zu erzielen durch private Investoren, als das in anderen Regionen der Fall war. Er hat das Bussystem unter öffentliche Kontrolle gebracht, dadurch niedrige Preise ermöglicht. Und er gilt als sehr volksnah, als jemand, der zuhört. Und das sind so Qualitäten, die viele bei Keir Starmer vermisst haben. Und insofern ist er da ein Gegenmodell. Und dass er Ambitionen hat, hat man ja über die Jahre jetzt eben immer schon sehen können.
0: Also er hört zu und er hat Erfolge, das sind ja schon mal gute Voraussetzungen und er hat auch schon mal so ein bisschen skizziert, was er überhaupt vorhat. Hören wir da doch mal kurz rein.
2: There is a path that carries on and makes Britain look more and more like the United States.
3: Da gibt es einen Weg, der Großbritannien immer mehr wie die USA aussehen lässt. Da wollen wir nicht hin, wo die Menschen nicht mehr miteinander sprechen können. Das ist nicht das Großbritannien, das ich kenne und liebe. Es gibt noch einen anderen Weg, dieses Land wieder ans Laufen zu kriegen.
2: Get this country working better again.
0: Tja, Gabi Biesinger, welcher Weg wäre das denn? Wie will Burnham das Land einen?
1: Ja, das ist eine gute Frage. Da steht natürlich auf der anderen Seite die Herausforderung durch die Ultrarechten, durch die Reformpartei, aber neuerdings auch Restore Britain. Und das sind die, die das Land eher spalten und auf Spaltung setzen. Und die führen in den Umfragen Reform. Und die Reformpartei hat heute auch Neuwahlen gefordert und gesagt, dass hier so ein klammheimlicher Führungswechsel innerhalb der Partei verläuft. Das sei undemokratisch. Und ja, gegenüber diesem Gegenmodell der Spaltung des Landes, das Land wieder zu einen, das ist sicherlich eine Sisyphusarbeit. Und ob Burnham das gelingt mit den Mitteln, die er zur Verfügung hat. Er hat ja auch nicht mehr Geld als Starmer, um die Krise der Lebenshaltungskosten abzufedern oder die Verteidigung zu erhöhen oder was alles getan werden müsste. Ob es eben allein durch seine Person und die Kommunikation und einen etwas anderen Kurs gelingt, das ist die große Frage und das wird man abwarten müssen.
0: Vielleicht noch ein ganz, ganz kurzer Blick in die Zukunft. Wie läuft das jetzt genau ab? Also wann könnte Burnham den glücklosen Starmer beerben?
1: Also sofern keine anderen Konkurrenten noch auftreten, die auch das Führungsamt haben wollen, dann wäre er am 16. Juli der neue Premierminister.
0: Großbritanniens Premier Starmer zieht die Reißleine und tritt zurück. Andy Burnham soll ihm nachfolgen und Gabi Biesinger hat uns mit all den Hintergründen dazu versorgt. Vielen herzlichen Dank.
1: Gerne.

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1: Bayern 2 mit Jorge Drexler. Übrigens studierter HNO-Arzt. Hier haben wir ihn gehört mit einem neuen Song, ganz ohne Näseln. Como se ama, 17.19 Uhr. Immer mehr Ältere, die Rente beziehen und immer weniger Jüngere, die in die Kasse einzahlen. Das ist das existenzielle Grundproblem der deutschen Altersversorgung. Ein Problem, das ja nicht erst seit gestern bekannt ist. Aber nun soll es wirklich, wirklich an der Wurzel angepackt werden. Eine unabhängige Rentenkommission hat jedenfalls Reformvorschläge erarbeitet. Die werden morgen offiziell vorgestellt, sind aber vorab schon durchgesickert. Und neben Lob wird da auch viel Kritik an den Empfehlungen laut. Aus Berlin Dagmar Pepping.
2: Die Uhr tickt langsam runter. Am Dienstag um 9 Uhr übergeben die 13 Mitglieder der Rentenkommission im Kanzleramt ihre Vorschläge an Friedrich Merz und Sozialministerin Bärbel Baas. Der Abschluss einer monatelangen Arbeit außerhalb des Rampenlichts. Aber obwohl die Uhr noch tickt, kursiert bereits seit Tagen eine Liste mit 33 Empfehlungen durch das Regierungsviertel und die Medien.
3: Ich habe den Bericht selbst auch noch nicht gesehen,
2: sagt Tim Klüssendorf, der Generalsekretär der SPD.
3: Natürlich haben wir jetzt wahrgenommen, welche Forderungen dort auch schon in die Öffentlichkeit getragen worden sind.
2: Beispielsweise das Ende für die abschlagsfreie Rente mit 63. Deren Abschaffung könnte die Rentenkasse jährlich um rund 10 Milliarden Euro entlasten, so hat es das Deutsche Institut für Wirtschaftsforschung, DIW, berechnet. Ebenfalls auf der Liste eine stufenweise moderate Erhöhung des Renteneintrittsalters, gekoppelt an die Lebenserwartung. Und eine neue Kapitalrente finanziert durch zusätzliche Beiträge der Arbeitnehmer und Arbeitgeber. Geld, das am Kapitalmarkt angelegt wird. Eine Empfehlung erfreut SPD-Generalsekretär Klüssendorf besonders. Eine Erwerbstätigenversicherung, in die alle einzahlen.
3: Und so wie ich wahrnehme, hat die Rentenkommission dort auch ein deutliches Statement zu verfasst. Das betrifft dann selbstständige Politikerinnen und Politiker, aber auch neue Beamtinnen und Beamte. Und ich glaube, dass für uns auch gerade ein Schwerpunkt in den nächsten Wochen dann darauf liegen muss.
2: Grünen-Parteichef Felix Banatschak ist nicht begeistert, dass die Empfehlungen vorzeitig durchgesickert sind.
4: Ich finde das nur in Teilen verantwortungsbewusst.
2: Schließlich sei die Rente für die Menschen ein sensibles Thema.
4: Das Wichtigste, was die Bundesregierung und was die Koalitionsfraktionen deswegen in dieser Woche liefern müssen, und das ist meine zentrale Erwartung, ist Klarheit und Orientierung, was aus diesen Vorschlägen der Regierungskommission, der Rentenkommission jetzt eigentlich wird.
2: Die AfD spricht davon, die Vorschläge der Rentenkommission würden zum Teil ihre Handschrift tragen. Das sei kein Zufall. Die Linke im Bundestag bezeichnet die Empfehlungen als massives Kürzungsprogramm, das vor allem Menschen mit niedrigen Einkommen hart treffen werde. Kritik kommt auch vom Sozialverband Deutschland. Er hält vor allem den Einstieg in eine Kapitaldeckung für bedenklich. Vorsichtiges Lob kommt dagegen von Caritas-Präsidentin Eva-Maria Welskop-Deffer. Für sie stimmt die Zielrichtung, während sich Arbeitgeberpräsident Rainer Dulger mehr Ambition hätte vorstellen können. Lars Klingbeil, der Vizekanzler von der SPD, konnte nach eigenen Angaben erst einen Teil des Berichtes lesen.
5: Nur ich sage Ihnen auch, das ist schon mal für mich ein Wert an sich, wenn 13 Menschen aus unterschiedlichen Richtungen, auch Politikerinnen und Politiker aus unterschiedlichen Ecken, und die bilden die ganze Spannbreite dieser Koalition ab, wenn die zu gemeinsamen Vorschlägen kommen. Das ist in Zeiten wie diesen ein Wert an sich.
2: Und deswegen habe er hohen Respekt vor der Arbeit, die dort geleistet wurde, betonte Klingbeil.
1: Morgen also großer Aufgalopp der Rentenexperten in Berlin. Ja, und damit sind wir ja schon beim Pferd. Das Przewalski-Pferd ist das letzte Wildpferd der Welt. Die Art lebte in der asiatischen Steppenlandschaft, wurde dann aber durch Landwirtschaft und Wilderei in den 1960er Jahren fast vollständig ausgerottet. Und vor dem Aussterben rettete die Przewalski-Pferde dann aber ein besonderes Zuchtprogramm in europäischen Zoos, unter anderem im Münchner Tierpark Hellerbrunn. 5 nachgezüchtete Wildpferde aus diesen Zoos wurden jetzt in der kasachischen Steppe ausgewildert. Und das ist ein wichtiger Schritt für die Renaturierung eines weltweit einzigartigen Ökosystems. Monika Haas über ein ambitioniertes Projekt.
6: Die Altindala, die goldene Steppe in Kasachstan, soll als eines der letzten großen Graslandgebiete der Erde wieder zu einem lebendigen Ökosystem werden. Für dieses Ziel engagieren sich europäische Zoos und Experten für Renaturierung und Wildschutz in der mehrfach ausgezeichneten Altindala Conservation Initiative. Daran beteiligt ist auch Geoökologe Michael Brombacher von der Zoologischen Gesellschaft Frankfurt.
0: Zum ersten Mal sind wieder Wildpferde heimisch in der kasachischen Steppe nach 200 Jahren. Also es ist ein ganz besonderer Moment. Man kann die ursprünglichen Steppen, die wir finden in Kasachstan, in Zentralasien, ja fast mit einer Serengeti des Nordens vergleichen. Also das ist eine Graslandschaft mit einer ganz eigenen Artenvielfalt.
6: Die Auswilderung der Pferde ist ein wichtiger Schritt, diese Artenvielfalt wieder aufzubauen. Bereits Ende Mai trabten 5 Przewalski-Pferde aus europäischen Zoos in die freie Wildnis. Die Hengste und Stuten wurden anhand ihrer Genetik, ihres Alters und auch wegen ihres Verhaltens aus verschiedenen Zoos ausgewählt, erklärt Julia Bohner, Wildtierärztin am Leibniz-Institut für Zoo- und Wildtierforschung in Berlin.
7: Wenn die Tiere von verschiedenen Einrichtungen kommen, dann kann man das Sozialverhalten beobachten und kann schon sagen, okay, das ist jetzt eine sehr dominante Stute, das ist eher ein Tier, das in der Hierarchie etwas niedriger ist. Und da wird eben dann auch darauf geachtet, dass man eben die Tiere so auswählt, dass das nachher zusammenpasst.
6: Die Wildpferde wurden rund ein Jahr auf die Wildnis vorbereitet. Nach dem Flugzeugtransport lebten sie in einem Eingewöhnungsgehege in der kasachischen Steppe, passten sich an Klima und Nahrungsangebot an und wurden medizinisch versorgt. Diese Fürsorge dient nicht nur den Wildpferden, sondern vor allem einem Ökosystem, das rund 50.000 Quadratkilometer umfasst, eine Fläche halb so groß wie Frankreich, aus Grasland, Halbwüsten und Wüstengebieten. Renaturierungsexperte Michael Brombacher.
0: Man hat in diesen großen Weidensteppen auch riesige Feuchtgebiete. Und beispielsweise gibt es in der Nähe der Hauptstadt Astana ein großes Feuchtgebiet, das auch von der UNESCO als Weltnaturerbe ausgezeichnet wurde. Also das gehört zum Besten, was wir haben auf der Erde. Und dort ziehen 5 Millionen Vögel durch im Herbst.
6: Für die Insekten- und Pflanzenvielfalt, die diese Wildvögel brauchen, haben ursprünglich 3 angestammte Huftierarten gesorgt. Die Seigerantilopen, asiatische Wildesel und die jetzt wieder angesiedelten Przewalski-Pferde. Die Huftiere trampeln auf der Futtersuche Schneisen durch die Vegetation. Das hilft gegen Steppenbrände. Und weil Pferde anders als Antilopen und Esel vor allem Gras fressen, stabilisieren sie das ganze Ökosystem. Wildtierärztin Bohner.
7: Durch das Wandern über weite Steppen verbreiten sie eine Vielzahl von Pflanzensamen. Und dadurch, dass sie im Sommer im Boden graben, legen sie Zugang zu Wasser frei. Im Winter graben sie in der Schneedecke und schaffen dadurch Zugang zu anderen Pflanzen.
6: Die ausgewilderten Pferde tragen 3 Jahre lang Sendehalsbänder. So lange helfen Tierärzte und Ranger den Przewalski-Pferden auch im Notfall, etwa bei extremen Futtermangel. Schon vor einem Jahr wurden 7 Tiere in die Steppe entlassen. Wenn mindestens 40 Tiere ausgewildert sind, so die Hoffnung, können die Herden eigenständig für eine wachsende Population sorgen.

0: Bayern 2 mit Iyoka, nigerianisch-US-amerikanische Musikerin und Sängerin This Time Around.
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0: Die USA und der Iran verhandeln über einen dauerhaften Frieden. Aber die israelische Regierung könnte ein Abkommen noch zu Fall bringen. Wie und warum, das erklären wir gleich hier in Bayern 2 nach den Kurznachrichten mit Karin Schumacher.
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3: Schönen guten Abend. Bundesregierung würdigt Starmer. Man habe im britischen Premierminister immer einen verlässlichen und engen Partner gehabt, erklärte Sprecher Cornelius. Er hob das Engagement Starmers für die Ukraine hervor. Dieser hatte seinen Rücktritt als Labour-Chef und Premierminister angekündigt. Für seine Nachfolge will Starmers parteiinterner Rivale Burnham kandidieren. USA setzen Sanktionen aus. 60 Tage lang soll der Iran Öl produzieren und verkaufen dürfen. Dies sehe das beiderseitige Rahmenabkommen zur Beendigung des Krieges vor, teilte das US-Finanzministerium mit. US-Vizepräsident Vance zufolge will der Iran auch wieder Atominspektoren ins Land lassen. Verbände warnen vor Kollaps kommunaler Haushalte. In den kommenden Jahren drohen Defizite von jeweils fast 30 Milliarden Euro, erklärten Städtetag, Landkreistag sowie Städte- und Gemeindebund. Sie beklagen vor allem explodierende Kosten für Sozialleistungen. Ältere Beschäftigte wollen häufig vorzeitig in Rente gehen. Das geht aus dem aktuellen Gesundheitsreport der Krankenkasse DRK hervor. Demnach erwägen 52% der über 50-Jährigen, vor dem gesetzlichen Renteneintrittsalter in den Ruhestand zu gehen. Über alle Altersgruppen hinweg sind es noch 44%. Soweit die Nachrichten um halb.
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3: Sonne und Wolken, schwülwarm. Der Wetterdienst warnt aktuell vor schweren Gewittern in mehreren Regionen Bayerns. Und hier kommen die Bayern 2 Verkehrsmeldungen. A3 Nürnberg Richtung Passau zwischen Altdorf-Burgthann und Oberülsbach. Eine Sperre und Stau, dort ist ein Rettungshubschrauber im Einsatz. A7 Würzburg Richtung Fulda zwischen Bad Brückenau-Wildflecken und Gersfeld-Rhön. 7 Kilometer Stau und stockender Verkehr. A8 Salzburg Richtung München zwischen Neukirchen und Siegsdorf-West Stau. A9 Berlin Richtung Nürnberg, zwischen Bad Berneck-Himmelkron und dem Dreieck Bayreuth-Kulmbach, stockender Verkehr nach einem Unfall. Die A9 Nürnberg Richtung München ist zwischen dem Altmühltal und Denkendorf nach einem Unfall mit mehreren Fahrzeugen gesperrt. Es staut sich ab Greding. A70 Bayreuth Richtung Bamberg, zwischen Stadelhofen und Rossdorf am Berg, ein Unfall. A99 München Südwest Richtung München Süd zwischen dem Dreieck Feldmoching und Aschheim-Ismaning 7 Kilometer Stau. Zuletzt noch A99 Westumfahrung München Richtung Lindau zwischen Neuherberg und dem Dreieck Allach stockender Verkehr. Soweit der Service. Es ist 17.33 Uhr.
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0: Bayern 2, jetzt wieder mit Tilman Seiler. Wir schauen auf den Iran-Konflikt. Da gilt ja gerade eine Waffenruhe zwischen den USA und dem Mullah-Regime. Und es wird sogar über eine dauerhafte Friedenslösung verhandelt. Die Verhandlungen können aber jederzeit scheitern. Nämlich dann, wenn Israel im Libanon weiter die Hisbollah angreift, also einen engen Iran-Verbündeten. Ja, und so wie es aussieht, wird sich die israelische Regierung so schnell nicht von ihrem harten Kurs abbringen lassen. Jan-Christoph Kitzler.
4: Ob die Verhandlungen zwischen den USA und dem Iran ein Erfolg werden, ob es am Ende, um es mit Donald Trump zu sagen, einen Deal gibt, hängt von der Lage im Libanon ab. Das hatte das iranische Verhandlungsteam in der Schweiz deutlich gemacht und die Gespräche fast zum Scheitern gebracht. Für Israel, zum Teil in rechtsextreme Regierung, ist das keine einfache Situation, denn Truppen sind in den Süden des Libanon einmarschiert, haben dort hunderttausende Menschen vertrieben, Ortschaften zerstört und immer wieder Ziele bombardiert. Und doch hören die Angriffe der Terrormiliz Hisbollah nicht auf. 36 israelische Soldaten wurden getötet, seit die Kämpfe im März wieder begonnen haben. Das libanesische Gesundheitsministerium spricht im gleichen Zeitraum von mehr als 4.100 Toten auf libanesischer Seite. Das Problem: Donald Trump braucht Ruhe im Libanon für seine Verhandlungen und Israels Regierung will Stärke zeigen. Von dort kommen radikale Töne. Israels Minister für nationale Sicherheit Itamar Ben-Gvir hatte am Freitag auf der Plattform X geschrieben, der gesamte Libanon müsse so wörtlich in Flammen aufgehen und für jede Träne einer israelischen Mutter müssten tausende libanesische Mütter weinen. Heute Morgen klang Ben-Gvir im israelischen Radio so. Wir müssen Trump umarmen, ihm Danke sagen, aber auch, Mr. President, bei allem Respekt, das ist unsere Angelegenheit, das gehört uns. Wir können keiner Feuerpause im Libanon zustimmen, wir können keiner Einschränkung unseres militärischen Handelns im Libanon zustimmen. Verteidigungsminister Israel Katz und Premier Benjamin Netanyahu hatten schon gestern klargestellt, dass sich Israels Armee nicht aus der sogenannten Sicherheitszone im Südlibanon zurückziehen werde. Benjamin Netanyahu erklärte am Abend bei einer Veranstaltung in Jerusalem:
5: We change Israel's security doctrine.
4: Wir haben Israels Sicherheitsdoktrin verändert. Wir ergreifen die Initiative. Wir greifen an, wir überraschen und wir greifen jene Feinde an, die unsere Vernichtung, die uns töten wollen. Wir greifen sie an, bevor sie dazu die Gelegenheit haben. Wer Hebräisch kann, kennt den Spruch: Töte sie zuerst. Das klingt nicht nach Deeskalation. Dani Danon, der Israel als Botschafter bei den Vereinten Nationen vertritt, heute Morgen mit seinen Forderungen. Hisbollah darf nicht dorthin zurück, wo sie vorher war. Jeden Tag decken wir noch mehr von ihren Plänen auf, was an Waffen in die Region gekommen ist, entgegen Entscheidungen des UN-Sicherheitsrats und entgegen Abkommen, die in der Vergangenheit unterschrieben wurden mit verschiedenen Partnern. Daher ist für uns die Realität vor Ort wichtiger als jedes Treffen oder jeder internationale Mechanismus. Nicht nur in der israelischen Regierung, auch in der Bevölkerung herrscht große Verunsicherung mit Blick auf die USA. Einerseits weiß man darum, wie isoliert Israel international ist und wie wichtig die USA als mit Abstand wichtigster strategischer Partner. Israel ist nicht nur militärisch von den USA abhängig. Doch wie viel ist diese Partnerschaft noch wert, da die Stimmung offenbar nicht nur beim US-Präsidenten, sondern auch in großen Teilen der US-Bevölkerung gekippt ist? Yossi Schein, Professor an der Tel Aviv University, im Sender Reshet Bet. Das Standing von Israel, der zionistische Ethos, der Ethos von Israel als demokratisches Land und als Seniorpartner der USA, nicht nur strategisch, sondern auch in den Werten, all das ist so gut wie weg, bei Demokraten und Republikanern. Es ist unglaublich und schmerzhaft, das Ansehen Israels in der amerikanischen Öffentlichkeit. Zwei Drittel der Menschen sagen in den letzten Umfragen, dass sie eine ablehnende Haltung gegenüber Israel haben. Gute Beziehungen zu den USA sind für Israel auch eine Frage der Sicherheit. Und gleichzeitig muss Benjamin Netanyahus Regierung vor der Parlamentswahl im Herbst Stärke zeigen. Vermutlich wird sie in den nächsten Tagen und Wochen die Grenzen im Libanon austesten, möglicherweise provoziert von der Hisbollah. Und das könnte die Bemühungen um Frieden in der Region dann weiter gefährden und einen Deal unwahrscheinlicher machen.

0: Die Lightning Seeds, Lucky You, 17.41 Uhr genau. Und bei uns in Bayern 2 geht's jetzt um... Um Wale. Keine Angst, nicht um Timmy, der möge in Frieden ruhen. Es geht um den kommerziellen Walfang. Island ist eines von drei Ländern, neben Norwegen und Japan, das die Jagd nach den Meeressäugern noch erlaubt. Nach 2 Jahren Pause haben Medienberichten zufolge 2 Walfangschiffe den Hafen von Reykjavik verlassen. Was passiert da gerade im Nordatlantik? Fragen wir Dr. Mona Schweizer von der Artenschutzorganisation Pro Wildlife. Guten Abend.
1: Hallo.
0: Frau Schweizer, die Nachfrage nach Walfleisch sinkt weltweit. Warum nimmt Island jetzt den Walfang wieder auf?
1: Das mag jetzt erstmal ziemlich abstrus klingen, aber der Walfang in Island ist eine Form von Hobby. Für Kristján Loftsson, das ist einer der wohlhabendsten und vermutlich auch einflussreichsten Männer Islands. Und der betreibt das seit Jahrzehnten und kann davon nicht lassen, auch wenn es ihm finanzielle Verluste bereitet.
0: Also er macht das, obwohl er dabei draufzahlt, als Hobby, sagen Sie. Was ist seine Motivation, vermutlich?
1: Er kann man nur mutmaßen, aber er sieht das als Art Tradition. Er hat das Walfangunternehmen damals von seinem Vater übernommen, ist mittlerweile eine Holdinggesellschaft, auch mit Beteiligung an diversen anderen isländischen Unternehmen und Banken, aber eben im Kern auch noch dieses Walfanggeschäft.
0: Nun gibt's ja seit, ich glaube, 1986 ein weltweites Walfangmoratorium der Internationalen Walfangkommission. Warum kann das von diesen 3 genannten Ländern umgangen werden?
1: Weil bei Verabschiedung dieses Walfangmoratoriums diese 3 Länder ein Veto eingelegt haben, beziehungsweise Norwegen und Japan haben das getan. Island hat es damals nicht getan und ist daraufhin wieder ausgestiegen aus der Internationalen Walfangkommission. Und hat sich sozusagen dann bei Wiedereintritt 2003 sozusagen das Widerspruchsrecht nochmal gesichert. Das heißt, die sind mit einem Veto wieder eingetreten. Für uns ist es unverständlich, dass die IWC das damals zugelassen hat. Aber in dem Zusammenhang sind diese 3 Länder eben, gibt es denen die Möglichkeit, weiter kommerziell Wale zu jagen und dann das Walfleisch eben auch untereinander zu handeln.
0: Das Unternehmen dieses schwerreichen Isländers will nun Finnwale jagen. Ist bekannt, in welcher Dimension das geschehen soll?
1: Ja, tatsächlich. Die Quoten sind allerdings noch ein bisschen nach unten korrigiert worden, weil die Populationen nicht so untersucht werden konnten, wie das ursprünglich geplant war. Aber genau, liegt die Quote dieses Jahr bei 150 Finnwalen.
0: Gefährdet das die Bestände? Und die Existenz dieser Wale?
1: Also ist es schon definitiv relevant, da die Finnwale unter verschiedenen Bedrohungen stehen. Das heißt, wir haben ja nicht nur Walfang, sondern die leiden unter Verschmutzung der Ozeane, sie leiden unter Unterwasserlärm, Klimawandel. Das dezimiert und stresst die Population sowieso schon. Und dann kommt noch hinzu, dass wir aus verschiedenen Untersuchungen auch immer wieder sehen, dass gerade beim Walfang besonders viele trächtige Walkühe unter den

0: Überbelastung von verschiedenen Stressoren, die dem auch gleich wieder entgegenwirken. Aber was den Walfang angeht, hat das tatsächlich sehr viel bewirkt und muss deswegen auch aufrechterhalten werden.
1: Fürs Thema Walfang lässt sich meiner Wahrnehmung nach von Tier- und Artenschützern leichter Aufmerksamkeit organisieren als zum Beispiel für Fische und das Leerfischen der Weltmeere. Das ist ja auch ein Riesenproblem. Teilen Sie diese Wahrnehmung?
0: Ja, das muss man leider sagen. Es gibt Themen, die einfach mehr Aufmerksamkeit auf sich ziehen als andere. Aber das Leerfischen der Ozeane ist definitiv ein Riesenproblem und darunter leiden auch die verschiedenen Walarten, die sich von Fisch ernähren. Das heißt, da haben wir dann auch gleich noch die Brücke zum nächsten Thema geschlagen. Richtig.
1: Im Herbst könnte ja in Island ein Gesetz kommen, das den Walfang endgültig verbietet. Wie schätzen Sie die Chancen ein, dass dieses Gesetz tatsächlich auch eine Mehrheit bekommt?
0: Ich mache mir weniger Sorgen um die Mehrheit im isländischen Parlament als um die Tatsache, dass der Gesetzesvorschlag überhaupt eingebracht wird. An der Regierung sind gerade drei Parteien, die alle sich einig sind, dass Walfang eigentlich keine Zukunft in Island hat. Wir sehen aber auch gleichzeitig, dass dieser Gesetzesvorschlag schon länger in der Diskussion ist und auch immer wieder nach hinten verschoben wird und offensichtlich sich aus der Diskussion irgendwie rauszuziehen. Ich glaube, wenn er mal auf dem Tisch liegen würde, würden die Chancen, glaube ich, ziemlich gut stehen.
1: Islands, besser gesagt, ein isländisches Unternehmen hat den Walfang wieder aufgenommen. Wir hatten dazu Mona Schweizer von Pro Wildlife in der Sendung. Vielen herzlichen Dank und Ihnen einen schönen Abend.
0: Danke Ihnen.
1: Jimmy Somerville wird heute 65, der Sänger von Bronski Beat. Ja, und gleich ihre Debütsingle Small Town Boy hat mega eingeschlagen im Jahr 1984.

0: Bronski Beat mit Small Town Boy. Der Text handelt von einem Jungen, der seine Kleinstadt verlässt, nachdem er sich von seinen Eltern wegen seiner Homosexualität nicht akzeptiert fühlt. Der Song gilt als eine Hymne, als musikalische ID der queeren Community. 17.50 Uhr, 10 Minuten vor 6. Nico Schlotterbeck war der vielleicht wichtigste Innenverteidiger in der deutschen Fußballnationalmannschaft. War deshalb, weil er sich im letzten Spiel gegen die Elfenbeinküste verletzt hat. Und nun ist wirklich endgültig klar, die Blessur ist so gravierend, dass die Weltmeisterschaft für den Dortmunder gelaufen ist. Tim Brockmeier.
1: Ich brauche noch etwas Zeit, um das Ganze zu verarbeiten und später darüber sprechen zu können. Was jetzt zählt, ist die Mannschaft. Sie verdient die volle Unterstützung, schreibt Nico Schlotterbeck bei Social Media. Kurz vorher war bekannt geworden, dass er sich im Spiel gegen die Elfenbeinküste eine Innenbandverletzung im linken Sprunggelenk zugezogen hatte. Schlotterbeck wird mehrere Monate ausfallen und damit auch bei der WM nicht mehr spielen können. Der Verteidiger war im Spiel gegen die Elfenbeinküste zur Pause ausgewechselt worden. Gestern dann gab es im Teamquartier des DFB eine detaillierte Untersuchung inklusive MRT und die brachte Gewissheit. Die wird uns auf dem Platz als herausragender Verteidiger mit seinem exzellenten Spielaufbau fehlen, so Bundestrainer Julian Nagelsmann zum Aus von Nico Schlotterbeck, der aller Voraussicht nach von jetzt an auf dem Platz von Antonio Rüdiger vertreten wird. Der war auch schon bei der Partie gegen die Elfenbeinküste für ihn eingewechselt worden und hatte die Position neben Jonathan Tah eingenommen. Schlotterbeck ist allerdings der einzige Linksfuß in der Innenverteidigerriege des DFB-Teams, weswegen er nicht 1:1 ersetzt werden kann. Eine Nachnominierung ist nicht möglich, die FIFA-Frist dafür ist mittlerweile abgelaufen. Nico Schlotterbeck wird trotz der Verletzung zunächst bei der Mannschaft in den USA bleiben, um das Team vom Spielfeldrand aus zu unterstützen. Dies ist ein schönes Zeichen, so Julian Nagelsmann. Schlotti hat Einfluss auf das Team, auch neben dem Platz.
0: Also deutliche Schwächung fürs deutsche Team nach dem Aus von Nico Schlotterbeck.
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0: Ja, die Wirtschaftsnews heute Abend hat Stefan Liener für Sie und es geht, glaube ich, los mit einem Nachruf, oder?
3: Das ist korrekt, nämlich der langjährige frühere Chef der US-Zentralbank Federal Reserve, Alan Greenspan, ist tot. Er starb im Alter von 100 Jahren an den Folgen einer Parkinson-Erkrankung, wie seine Ehefrau Andrea Mitchell mitteilte. Greenspan war 19 Jahre lang, nämlich von 1987 bis 2006, Vorsitzender der Fed. Ein Nachruf von Martin Ganselmeier.
4: Alan Greenspan galt vielen Amerikanern als Magier der Märkte. Ihm und nicht den vier US-Präsidenten, mit denen er zusammenarbeitete, sei zu verdanken, dass die US-Wirtschaft von 1991 bis 2001 die längste Wachstumsphase ihrer Geschichte erlebte. Greenspan glaubte lange Zeit an die Selbstheilungskräfte des Marktes und setzte auf niedrige Zinsen und Deregulierung. Dies wurde ihm kurz nach Ende seiner Karriere zum Verhängnis. 2008 kam es zum Zusammenbruch des US-Immobilienmarktes und zur schlimmsten Finanzkrise seit der großen Depression in den 30er Jahren des 20. Jahrhunderts. Greenspans Image litt erheblich, gaben ihm doch viele die Schuld an der gefährlichen Blasenbildung und mangelnder Aufsicht der Finanzmärkte. Geboren wurde Alan Greenspan vor 100 Jahren im Norden von Manhattan als Kind einer jüdischen Einwandererfamilie. Schon in der Schule zeigte er eine außergewöhnliche Begabung für Mathematik und Musik. Greenspan spielte Klarinette und Saxophon in einer Band mit der Jazzgröße Stan Getz. Vor seiner Berufung zum Notenbankchef war Greenspan als Wirtschaftsberater erfolgreich. Dabei half ihm seine Fähigkeit, riesige Zahlenkolonnen so auszuwerten, dass er zutreffende Einschätzungen über die Wirtschaftsentwicklung machen konnte.
3: Im Zuge des geplanten Börsengangs des Rüstungskonzerns KNDS will der deutsche Staat im großen Umfang bei dem Unternehmen einsteigen und somit Frankreich gleichziehen. Deutschland und Frankreich sollen nach dem Börsengang von KNDS je 40% an dem Panzerbauer halten. Regierungssprecher Stefan Cornelius sagte, eine Beteiligung Deutschlands an KNDS werde den langfristigen Einfluss auf ein für die europäische Sicherheits- und Verteidigungsfähigkeit strategisch bedeutendes Unternehmen sichern.
0: Und das war unser Blick auf die Welt der Wirtschaft heute Abend von Stefan Liener. Vielen Dank.
3: Gerne.
0: Musik aus den USA, jetzt hier in Bayern 2, von The Milk Carton Kids. I'll go home from here.

0: I'll go home from here. Das war The Milk Carton Kids.
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0: Und Sie hören hier die Bayern 2 Welt am Abend. Bewerbungen schreiben, viele Bewerbungen, manchmal Dutzende Bewerbungen und trotzdem immer nur Absagen kassieren. Diese Erfahrung machen immer mehr Menschen, die den Job wechseln wollen. Wir sprechen dazu mit dem renommierten Arbeitsmarktforscher Enzo Weber über die Hintergründe in der kommenden Stunde hier in Bayern 2. Jetzt zunächst die 18 Uhr Nachrichten.
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4: Um 18 Uhr mit Peter Veit. Guten Abend. Der potenzielle Nachfolger des britischen Premierministers Starmer, Andy Burnham, ist als Abgeordneter im britischen Unterhaus vereidigt worden. In der vollbesetzten Abgeordnetenkammer schritt er zum Rednerpult und schwor seine Treue zum Königshaus. Gabi Biesinger mit weiteren Einzelheiten.
5: Zuvor hatte er auf der Plattform X Starmer für seine Arbeit gedankt und erklärt, er wolle sich um dessen Nachfolge bewerben. Nachdem zwei mögliche Konkurrenten von Burnham, der zurückgetretene Gesundheitsminister Wes Streeting und die ehemalige Partei-Vizechefin Angela Rayner, denen ebenfalls Ambitionen auf den Top-Job nachgesagt wurden, ihre Unterstützung für Burnham bekundet haben, sieht es nach einem Durchmarsch für den 56-jährigen Burnham aus. Er könnte schon Mitte Juli die britische Regierung führen.
4: Iran will wieder Atominspektoren ins Land lassen. Wie US-Vizepräsident Vance nach seinen Gesprächen mit iranischen Unterhändlern mitgeteilt hat, soll es nun unter anderem darum gehen, die Durchfahrt in der Straße von Hormuz zu sichern. Außerdem hat das US-Finanzministerium bekannt gegeben, dass die Sanktionen gegen iranisches Öl für 60 Tage ausgesetzt werden. Das Auto bleibt das wichtigste Verkehrsmittel in Bayern, auch wenn mittlerweile mehr Menschen zu Fuß unterwegs sind als 2017. Das sind einige Ergebnisse der Mobilitätsstudie, von der nun Einzelheiten für Bayern vorliegen. Daniel Knopp berichtet.
6: Wir gehen unseren Weg weiter, sagt Bayerns Verkehrsminister Christian Bernreiter. Gerade in einem Flächenland wie Bayern spiele das Auto eine sehr große Rolle, auch wenn der Anteil leicht zurückgegangen ist. Die Ergebnisse der neuen Mobilitätsstudie sieht Bernreiter daher als Bestätigung für den bayerischen Mobilitätsmix, wie er sagt. Für die Bahn müsse der Bund jedoch mehr Geld zur Verfügung stellen. Laut Bernreiter fehlen den Ländern bis 2031 insgesamt 14 Milliarden Euro sogenannte Regionalisierungsmittel zur Finanzierung des Schienenpersonennahverkehrs.
4: Ein Bündnis mehrerer Organisationen spricht sich gegen ein pauschales Social-Media-Verbot für Kinder und Jugendliche aus. Zu den Unterzeichnern einer entsprechenden Erklärung gehören unter anderem die Bundesschülerkonferenz, der Bundeselternrat und die Kindernothilfe. Sie fordern einen zeitgemäßen Jugendschutz, der mit Befähigung und Teilhabe zusammengehe. Am Mittwoch legt eine Expertenkommission der Bundesregierung Empfehlungen zum Schutz von Kindern und Jugendlichen in der digitalen Welt vor. Die Polizei in Regensburg testet seit heute Taser im Streifendienst. Auch Schweinfurt und Augsburg nehmen an dem 6-monatigen Pilotprojekt teil. Mit den Elektroschockgeräten können Angreifer abgewehrt werden. Diese werden dadurch handlungsunfähig. Besonders geeignet seien die Taser bei der Verteidigung gegen alkoholisierte oder unter Drogen stehenden Menschen, so ein Polizeisprecher. Das Wetter in Bayern teils sonnig, teils wolkig. Der Deutsche Wetterdienst warnt vor schweren Gewittern in mehreren Regionen Bayerns. In der Nacht klingen die Schauer und Gewitter ab, Tiefstwerte 21 bis 14 Grad. Morgen überwiegend sonnig, ab dem Nachmittag kann es wieder teils kräftige Schauer und Gewitter geben. Mittwoch und Donnerstag viel Sonne und weiter heiß, das Gewitterrisiko ist nur noch gering. Soweit die Nachrichten, die Zeit 18.04 Uhr. Und die Verkehrsübersicht? Die A3 Nürnberg Richtung Passau ist zwischen Altdorf, Burgtann und Oberölsbach nach einem Unfall gesperrt. Es staut sich. A7 Ulm Richtung Füssen, zwischen Füssen und Grenztunnel Füssen Blockabfertigung wegen eines Unfalls auf der Fernpassstraße in Österreich. A8 Salzburg Richtung München, zwischen Neukirchen und Siegsdorf Weststau. A9 Nürnberg Richtung München, zwischen dem Dreieck Nürnberg-Feucht und Allersberg, 3 Kilometer Stau nach Unfall. Und A99 München Südwest Richtung München Süd, zwischen dem Dreieck Feldmoching und Aschheim-Ismaning, 7 Kilometer Stau. Soweit die Verkehrsübersicht.
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0: Im Bayern 2 Studio Tillmann Seiler. Schönen guten Abend. Schwimmbäder schließen, Bibliotheken machen zu, soziale Angebote werden zurückgefahren. So läuft's in vielen Städten und Kommunen. Deren Vertreter haben heute in Berlin ein düsteres Bild der schon nahen Zukunft entworfen.
7: Wir dürfen uns nicht an schlechte Zahlen gewöhnen. Wenn Gebäude und Straßen anfangen zu bröckeln, dann bröckelt auch das Vertrauen der Menschen in die Handlungsfähigkeit.
0: Wie leer die Kassen in Bayern sind und was das für bayerische Gemeinden bedeutet, dazu gleich mehr. Dann, Sie haben es schon in den Nachrichten gehört, das Auto bleibt wichtigstes Verkehrsmittel in Bayern, aber es wird deutlich mehr zu Fuß gegangen. Das sind 2 Ergebnisse einer Mobilitätsstudie. Verkehrsminister Bernreiter.
8: Ehrlich gesagt habe ich das Ergebnis so erwartet. Mit meinen Alltagserfahrungen stimmt es hundertprozentig überein. Wir wollen in Bayern keinen Verkehrsträger gegen den anderen ausspielen. Darum müssen wir in alle Mobilitätsarten weiter investieren.
0: Und die Ergebnisse der Studie gibt's ausführlich hier bei uns in Bayern 2. Und wo wir schon beim Verkehr sind, wir sagen Ihnen auch, warum es bald keine Pommes mehr im Bordbistro der Deutschen Bahn geben wird.
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0: Und mit Olivia Dean. Okay, love you, bye.

0: Olivia Dean. Sie hat schon mit 8 Jahren ihre Vorbilder imitiert. Vorbilder wie Amy Winehouse oder Carole King. 18.08 Uhr. Die Vertreter von Städten und Kommunen haben heute in Berlin Alarm geschlagen. Sie warnen vor weiteren Milliardendefiziten in den nächsten Jahren. Bayerns, Städten, Kommunen und Bezirken droht schon im Jahr 2027, also kommendes Jahr, das Geld für ihre gesetzlichen Ausgaben auszugeben. Von Bund und Freistaat fordern sie deshalb neben Finanzhilfen vor allem Kürzungen sozialer Standards, um eben die Kosten zu drücken. Arne Wilsdorf.
1: Mit Blick auf die Finanzen von Städten und Gemeinden sei es 12:02, warnt Gemeindetagspräsident Uwe Brandl. Vor allem die steigenden Sozialleistungen machten den Kommunen größte Schwierigkeiten.
2: Also wenn die Ausgabenzunahme so weitergeht, wie sich das jetzt abzeichnet bereits, dann werden wir tatsächlich über die Dinge reden müssen, die der Bürger unmittelbar spürt. Das heißt, kulturelle Angebote streichen, das heißt, das Freibad unter Umständen zusperren, das heißt, ÖPNV-Linien reduzieren oder möglicherweise sogar ganz einstellen. Das sind genau die Bereiche, wo der Bürger, die Bürgerin merkt, funktioniert der Staat noch oder funktioniert er nicht.
1: Sollten nicht bald tiefgreifende Reformen und Kürzungen bei sozialen Leistungen kommen, dann könnten fast die Hälfte der bayerischen Gemeinden schon im nächsten Jahr keinen genehmigungsfähigen Haushalt mehr vorlegen. Als erstes fallen dann die freiwilligen Leistungen weg, wie Schwimmbad, Vereinszuschüsse oder Gemeindebücherei, warnt Landkreistagspräsident Thomas Kamersin.
3: Und da ist kein Spielraum mehr da, dass einer dem anderen noch belastet oder sonst irgendwelche Reserven noch herangezogen werden können, sondern 27 kommt es zum Schwur, wir haben jetzt kein Geld mehr und wenn uns nicht geholfen wird, sei es, dass wir Einnahmen durch den Freistaat bekommen, worauf wir natürlich auch hoffen, sei es aber vor allem, dass Belastungen von uns genommen werden, dann ist es so.
1: Aus Berlin müssten so schnell wie möglich die Signale kommen, dass und welche Sozialleistungen wegfallen. Der Fehler der Vergangenheit sei gewesen, so Kamersin, der Bundestag wünscht sich was, wie etwa die Ganztagsbetreuung von Grundschulkindern und die Kommunen müssten es dann bezahlen. Werde jetzt nicht gehandelt, dann drohten nicht nur Leistungskürzungen, sondern auch steigende Kindergartenbeiträge und steigende Grund- und Gewerbesteuern. Große Geldsorgen plagen auch die bayerischen Bezirke, die etwa für die psychiatrischen Krankenhäuser und die Zuschüsse zur Pflege von Bürgergeldbeziehern zuständig sind. Ihr Präsident Franz Löffler regt an, etwa bei den Schulbetreuern zu sparen. Statt für jedes Kind einen eigenen Schulbetreuer zu haben, könnten Poollösungen Kosten sparen. Genauso wie weniger Krankenhauspersonal pro Patient.
4: Wenn die Einnahmen, die die gesetzlichen Krankenkassen haben, nicht reichen, um das System finanziell in der jetzigen Form bestreiten zu können, wenn Einsparungen notwendig sind, dann brauchen die Träger dieser Einrichtungen auch die Beinfreiheit, mit dem verfügbaren Geld auch Krankenhausdienstleistungen anbieten zu können.
1: Aber nicht nur vom Bund brauche es mehr Geld, auch ein Teil der Bürger müsse sich stärker beteiligen. Zum Beispiel bei Pflegekosten für Angehörige oder bei den Betreuungskosten für Kinder mit Einschränkungen. So Gemeindetagspräsident Uwe Brandl.
2: Sondern man hat Regelungen geschaffen, die letztendlich dafür sorgen, dass auch dann, wenn Einkommen und Vermögen vorhanden ist, trotzdem die Allgemeinheit finanziert. Und ich glaube, das richtig verstandene Sozialsystem muss das sein, dass man sagt, wer selber kann, der muss auch selber leisten.
1: Vermögende, die Anspruch auf Sozialleistungen haben, sollen also künftig wieder stärker für ihre behinderten Kinder oder pflegebedürftigen Eltern zahlen.
0: Arne Wilsdorf hat berichtet, ja, und Stichwort Kürzungen. Bei uns geht's jetzt um Short People, Randy Newman, bekannt für seine satirisch-bissigen Texte hier bei uns in Bayern 2.

0: Randy Newman mit einem seiner größten Hits, Short People.
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0: Ja, und die Meldungen aus der Forschung hat heute Sebastian Kirschner aus der Wissenschaftsredaktion mit dabei. Hallo Sebastian.
2: Hallo.
0: Los geht's gleich mit uralten Ausbrüchen der Pest.
2: Genau. Die Pest, diese Seuche, die viele eher mit dem Mittelalter oder auch der Antike verbinden. Was schon länger bekannt ist, ist, dass die schon in der Steinzeit vor mehr als 5000 Jahren auftritt. Unklar war da allerdings bisher, seit wann kann der Erreger auch schwere Erkrankungen beim Menschen auslösen. Und auch da gibt's jetzt Indizien, dass der Erreger schon seit gut 5500 Jahren wirklich tödlich ist.
0: Wie kommen die Forscher genau zu dem Schluss, dass es eben schon so lange so tödlich ist?
2: Die Forscher haben dafür Zähne von 46 bestatteten steinzeitlichen Jägern und Sammlern sich angeschaut vom Baikalsee in Sibirien. Und die DNA aus diesen Zähnen zeigte eben, dass 18 dieser 46 Individuen offenbar an der Pest verstorben sind. Und das ist ein höherer Anteil, als wir oftmals in mittelalterlichen Pestgräbern vorliegen haben. Deshalb die Annahme der Forscher, dass das damals auch schon eine sehr aggressive Form der Pest gewesen sein muss. Und gleichzeitig aber auch eine andere als bei späteren Pesterregern.
0: Inwiefern anders? Wie meinst du das?
2: Ja, Pest verbinden wir heute oft mit Flöhen, die die Pest eben verbreiten. Damals waren es aber wohl Pestbakterien, die nicht über Flöhe übertragen worden sind, weil den Bakterien vor gut 5000 Jahren das Gen gefehlt hat, das nötig ist, um die Insekten zu besiedeln. Die Forscher sehen hier sibirische Murmeltiere als Überträger. Die sind noch heute das Reservoir für den Erreger und wurden damals wegen Fleisch und Fell gejagt.
0: Können wir auch für heute noch eine Erkenntnis aus dieser Studie ziehen?
2: Tatsächlich ja, denn oft wird angenommen, die Pest kommt erst im Zuge der Sesshaftigkeit und der Landwirtschaft auf, weil damit eben höhere Bevölkerungsdichte einhergeht, weil Städte so eine Krankheit dann begünstigen würden. Und nach Ansicht der Studienautoren wäre das aber jetzt widerlegt, weil eben hier Jäger und Sammler Opfer der Pest geworden sind, also eine Krankheit, die eben nicht von der Zivilisation oder der Bevölkerungsdichte abhängt.
0: Interessante Erkenntnis. Ja, und dann hast du noch eine Nachricht dabei und da geht's darum, wie Atmen unsere Entscheidungen beeinflusst.
2: Ja, den Tipp, den kennen wir alle vor einer schwierigen Entscheidung oder bei Stress erstmal tief durchatmen. Der Ratschlag, der ist so alt wie banal, aber da ist offenbar mehr dran als gedacht. Forscher konnten nämlich nun zeigen, wer langsam atmet und vor allem lange ausatmet, der trifft mutigere Entscheidungen.
0: Klingt ein wenig, als hätten die Forscher Yoga und dergleichen unter die Lupe genommen. Was genau haben die Forscher denn untersucht und herausgefunden?
2: Ja, die wollten wissen, entstehen Entscheidungen allein im Gehirn oder werden sie vom Zustand des Körpers beeinflusst? Also kein Yoga, die haben erstmal recht nüchtern, da sind die bei ihrer Forschung vorgegangen. Konkret haben sich die 41 Probanden angeschaut, die mussten am Bildschirm mehrere Entscheidungen treffen und dabei dann normal atmen oder eben langsam mit langem Ausatmen. Also heißt jetzt in dem Fall 2 Sekunden einatmen, 8 Sekunden ausatmen. Und bei den Entscheidungen konnten diese Probanden dann entweder auf Risiko gehen und haben dann eine größere Belohnung bekommen oder sie haben sicherer, aber weniger lukrativ entschieden. Und dabei hat sich dann gezeigt, wer länger ausgeatmet hat, bei dem verlangsamte sich der Herzschlag und derjenige entschied dann wagemutiger und aufmerksamer für Belohnungen. Und das Ganze konnten die Forscher dann aber auch im Gehirn nachzeichnen. Also bestimmte Areale, die mit der Herzfrequenz, aber auch mit Belohnungen in Verbindung stehen, die waren aktiver.
0: Und was bedeutet das jetzt für uns?
2: Ja, da landen wir dann doch wieder bei Yoga und dergleichen. Atemtechniken, die begleiten uns ja schon seit Jahrtausenden in verschiedenen Religionen und Kulturen. Hier wird jetzt der wissenschaftliche Nachweis geführt, was das bringen kann. Das Fazit der Forscher ist: Atemtechniken, die sind ein einfaches, billiges Werkzeug, um sich im Alltag zu entspannen, soweit klar, und um bewusster zu entscheiden.
0: Und das waren die Wissenschaftsnachrichten heute Abend mit Sebastian Kirschner. Vielen Dank dir.
2: Gerne.

0: Material Lover, das war Sienna Spiro, die britische Songwriterin. Und wir bleiben in Großbritannien und kommen zur Regierungskrise dort. Der angeschlagene Premierminister Keir Starmer, der hat jetzt seinen Rückzug angekündigt. Zuletzt war nach den wirklich krachend verlorenen Kommunal- und Regionalwahlen der Druck auf den Labour-Politiker immer größer geworden. Ein potenzieller und auch wahrscheinlicher Nachfolger steht auch schon bereit. Gabi Biesinger dazu aus London.
1: Als Premierminister Keir Starmer am Morgen in der 10 Downing Street seinen Rückzug vom Amt des Labour-Parteivorsitzenden und somit als Premierminister bekannt gab,
2: I will resign as leader of the Labour Party,
1: war der bei einer Nachwahl frisch gewählte Labour-Abgeordnete Andy Burnham in Manchester gerade auf dem Weg zum Bahnhof, um nach London zu fahren, wo er am Nachmittag als neuer Parlamentarier vereidigt wurde. Bei der Ankunft in London Euston bestätigte er, was er kurz zuvor auf der Plattform X geschrieben hatte, dass er sich wie erwartet um Starmers Nachfolge bewerbe, und er dankte Starmer für seinen Einsatz.
3: I made my statement praising the Prime Minister's dedication, service and confirm that I will put myself forward.
1: Starmer hatte angekündigt, dass er die Regierungsgeschäfte bis zur Parlamentssommerpause weiterführen werde. Bis Anfang Juli können sich nun Konkurrenten um Starmers Nachfolge die notwendigen Mehrheiten in der Labour-Fraktion sichern und dann um den Posten des Premierministers ringen. Doch nachdem der zurückgetretene Gesundheitsminister Wes Streeting und die ehemalige Partei-Vizechefin Angela Rayner, denen ebenfalls Ambitionen auf den Top-Job nachgesagt wurden, ihre Unterstützung für Burnham bekundet haben, sieht es nach einem Durchmarsch für den ehemaligen Bürgermeister von Greater Manchester aus, meint nicht nur der Politikwissenschaftler Jonathan Tong von der Uni Liverpool.
4: Andy Burnham will almost certainly be declared the new leader of the Labour Party. On the 16th of July.
1: Schon am 16. Juli könnte Burnham die britische Regierung führen. Der 56-Jährige wird dem linken Parteiflügel zugerechnet, gilt als volksnah und punktete etwa mit einer Reform des Busverkehrs in der Metropole Manchester mit niedrigen Fahrpreisen, was ihm in den Medien den Spitznamen King of the North, König des Nordens, einbrachte. Ob das Erfolgsmodell aus der Region allerdings auch als landesweite Politik funktioniert, wird Burnham erst beweisen müssen, meint Politikwissenschaftler Tong. Wir wissen überhaupt nicht, was für ein Premierminister er wohl sein wird. In Manchester hat er private Investoren angezogen und das Wirtschaftswachstum war besser als andernorts. So konnte er als Mr. Nice Guy günstige Bustickets verteilen. Aber was er landesweit wirklich erreichen kann, das wird schon sehr bald skeptisch beäugt werden.
4: I think he's going to come under severe test very shortly.
1: Wenn Burnham in wenigen Wochen Starmers Nachfolger würde, dann wäre er der fünfte britische Premierminister, der ins Amt kommt, in einem Zeitraum, in dem nur eine einzige Parlamentswahl stattgefunden hat. Das war 2024 und Labour gewann mit einem Erdrutschsieg. Doch der glücklose Keir Starmer konnte diesen Erfolg nicht ausspielen und zieht nun die Konsequenzen. Als in der konservativen Partei zwischen 2022 und 2024 die Premierminister von Johnson über Truss bis Sunak den Staffelstab parteiintern weitergaben, forderte Labour Neuwahlen. Und so ist es jetzt Nigel Farage, der Chef der rechtspopulistischen Reformpartei, der möchte, dass gewählt wird. Das Land liege am Boden, seine Partei sei bereit für eine Wahl und das Volk ja schließlich auch.
5: Britain is broken. We are ready for a general election. And I suspect many of you too are ready for a general election.
1: Reform führt in den Meinungsumfragen vor allen anderen Parteien. Und darum wird Burnham auf keinen Fall vorzeitige Neuwahlen riskieren, auch wenn diese vielen ungewählten Premierminister wie ein demokratisches Defizit wirken, meint Jonathan Tong.
4: There is a democratic deficit there, but it will be monumentally risky for Andy Burnham to go to the country.

0: Benjamin Biolay und Melville Poupeau waren das zu Mais Passa um kurz vor 6:30. Immer wieder bewerben und doch kein Vorstellungsgespräch bekommen. Das ist extrem frustrierend und kommt immer häufiger vor. Die Gründe soll uns gleich ein Arbeitsmarktforscher nennen und einordnen. Zunächst die Kurznachrichten mit Peter Veit.
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2: Burnham kandidiert für Starmer-Nachfolge. Der frisch vereidigte Labour-Abgeordnete hat gute Chancen, neuer Parteichef und britischer Premierminister zu werden. Sein bisheriger Rivale, Ex-Gesundheitsminister Streeting, hat sich aus dem Rennen zurückgezogen und sicherte Burnham seine Unterstützung zu. Starmer hatte zuvor seinen Rücktritt angekündigt. Vance lobt Fortschritte. Bei den Gesprächen mit den iranischen Unterhändlern sei man bei mehreren Themen vorangekommen, sagte der US-Vizepräsident vor seiner Abreise aus der Schweiz. So habe man sich auf einen Mechanismus geeinigt, um die Seestraße von Hormus offen zu halten. Zudem soll es bald wieder Inspektionen der iranischen Atomanlagen geben. Klingbeil lobt Vorschläge der Rentenkommission. Es handle sich um eine gute Grundlage, um im Koalitionsausschuss in der nächsten Woche zu Entscheidungen zu kommen, sagte der SPD-Vorsitzende. Die Empfehlungen haben nach seinen Worten eine unfassbare Tragweite. Sie sollen morgen offiziell präsentiert werden. Verbände warnen vor Kollaps kommunaler Haushalte. In den kommenden Jahren drohten Defizite von jeweils fast 30 Milliarden Euro, erklärten Städtetag, Landkreistag sowie Städte- und Gemeindebund. Sie beklagen vor allem explodierende Kosten für Sozialleistungen. Soweit die Nachrichten um 6:30.
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2: Sonne und Wolken und schwülwarm, örtlich schwere Gewitter und Schauer. Der Bayern 2 Verkehrsservice, A3 Nürnberg Richtung Passau, zwischen dem Kreuz Nürnberg und Altdorf-Burgthann 4 Kilometer Stau nach Unfall. Der Verkehr wird an der Unfallstelle vorbeigeführt. A6 Weithaus Richtung Heilbronn zwischen dem Kreuz Altdorf und Dreieck Roth, 7 Kilometer Stau nach Unfall. A7 Ulm Richtung Füssen zwischen Füssen und dem Grenztunnel Füssen-Blockabfertigung. Die A8 Salzburg Richtung München wird zwischen Neukirchen und Bergen wegen Bauarbeiten ab 19 Uhr gesperrt. Umleitungen werden über die U6, U8 und U10 eingerichtet. A9 Berlin Richtung Nürnberg zwischen Dittersdorf und Schleiz, Stau nach einem Fahrzeugbrand. A94 Passau Richtung München zwischen Tunneleinhausung Wimpassing und Heldenstein Bergungsarbeiten nach einem Unfall. Und A99 München Südwest Richtung München Süd zwischen dem Dreieck Feldmoching und Aschheim-Ismaning 7 Kilometer Stau um 18:32 Uhr.
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0: Im Studio jetzt wieder Tilman Seiler. Schön, dass Sie Bayern 2 hören. Die deutsche Wirtschaft dümpelt so vor sich hin und eine tiefgreifende Wende ist nicht in Sicht. Wegen der schwachen Konjunktur halten sich viele Unternehmen mit Neueinstellungen zurück. Und so kommt es, dass gerade viele Leute einen Haufen Bewerbungen schreiben und immer wieder Absagen erhalten. Diese Frau hier hat sich bereits über 100 Mal beworben.
3: Man fängt halt an zu zweifeln, hat es nicht ausgereicht, was ich gemacht habe, bin ich nicht gut genug oder woran liegt es jetzt, habe ich meinen Lebenslauf falsch aufgesetzt. Und auch ein bisschen Frustration und Wut, man steckt da so viel Arbeit rein und fragt sich dann auch manchmal, möchte ich mich jetzt nochmal bewerben, also ist es das jetzt wert, nur damit ich wieder eine Standardabsage bekomme.
0: Eine Frau mit frustrierender Jobsuche. Was sind die Gründe für dieses offenbar verbreitete Phänomen? Fragen wir den Ökonomen Professor Enzo Weber vom Institut für Arbeitsmarkt- und Berufsforschung in Nürnberg. Guten Abend.
4: Hallo, Herr Seiler.
0: Herr Weber, in welchen Bereichen ist die Jobsuche denn gerade am schwierigsten?
4: Leider muss man sagen, sie ist durch die Bank schwieriger geworden. Und das liegt daran, dass wir auch durch die Bank echt ganz wenig neue offene Stellen haben. Das ist ja gar nicht das, was immer so in den Schlagzeilen steht. In den Schlagzeilen steht, irgendwo gibt es Entlassungen, große Konzerne bauen ab und so weiter. Aber die Riesenentlassungswelle, die haben wir eigentlich gar nicht. Das Entlassungsniveau ist gestiegen, aber es ist nicht höher, als es in den 2010ern auch war. Aber die Chancen, neu in Jobs reinzukommen, die sind halt wirklich auf dem Tiefpunkt angekommen, weil sehr wenige Jobs neu geschaffen werden. Ich nenne das Erneuerungskrise.
0: Warum halten sich die Firmen gerade so zurück? Hat das mit der wirtschaftlichen Unsicherheit zu tun?
4: Ja, genau das ist ein ganz wesentlicher Faktor. Wir haben jetzt seit 5 Jahren im Grunde eine Krise nach der anderen, wirtschaftliche Stagnation. Es gab gar kein Wirtschaftswachstum mehr. Die Investitionen, die sind gesunken. Und in der Tat, die wirtschaftspolitische Unsicherheit, die war immens hoch. Es wird, ist ja immer von Transformation jetzt die Rede, also Umbruchzeiten. Da gerät was unter Druck, aber da müsste auch richtig was neu entstehen. Aber solange unklar ist, in welche Geschäftsfelder es sich denn jetzt lohnt, in Deutschland zu gehen, werden sich die Investitionen auch zurückhalten. Deswegen eine klare wirtschaftspolitische Linie. Auch das wäre schon eine wirklich sehr gute Arbeitsmarktpolitik im Moment.
0: Herr Weber, diese Erfahrung, ich bewerbe mich immer wieder und bekomme doch nur Absagen, die betrifft ja Menschen, die einen Job haben, den aber wechseln wollen. Jetzt schauen wir mal kurz auf arbeitslose Menschen, auf gut ausgebildete Arbeitslose. Sind auch die immer schwerer in Arbeit zu vermitteln?
4: Ja, die Jobchancen von Arbeitslosen, die haben enorm nachgegeben über die letzten Jahre und sind jetzt tatsächlich auf dem niedrigsten Stand, den wir da jemals gemessen haben. Und das betrifft heute tatsächlich nicht nur diejenigen, die es sowieso schon immer schwer hatten, also die vielleicht keine Ausbildung hatten und anderes, sondern auch Akademiker haben es heute schwerer. Und das sogar in Berufen, bei denen wir vor wenigen Jahren vielleicht noch gesagt hätten, davon können wir nie genug bekommen. Also Naturwissenschaften, Informatiker und andere. Allerdings sollte man sich hüten, jetzt vorschnell die KI-Karte zu ziehen. Also ja, es ist schon so, Jobs werden auch durch KI ersetzt. Das sieht man gerade zum Beispiel auch im Bereich Informatik. Aber durch KI, da entstehen auch neue Dinge. Also da entstehen Investitionen, da entstehen neue Geschäftsmodelle, da entsteht neues Einkommen, das wieder nachfragewirksam wird und neue Jobs schafft. Das heißt, das ist keine Einbahnstraße. Und wir dürfen deswegen jetzt nicht die ganze Zeit darauf schielen, was übernimmt KI, was Menschen gestern gemacht haben, sondern wir sollten darauf gucken, was sind die Möglichkeiten für Menschen, morgen neue Tätigkeiten auszuüben und sich in ihrem Beruf weiterzuentwickeln? Und das empfehle ich auch allen jungen Leuten, die jetzt auf den Arbeitsmarkt gehen. Schaut darauf, in welchem Beruf habt ihr wirklich Lust, euch weiterzuentwickeln, auch mit dem technologischen Stand, der in den nächsten Jahren enorm weitergehen wird. Und schaut nicht nur auf die aktuelle Lage. Wer nämlich hinreichend flexibel ist, auch in schwierigen Arbeitsmarktlagen und nicht nur ausgetretene Pfade geht, der hat auch dann bessere Chancen.
0: Nun wird ja immer gesagt, dass es durchaus nach wie vor einen Fachkräftemangel gibt. Sie haben vorhin gesagt, es gibt zu wenige offene Stellen, aber anscheinend gibt es ja auch Firmen, die noch händeringend suchen. Und dieser Fachkräftemangel, der lässt sich mit vorhandenen Arbeitskräften nicht lindern.
4: Das ist genau die Situation. Wir hatten jetzt jahrelang steigende Arbeitslosigkeit und trotzdem sind teilweise sogar in denselben Berufen die Arbeitskräfte knapp. Das heißt, wir brauchen da wirklich mehr Bewegung im Arbeitsmarkt, damit wir da wieder zu einem besseren Ausgleich kommen können und die Leute mit den richtigen Kompetenzen und Grundqualifikation dann auch in die aufstrebenden Bereiche reinbringen können. Da habe ich zum Beispiel vorgeschlagen, wer jetzt mit Abfindung seinen Job verlässt, der soll diese Abfindung dann vom neuen Arbeitseinkommen in den kommenden 5 Jahren von der Steuer absetzen können. Das heißt, das ist dann genau der Anreiz und die Unterstützung dafür, nicht mit der Abfindung in der Frührente zu verschwinden, sondern genau den Schritt in den nächsten Job zu machen und diese Weiterentwicklung in Angriff zu nehmen.
0: Jetzt haben Sie gesagt, Weiterbildung und Umschulung, das alles wird noch wichtiger, als es ohnehin schon wichtig war. An welchen Stellschrauben kann ich denn noch drehen, wenn ich auf Jobsuche bin? Also was macht zum Beispiel eine Bewerbung erfolgversprechender?
4: Heute ist ja häufig davon die Rede, Bewerbungen werden mit KI geschrieben, Bewerbungen werden dann auch mit KI gescannt. Das ist einfach heutzutage die Realität. Trotzdem kann man am Ende eigentlich sagen, auch mit KI, was eine gute Bewerbung ausmacht, das sind am Ende aussagekräftige Inhalte. Das ist wirklich auf das Unternehmen einzugehen, diejenigen Belange, die da wichtig sind, dann auch aufzugreifen. Und da kann man sich dann auch durchaus von KI unterstützen lassen. Das ist auch überhaupt nicht verwerflich. Aber man sollte jetzt nicht darauf schielen, reine KI-Optimierung zu betreiben, sondern was am Ende tatsächlich immer noch zählt, ist Inhalt, gerade in Zeiten, wo die neuen Stellen knapper geworden sind, wo es auch im Arbeitsmarkt schwieriger wird, und zwar für beide Seiten. Also darauf achten, dass man genug auch in die Bewerbung investiert. Das kann man in jedem Falle raten.
0: sagt Enzo Weber, der bekannte Arbeitsmarktforscher bei uns im Bayern 2. Vielen herzlichen Dank für das Gespräch.
4: Gern geschehen.

0: Natia Reid mit Hotel Santa Cruz. Schon mit 18 hat sie begonnen, eigene Lieder zu spielen und zu veröffentlichen. Und ihr Debütalbum 2015 hat sie durch Crowdfunding finanziert. Es hat sich gelohnt. In Neuseeland und darüber hinaus ist sie ein gefeierter Star. Natia Reid. 18.43 Uhr. 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Das Auto bleibt das wichtigste Verkehrsmittel in Bayern. Das ist erstmal wenig erstaunlich. Auf der anderen Seite sind heute immer mehr Menschen längere Strecken auch zu Fuß unterwegs. Das sind zwei zentrale Erkenntnisse einer großen Studie zur Mobilität in Deutschland. Und von der liegen nun gesonderte Ergebnisse eben für Bayern vor. Und die fasst wiederum Daniel Knopp zusammen.
1: Wir gehen unseren Weg weiter, sagt Bayerns Verkehrsminister Christian Bernreiter. Gerade in einem Flächenland wie Bayern spiele das Auto eine sehr große Rolle, so Bernreiter. Laut Studie bleibt das Auto das wichtigste Verkehrsmittel in Bayern, auch wenn es mittlerweile etwas häufiger ungenutzt herumsteht. Der Anteil des Autos an den Verkehrswegen ist leicht zurückgegangen. 56% aller Wege wurden 2023 motorisiert zurückgelegt. 2017 waren es noch 59%. Die Ergebnisse der neuen Mobilitätsstudie sieht Bernreiter als Bestätigung für den bayerischen Mobilitätsmix, wie er sagt.
2: Wir wollen in Bayern keine Verkehrsträger gegen den anderen ausspielen. Darum müssen wir in alle Mobilitätsarten weiter investieren, da dranbleiben. Es muss verlässlich sein, es muss sicher sein und letztendlich dann auch bezahlbar sein. Und für das setzen wir uns weiter ein.
1: Für die Bahn müsse der Bund jedoch mehr Geld zur Verfügung stellen. Laut Bernreiter fehlen den Ländern bis 2031 insgesamt 14 Milliarden Euro, sogenannte Regionalisierungsmittel zur Finanzierung des Schienenverkehrs. Trotz Deutschlandticket ist die Nutzung von Bus und Bahn nicht gestiegen und bleibt konstant bei 10% der Wege, die die Bayern täglich zurücklegen. Eine mögliche Erklärung dafür könnte die starke Unzufriedenheit mit dem öffentlichen Personennahverkehr sein. Nur ein Drittel der Befragten findet ihn gut oder sehr gut. Ein weiteres Drittel gibt eine 3 oder eine 4. Und das letzte Drittel sagt, der ÖPNV ist mangelhaft bzw. ungenügend. Hier müsse sich etwas ändern, so der Macher der Studie, Robert Vollmer, vom Infas-Institut.
3: Ich glaube, Sie brauchen im ersten Schritt für die Verbindung, die es schon gibt, natürlich mehr Zuverlässigkeit und

0: stabil bei 11% geblieben. Die Radkilometer haben sich leicht erhöht, also wer aufs Rad steigt, der fährt ein wenig länger, wohl auch wegen der steigenden Zahl von E-Bikes. Bei den Radwegen will Bernreiter dranbleiben.
1: Wir haben die letzten Jahre immer rund 200 Kilometer Radwege gebaut, also von 23 bis 25 schon 600 Kilometer. Also wenn Sie hochrechnen, bis 2030 werden wir die restlichen 900 Kilometer, die wir zugesagt haben, auch schaffen.
2: Wie bewegt sich Bayern? Daniel Knopp über die Ergebnisse einer neuen Mobilitätsstudie. 18.46 Uhr mittlerweile. Pommes Weißrot, die gibt's natürlich weiterhin in den Freibädern der Republik. Aber bald nicht mehr bei der Deutschen Bahn im Bordbistro. Der Grund ist einfach, die Pommes werden als Tiefkühlpack im Gefrierschrank gelagert. Und diese Schränke schafft die Bahn ab. Ja, und das wiederum hat mit einer EU-Verordnung zu tun. Andreas Meyer-Feist berichtet.
3: Keine Pommes in der Bahn. Für die einen ein großer kulinarischer Verlust, für die anderen eine willkommene Entlastung empfindlicher Nasen, wenn kein Duft nach Frittierte mehr durch den Gang zieht. Das ist aber nicht der Grund. Die Pommes wurden als Tiefkühlpack geliefert. Die Bahn reißt ihre alten Gefrierschränke aus den Bistroküchen raus. Neue gibt es nicht. Laut EU-Recht hätten die alten umweltfreundlich gemacht werden müssen. Neue Gefrierschränke gelten aber als sehr wartungsintensiv und teuer. Nun sollen es auch normale Kühlschränke tun, aber eben mit nichts Tiefgekühltem mehr. Treibende Kraft hinter dem Tiefkühl aus ist Virginijus Sinkevicius, heute Abgeordneter im EU-Parlament, vor zwei Jahren noch Ursula von der Leyens EU-Kommissar für Umwelt. Der litauische Politiker hatte sich stark gemacht für einen Stopp der klimaschädlichen Gase aus Kühlanlagen.
4: The figures are still too high.
3: Die Zahlen sind immer noch zu hoch. Vor zwei Jahren wurde eine neue EU-Verordnung beschlossen. Ab diesem Jahr 2026 gilt ein striktes Verbot für bestimmte Kältemittel oder sie werden extrem teuer. Die Bahn hat die Konsequenzen gezogen. Statt klassischer Pommes, die tiefgekühlt gelagert wurden, soll es Kartoffelecken aus Vakuumbeuteln geben, die auch in normalen Kühlschränken frisch bleiben. Bis 2050 sollen die Treibhausemissionen in der Europäischen Union auf Null gedrückt werden, so der ehemalige EU-Kommissionsvize Frans Timmermans. Und bei Klimaneutralität geht es um alle relevanten Schadstoffe. Die Umstellung in diesem Jahr läuft nicht nur bei der Bahn auf Hochtouren. Viele Branchen sind betroffen. Supermärkte müssen sich umstellen, wenn dort noch Kühltheken und Lager mit alten Gasen laufen. Die alten Anlagen müssen ausgetauscht werden mit alternativen Kältemitteln. Ab 2027 gibt es strenge Grenzwerte auch für Wärmepumpen. Als zukunftssicher gelten Geräte mit dem Kältemittel Propan. Der aktuelle Stand der Umrüstung lässt sich nur schätzen. Es gibt aber einige Zahlen der Verbände und des Bundesumweltministeriums. Die allermeisten neuen oder modernisierten großen Supermärkte und Discounter hätten inzwischen nachgerüstet. Bei kleineren Geschäften und Metzgereien soll die Umrüstungsrate aber noch nicht so gut ausfallen. Viele Händler befürchten Umsatzverluste durch den Umbau und nutzen recycelte Altkältemittel als Übergangslösung. Aber auch diese Option läuft bald aus. Bisher wurden schon viele Milliarden Euro investiert. Die Kosten pro Filiale werden auf bis zu 300.000 Euro geschätzt. Vor allem dort, wo auch die Truhen und Regale ausgetauscht werden müssen. Im Bordbistro der Bahn geht es nicht so aufwendig zu. Trotzdem, neue Tiefkühlgeräte gibt es nicht mehr. Und auch der Wunsch nach Eiswürfeln an heißen Tagen wird wahrscheinlich unerfüllt bleiben.
2: Keine Pommes mehr bei der Bahn. Andreas Meyer-Feist. Und jetzt bei uns im Bayern 2 Gesch-Partie. Sie ist mit 80 Jahren in Paris gestorben, wurde gemeldet. Und sie hatte vor allem einen großen Hit 1987, Etienne. Und den hören wir jetzt.

0: Der größte Erfolg der Französin Gesche Paty. Sie ist im Alter von 80 Jahren gestorben und mit Etienne hat sie sich unsterblich gemacht. Und das war die Bayern 2 Welt am Abend-Ausgabe an diesem 22. Juni. Tilman Seiler sagt Servus, ich wünsche Ihnen einen schönen Abend.
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2: Wo sind meine Hasenohren? Ruft Juri. Die von Ostern. Na, in der Osterkiste, sagt Mama. Juri holt sie eilig aus dem Schrank. Wieso brauchst du die jetzt? Fragt Mama verwundert. Du gehst doch in die Kita und Ostern ist längst vorbei. Ich muss größer sein, sagt Juri entschlossen und setzt sich die Hasenohren auf. Gut, oder? Fragt er. Mit ihnen ist er gleich 30 Zentimeter größer. Na ja, Mama lacht und nickt. Zufrieden geht Juri mit den langen Ohren in die Kita. Es war nämlich so. Wer kann mir mal helfen? Hat die Petra gerufen, als sie gestern auf der Leiter stand und gerade eine Kiste ganz oben aus dem Regal geholt hatte. Ich, haben Juri und Flo gerufen und sind beide hingerannt. Flo war schneller. Ich mach das. Dafür bist du eh zu klein, hat Flo zu Juri gesagt. Flo hat sich auf die Zehenspitzen gestellt und der Petra die Kiste abgenommen, der alte Angeber. Gar nicht, hat Juri wütend gerufen. Ich bin genauso groß wie du.
3: Wollen wir messen? Hat Flo gefragt.
2: Also haben sie sich an den Türrahmen mit dem Maßband gestellt. Und da war Flo fast 10 Zentimeter größer. Aber nur weil er so eine blöde Frisur hat, bei der die Haare so hoch stehen wie bei Max von Max und Moritz. Juri könnte sich da immer noch richtig aufregen. Die Haare kämmt der Flo extra mit klebrigem Gel hoch, nur damit er der Größte ist. Oder seine Mama macht das. Was wetten? Nein, das gilt nicht, hat Juri protestiert. Die Haare zählen nicht.
3: Doch, hat Flo behauptet. Das sind meine Haare. Die gehören zu mir.
2: Dann hat er Juri einfach stehen lassen.
3: Tut mir leid, Kleiner.
2: Deswegen will Juri heute nochmal messen. Und diesmal mit den Hasenohren auf dem Kopf.
3: Das ist nicht erlaubt, sagt Flo, als Juri sich an das Maßband stellt.
2: Doch, sagt Juri, das sind meine Ohren und die gehören zu mir. Tut mir leid, du kleiner Pups. Und dann lässt der Flo einfach stehen und spielt mit Zoe Hasen. Plötzlich kommt Flo von hinten und reißt Juri die Hasenohren vom Kopf. Hey, schreit Juri. Er springt auf und rennt Flo hinterher. Gib mir meine Ohren wieder.
3: Hol sie dir doch,
2: ruft Flo, streckt den Arm aus und wedelt mit den Hasenohren in der Luft herum. Als Juri versucht, sie ihm zu entreißen, schubst er Juri weg. Und dann schmeißt er die Hasenohren auf den Schrank. Das sag ich der Petra. Juri hat vor Wut Tränen in den Augen.
3: Petze, Petze, ruft Flo ihm hinterher. Angst, Hase, Pfeffernase.
2: Aber die Petra hat schon gesehen, was passiert ist. Flo muss auf die Leiter klettern, die Hasenohren vom Schrank holen und sich bei Juri entschuldigen. Danach will Petra nochmal mit Flo in ihrem Büro reden. Juri und Zoe schleichen hinterher. Die Tür ist halb offen. Juri legt seine Hände hinter die Ohren. Mit größeren Ohren hört man besser. Das hat er von Opa gelernt. Juri hat sich gewundert, weil der Opa sowieso größere Ohren hat als Juri, aber trotzdem schlechter hört. Aber als Juri es jetzt probiert, merkt er, dass es stimmt. Zoe macht es auch.
4: Wer hat denn da schon wieder so große Ohren? Die Petra will, dass sie die Tür zumachen.
2: Als Juri sie schließt, sieht er, dass Flo weint. Später kommt die Petra nochmal zu Juri und erklärt, dass Flo es gerade nicht leicht hat. Warum, sagt sie nicht, aber das muss Juri auch gar nicht wissen. Er geht zu Flo und hält ihm die Hasenohren hin.
4: Hier,
2: sagt er, schenke ich dir.
1: Ein Bettopferl von Rinus Berbeck. Erzählt hat es Lisa Wagner.
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11: Und hier auf Bayern 2 geht's nach den Nachrichten gleich weiter mit dem Zündfunk. Eine Stunde mit Live-Gast haben wir heute. Coralie Bayer ist bei uns und warum sie bei uns ist, das hört ihr gleich im Zündfunk mit Bärbel Bossack und Achim 60 Bogdan.

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1: Um 19 Uhr mit Peter Veit. Das neue sogenannte Heizungsgesetz der Bundesregierung sorgt für Kritik bei Sachverständigen. Sie äußerten ihre Bedenken bei einer Anhörung im Bundestagsausschuss.
2: So warnt der Deutsche Mieterbund vor erheblichen Kostenrisiken durch das Gebäudemodernisierungsgesetz. Dagegen bemängelt der Eigentümerverband Haus und Grund, das neue Gesetz verlagere verbrauchsabhängige Kosten auf Vermieter. Der Deutsche Gewerkschaftsbund hält das Vorhaben nach den Worten seines Vertreters für klimapolitisch fragwürdig und bürokratisch. Nach Ansicht eines im Ausschuss geladenen Juristen verstößt die Regelung, langfristig den Weiterbetrieb und den Neueinbau von Öl- und Gasheizungen zu ermöglichen, gegen Verfassungsrecht. Jakob Mayer, Berlin.
1: Die Bayern sind immer öfter zu Fuß unterwegs. Das zeigt die neue Mobilitätsstudie, die Verkehrsminister Bernreiter vorgestellt hat. Demnach legen die Menschen im Freistaat 24% aller Wege zu Fuß zurück. 2017 waren es noch 20%. Der Anteil der Radler liegt stabil bei 11%. Bei Bus und Bahn sind es unverändert 10%. Leicht zurückgegangen ist der Anteil des Autos. Mit 56% aller Wege ist es aber immer noch das wichtigste Verkehrsmittel. Allerdings nutzt nicht einmal mehr jeder Zweite das Auto jeden Tag. Der Labour-Chef und britische Premierminister Starmer hat seinen Rücktritt angekündigt. Um seine Nachfolge bewirbt sich der Labour-Abgeordnete Burnham. Und er hat gute Chancen, denn sein bisheriger Konkurrent, der ehemalige Verkehrsminister Streeting, hat sich aus dem Rennen zurückgezogen und versichert, er werde künftig Burnham unterstützen. Starmers Umfragewerte waren zuletzt abgestürzt. Ihm wurde auch die verheerende Niederlage von Labour bei den Kommunal- und Regionalwahlen im Mai angelastet. Die Deutsche Bahn verkauft keine Pommes mehr im Bordbistro. Sie werden im Gefrierschrank gelagert und die schafft die Bahn ab. Hintergrund ist eine EU-Verordnung für den Klimaschutz. Andreas Meyer-Feist berichtet aus Brüssel.
3: Ab diesem Jahr gilt eine neue EU-Verordnung gegen Treibhausgase aus Gefrieranlagen. Die Bahn ist davon betroffen, aber nicht nur. Neue Gefrierschränke hätte es geben können mit alternativen Kühlmitteln. Die sind aber kompliziert zu handhaben, vor allem wenn es eng zugeht wie in einem Bordbistro. In großen Supermärkten und Discountern sieht das anders aus. Hier läuft die Umrüstung der Kühltruhen und Lager auf Hochtouren.
1: Zum Fußball. Bundestrainer Julian Nagelsmann muss bei der WM künftig auf Nico Schlotterbeck verzichten. Der Innenverteidiger von Borussia Dortmund hatte sich beim Sieg über die Elfenbeinküste am Samstag das Innenband am linken Sprunggelenk gerissen. Nach DFB-Angaben wird er mehrere Monate ausfallen. Bundesligist RB Leipzig hat einen neuen Trainer. Der Argentinier und Ex-Bayern-Profi Martin De Michelis bekommt nach Vereinsangaben einen 2-Jahres-Vertrag. Er folgt auf Ole Werner. Das Wetter in Bayern, teils sonnig, teils wolkig. Der Deutsche Wetterdienst warnt vor schweren Gewittern in verschiedenen Regionen Bayerns. In der Nacht klingen die Schauer und Gewitter ab, Tiefstwerte 21 bis 14 Grad. Morgen dann überwiegend sonnig, ab dem Nachmittag kann es wieder teils kräftige Schauer und Gewitter geben. Auch Mittwoch und Donnerstag viel Sonne und weiter heiß. Die Zeit 19.04 Uhr. Verkehrsmeldungen. A3 Nürnberg Richtung Passau zwischen dem Kreuz Nürnberg und Altdorf Burgthann. 4 Kilometer Stau nach einem Unfall. A6 Weitaus Richtung Heilbronn zwischen dem Kreuz Altdorf und Dreieck Roth. 7 Kilometer Stau nach Unfall. Die A8 Salzburg Richtung München ist zwischen Neukirchen und Bergen wegen Bauarbeiten bis voraussichtlich morgen früh um 5 Uhr gesperrt. Umleitungen über die U6, U8 und U10. A9 Berlin Richtung Nürnberg zwischen Dittersdorf und Schleiz Stau nach einem Fahrzeugbrand. Und A99 München Südwest Richtung München Süd zwischen dem Dreieck Feldmoching und Aschheim-Ismaning 7 Kilometer Stau wegen Bauarbeiten. Soweit die Verkehrsübersicht.
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0: wunderschönen guten Abend. Wir gehen heute in die Welt des Metalls, des Schwermetalls.
1: Denn unser heutiger Live-Besuch im Studio ist Heavy-Metal-Expertin. Willkommen zum Montagsclub, sagen Bärbel Wossack,
2: Coralie Bayer
0: und Achim 60 Bogdan. Unser Motto heute: Long live Rock'n'Roll. Hier ist ein Song von Rainbow aus dem Jahr 1978.

0: Lang lebe der Rock'n'Roll. Hier ist der Zündfunk Montagsclub auf Bayern 2. Rainbow sind das, die Band von Richie Blackmore und Ronnie James Dio. Gott hab ihn selig, mit einem Klassiker. Rainbow waren eine Hardrock-Band und auch irgendwie Vorreiter von Speed und Power Metal. Wir haben jedenfalls heute Besuch aus Regensburg von einer Frau, die kennt sich mit all dem gut aus, sehr gut aus. Coralie Bayer ist heute bei uns, Heavy Metal-Fan und Expertin. Coralie, herzlich willkommen nochmal.
1: Hallo.
2: Und du hast auch die erste Musik ausgesucht, als Einstieg in den Metal sozusagen.
1: Ja.
2: Wie ist es denn bei dir? Welche Rolle spielt Metal in deinem Leben?
1: Also ich muss sagen, Metal war für mich prägend, vor allem in meiner Jugend. Metal war für mich immer, also ich habe mich selbst als Person, als irgendwie, als jemand, der außerhalb der Gesellschaft steht, also so ein klassischer Outsider, rebellierender Teenager. Und ich habe mich in der Musik aufgehoben gefühlt, in der Art und Weise, wie sich die Menschen, die diese Musik gemacht haben oder immer noch machen, ausdrücken. Und das war das eine, würde ich sagen. Das andere war, dass ich innerhalb dieser, sage ich mal, Outsider-Szene ganz viele Freundinnen, ja genau, das ist der richtige Begriff, ja, gefunden habe. Und ja, also die Metal- und Hardrock-Szene ist einfach unfassbar lieb und es ist ein unfassbar schöner Zusammenhalt und es sind Freundschaften fürs Leben.
2: Also das ist ja legendär, dieser Zusammenhalt in der Metal-Szene.
1: Ja.
2: Darüber reden wir bestimmt auch noch mehr, aber du bist ja nicht nur Konsumentin von Metal, sondern auch Macherin.
1: Ja, richtig.
2: Erzähl!
1: Also ich spiele Gitarre, ich spiele seit meinem 9. Lebensjahr Gitarre und habe dann mit etwa 13 Jahren angefangen, E-Gitarre zu spielen. Und dann kam es auch schon zu den ersten Bands, so erstmal so kleinere Formationen in meiner Heimatstadt und dann ging es irgendwann mal über den Landkreis hinaus und jetzt mache ich auch mit einer internationalen Band Musik.
0: Also was war der Landkreis damals bei dir?
1: Kelheim.
0: Genau. So, und inzwischen bist du bei 3 Bands mit dabei, auch Bands, die man kennt, nämlich?
1: Also meine bekannteste Band ist Lucifer. Da bin ich seit etwa einem Jahr. Dann bin ich noch bei Atlantian Codex aus ursprünglich dem Raum Amberg.
0: Aus Filzeck.
1: Genau, Filzeck. Und dann bin ich noch bei Anti-Peavy, einer Thrash-Metal-Band aus ursprünglich Abensberg. Genau, das ist so meine Hausband, würde ich sagen.
2: Oh, das klingt nach viel Proberaum. So.
1: Ja.
2: Viel Zeit.
1: Ich würde sagen, mehr Zeit als Proberaum. Also durch die heutigen Möglichkeiten übt man auch viel von zu Hause aus und man hat dann auch, also bei einer Band von mir ist zum Beispiel alles ausnotiert, dann kann man das zu Hause mitspielen und trifft sich dann im Proberaum, um eigentlich nur noch die einstudierten Songs zu üben. Oder, also was ich auch ganz viel mache, ist nach dem Gehör einfach Songs lernen und die dann im Proberaum proben und dann hoffentlich schnell auch live spielen.
2: Also das ist natürlich ein absolutes Profi-Niveau, was du da betreibst. Wir sprechen über ganz viele Sachen noch. Du machst auch einen Podcast zusammen mit einer Verbündeten, wo es auch um ja Musik, Frauen, Metal, ja. Welt geht. 3 Bands. Unterrichtest du auch Gitarre?
1: Ja, ich unterrichte auch Gitarre. Wenn ich das selber aufzähle, es ist Wahnsinn, ich habe 3 Bands, ich habe 2 Jobs, ich habe ein Kind, ich habe einen Podcast, es ist wirklich viel. Aber ja, es ist eine Leidenschaft.
0: Jetzt haben wir vorher schon Rainbow gehört, also du stehst auch so ein bisschen auf Oldschool Heavy Metal, ja. Hard Rock und so weiter. Wir hören jetzt gleich Iron Maiden und du kannst uns mal sagen, was die für dich bedeutet haben in deiner Sozialisation.
1: Iron Maiden ist meine absolute Lieblingsband, die habe ich durch Zufall eher entdeckt. Ich erzähle immer, dass, also es ist ja auch, ja, die Geschichte ist ja auch wahr. In der Playlist von meinem Dad damals einfach so ein bisschen rumgeschmökert habe und da war Iron Maiden mit dabei und ich habe mir das angehört und war sofort gecatcht. Und ich glaube, bei Iron Maiden ist es vor allem die Gitarrenarbeit der beiden Gitarristen Dave Murray und Adrian Smith. Die sind einfach unfassbar tolle Gitarristen und ergänzen sich auch wunderbar und es hat mir einfach schon von Anfang an imponiert.
0: Also von der Theorie in die Praxis. Hier sind Iron Maiden mit Number of the Beast.

0: Lieblings- und Wunschmusik von unserem heutigen Gast im hier bei uns im Zündfunk im Montagsclub. Das waren gerade Iron Maiden, unverkennbar mit 666, The Number of the Beast. Ich habe übrigens eine Geschichte dazu. Bei Rock im Park haben die auch mal gespielt in Nürnberg. Und ich weiß gar nicht, ob sie gespielt haben, aber da waren jedenfalls die Umkleidekabinen und ich hatte so einen Backstage-Pass und diese Umkleidekabinen waren durchnummeriert und ein Zimmer hatte die Nummer 667 und da hat jemand drunter geschrieben mit adding the neighbor of the beast.
1: Ja, ja, da habe ich sogar so ein Sprüche-Shirt.
0: Das ist herrlich, also fand ich total herrlich.
1: Und der Ultra-Insider mit der Metal-Szene.
2: Hast du Iron Maiden gesehen, live?
1: Ja, ich glaube so 4-mal. Ich würde sie noch mal sehen wollen.
2: Schaffst du es nochmal?
1: Hoffentlich. Also es ist ja, man munkelt ja, dass sie bald aufhören. Die sind dann immer die Jüngsten.
0: Da bröckelt es bei vielen Bands. So viele Bands machen gerade Abschiedstourneen.
1: Ja, ja. Und ja, also viele Bands sagen ja auch nicht so wirklich, wann Finish ist. Das ist natürlich dann auch für die Fans schwierig zu wissen, okay, ist das jetzt das letzte Konzert? Ist das meine letzte Gelegenheit, dass ich sie noch sehe? Oder kann ich noch irgendwie ein Jahr warten oder so? Und ja, da bin ich gerade. Also ich bin selber so viel unterwegs, bin auch zeitlich einfach eingespannt und hoffe einfach, dass ich irgendwie noch die Gelegenheit habe, Iron Maiden hoffentlich noch einmal zu sehen.
0: Jetzt muss man mal an der Stelle mal fast schon selbstkritisch sagen, Metal läuft nicht sehr oft im Radio, das ist dir vielleicht auch schon aufgefallen. Also es ist auch eine Musik, die so ein bisschen polarisiert. Das waren jetzt, würde ich auch mal sagen, zwei relativ normale Nummern, ja, ja, fast schon Oldies, mit denen wir jetzt eingestiegen sind. Sag mal, wie du das so wahrnimmst, sozusagen die, ja, vielleicht auch so ein bisschen die Vorurteile gegenüber der Metal-Szene.
1: Also Vorurteile, würde ich sagen, sind wahrscheinlich wirklich so das, was ich vorhin auch schon beschrieben habe. Es sind Menschen, die jetzt nicht unbedingt super aufgeschlossen sind, in Anführungszeichen normalen Menschen gegenüber, die halt einfach auch sehr selbstkritisch sind, aber auch kritisch gegenüber ihrer Umwelt, ihren Mitmenschen und damit auch nicht zurückhalten. Und ich glaube, das ist auch, was sich musikalisch ausdrückt im Metal. Es ist einfach eine sehr starke Offenheit für Gefühle, für Emotionen. Oft sind es negative Emotionen und die werden halt von Menschen, die Metal produzieren, einfach auch nicht unterdrückt.
0: Da wird es dann nochmal laut.
1: Genau, und da wird es manchmal laut und ich glaube, da stoßen sich dann viele Menschen dran.
2: Aber dieses Ausleben hat ja offensichtlich auch eine andere Seite, nämlich das ist ja legendär, wie lieb und nett und gut die Metal-Szene untereinander ist. Das heißt, die Aggression geht auf der Bühne raus.
1: Genau, also es ist so fast so was Kathartisches irgendwie, dass man sich musikalisch ausdrückt und wirklich auch in allen Emotionsvarianten nicht zurückhält. Und ich glaube, dass das ein wunderbares Ventil ist. Es ist ein wunderbares Ventil, sich künstlerisch auszudrücken und Frust, Ärger, Wut so irgendwie, ja.
0: Geht's dir dann auch so, wenn du auf der Bühne spielst?
1: Ja, doch schon. Also ich habe, wenn ich Thrash Metal spiele, dann bin ich danach tiefenentspannt.
0: Also das ist dann die gesteigerte Form, da geht's dann auch richtig zur Sache. Ja. Da wird dann auch mal geprügelt, irgendwie die Instrumente rein.
1: Ja, genau.
0: Naja, Bandera und Sepultura sind natürlich auch Hausnummern, muss man mal sagen.
1: Freilich.
0: Ja, freilich.
2: Also das ist dann aber wirklich für Spezialisten, also beziehungsweise es wird immer härter, immer schneller, immer krasser, immer komplexer auch.
1: Ja, Thrash Metal kommt ja, also der Begriff Thrash ist ja Dreschen, also der Name ist ja wirklich das Programm von diesem Subgenre, würde man sagen.
2: War das deine erste Band, Thrash Metal?
1: Ja, genau. Also Enthalpie ist eine Thrash Metal Band, die aus dem Punk kommt. Also ich bin in der Punk-Szene aufgewachsen. Die Musikszene in Abensberg war mehr oder weniger Punk-Szene. Und aus dem heraus hat sich dann, also wir waren erst eine Punk-Band und aus dem heraus hat sich dann der Thrash Metal entwickelt. Genau.
0: Du, jetzt wissen natürlich viele Leute, dass es deine große Liebe ist, Heavy Metal in allen Formen und Subformen. Wie überzeugst du denn Leute, die vielleicht erstmal gar nichts damit anfangen können, wie baust du Menschen eine Brücke zu dieser Musik, die du so liebst?
1: Also ich habe dieses Brückenbauen habe ich noch nie im Real Life machen müssen.
0: War noch nie nötig, weil alle, die sind alle schon hinterher.
1: Die sind alle schon da.
2: Ja, aber jetzt hast du die Chance, die ganzen Zündfunk-Hörerinnen und Hörer und das ist eine Chance.
1: Genau. Also ich würde sagen, steigt es mit Bands ein, die, also sowas wie Iron Maiden ist, finde ich, unfassbar gute Einstiegsband. Die haben auch Songs wie zum Beispiel Wasted Years, die so mehr in Richtung Pop gehen. Natürlich gibt es auch so Bands wie AC/DC, die würde ich sagen, am meisten noch radiotauglich sind von so den Hardrock-Metal-Bands. Oder, ja, man geht einfach den Weg über das Musikinstrument. Also bei mir war es so, ich habe klassisch Gitarre spielen angefangen, habe Bach und so weiter gespielt und habe dann gemerkt, okay, ich kann relativ einfach komplexe Sachen auf der E-Gitarre spielen, weil ich diesen Background habe. Und Metal wird ja von ganz, ganz vielen Menschen, die Musik machen, konsumiert. Also es ist auch so ein, fast eine Art Wettkampf im Virtuosentum, kann man wirklich behaupten. Und dadurch interessiert man sich automatisch auch mehr für die Musik.
0: So, und eine der Bands, bei denen du mitspielst, Lucifer, wir haben schon drüber geredet, die hören wir jetzt auch, würde ich sagen, mit Fallen Angel. Und dann reden wir darüber, wie du mit dieser Band auf Südamerika-Tournee gegangen bist, gar nicht so lange her. Mhm. Willst du uns noch was sagen zu Fallen Angel, zu dem Stück?
1: Also im Endeffekt ist Fallen Angel Lucifer, also das ist der gefallene Engel. Und um den geht's. Und man muss auch sagen, dass Fallen Angel so die Hymne von Lucifer ist, weil wir das immer am Schluss spielen und ja, ganz viele Menschen dieses Lied kennen.
0: Hier kommt's.

0: Lucifer waren das mit Fallen Angel hier bei uns im Zündfunk an einem, ja, speziellen Montag, denn wir reden heute über Heavy Metal mit der Frau, die bei den Live-Auftritten von Lucifer die Rhythmusgitarre spielt. Coralie Bayer ist heute bei uns zu Gast. Ja, und diese Band war jetzt gerade, glaube ich, im Mai auf Tour durch Südamerika mit dir.
1: Genau. Wie kommt es, dass du zu dieser Band gekommen bist? Die gibt es ja schon seit 2014, also ist ja schon echt eine renommierte Band.
2: Ja, genau. Also es gab einen Besetzungswechsel und wie so oft bin ich zu der Band über Kontakte gekommen. Also das spielt im MusikerInnen-Dasein einfach die größte Rolle, dass man Kontakte hat und dass man einfach sich selbst zeigt bei Live-Auftritten, bei Konzerten, dass man ein reges Social Media hat. Und es war so, dass ein alter Kumpel aus Berlin, der selbst eine Thrash-Metal-Band hat und den ich eben aus der Thrash-Metal-Szene kenne, der wiederum ist befreundet mit Johanna, der Sängerin von Lucifer. Und die Johanna lebte zu der Zeit letztes Jahr in Berlin und hat so ein bisschen rumgefragt, ja, ob er vielleicht Leute kennen würde, im besten Fall Frauen, die gut Gitarre spielen können. Und da hat er mich empfohlen.
0: Ja, und ich stelle mir das ehrlich gesagt schon ein bisschen bizarr vor, dann auf Südamerika-Tour zu gehen. Ich meine, du kommst aus Abensberg. Das ist jetzt nicht gerade die absolute Sprung, das Katapult irgendwie für Musiker oder Musikerinnen natürlich auch, die nach oben kommen wollen. Ist das auch ein bisschen für dich, wie hat sich ein bisschen angeführt wie so ein Märchen?
2: Ja, das ich muss mich heute noch zwicken. Also es ist wirklich, manchmal glaubt man das gar nicht so, was da gerade passiert. Es ist wirklich krass gewesen.
1: Und dann stehst du da auf diesen großen Bühnen, wir reden gleich drüber. Ja. Und wir haben gerade schon während des Liedes drüber gesprochen. Es ist einfach wahnsinnig Spaß machen,
2: unfassbar,
1: diese Rhythmusgitarre zu spielen, oder?
2: Ja, unfassbar viel Spaß. Und vor allem in Südamerika sind die, ist das Publikum noch nicht so ganz gesättigt, sage ich jetzt mal, wie bei uns. Die lieben das, die leben das, die sind mit voller Leidenschaft dabei und singen mit und jubeln. Und es ist einfach ein ganz wunderbarer, großartiger Spaß.
1: Also anderes Publikum als bei uns?
2: Ja, würde ich schon sagen.
1: Also, was ist anders?
2: Das europäische Publikum ist eher zurückhaltend, singt die Texte jetzt nicht so leidenschaftlich mit. Also es gibt natürlich auch ganz viele Menschen, die leidenschaftlich Texte mitsingen, auch hier. Aber es ist definitiv mehr Action im Publikum, mehr Leidenschaft, mehr Gesang, mehr Energie.
1: Warum ist das so?
2: Ich weiß es nicht.
1: Da irgendwie, du hast doch mal gesagt, die sind jünger, das Publikum.
2: Publikum ist durchmischter, ja. An dem mag es vielleicht auch liegen. Also das Heavy-Metal-Publikum in Europa ist tendenziell relativ alt. Und also ich sage jetzt mal, ich will jetzt keinem auf die Füße treten mit alt, aber so 35 plus und dann ist Open End Richtung Alter in Europa.
1: Richtung AC/DC.
0: Ja. Oder AC/DC her.
2: Springen wir in AC. Und in Südamerika ist es schon definitiv durchmischter. Und es sind mehr Frauen dabei, habe ich das Gefühl.
1: Wie ist die Metal-Szene in Südamerika? Also jetzt nicht vom Publikum, sondern von den Bands her. Wie groß ist das da?
2: Groß. Die haben auch Bands, große Bands, die hier in Europa überhaupt nicht bekannt sind. Ich kann jetzt auch keinen Namen nennen, weil ich es schon wieder vergessen habe. Aber das ist so eine ganz eigene Welt. Tatsächlich, ja.
1: Ah, große Konzerttour, viele Fans, große Konzerte. Ja. Wie hat sich das angefühlt?
2: Super.
1: Das war so ein bisschen Rockstar-mäßig,
2: ja,
1: oder?
2: Ja, also man wacht jeden Tag in einem anderen Hotel auf. Irgendwann sind die Hotelzimmer auch so fluide im Kopf verschwommen. Und man weiß dann auch nicht mehr, wo man gerade ist, in welchem Hotel man gerade aufwacht. Und wir sind auch viel geflogen. Also es war wirklich so fast so Jet-Set-Life.
0: Wo wart ihr denn überhaupt?
2: Wir waren vor allem in Brasilien und wir sind innerhalb von Brasilien viel rum geflogen, weil da die
0: Entfernungen so groß sind.
2: Ja, die Entfernungen sind so groß und es ist oft praktischer und manchmal sind die Straßen einfach auch nicht unbedingt sicher und so. Und dann sind wir halt viel rumgeflogen. Wir waren vor allem in Brasilien, wir waren in Argentinien, wir waren in Chile und in Kolumbien.
0: Wir wechseln jetzt mal für einen kurzen Moment das Genre. Wir gehen jetzt auch von den Südamerika ins den Süden Afrikas. Wir hatten nämlich heute Nachmittag Besuch von einer Musikerin aus Simbabwe, einer der ganz wichtigen Stimmen, der musikalischen Stimmen aus Simbabwe. Mary Anibal heißt sie und sie ist gerade auf Deutschland-Tournee unterwegs. Wir hören sie jetzt mal mit ihrer jüngsten Single Bonzo und dann hört ihr sie gleich und auch du hörst sie gleich im Interview. Hier ist Mary Anibal.

0: Mary Annabel ist das aus Harare, der Partnerstadt von München in Simbabwe im Süden Afrikas. Sie hat uns heute im Studio besucht und zuallererst hat sie uns mal erzählt, was sie alles macht.
1: Thank you so much for having me. This is truly an honor to be here. My name is Mary Annabel. I'm an award-winning singer-songwriter. I'm a performer, music educator. I'm an activist and an advocate for women's rights in Zimbabwe. I love women empowerment. I love to see women taking the leadership position. So I also use my music to speak about this. And I also write songs that inspire change. I write songs that addresses issues pertaining to gender-based violence, child rights, child marriages, child abuse. So I guess I'm the voice of the voiceless.
0: Wait, I have to translate too much. Also, sie ist die Stimme derjenigen, die keine Stimme haben. Sie ist in Zimbabwe preisgekrönt. Sie ist Sängerin, Songwriterin, Performerin und sie ist auch sehr engagiert. Sie hat tatsächlich eine Botschaft, die sie rüberbringen möchte. Also sie setzt sich sehr für die Rechte der Frauen ein, für die Rechte der Kinder. Sie unterrichtet auch junge Frauen, schreibt auch Songs, in denen es um Kindesmissbrauch geht, zu frühe Heirat und solche Zwangsehen. Das sind alles Themen, die sie bewegen und insofern ein echter Kampf. You're a fighter, right?
1: I am a fighter.
0: And how difficult is it to fight in Zimbabwe about all the topics that you just mentioned? Are there people who don't like your work? Do you have to fight against people who don't like your message?
1: Basically, people don't really want to talk about what's going on in their lives. Imagine I'm like, This sorry, so you'll be like, I don't want to talk about it. So people are a bit resistant, but there are also people who are like, she's speaking sense because that's what we're actually going through in our lives. And the majority of the people, because this mindset came in during the COVID times where everything was just like, lives changed from our normal life to this life where we have to maybe not go to work. We just have to look for things there. And cases of rape, cases of gender-based violence, like there's so many social cases that just rose. And I was like, I need to write about this through music. I need to address these issues. There's some women who also can't speak out for themselves if they're facing gender-based violence, you know, things like that. So, I guess they're warming up to it.
0: Also die Leute gewöhnen sich jetzt langsam daran, dass da eine Stimme ist, die diese Themen auch adressiert. Sie hat erzählt, sehr wichtig war in dem Zusammenhang Covid, was alles auf den Kopf gestellt hat. Im Grunde genommen haben die Leute sind auf einmal zu Hause gesessen, Leute konnten nicht mehr arbeiten und es war einfach auch viel Zeit darüber nachzudenken, was auch in der Gesellschaft schief läuft, auch in Zimbabwe. Themen wie Vergewaltigung, Themen wie die Benachteiligung der Frauen und sie hat sie adressiert, hat damit auch Gegenwind erzeugt, aber auch Leute, die gesagt haben, endlich ist da mal jemand, der diese Themen endlich mal auch benennt in Songs. Jetzt hast du schon gesagt, du bist ja auch eine Art Botschafterin in deinem Kampf, also du unterrichtest auch. Wo schlägst du da auf? Mit wem kommst du in Kontakt? So you mentioned before, you're teaching, so you get in contact with people, you talk about all these issues.
1: Yeah.
0: Who are these people? What are you doing exactly?
1: I'm teaching students, primary school and then high school, as well as whenever I get an opportunity to share my music. There's also an element of, you know, saying out my word, especially to women, because in as much as the Zimbabwe is also evolving in terms of women leadership, they still need a push so that we reach that 50-50 balance. We also have a female president, things like that. So it starts at grassroots level where you have to empower the girl child so that they actually know that, oh, I can actually do this. I can be a member of parliament. Oh, I can actually be a lawyer. Oh, I can actually be a doctor. So it's things that I feel like I'm very passionate about, empowering the girl child and also the women in my community that they can be whoever they want to be in this world.
0: Also sie sagt, sie macht jungen Frauen Mut, sie tritt auf, die Musik ist so quasi das Vehikel, das ihr die Möglichkeit bietet, in Kontakt zu kommen mit Grundschülerinnen, Grundschülern, aber auch jüngeren Studentinnen, Studenten. Und ihre Botschaft ist letztendlich, Frauen können es schaffen, Frauen können auch Präsidentin werden, es gibt eine inzwischen, Frauen können auch Anwältinnen werden, Frauen können Doktor werden. Und diese Stimme, die sie ihnen verleiht, das ist einfach die Stimme, die Mut macht. And you're a personal example for that. because yeah. you're touring the world, right?
1: Yes, I'm really honored.
0: Und sie selber ist ja auch ein Beispiel dafür, weil sie um die Welt tourt. Okay. Yeah. And you have a very special instrument. Also du hast ein spezielles Instrument dabei. Yeah. Das steht hier bei dir auf dem Tisch. Mehr oder weniger selbst geschnitzt. Das ist eine Holzplatte, auf der so kleine Metallplatten sind. Schaut ein bisschen aus wie so eine Art Kalimba. Aber yeah. es ist ein ganz typisches Instrument aus Zimbabwe. Mm-hmm. Tell us about the mbira.
1: Okay, the mbira is an instrument, and the mbira in Zimbabwe means three things, which is mbira the key, as in these metal keys, mm-hmm. mbira the instrument, and mbira the music being produced by the instrument itself. So, mbira...
0: Also mbira kann sozusagen mm-hmm. die kleine Taste sein, mbira kann das Instrument sein, und mbira kann auch die Musik sein, yeah. die dadurch entsteht, die Musiksparte, die Musikart.
1: So, mbira basically is our instrument from Zimbabwe and in the southern African region, and was played, I guess, over 1,000 years ago with our ancestors and through the Zambezi Valley, spreading to border Mozambique, Zimbabwe, border South Africa, you know, the Bantu, as well as that region in the Zambezi Valley. This is where it was played mainly. And it was used as a telephone, actually, to communicate with ancestors. Let's say there are natural disasters, there's drought, there's this and that.
0: Also, faszinierend. Dieses Instrument ist also wirklich sehr weit verbreitet im südlichen Afrika, auch in Mosambik, auch in Südafrika. Und es ist eine Art, sie hat gesagt, eine Art Telefon, mit dem man Kontakt aufnehmen kann mit den Vorfahren. Also dieses Instrument gibt es schon seit über 1,000 Jahren, und diese Klänge sind bekannt. Und mit diesen Klängen kann man also auch Dinge sozusagen teilen, wie Naturkatastrophen, Dürren. Jetzt würden wir natürlich gerne mal dieses Instrument hören, Mary. Now we really want to listen to this instrument. All and right. you take it in your hand and you play it with your thumbs,
1: yeah,
0: or how do you
1: yeah,
0: do
1: yeah,
0: it?
1: Yeah, okay.
0: Unglaublich, das wird nur mit den beiden Daumen produziert.

0: Ich flippe aus, aber es ist so wunderschön. Mary, thank you very much. I have tears in my eyes. It's so wonderful.
1: Oh my goodness.
0: It touches my heart, really.
1: Thank you. Oh. I'm glad it did.
0: Bärbel, du musst weitermachen.
2: Wow. Also ja, alle waren total hingerissen, auch unsere TechnikerInnen im Studio. Also das war sie, Mary Anibal aus Zimbabwe. Die ist wie gesagt auf Tour und morgen Abend, am Dienstagabend, da tritt sie in München auf, in der St. Elisabeth-Kirche. Die ist gleich in der Nähe vom Münchner Ostbahnhof. Es kostet keinen Eintritt, sondern Spenden werden erwünscht und die gehen dann direkt an Hilfsprojekte in Zimbabwe, an denen Mary Anibal mitarbeitet. Also wer irgendwie in der Nähe ist, sollte es unbedingt tun, glaube ich.
0: 19 Uhr geht das Ganze morgen los und bei den Spenden, es muss natürlich, gilt die alte Regel im Hut, es darf nicht klimpern, es muss rascheln. Ist auch für einen guten Zweck. Also, ja, wie hat es denn dir eigentlich gefallen, Coralie?
3: Super. Also die hat das live im Studio.
0: Die saß da, hat angefangen, es gab keinen Soundcheck. Im Gespräch fängt sie an mit dieser Kalimba da, mit diesem Imbira zu spielen und dann fängt die auch noch an zu singen. Ich habe echt gedacht, das gibt's doch gar nicht.
3: Ja, da hätte ich auch zum Heulen kommen. Ja.
2: Toll, gell?
3: Und ist ja jetzt schon fast das Wasser in die Augen standen.
2: Ja, und auch inhaltlich, also das ist, glaube ich, eine Sache, wo du ganz bestimmt natürlich auch anknüpfen kannst, dieser Kampf für Frauenrechte, dieses Empowerment, so ihr könnt es tun und ich glaube, das tust du schon auch in deiner Metal-Szene als Frau.
3: In meiner Bubble, ja, auf jeden Fall. Jetzt muss man natürlich sagen, die Metal-Welt ist sehr männerdominiert als Frau ist es da generell wahrscheinlich einfach irgendwie schwieriger, Platz zu finden. Es gibt immer mehr Bands im Metal-Bereich, wo Frauen spielen. Es gibt auch All-Girl-Metal-Bands. Das hat aber immer noch so diesen Exoten-Charakter. Es wird immer noch kommuniziert, ja, das ist eine All-Girl-Metal-Band.
2: Extra dazu gesagt. Nervt dich das?
3: Ja, also ich persönlich finde es ein bisschen nervig, weil es muss scheinbar immer noch kommuniziert werden, genauso wie female-fronted Metal Band. Es muss scheinbar immer noch kommuniziert werden, dass da eine Frau oder mehrere Frauen

0: oder formt euch, macht eine Girlband und empowert euch dadurch, macht einfach euer Ding und scheißt erst einmal drauf, wie das klingt.
1: Ja, und spielt die Rhythmusgitarre und das Gitarrensolo und nicht immer nur Bass.
0: Ja, genau, ja. Richtig.
2: Machen wir doch eine kleine musikalische Pause, hören jetzt The Warning aus Mexiko, eine Hardrock- und Heavy Band mit Kerosin.

0: Hardrock aus Mexiko von Daniela, Paulina und Alejandra, besser bekannt als The Warning, zu hören hier bei uns in unserem Montagsclub im Zündfunk auf Bayern 2. Heute mit einem Schwerpunkt zum Thema Heavy Metal, denn wir haben Besuch aus Regensburg von Coralie Bayer, die auch als Heavy Metal Gitarristin spielt in mehreren Bands, in drei Bands und Heavy Metal Expertin und Fan ist.
1: Und du hast es gerade gesagt, du willst schon auch Frauen empowern, mitzumachen, es auch zu machen, selber eine Band zu gründen, Musik zu machen, sich nicht abschrecken lassen, nur weil da viele Männer unterwegs sind. Und du tust es ja auch noch auf eine andere Weise, nämlich mit einem Podcast, der heißt Schneeweiß und Rosenrot, zusammen mit deiner Metal-Verbündeten und Freundin, würde ich sagen, Jacqueline Flossmann alias Shake, Cora und Shake. Ja, und in diesem Podcast, das sind glaube ich 25, 27 Folgen inzwischen.
2: Ja, ja, wir haben schon einige jetzt.
1: Da geht's eigentlich letztlich, geht um euer Leben, um die Metal-Szene, aber es geht am Ende doch immer um Musikerinnen. Um Richtig. Teilweise Vergessene, die total wichtig waren und die dann einfach vergessen wurden. Nenn mal ein paar Beispiele, was ihr da so gemacht habt.
2: Also die letzte Folge war über Kim Gordon. Die ist, also ich finde, die ist noch im kollektiven Gedächtnis. Es ist die Bassistin von Sonic Youth, die bis heute sich musikalisch betätigt.
1: Das ist natürlich eine Ikone hier im Zündfunk.
2: Ja, genau. Und wir haben aber eben, so wie du auch schon angedeutet hast, wir haben auch Frauen wie jetzt zum Beispiel Tina Bell, die in den 90ern prägend war für die Grunge-Szene und aber dann in Vergessenheit geraten ist. Und überhaupt ist der Podcast nicht nur metallastig, also wir haben eigentlich ein relativ breites Themenfeld und es ist einfach wichtig, Geschichten über weiblich gelesene Menschen zu erzählen und uns selbst da unsere eigenen Gedanken mit einzubringen und das Ganze irgendwie gesellschaftlich einzuordnen. Wir haben vor kurzem zum Beispiel auch eine kleine Diskussionsfolge gehabt über eine ganz junge Gitarristin, die heißt Grace Bowers, ist vor allem in den USA relativ bekannt und durch vor allem ihre YouTube-Beiträge bekannt geworden.

0: Die hat vor kurzem ihren YouTube-Channel gelöscht, weil sie einfach die ganzen ekligen Kommentare satt war. Und das hat eine ganze Welle an Diskussionen im Internet ausgelöst. Und wir haben uns da einfach darüber unterhalten und das Ganze eingeordnet, weil wir einfach das Bedürfnis hatten, das aus einer weiblichen Perspektive mal näher zu betrachten.
1: Genau. Also eine, die ich auch gesehen habe bei euch, Sister Rosetta Shark, über die habt ihr, glaube ich, eure erste Folge gemacht.
0: Genau.
1: Auch eine vergessene, aber eigentlich legendäre Gitarristin.
0: Prägende Gitarristin, die Chuck Berry und alle möglichen anderen Bluesrock-Gitarristen geprägt hat mit ihrem Solospiel, mit ihrem Auftreten. Sister Rosetta Tharpe hat auch den Duck Walk erfunden. Das ist wirklich so. Das ist der Gitarrenmove, den vor allem Angus Young macht, diesen seitlichen Spring-Move. Ich glaube, ihr schaut sie so
1: cool
0: an. Fragezeichen über euren Köpfen.
2: Nein, keine Fragezeichen. Alle Fragen beantwortet.
0: Genau.
2: Wir wollen unser Montagsdemo nicht vergessen. Wenigstens mal kurz reinhören, denn heute ist eine Metalband aus Nürnberg am Start. Die Band heißt Kaputt mit einem H hinten dran und ihr Song Brocken geht 17 Minuten lang. Ich darf versprechen, den werden wir jetzt leider nicht mehr hören können. Also ganz, aber wir hören mal rein und dann kannst du uns, Rose Corali, bestimmt auch gleich noch erzählen, was wir hier für ein Genre hören. Also Speed Metal ist es jedenfalls nicht.

0: Ich würde sagen, wir lassen es einfach ein bisschen im Hintergrund laufen. Ich könnte mir vorstellen, ich wäre gern Drummer von dieser Band.
1: Ja, aber also, weil es so einfach ist, meinst du?
0: Nee, weil es Spaß macht.
1: Weil ich glaube, du musst es, glaube ich, auch können, langsam zu
0: spielen. Das ist auf jeden Fall eine Kunst. Ich will es gar nicht irgendwie in Misskredit ziehen. Ich finde, es hat auch was. Und vor allem, ich glaube, wenn man jetzt wirklich 17 Minuten durchhört, dann kommt man in einen gewissen, in eine
2: Trance-Zustand.
0: In einen Zustand. Aber wie würdest du es jetzt beschreiben vom Genre her? Was?
1: Ich würde sagen, es ist entweder Doom oder Sludge oder beides.
0: Aber die Frage ist natürlich, was für ein Doom? Also es wäre ja vielleicht Doom Metal, Funeral Doom, Cathedral Doom, Torture Doom, Death Doom, Drone Doom, vielleicht Drone Doom. Ja, weiß auch nicht so
1: bei
0: genau.
1: Bei Funeral Doom müsste ich die Texte hören.
0: Ja, es dauert noch etwa 8 Minuten 20, bevor der Sänger einsteigt.
1: Drone Doom ist mir ein neuer Begriff, aber klingt danach, ja.
0: Also wir halten an der Stelle mal fest, Metal ist wirklich sehr vielseitig. Mhm. In diesem Fall auch nochmal herzlichen Dank an Kaputt und ihr Stück Brocken. Ihr könnt es euch mal im Netz oder anderswo in voller Länge anhören. Am besten natürlich kaufen. Und wir lassen es noch ein bisschen plätschern im Hintergrund. Was macht Metal mit dir?
1: Metal macht mich lebendig. Metal weckt mich auf. Und Metal hilft mir, durch den Alltag zu kommen.
0: Und hörst du eigentlich auch andere Musik?
1: Ja.
0: Schon?
1: Ja, ja. Also, ich höre alle mögliche Musik. Ich höre vor allem auch Hard Rock. Also das würde ich sagen, ist so natürlich ein Sidezweig des Ganzen oder eigentlich der Ursprung des Ganzen. Aber ich höre auch gern Jazz manchmal. Ich höre auch gern Blues. Ich höre gern Country.
0: Hip-Hop auch mal?
1: Hip-Hop eher weniger.
0: Dann würde ich dir trotzdem jetzt gerne unser Album der Woche vorstellen. Das kommt nämlich diese Woche von Tierra Whack, eine sehr kluge Rapperin aus Philadelphia. Das Ganze hat Charme, ist subtil und gut und finde ich genau das Richtige, um uns auch den Rest der Woche hier im Zündfunk zu begleiten. Also Tierra Whack hat ihr neues Album veröffentlicht. Das heißt Wax Museum. Klingt wie Wachsmuseum. Cool. Also Madame Tussauds ist auch ein Wax Museum, aber hier natürlich Wack, W-H-A-K, Apostroph S. Und wir hören jetzt Tierra Whack mit 215.

0: So, die Zeit drängt leider etwas. Das ist Tierra Whack. Wie gesagt, ganz viel Tierra Whack diese Woche, denn sie ist hier bei uns im Zündfunk, denn sie ist unser Album der Woche. 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
0: Ja, und wir müssen schon auf das weitere Programm blicken, Bärbel, beim Blick
1: ja,
0: auf die Uhr.
1: Wir müssen rasen. Nach den Nachrichten geht's hier weiter mit dem Bayern 2 Salon, mit Knut Kortzen und mit ganz viel Literatur.
0: Im Nachtmix um 23.05 Uhr an Katrin Mittelstraß mit bedrohlich groovy und geisterhaft Verhalt. Und damit sagen wir auch an der Stelle ganz, ganz herzlichen Dank für unseren heutigen Besuch. Coralie Bayer war bei uns aus Regensburg, Musikerin und Heavy-Metal-Expertin. Danke, dass du da warst.
2: Herzlichen Dank euch.
1: Und gute Fahrt zurück nach Regensburg.
0: Und ja, ganz zum Schluss gibt es hier noch ein paar Takte von den Runaways, Cherry Bomb, auch eine ganz wichtige Band für die Rockentwicklung. Und ja, wir verabschieden uns.
1: Bärbel Wossack
0: und Achim 60 Bogdan und
2: Coralie Bayer.
0: Danke.

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1: Um 20 Uhr mit Peter Veit. Im Gesundheitsausschuss des Bundestags waren heute die Reformpläne von Ministerin Warken zur Finanzierung der gesetzlichen Krankenkassen Thema. Mehrere Sachverständige waren dazu befragt worden. Fast alle übten deutliche Kritik am geplanten Sparpaket. Details von Jan Zimmermann.
2: Die Krankenkassen protestieren dagegen, dass der Bund seinen Zuschuss kürzen will. Geld, mit dem Familienleistungen wie das Mutterschaftsgeld finanziert werden. Außerdem würden die Beitragszahler zu stark belastet. Die Kassen fordern eine fairere Lastenverteilung. Die Abgeordneten dürften dem Druck der Ärzte, Kliniken und Pharmaindustrie nicht nachgeben. Gewerkschaften und Sozialverbände sehen das ähnlich. Auch sie fordern mehr Geld vom Bund, um die Finanzen in den Griff zu bekommen. Die Vertreter einzelner Branchengruppen wie Hausärzte, Apotheker und Krankenhäuser warnen vor Einsparungen in ihren Bereichen. Sie befürchten eine schlechtere Versorgung der Patienten.
1: US-Vizepräsident Vance hat von Fortschritten in den Verhandlungen mit dem Iran berichtet. Man sei bei mehreren Themen vorangekommen, sagte Vance vor seiner Abreise aus der Schweiz. Demnach hat der Iran zugestimmt, wieder Inspektionen seiner Atomanlagen zuzulassen. Zudem habe man sich auf einen Modus geeinigt, die Seestraße von Hormus offen zu halten. Im Gegenzug wollen die USA die Sanktionen gegen die iranische Ölindustrie aussetzen. Für 60 Tage soll Teheran wieder Öl produzieren und verkaufen können. Die französische Sängerin, Tänzerin und Liedermacherin Gesche Paty ist tot. Sie starb mit 80 Jahren nach längerer Krankheit in Paris. Ihre Debütsingle Etienne wurde 1987 ein Top-10-Hit. Das dazugehörige Musikvideo wurde wegen seiner anzüglichen Szenen von einigen Fernsehsendern zensiert. Gesche Paty war zudem Solotänzerin in verschiedenen Ensembles und gründete das Trio Da Capo. Hitzealarm in Frankreich. In der Hälfte des Landes gilt Stufe Rot. In Bordeaux, Rennes und Angers wurden Temperaturen von über 40 Grad gemessen, ein Allzeithoch. Landesweit blieben mehr als 1350 Schulen geschlossen und Zugverbindungen wurden gestrichen. Die Hitze forderte auch Todesopfer. In Südfrankreich starben zwei Kleinkinder, die von ihren Eltern im geparkten Auto zurückgelassen worden waren. Abkühlung erwarten Wetterexperten erst am Wochenende. Das Wetter in Bayern. In der Nacht klingen letzte Schauer und Gewitter ab, dann meist klar oder gering bewölkt, Tiefstwerte 21 bis 14 Grad. Morgen zunächst sonnig oder leicht bewölkt, später einzelne örtlich kräftige Schauer und Gewitter. Mittwoch und Donnerstag viel Sonne bei nur noch geringem Gewitterrisiko. Morgen 28 bis 35 Grad, ab Mittwoch noch heißer. 20 Uhr und 3 Minuten.
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3: Am Mikrofon Knut Korzen. Willkommen zu unserem Büchermagazin, in dem es heute unter anderem um Ernest Hemingway gehen wird. Warum nur?
4: Weil der Schriftsteller Michael Kleeberg einen zutiefst beeindruckenden Roman über eben diesen Ernest Hemingway veröffentlicht hat. Achilles in Taormina heißt er. Und Michael Kleeberg ist mir aus Berlin zugeschaltet. Guten Tag.
5: Hallo, Grüße nach München.
4: In Ihrem Roman, Herr Kleeberg, gibt ein gewisser Michael Kleeberg unumwunden zu, sich in frühen Jahren schon als junger Mann in einer Hemingway-Mimikrie geübt zu haben, auch wenn dieser fiktive Michael Kleeberg naturgemäß keinesfalls mit dem realen verwechselt werden sollte. War es bei Ihnen auch so? Gab es da auch eine frühe Hemingway-Obsession?
5: Absolut. Als ich 17 war und Schriftsteller werden wollte, da wollte ich eben keiner werden, in Korthosen und mit der Pfeife im Mund, der auf SPD-Parteitagen spricht, sondern etwas eine sexyere Art von Schriftstellerleben. Und da kam Hemingway als Vorbild gerade recht.
4: Michael Kleeberg ist uns aus dem ARD-Hauptstadtstudio zugeschaltet und gleich reden wir dann ausführlich über seinen Hemingway-Roman Achilles in Taormina, der einige bisher unbekannte, bisher im Dunkeln gelegen habende Seiten aus dem Leben dieses Schriftstellers zutage fördert. Mit detektivischer Lust und auch mit philologischer Lust spürt er darin einigen Mysterien rund um Ernest Hemingway nach.
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4: Das hier ist die Kanadierin Feist mit 1, 2, 3, 4.

0: 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Kennst du die Geschichte vom Magnetberg aus Tausend und einer Nacht? Lies sie dir nochmal durch. Bleib ihm fern. Du hast nicht das Zeug, ihm zu widerstehen. Oder willst du dein Leben als Nachlassschatten verbringen? Diese mahnenden Worte richtet Martha Gellhorn, die große Kriegsreporterin und zeitweilige Ehefrau Ernest Hemingways, an einen Hemingway-Aficionado der Extraklasse in Michael Klebergs neuem Roman, der ein ganz und gar außergewöhnlicher Hemingway-Roman geworden ist. Achilles in Taormina, so heißt er. Und er erzählt von einem Literaturwissenschaftler und Schriftsteller namens Michael Kleberg, der sich voll und ganz der Erforschung des Werks und des Lebens Ernest Hemingways verschrieben hat. Es ist ein Buch über den Magnetismus jenes Autors, von dem wir alle die Eisberg-Theorie und Geschichten wie der alte Mann und das Meer kennen. Für mich ist es einer der Romane dieses Jahres bisher und ich freue mich sehr, darüber jetzt mit Michael Kleberg reden zu können. Guten Tag nochmal nach Berlin.
1: Ja, auch nochmal guten Tag und ich freue mich auch hier zu sein.
0: Herr Kleberg, ein Erzähler namens Michael Kleberg, das müssen wir nochmal eingangs klären, erzählt in ihrem Roman seine durchaus bewegte eigene Lebensgeschichte und gleichzeitig erforscht er eben dabei die seines Idols Ernest Hemingway. Wie viel hat denn der fiktive mit dem realen Michael Kleberg zu tun?
1: Er hat der Einfachheit halber das Geburtsdatum mit ihm gemein. Und er hat sozusagen auch den Hemingway-fetischistischen Ausgangspunkt des 17-Jährigen mit mir gemein. Dieser Michael Kleberg geht ja als fanatischer Hemingway-Leser in den Nicaragua-Befreiungskrieg 1979, weil er glaubt, man müsse, um gut schreiben zu können, solche extremen Erfahrungen mitgemacht haben. Das habe ich tatsächlich auch versucht, als 19-Jähriger nach Nicaragua zu kommen. Leider Gottes war der Krieg zu Ende, bevor ich genügend Geld zusammengespart hatte. Und als 20-Jähriger war ich dann sogar bei der Fiesta in Pamplona, wurde allerdings von der Guardia Civil, mit der damals noch nicht zu spaßen war, nach einem Tag der Stadt und des Landes verwiesen. Und da enden dann auch die biografischen Parallelen.
0: Gut, dann haben wir das jetzt geklärt. Der Nicaragua-Krieg sollte natürlich, dieser Befreiungskrieg, so eine Art von spanischer Bürgerkrieg für Sie sein, nehme ich an, als Hemingway-Fan der frühen Stunde. Ihr Erzähler begegnet ja im Laufe seiner Hemingway-Vernarrtheit lauter entsprechend betagten Zeitzeugen, die Hemingway selbst noch gekannt haben. Frauen wie etwa Agnes von Korowski, die Hemingway im Lazarett in Italien 1918 kennen und lieben gelernt hat, wo sie als Krankenschwester arbeitete seinerzeit, oder die schon erwähnte Martha Gellhorn, die ihr Erzähler noch 88-jährig in London aufsucht, und viele weitere Zeitzeugen neben diesen beiden. Aber um nur bei diesen beiden älteren Damen zu bleiben, die berichten dann zum Beispiel auch darüber, wie sie Hemingway eben wahrgenommen haben. Und das ist ganz anders, als es das öffentliche Bild von ihm immer will. Sie befreien dadurch ja Hemingway gerade auch durch die Brille seiner weiblichen Gefährtinnen aus dem Klischeekäfig, in dem er gefangen ist, oder?
1: Das war natürlich eine der Hauptherausforderungen und einer der Hauptgründe, darüber überhaupt zu schreiben. Es war mir von Anfang an wichtig, dass ich nicht etwa Ernest Hemingway selbst auftreten lasse als lebenden Menschen. Ich finde, das ist immer eine schwierige Geschichte. Jemand, der selbst in seinen eigenen Worten so präsent ist, dann zu imitieren. Und deswegen kam mir der Gedanke mit der Spiegelung. Das heißt, die ganzen Leute entweder tatsächlich zu treffen oder von ihnen zu lesen, die wiederum Hemingway gekannt haben und ganz unterschiedliche Ansichten über ihn hatten, und da natürlich vor allem die Frauen, weil einer der interessantesten Aspekte ist eben sozusagen der weibliche, der nie anerkannte weibliche Anteil in Hemingway selbst und wie das auf die verschiedenen Frauen herübergewirkt hat.
0: Über den reden wir gleich noch ein bisschen ausführlicher. Mir hat auch sehr gut gefallen, dass seine früheren Frauen ihn gerne Ernie nennen, was ihn den Übergroßen ja auch etwas vom Kuturn, vom Podest und vom Sockel holt, oder?
1: Naja, er war, als er als er Mitte 40 war und schon aussah wie, wie 70, da hat er es sich angewöhnt, sich Papa nennen zu lassen, von allen Bekannten und auch von allen Frauen. Und aber alle, die ihn kannten, als er noch ein junger Mann war und nicht berühmt, haben ihn tatsächlich Ernie genannt. Oder aber er hat sich ja mit Vorliebe selbst so halb jüdisch klingende Spitznamen wie Hemmingstein oder so gegeben. Und das waren aber seine Kindheits- und Jugendfreunde, die ihn dann bis zum Schluss so genannt haben. Aber in der Tat, das war ja auch das Interessante daran, dass wir es hier mit Leuten zu tun bekommen, die nicht diese Ehrfurcht vor dem Klischee Hemingway haben.
0: Ernest Hemingway ist jetzt 65 Jahre tot. Am 2. Juli ist sein Todestag. Aber Sie lassen ihn, den Literaturnobelpreisträger, bei dem alle Welt immer gleich den Trinker, den Macho, den Großwildjäger, den maulhurenden, ja eben großkopferten Schriftsteller im Kopf hat, in ihrem Roman in ganz neuem Licht erscheinen, nämlich als einen Schriftsteller, dessen genderfluide, früher hätte man gesagt, dessen androgyne Seite eben keineswegs zu vernachlässigen ist. Sie haben es schon angedeutet. In der Forschung scheint das ja schon länger ein Thema zu sein. Mir war es ehrlich gesagt völlig neu. Er hatte eben nicht nur mit dem etwas verhangenen Blick und den langen Wimpern fast die Augen einer Frau, wie Sie mal schreiben, sondern da war viel mehr, weshalb Ernest Hemingway seinem Sohn Gregory, der ein Crossdresser war, schon in jungen Jahren die berühmten Worte sagte: "You and I come from a very strange tribe." Was hat es mit dem mann-weiblichen Hemingway auf sich?
1: Das sind Dinge, die erst ins allgemeine Bewusstsein gerückt sind, als Ende der 80er der nachgelassene und entsetzlich gekürzte Roman Der Garten Eden rauskam, wo die androgynen Vorlieben, die der Geschlechterrollentausch mit Frauen zur Sprache gebracht wird und zum Thema gebracht wird. Und dann hat man eben rausgefunden, dass das eigentlich eine lebenslange Konstante war. Kurz und krude gesagt, dass Hemingway im Bett mit Frauen lieber die weibliche Rolle übernommen hat. Und dann hat man auch immer mehr Zeichen dafür gefunden. Und das Interessante ist also nicht so einfach wie bei Thomas Mann, wo man sagen kann, ach, er war halt schwul. Nein, er war, das war er nicht, aber er hat eine extrem potente weibliche Seite in sich gehabt, gegen die er aber oder gegen deren Anerkennung als der Puritaner, der er war, er zeitlebens angekämpft hat. Und da gab es wahnsinnige Reibungsverluste. Aber er war im Grunde seiner Seele natürlich tatsächlich, sonst hätte er auch gar nicht die Bücher schreiben können, ein wahnsinnig sensibler Künstler, empfindsam und natürlich von Dämonen getrieben, die er sich selbst vermutlich auf den Rücken geschnallt hat, weil irgendwie so die mitwestliche Outdoor-Geschichte, dass man jagen und schießen muss, das hat er sein Leben lang vor sich hergetragen, wahrscheinlich auch als Selbstschutz und damit er es nie vor sich eingestehen musste, wie es eigentlich wirklich um ihn stand.
0: Und diese Geschlechterunentschiedenheit, wie man sie vielleicht nennen kann, in Hemingways Fall, die macht ihn ja nachgerade zur aktuellen Figur.
1: Also man kann sogar so weit gehen zu sagen, wenn nicht irgendwann in den 90er Jahren die Gender Studies angefangen hätten, sich für Hemingway zu interessieren und ganz neue Aspekte an ihm und seinem Werk zutage zu fördern, dann hätte der Mann uns heute nicht mehr viel zu sagen. Das Klischee vom Großwildjäger und Pseudosoldaten, das hat schon zu seinen Lebzeiten Risse bekommen und er war damals schon in Gefahr, zum Popanz zu werden. Und die Beschäftigung würde sich, glaube ich, nicht bis heute durchgezogen haben, wenn da eben nicht noch viel mehr wäre und viel Fragwürdigeres und Interessanteres natürlich.
0: Ihr Roman insinuiert, Ernest Hemingway selbst habe sich nach dem Zweiten Weltkrieg, in einer Phase, in der er generell sowieso in einer künstlerischen Krise steckte, in dieser Hinsicht, nämlich in Hinsicht auf seine Geschlechtsdysphorie oder wie auch immer man das dann nennen will, literarisch selbst erkunden wollen, selbst befragen wollen. Er hat wohl in den 1950er Jahren deshalb auch Marcel Prousts Recherche intensiv studiert, aber diese Suche Hemingways nach seinem verlorenen Ich, diese Introspektion, dieses Konfessionswerk, wie Sie es nennen, ist fehlgeschlagen. Sonst gibt's da ja etwas, oder?
1: Naja, es gibt alles Mögliche. Dieser Riesentext, im Prinzip ein 2000 Seiten Text mit unterschiedlichsten Facetten, an dem Hemingway 15 Jahre lang gearbeitet hat, nach dem Ende des Zweiten Weltkriegs. Der ist ja in verschiedenen Bruchstücken veröffentlicht worden. Aber er hat es eben auch selbst nie hinbekommen, anders als Proust, aus diesem großen Selbsterforschungswerk etwas zu machen, was einen Anfang und ein Ende hat. Also beispielsweise nur als kleines Beispiel dieses Buch Der Garten Eden, was eben in Südfrankreich der 20er Jahre so Dreieckskonstellationen zwischen Künstlern und Künstlerinnen sexuellen Rollentausch darstellt, ist sozusagen die direkte Fortsetzung der Paris-Erinnerungen, die wir als Paris ein Fest fürs Leben kennen. Die beiden Bücher sind parallel geschrieben worden, hängen miteinander zusammen. Und alles mögliche andere, was er sonst noch so geschrieben hat, stammt übrigens einschließlich des alten Manns und des Meer aus derselben Wurzel.
0: Mhm. Hemingway, Sie haben es schon erwähnt, hat sich selbst Hemingstein oder auch nur Stein genannt, warum auch immer er diesen deutsch klingenden Spitznamen wählte. Erstaunlich ist es so oder so, wie viele Deutsche oder Deutschsprachige seinen Lebensweg gekreuzt haben. Unter anderem war es ja auch eine deutsche Zeitschrift, die seine ersten Kurzgeschichten druckte. Und dann gab es noch viel mehr.
1: Ja, das ist tatsächlich, glaube ich, eine der Pionierleistungen dieses Buches, diese ziemlich vernachlässigte Deutschland-Connection von Hemingway ein bisschen ans Licht zu ziehen. Also nicht nur hat seine erste Geliebte, diese Rotkreuzschwester, und zwei seiner Ehefrauen deutsche Wurzeln, die Martha Gellhorn deutsch-jüdische Wurzeln. Die Zeitschrift Der Querschnitt in Berlin war die erste, die ihn publiziert hat. Dann gibt es die berühmte Freundschaft mit Marlene Dietrich. Hat gemeinsam mit Karl Zuckmayer eine Adaption seines Ersten Weltkriegsromans gemacht. War übrigens hier von wegen Macho Stammkunde bei der Galerie Flechtheim in Berlin und hat dort Paul Klees und Skulpturen von René Sintenis gekauft. Also es war schon eine Künstlerseele.
0: Und eine der Skulpturen, die er kaufte, müssen wir in WM-Zeiten erwähnen, hieß Der Fußballer von René Sintenis.
1: Ganz genau.
0: 1932 erschien auch Hemingways erster Erzählungsband in unserer Zeit dann auf Deutsch, wie so viele andere Bücher von ihm übersetzt von Annemarie Horschütz, also von einer Frau. Das ist ja in Bezug auf seine feminine Seite auch interessant.
1: Ich nehme mal an, dass er darauf nicht viel Einfluss hatte. Er hat die aber in Berlin kennengelernt und sich sehr, sehr gut mit ihr verstanden. Er hat sie dann Miss Horschütz genannt. Und die hat ja tatsächlich, solange er gelebt hat, alle seine Bücher übersetzt. Da diese Bücher auch in Deutschland vor der Nazizeit und nach dem Krieg zu Erfolgen geworden sind, hat Hemingway, glaube ich, sich da keine großen Gedanken über die Qualität der Übersetzung gemacht, sondern hat sich einfach gefreut, dass das war. Aber beispielsweise auch der Kontakt zu Ernst Rowohlt war natürlich ein wichtiger Kontakt. Und er war übrigens im Briefwechsel ziemlich grob zu Rowohlt und hat ihm, also um die 1930er Jahre rum, hat ihm also auch deutlich gesagt, dass wenn er nicht bald seine Tantiemen bezahlt, dann kann er sich einen anderen Schriftsteller suchen.
0: Und dann gibt es da, Herr Kleeberg, in Über den Fluss und in die Wälder diese Stelle, an der der Satz fällt, aber am liebsten mochte ich Ernst Udet, was ihren Erzähler auch natürlich stutzen lässt, warum ausgerechnet der deutsche Kunstflieger, das einstige Fliegerass, spätere Nazi-Flieger Ernst Udet, bei Hemingway Erwähnung findet. Und tatsächlich, die beiden kannten einander. Sie haben sogar vor rund 100 Jahren, 1925, 26, einen gemeinsamen Flug von München aus unternommen. Nämlich welchen?
1: Wenn Sie das tatsächlich getan hätten, dann hätte ich sozusagen auf der Basis der Realität nichts dazu erfinden müssen. Wie ich das übrigens als kleine Parenthese zu sagen, alles, was ich in diesem Roman erfunden habe, basiert auf soliden Realitäten. Und nur wenn die sozusagen nicht weiterführen, habe ich dazu erfunden. Udet kommt in diesem Roman eigentlich vor wie das Haar in der Suppe. Es gibt keinen Grund, warum Udet, der zu diesem Zeitpunkt auch schon längst tot war, in diesem Roman über den Zweiten Weltkrieg vorkommen sollte. Aber Hemingway hat eigentlich zu diesem Zeitpunkt nicht mehr erfunden. Deswegen war meine These, wenn Hemingway über Udet spricht und sagt, er mochte ihn oder seinen Colonel das sagen lässt, dann mochte Hemingway ihn tatsächlich auch. Und ich habe alles Mögliche recherchiert und am nächsten kommt man der tatsächlichen Begegnung tatsächlich im Winter 25 auf 26. Hemingway war im Montafon in Österreich Skilaufen und hat bei Udets Firma, der das damals angeboten hat, diesen Flug, Gepäckflug für mehrere Passagiere auf die Silvretta gebucht, von wo aus sie dann Skifahren gehen wollten. Und da dachte ich, ja, nun habe ich es, dann haben sie sich ja kennengelernt. Unglücklicherweise musste er 3 Tage vor dem geplanten Flug aus den Alpen weg und nach New York, weil gerade der Verlag Scribner's seinen ersten Roman Fiesta angenommen hatte. Und Hemingway musste nun, gab ja noch kein Fax und kein Mail, musste nun nach New York rüberfahren mit dem Schiff und dort den Vertrag unterzeichnen. Und insofern ist aus diesem Flug nichts geworden. Ich lasse die beiden sich dann aber bei anderer Gelegenheit doch noch begegnen.
0: Also man merkt, Ihr Roman fußt natürlich auf Realien, aber spinnt auch manches sehr geschickt fort. Und dass er eine Achillesstatue hatte, das weiß jeder, der mal ein Foto dieses Ernest Hemingway gesehen hat. Was es allerdings nun mit seinem Aufenthalt in Taormina auf Sizilien auf sich hat und wer da wohl der Patroklos dieses Achilles gewesen sein mag, das werden wir jetzt bewusst nicht verraten, das kann man nachlesen in Michael Klebergs Roman Achilles in Taormina, der bei Penguin für 28 € erschienen ist. Große Empfehlung meinerseits und Ihnen, Herr Kleberg, vielen Dank für Ihre Zeit.
1: Ich danke ebenfalls.

0: Das war was Neues von der österreichischen Band Bilderbuch, Push Reality. 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Der Name der portugiesischen Schriftstellerin Lídia Jorge mag hierzulande auf Anhieb nicht vielen etwas sagen, aber das hat einfach nur damit zu tun, dass die mittlerweile 80-jährige Lídia Jorge sich Zeit ihres Schriftstellerinnenlebens immer im Schatten großer männlicher Namen wie António Lobo Antunes und José Saramago befunden hat. Dass dieses Schattendasein vollkommen unverdient ist, das wissen ihre Leserinnen und Leser seit jeher. Und dass sich daran nun etwas ändert, zeigt schon die Tatsache, dass Lídia Jorge vor wenigen Tagen erst der österreichische Staatspreis für europäische Literatur zugesprochen worden ist. Auf Deutsch ist von dieser Autorin in diesem Frühjahr der Roman Die Stunde der Nelken erschienen und den hat unsere Rezensentin Gabriele Knetsch gelesen, die jetzt bei mir im Studio ist. Hallo.
1: Hallo Knut.
0: Schon der Titel des Romans Die Stunde der Nelken weist ja eindeutig in eine für die portugiesische Geschichte des 20. Jahrhunderts entscheidende Zeit, in die Zeit der Nelkenrevolution. Und damals 1974, als die Salazar-Diktatur hinweggefegt wurde, da wurde ein Lied wieder und wieder gesungen. Und das hat dir Lídia Jorge selbst erzählt, war auch wichtig für ihren Roman. Was für ein Lied war das?
1: Ja, das berühmte Lied Grandola Villa Morena spielte eine Schlüsselrolle für die Nelkenrevolution von 1974, deren Helden Lídia Jorge hier ja ein literarisches Denkmal setzen will. Und dieses Lied hat ein Mitarbeiter des portugiesischen Rundfunks am 25. April um 0.20 Uhr zweimal abgespielt, im katholischen Sender Radio Renascença. Das Lied war verboten und die Hörerinnen und Hörer ahnten, da wird etwas passieren. Das war für die aufständischen Militärs das Signal, sich zu erheben gegen den Diktator António de Oliveira Salazar. Und damit endete seine über 40 Jahre andauernde brutale Diktatur. Dieses Lied, Grandola Villa Morena, lieferte also den Anstoß. Hören wir mal, wie es beginnt und was mir Lídia Jorge darüber gesagt hat.

0: Heute ist dieses Zeichen, dieser Code, ein nationales Denkmal. Es ist der Schlüssel zu allem, zu allem. Dieses Lied überdauert alles. Es ist heute unsere Hymne.
1: Soweit Lydia George über die Hymne der Nelkenrevolution. Wer sind denn jetzt eigentlich die Helden dieser Nelkenrevolution? Kennt man die überhaupt?
2: Ja, eigentlich handelt es sich um ein Kollektiv. Lydia George spricht in ihrem Buch ja immer wieder von den 5000. Ganz so viele waren es vielleicht nicht, aber de facto war es so. Einige wenige Militärs verständigten sich im Geheimen darüber, dass sie sich erheben wollten gegen die Diktatur. Sie wollten aber nicht im Vordergrund stehen. Unter großer Gefahr, der Ausgang war ja damals völlig ungewiss, schafften sie es, dass ihre Befehle von den Untergebenen tatsächlich auch ausgeführt wurden. Und zwar ohne, dass die regimetreuen Militärs auf das Volk geschossen haben. Wie Rädchen in einem Uhrwerk trug jeder in seinem eigenen Bereich dazu bei, dass aus dieser Revolution einiger Militärs eine Massenbewegung wurde. Ein Wunder, heißt es in dem Buch. Und das Sinnbild dafür, die Nelken, die sich die Soldaten in ihre Gewehrläufe steckten. Lydia George hat mir dazu das hier gesagt.
3: Ha sido la primera revolución, el primero cambio de régimen.
0: Das war die erste Revolution, der erste Regimewechsel Ende des 20. Jahrhunderts, der eine Demokratisierung eingeleitet hat. 15 Jahre vor dem Mauerfall in Berlin haben es die Portugiesen vorgemacht, wie man ohne Blutvergießen ein Regime ändern kann. Das war unser Beitrag zur europäischen Zeitgeschichte. Ich schrieb das Buch, um den Jungen zu sagen, dass Portugal da etwas ganz Wichtiges gemacht hat, dessen man sich nicht schämen muss.
1: Das ist sehr interessant. Warum sagt sie da, dass man sich der Revolution nicht schämen muss? Was meint sie damit?
2: Genau, das ist auch ein bisschen die Frage und das Thema ihres Romans. Die friedliche Nelkenrevolution gilt ja so ein bisschen als Gründungsmythos der portugiesischen Demokratie. Aber die Protagonisten des Buches, diese Helden der Revolution, sind tatsächlich gespalten. Einerseits sind sie schon stolz auf ihre Heldentaten in der Geschichte. Aber gleichzeitig schwingt da auch so etwas anderes mit, das sie nicht offen aussprechen. Es gibt ganz offensichtlich einen Subtext unter diesem Mythos Nelkenrevolution. Etwas, was nicht so ganz strahlend ist, ja sogar ein gesellschaftlicher und politischer Nachteil zu sein scheint. Dem geht Lydia George bei ihrer literarischen Spurensuche nach.
1: Und wie geht sie dabei vor?
2: Ihr Roman spielt ja mit zeitlicher Verzögerung, also 30 Jahre nach der Nelkenrevolution. Eine junge portugiesische Journalistin, Vater eines Linken, der selbst in der Revolution involviert war, will, so wie viele junge Leute, erstmal gar nichts mehr von der Vergangenheit ihrer Eltern wissen. Sie geht weit weg in die USA und erst als sie im Jahr 2004 den Auftrag erhält, für eine amerikanische Fernsehfirma einen Film über die Nelkenrevolution zu drehen, macht sie sich gemeinsam mit zwei jungen portugiesischen Kollegen auf die Suche nach jenen Männern, die am 25. April 1974 mitgemacht haben. Sie findet ein Foto, und zwar im Wohnzimmer ihres Vaters, auf dem die wichtigsten Akteure abgebildet sind. Die drei interviewen dann einen nach dem anderen. Jeder wird im Buch nur mit seinem damaligen Codenamen benannt. Und den jungen Journalisten wird so nach und nach klar, wie wenig sie über diese Vergangenheit ihres Landes wissen. Für Lydia George steht das Image der Revolution auf dem Spiel. Für sie hat das viel mit Geschichtsklitterung zu tun.
3: Los jóvenes decían que los militares que habían hecho la revolución.
0: Die Jungen sagten damals, die Militärs hätten die Revolution begonnen, weil sie Verräter seien. Mich hat das besorgt, dass sie nicht verstanden haben, was 1974 wirklich passiert ist. Es gibt immer ein Paradox zwischen dem, wovon man bei einem Regimewechsel träumt, und dem Leben danach in der Demokratie. Es ist ein Prozess des Aushandelns, der nicht sehr heroisch ist. Heute ist das Buch wieder sehr aktuell, weil es die Debatte mit der extremen Rechten gibt.
1: Das klingt jetzt so, als ob dieser Roman von Lydia George sich gerade an die Jungen, also an die Nachgeborenen, richtet und wendet, denen die Bedeutung dieser Nelkenrevolution gar nicht mehr so richtig bewusst ist.
2: Ja, stimmt. Und der Leser entdeckt die Hintergründe der portugiesischen Revolution gewissermaßen gemeinsam mit diesen drei jungen Journalisten. Und auf den ersten Blick wirken die Revolutionäre, inzwischen 30 Jahre älter, tatsächlich alle etwas wunderlich versponnen. Sie leben in einer Welt, die definitiv nicht mehr die der 2000er Jahre ist. Die linken Helden fühlen sich desillusioniert. In der Demokratie spielten ja auch die meisten gar keine Rolle mehr. Einige wurden sogar brutal abserviert. Sie passen nicht mehr in die Gesellschaft. Aber das Bild der jungen Leute, aber auch des Lesers, wandelt sich im Laufe der Recherche. Die drei Jungen sind zunehmend beeindruckt von der Kompromisslosigkeit, von der Unbestechlichkeit und den Idealen dieser Männer, die an die Revolution geglaubt haben und dafür ihr Leben riskierten.
1: Die Nelkenrevolution, Gabriele, liegt lang zurück. Dieser Roman, Die Stunde der Nelken, ist im portugiesischen Original bereits vor 10 Jahren, 2014, vor 12 Jahren, also 40 Jahre nach der Nelkenrevolution erschienen. Ist die Nelkenrevolution heute noch relevant? Warum sollte man sich damit beschäftigen?
2: Darauf gibt Lídia Jorge eine sehr klare Antwort. Die Nelkenrevolution hat den Portugiesen die Demokratie gebracht. Und für sie persönlich war der 25. April 1974 einer der glücklichsten Momente in ihrem Leben.
3: Tão feliz que dura 52 anos.
0: So glücklich, dass er schon 52 Jahre dauert. Aber heute hat sich die Welt gewandelt. Wir leben in einer Phase, wo alles viel enger wird. Wir erleben viele Konflikte. Wir müssen verstehen, dass es gerade jetzt nötig ist, neue Utopien zu schaffen.
1: So sagt es die portugiesische Autorin Lídia Jorge. Ihr Roman Die Stunde der Nelken ist bei Secession erschienen für 32 Euro. Übersetzt hat den Roman Marianne Gareis und für uns hat ihn Gabriele Knitsch gelesen und besprochen. Vielen Dank.
2: Gerne.

0: Das war die Französin Emma Peter. Und wir kommen jetzt hier im Büchermagazin auf Bayern 2 zu einem der großen Meister der polnischen Literatur, der auch hierzulande hoch gelobt wird. Szczepan Twardoch. Bekannt geworden ist der heute 46-Jährige mit seinen Romanen Morphin, Drach und Der Boxer.
1: Ja mam wrażenie, że czytam inną literaturę niż piszę i nie mam z tego jakichś problemów.
2: Ich habe das Gefühl, dass ich eine ganz andere Literatur lese als die, die ich selbst schreibe. Und ich habe damit überhaupt kein Problem, denn die Schriftsteller, die mir wichtig sind, Sándor Mároj, Ernst Jünger oder Józef Mackiewicz, sind literarisch so weit von mir entfernt, dass ich gar nicht versuche, sie nachzuahmen. In diesem Sinne habe ich also keinen literarischen Meister, kein Vorbild, dem ich nacheifern würde. Ich habe sehr lange nach einer eigenen Sprache gesucht, dazu sehr viele Bücher gelesen, die ich übrigens heute nicht besonders hoch einschätze. Und irgendwann, als ich einen meiner früheren Romane schrieb, war sie plötzlich da. Das heißt, ich habe gelernt, auf meine eigene Art zu schreiben und mich mit Hilfe der Literatur mitzuteilen. Ich habe diese Sprache vor allem in mir selbst gesucht und ich glaube, es ist mir auch gelungen, sie zu finden.
0: Szczepan Twardoch. Jetzt liegt ein neues Buch des großen polnischen Erzählers auf Deutsch vor und in den deutschen Buchhandlungen aus. Sehnsucht, so heißt es. Martin Maria Schwarz stellt es vor.
3: Es beginnt alles wie ein Abenteuerroman mit einem glanzfernen Helden allerdings. Dieser heißt Erwin Piontek, ist 73 Jahre alt, Schlesier, ehemaliger Bergmann, jetzt Rentner, der immer noch an seine eigentliche Bestimmung glaubt, nämlich ein echter Seemann zu sein. Jedoch,
4: das würde einfach nicht gelingen. Erwin Piontek, Schießhauer erster Klasse, würde nie allein zu einer Segelfahrt aufbrechen. Nicht nur zu keiner Weltumsegelung, nicht nur nicht über den Atlantik, sondern nicht einmal von Danzig nach Hell. Das klappte nicht. Dann blitzte in Erwins Leiden ein Funke auf, so plötzlich wie das Licht des Himmels, das Saul vor Damaskus erleuchtet hat. Und so wie Saul war Erwin einen Augenblick geblendet.
3: Und dann nimmt er all seinen Mut in die Hand, kauft sich ein kleines Segelboot, fährt damit zwar nicht hinaus aufs Meer, sondern nur auf einen Stausee in seiner schlesischen Heimat, der aber für ihn zum Meer wird. Und so glaubt man sich fast in einer polnischen Don Quixote-Geschichte. Doch diese Erwartung bricht Szczepan Twardoch mit einem kühnen erzählerischen Handstreich, denn plötzlich findet sich derselbe Erwin Piontek im vorigen Jahrhundert wieder mitten in den Völkermordschlachten des Deutschen Kaiserreichs gegen die Herero in Deutsch-Südwestafrika. Und man versteht, dass Szczepan Twardoch hier ein literarisches Gedankenspiel mit Möglichkeiten treibt, zumal er als Erzähler nun auch selbst auf und seiner Leserschaft gegenübertritt.
4: Da kam mir der Gedanke, dass Erwin Piontek jemand ganz anders hätte sein können. Erwin Piontek musste ja nicht an dem Tag geboren werden, an dem er geboren war, musste nicht so erzogen werden, wie er erzogen wurde. Erwin Piontek hätte früher oder später geboren werden können, doch wäre er dann Erwin Piontek geworden? Wäre er der gleiche Mensch gewesen? Wäre er derselbe Mensch gewesen? Sagen wir also, Erwin Piontek sei der gleiche Mensch, die Welt aber, die für ihn existiert, existiere anders, weil Erwin Piontek anders existiert.
3: Man merkt, Twardochs neuer Roman ist keine klassische Erzählung mit einer abgeschlossenen, konsistenten Handlung, sondern ein Roman, der mit seinem Stoff und vor allem seiner Hauptfigur Experimente betreibt. Denn es folgt noch eine dritte Versetzung seines Protagonisten, eine in die unmittelbare Zukunft, wo Erwin Piontek sich plötzlich als Double eines autokratischen polnischen Präsidenten wiederfindet, inmitten eines nun rechtsextremistisch gewordenen Kerneuropas.
4: Nach den ersten schrecklichen Monaten des Jahres 2028, nach dem Putsch, schien alles zu einer Art Normalität zurückzukehren. Nicht zu der von vorher, das Anormale war einfach normal geworden. Was hätten wir für einen Ausweg gehabt? Gewöhnen kann man sich an alles. Für Politik also habe ich mich nicht interessiert. Aber wie es in dem Spruch heißt, die Politik begann sich für mich zu interessieren.
3: Bei aller Verwirrung, die dieser Roman durchaus bewusst stiftet, schälen sich dann aber doch die Kernthemen von Twardoch nach und nach deutlich heraus. Da ist seine tiefe Zuwendung zum einfachen Menschen in seiner Geschlagenheit als Spielball der Geschichte, wo er sich, in gleich welcher Epoche, stets neu gegen die Zumutungen von immer wieder anderen Ideologien behaupten muss. Dieser Kampf wird Erwin Piontek in jeder seiner Variationen aufgebürdet und jedes Mal lässt ihn der Autor, trotz aller Demütigungen, die sein Protagonist erfahren muss, auch bestehen. Da ist wie so häufig in seinen Romanen auch die persönliche Auseinandersetzung mit der eigenen schlesischen Identität, für die er im realen Leben so offen wie offensiv eintritt und sich weder von deutscher noch von polnischer Seite darin vereinnahmen lassen möchte. Ohne Wissen um diese Hintergründe dieses explizit polnischen Themas wird man sich als Leser allerdings schwer tun, weil es auch in Sehnsucht an sehr vielen Stellen verhandelt wird. Vor allem aber ist da die Auseinandersetzung Twardochs mit der eigenen Rolle als Schriftsteller, die er durchaus gewitzt hinterfragt, die er aber auch gezielt in Anspruch nimmt, um sein Selbstverständnis zu untermauern, ein freier und unabhängiger Geist zu sein. Nur so lassen sich die vielen selbstreferenziellen Einschübe verstehen. Sehnsucht ist also ein Roman der vielen Metaebenen. Darauf muss man sich nicht nur einlassen wollen, daran muss man generell auch einen gewissen intellektuellen Spaß haben. Als Brücke dorthin aber dient Twardochs farbiger Erzähllust und sein durchweg unterhaltsamer, luftiger Schreibstil allemal.
0: Martin Maria Schwarz war das über Szczepan Twardochs Roman Sehnsucht. Aus dem Polnischen übersetzt von Olaf Kühl ist der Roman für 24 Euro bei Rowohlt Berlin erschienen. Hier kommt Kevin Morby aus New York mit Die Young.

0: Kevin Morby. Und damit sind wir schon fast wieder am Ende unseres Büchermagazins angelangt. Und am Ende steht auch heute unser literarisches Rätsel. In unserer letzten Ausgabe suchten wir nach George Eliot. Gewusst hat's neben vielen anderen Sabine Ratzinger aus Regensburg. Gratulation, Ihr Wunschbuch geht Ihnen zu. Auf zu einem neuen Gast in der Hotellobby. Und heute ist ein Autor gesucht, der, nun ja, Warten durchaus gewohnt war. Erraten Sie, wer hier an der Rezeption steht.
1: Willkommen im Hotel Liberia. Wie kann ich behilflich sein?
2: Trinken Sie einen irischen Whisky mit mir.
1: Heute so spendabel, Monsieur?
3: Ich komme vom Théâtre de Babylone. Mein Stück ist Stadtgespräch.
1: Ist ja auch kein Wunder.
3: Hab eine Menge Geld damit gemacht. In ein paar Monaten mehr als mit all meinen anderen Sachen.
1: Ich war auch schon drin.
3: Wirklich?
1: Tolle Besetzung.
3: Ja, ideal wären eigentlich Stan und Olli für die Hauptrollen.
1: Dann müssten Sie noch ein Klavier einbauen.
3: Niemand ignoriert meine Bühnenanweisungen. Das ist inakzeptabel.
1: Aber dann hätte Ihr Stück ein bisschen mehr Handlung.
3: Unsere Zeit ist so aufregend, dass man die Menschen eigentlich nur noch mit Langeweile schockieren kann.
1: Also das ist Ihnen gelungen.
3: Schweigen wir ein wenig.
1: Meinetwegen.
3: Lauschiges Plätzchen.
1: Ihr Ernst?
3: Heitere Aussichten.
1: Sind Sie sicher?
3: Kommt heute noch jemand?
1: Glaube ich kaum.
3: Nichts ist komischer als das Unglück. Natürlich das Unglück anderer.
1: Hier, der Whisky. À votre santé.
3: Cheers. Das Leben ist eine Folge von Paradiesen, die nacheinander vernichtet wurden.
1: Woran arbeiten Sie jetzt?
3: Ich übersetze meine Romane ins Englische zurück.
1: Verkaufen Sie sich denn gut?
3: Naja, man schreibt, um atmen zu können.

0: Waren Sie nicht in der Resistance?
1: Unsere Widerstandszelle wurde verraten. Wir sind nach Südfrankreich geflohen.
0: Ah. Und dann?
1: Auf Umwegen zurück nach Paris. Ja, manchmal ist es schwer, das Frankreich zu spüren, an dem ich noch immer hänge.
0: Bald ist der Krieg schon wieder 10 Jahre her.
1: Wir können den Stunden und Tagen nicht entfliehen. Weder morgen noch gestern.
0: Was Sie sich für Sätze ausdenken. Wie machen Sie das nur?
1: Ever tried, ever failed, no matter. Try again, fail better.
2: Erraten, nach wem gesucht ist? Ihre Antwort schreiben Sie bitte an den Bayerischen Rundfunk, Redaktion Kultur Aktuell, Kulturleben 81011 München oder einfach per Mail an kulturleben@br.de. Vergessen Sie bitte nicht, uns Ihr Wunschbuch aus dieser Sendung zu nennen. Das Büchermagazin gibt's auch in ARD Sounds und dort finden Sie dann auch eine Liste aller in dieser Ausgabe besprochenen Titel. Am Mikrofon sagt danke fürs Zuhören Knut Kortzen.

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5: Um 21 Uhr mit Peter Veit. Das neue sogenannte Heizungsgesetz der Bundesregierung sorgt für Kritik bei Sachverständigen. Sie äußerten ihre Bedenken bei einer Anhörung im Bundestagsausschuss.
6: So warnt der Deutsche Mieterbund vor erheblichen Kostenrisiken durch das Gebäudemodernisierungsgesetz. Dagegen bemängelt der Eigentümerverband Haus und Grund, das neue Gesetz verlagere verbrauchsabhängige Kosten auf Vermieter. Der Deutsche Gewerkschaftsbund hält das Vorhaben nach den Worten seines Vertreters für klimapolitisch fragwürdig und bürokratisch. Nach Ansicht eines im Ausschuss geladenen Juristen verstößt die Regelung, langfristig den Weiterbetrieb und den Neueinbau von Öl- und Gasheizungen zu ermöglichen, gegen Verfassungsrecht. Jakob Mayer, Berlin.
5: Der britische Premierminister Starmer hat am Vormittag seinen Rücktritt angekündigt. Vor seinem Amtssitz sagte Starmer, er ziehe damit die Konsequenzen aus den schlechten Zustimmungswerten. Aus Brüssel gab es umgehend eine Reaktion.
7: Nur wenige Minuten nach der Rücktrittsankündigung Starmers hat sich EU-Kommissionschefin von der Leyen lobend über dessen Amtszeit geäußert. Viele Regierungschefs brauchen Jahre, um zu dem Staatsmann heranzuwachsen, der du in nur 2 Jahren geworden bist, schreibt sie auf ihren Social-Media-Kanälen. Und so die Kommissionschefin weiter, die Sicherheit Europas und die der Ukraine sei dank Starmer gestärkt worden. Wer auch immer die Nachfolge antritt, in Brüssel hofft man, dass eine zuletzt verstärkte Zusammenarbeit weitergeht. Denn unter Premier Starmer hatte sich Großbritannien stärker im Sinne und in Kooperation mit der EU engagiert. Aus Brüssel Katrin Schmidt.
5: Bei den laufenden Gesprächen mit den USA über ein Friedensabkommen verhandelt der Iran nicht über sein Atomprogramm. Das meldet die staatliche Nachrichtenagentur IRNA unter Berufung auf das Außenministerium in Teheran. Man setze die Zusammenarbeit mit der Internationalen Atomenergiebehörde im Rahmen der bestehenden Verfahren fort, hieß es weiter. Zuvor hatte US-Vizepräsident Vance mitgeteilt, der Iran werde wieder Inspektionen seiner Atomanlagen zulassen. Argentiniens Starspieler Lionel Messi ist alleiniger WM-Rekordtorschütze. Messi traf am Abend für seine Nationalmannschaft zum 1:0 Pausenstand im Gruppenspiel gegen Österreich. Das war zugleich sein 17. Treffer bei einer Weltmeisterschaft. Damit ist er am deutschen Ex-Nationalspieler Miroslav Klose vorbeigezogen, der es auf 16 WM-Tore bringt. Die Partie Argentinien-Österreich ist mit 2:0 zu Ende gegangen, auch das 2:0 schoss Messi. Das Wetter in Bayern. In der Nacht klingen letzte Schauer und Gewitter ab, dann meist klar oder gering bewölkt, Tiefstwerte 21 bis 14 Grad. Morgen zunächst sonnig oder leicht bewölkt, später einzelne örtlich kräftige Schauer oder Gewitter. Mittwoch und Donnerstag viel Sonne bei nur noch geringem Gewitterrisiko. Morgen 28 bis 35 Grad, ab Mittwoch noch heißer. Die Zeit 21 Uhr und 3 Minuten.
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8: Hallo und willkommen zur Soul Kitchen am Montag, sagt Harald Mönkedieck. Ich hoffe, Sie sind guter Dinge in diesem Sommerabend. Wir starten mit ein wenig Chicago Soul, Tyron Davis, Can I Change My Mind?

Ja, sie ist sicherlich nicht so bekannt wie das immer noch unerreichte Original von And Peebles. Diese Version von I Can't Stand the Rain aus dem Jahr 1980. Und, Überraschung, es war ebenfalls And Peebles, die hier zu hören war. Die Frau, die das Original sang in den frühen 70er Jahren. Ein Klassiker des Memphis Soul, produziert von Willie Mitchell mit den ganzen Strategen, die damals für ihn gearbeitet haben im Tonstudio. Und das ist doch bis heute ziemlich magisch, dieses Original. Das hier war auch nicht so schlecht, aber wie gesagt, unvergleichlich das Original, egal wer es gesungen hat, diesen Song. Es waren ja viele, viele. Tina Turner hatte den Hit Jahre später, aber Ann Peebles in den frühen 70ern war das, ja, war die Champions League gewissermaßen. Ziemlich unvergleichlich auch vieles von dem, was die Temptations so gemacht haben in ihrer Glanzzeit, die für viel begann, als der Sänger David Ruffin in das Quintett kam. Dessen raue Stimme und selbstbewusstes Auftreten gab der Gruppe noch einmal einen Schub. Und der erste große Hit war natürlich 1965 My Girl. Vor genau 60 Jahren, da kam der folgende

zweieinhalb Minuten, das hat gereicht für einen Hit aus der Hitfabrik von Motown damals, Mitte der 60er Jahre. Ain't Too Proud to Beg, The Temptations waren das, mit der Liedstimme von David Ruffin. Damals an der Spitze der US-Soul-Singles-Charts vor genau 60 Jahren. Und wer sich mit der Geschichte dieses legendären Motown-Quintetts beschäftigt, der wird verwundert bis entsetzt sein, wie unaufhaltbar sich David Ruffin in den Folgejahren selbst sabotierte. Durch Drogen und Alkohol, aber durch ein überbordendes Ego ebenso. Das kam ihm dauerhaft in die Quere und in eine Solokarriere mündete, dass dann die schon einerseits erfolgreich war, aber dann auch in den Abgrund führte. David Ruffin verstarb mit nur 50 Jahren Anfang der 90er an einer Überdosis. Ja, mit all diesen dunklen Dingen hat Michael Kiwanuka zum Glück nichts zu tun. Er ist ein vergleichsweise braver Family Man geworden, lebt heute mit Frau und Kindern an der englischen Südküste. Aber die Musik, die ist keinesfalls langweilig geworden. I've been dazed, Michael Kiwanuka.

Und die Doku, die man über sie gedreht hat, die kann man mittlerweile auch online finden. Love to Love You, Donna Summer. So heißt dieser Film, hatte Premiere auf der Berlinale vor 3 Jahren. Und ja, da lernt man diese Frau doch ein wenig besser kennen. Jenseits des Klischees der Disco-Diva, Donna Summer war eine Künstlerin, die zum Beispiel von sich selbst gesagt hat, sie betrachte sich nicht als Sängerin, sondern als Schauspielerin. So gehe sie das Singen jedenfalls an. Ja, eine Rolle spielte manchmal auch ein gewisser Mac Rabinack aus New Orleans, und das war die Rolle eines mysteriösen Voodoo-Priesters namens Dr. John the Night Tripper, Verkleidung inklusive. Das Kürzel Dr. John, das blieb ihm erhalten durch alle musikalischen Inkarnationen hindurch im Laufe der Jahrzehnte, auch wenn er mal Jazz machte und einen Song von Duke Ellington sang, Dr. John.

Und diese Band hat vor einigen Jahren mal den nicht ganz unwichtigen Tiny Desk Contest der amerikanischen Kollegen von NPR Music gewonnen. Tank and the Bangles aus New Orleans, eine Gruppe um die Sängerin, Rapperin, Poetin, Aktivistin Tarionna Ball. Einen Grammy haben sie auch schon gewonnen für das Album The Mind, The Heart, The Soul. Dieses neue Werk The Last Balloon ist der dritte Teil einer Trilogie. Von Alben, alle haben sie das Wort Balloon im Titel. Und in diesem Ballon haben viele Spielarten der schwarzen Musik Platz. Hier war es vielleicht eher die Classic Soul Variante, aufgepeppt mit einer Rockgitarre und mit einem Gastritt, Auftritt von Ledisi, der R&B Soul Sängerin. Whole World heißt der Song, und die musikalische Welt von Tank and the Bangles erkunden, das ist eine durchaus lohnende Aufgabe, auch wenn die Alben so vollgepackt sind, dass man manchmal eine kleine Pause braucht. Alles ist sehr dicht, sehr voll mit Ideen, und der Vibe, der ist New Orleans grundsätzlich positiv. Und das war bei Bobby Womack nicht immer so. Den folgenden Song, den schrieb der Veteran vor 55 Jahren für einen Film, der ein Neo-Noir-Action-Thriller war, Across 110th Street, und diese Grenze markiert natürlich den Übergang zur schwarzen Welt von Harlem.

Hier sind die Late Night Sounds mit der Soul Kitchen am Montag und das war die Stimme von Lee Fields, ein Statement zur Zeit Wake Up. Ja, auch dieser Mann zählt zur Riege älterer Soul-Künstler, die lange Jahre ohne großen Erfolg unterwegs waren, dennoch nie schlechte Musik gemacht haben, aber der Zeitgeschmack drehte sich irgendwann gegen Classic Soul. Klänge Lee Fields hatte dann Glück, weil er von den jungen Aficionados von Truth and Soul Records um den Produzenten Leon Michaels entdeckt wurde, neu entdeckt wurde, wiederentdeckt wurde, muss man sagen. Man gab ihnen eine weitere Chance, auch jenseits der 60, und die konnte Lee Fields ganz gut nutzen, auch international. Wir konnten ihn ja einige Male auch live in deutschen Clubs erleben, als dynamischen Live-Performer. Hier sang er Wake Up und Lee Fields klingt immer so, als ob er es wirklich meint. Mitte 70

Ja, es gibt ja Experten, die meinen, dass der frühe tragische Tod von Tammy Terrell zu einigen der persönlichen Probleme geführt haben, die Marvin Gaye später im Leben hatte, zumindest dazu beigetragen haben. Fakt ist jedenfalls, dass die beiden in der kurzen Zeit, in der sie zusammen gesungen haben, das Traumpaar im Motown-Stall waren. Sie sahen toll aus zusammen, sie passten wunderbar stimmlich perfekt zueinander. Und Tammy Terrell, sie hieß eigentlich Montgomery, und ihre Schwester Ludy, die hat nach ihrem Tod ein Buch geschrieben. My Sister Tommy, The Real Tammy Terrell hieß das. Und da konnte man auch erfahren, dass sie auch sehr unerfreuliche Dinge erlebt hatte zuvor. Da war sie im Umfeld von James Brown Sängerin und das war nicht so gut. Tammy Terrell starb am 16. März 1970 mit nur 24 Jahren an den Folgen eines Hirntumors. Eine große Tragödie, eine der größten in der Soul-Geschichte. Und wir kehren zurück in die Gegenwart. Salt kommt jetzt. Ein absolut positives Statement von Ihnen. KTYWS, Know That You Will Survive.

Ein Stück Funk, natürlich. Brothers Johnson waren Let's Get the Funk Out of My Face. Genau 50 Jahre alt, diese Nummer. Und wer sich für die Funk-Historie interessiert, der kommt an einem neuen Buch nicht vorbei. Das hat das Zeug zum Standardwerk. Erschienen auf Englisch und geschrieben von Lloyd Bradley. Funk is its own reward from R&B to Hip-Hop. So heißt dieses Buch, soeben erschienen im Vereinigten Königreich von einem wahren Experten verfasst, Lloyd Bradley, britischer Musikjournalist und Autor. Mit Cody Chestnut geht's zu den Nachrichten. Everybody's Brother. Ich bin Harald Münkeli, gleich wieder da.

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1: Um 22 Uhr mit Peter Veit. Im Gesundheitsausschuss des Bundestags waren heute die Reformpläne von Ministerin Warken zur Finanzierung der gesetzlichen Krankenkassen Thema. Mehrere Sachverständige waren dazu befragt worden. Fast alle übten deutliche Kritik am geplanten Sparpaket. Details von Jan Zimmermann.
2: Die Krankenkassen protestieren dagegen, dass der Bund seinen Zuschuss kürzen will. Geld, mit dem Familienleistungen wie das Mutterschaftsgeld finanziert werden. Außerdem würden die Beitragszahler zu stark belastet. Die Kassen fordern eine fairere Lastenverteilung. Die Abgeordneten dürften dem Druck der Ärzte, Kliniken und Pharmaindustrie nicht nachgeben. Gewerkschaften und Sozialverbände sehen das ähnlich. Auch sie fordern mehr Geld vom Bund, um die Finanzen in den Griff zu bekommen. Die Vertreter einzelner Branchengruppen wie Hausärzte, Apotheker und Krankenhäuser warnen vor Einsparungen in ihren Bereichen. Sie befürchten eine schlechtere Versorgung der Patienten.
1: In Großbritannien ist der mögliche Nachfolger des zurückgetretenen Premierministers Starmer als Abgeordneter vereidigt worden. Andy Burnham von der regierenden Labour-Partei zog am Nachmittag ins Unterhaus ein. Das ist eine Voraussetzung, um Premierminister in dem Land zu werden. Der zurückgetretene Premier Starmer will noch so lange im Amt bleiben, bis sein Nachfolger gewählt ist. Städte, Landkreise und Gemeinden warnen angesichts immer neuer Rekorddefizite vor einem Finanzkollaps. Anlässlich eines bundesweiten Aktionstages fordern sie den Bund auf, die Sozialsysteme zukunftssicher aufzustellen.
3: Der Präsident des Deutschen Landkreistages, Achim Brötel, betonte, die Rücklagen vieler Kommunen seien vollständig aufgebraucht, die Zinsausgaben gingen steil nach oben. Er verlangte, die Kommunalfinanzen sofort wirksam zu stabilisieren. Der Bund müsse die Kosten im Sozialbereich begrenzen, anstatt ständig neue Versprechen zu machen. Der für die Kommunen vorgesehene Anteil am Sondervermögen werde den Niedergang zwar abfedern, aber nicht bremsen, erklärte Brötel. Der Präsident des Deutschen Städtetages und Leipziger Oberbürgermeister Burkhard Jung nannte die Lage historisch dramatisch. Jakob Mayer, Berlin.
1: Bei der Fußballweltmeisterschaft hat Argentinien Österreich mit 2:0 besiegt. Beide Tore schoss Stürmerstar Lionel Messi. Es waren seine Treffer 17 und 18 bei einer WM. Damit ist er an Rekordhalter Miroslav Klose vorbeigezogen. Der ehemalige deutsche Nationalspieler hatte insgesamt 16 Mal bei WM-Turnieren getroffen. Das Wetter in Bayern: in der Nacht klingen letzte Schauer und Gewitter ab, dann meist klar oder gering bewölkt, Tiefstwerte 21 bis 14 Grad. Morgen zunächst sonnig oder leicht bewölkt, später einzelne örtlich kräftige Schauer und Gewitter, Mittwoch und Donnerstag viel Sonne bei nur noch geringem Gewitterrisiko. Morgen 28 bis 35 Grad, ab Mittwoch noch heißer. Soweit die Nachrichten, 22 Uhr und 3 Minuten.
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4: Weiter mit der Soul Kitchen und mit Harald Mückedecker Mikrofon. Seien Sie uns willkommen mit Michelle David. Good, good, good.

0: Ja, sie waren beide vokale Konstanten im Umfeld von Quincy Jones. James Ingram und Patty Austin hier mit dem Hit Baby Come To Me. 35 Jahre ist das mittlerweile her. Ja, noch ein wenig älter ist die Aufnahme, die jetzt kommt. Auch das hat einen historischen Bezug, denn Kris Kristofferson wäre heute 90 Jahre alt geworden. Und wenn man Belege brauchen sollte, wie es um die Nähe von Country und Soul in der Musik des amerikanischen Südens so aussieht, dann könnte man auch einige Kristofferson-Songs nehmen. Songs wie den folgenden, Denvin Gladys Knight, Help Me Make It Through the Night, singt dann, kommen sich beide Welten doch sehr nah, wobei die Welt des Soul die Führung übernimmt. Gladys Knight and the Pips 1971.
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Ja, da ist er schon vorbei, der gute Cautious Clay, ein Freund des Wortspiels. Artificial Irrelevance hat er diesen Song genannt. Und wir haben noch einen historischen Bezug, eines der großen Alben der Musikgeschichte, das Album Blue von Joni Mitchell, erschien heute vor 55 Jahren, ein Album, das immer wieder neue Fans findet, von Generation zu Generation. Und wer mal die Chance hat, als Tourist oder als Besucher durch den Paisley Park von Prince zu gehen, der wird dort eine Gemäldewand finden mit all den Heroes des verstorbenen Künstlers. Davon sind die meisten natürlich schwarzer Hautfarbe. Doch man findet auch das Gesicht einer weißen Frau aus Kanada an dieser Wand gemalt. Und das ist natürlich Joni Mitchell, die von Prince sehr verehrt wurde, vor allem für ihre Alben der 70er Jahre, der Mitte der 70er Jahre. Aber einen Song von Blue hat er selbst gesungen, solo am Piano. Und das wollen wir jetzt mal hören. Prince mit seiner Version von A Case of You.

Und über das Leben dieser Frau könnte man sicherlich auch eine aufregende Doku drehen, wenngleich Gloria Jones schon mit dabei war, und zwar im Film 20 Feet from Stardom über das Leben namhafter Background-Sängerinnen. Und sie ist auch noch unter uns, diese Amerikanerin. Heute ist sie 80 Jahre alt und in der Popwelt kennt man sie natürlich vor allem wegen Tainted Love, aber wohl auch, weil sie am Steuer saß bei dem Autounfall, bei dem Mark Bolan von T-Rex sein Leben verlor im Jahr 1977. Jones und Bolan hatten ja eine Liebesbeziehung zu der Zeit. Am 16. September dieses Jahres wollte Gloria Jones Bolan nach einem Restaurantbesuch zurück nach Hause bringen. Während der Fahrt verlor sie die Kontrolle über das Auto, fuhr gegen einen Baum. Mark Bolan war sofort tot, Gloria Jones überlebte und erlitt einen Schock. Nach ihrer Genesung dann kehrte sie zurück in die USA, konnte sich aber nicht mehr so gut halten im Musikgeschäft, konnte nicht mehr gut singen, wurde zeitweilig dann finanziell sogar unterstützt von David Bowie. Aber Gloria Jones fand den Weg zurück in ein erträgliches Leben und sie ist noch da. Ja, eine Stippvisite im Schlafzimmer nun, und zwar so, wie die Isley Brothers es im Jahr 1983 inszenierten.

Und er ist sicherlich für viele bis heute unvergessen. Al Jarreau natürlich, eine spätere Aufnahme hier von ihm. Life is. Und damit kommen wir, wie letzte Woche schon, nochmal zum Gespann Gil Scott-Heron und Brian Jackson. Eine Art kreatives Traumpaar der 70er und 80er Jahre in der schwarzen Musik. Gil Scott-Heron, Poet, Sänger, Songwriter, der andere Brian Jackson, Pianist, Flötist, Songwriter. Die Alben, die beide gemeinsam gemacht haben damals, sind Klassiker allesamt. Und wir haben heute nochmal das Album Bridges dabei, das mit dem folgenden Song zu Ende ging. 95 South, Untertitel All of the Places We've Been, und der Highway im Titel dieses Songs, das ist der Interstate 95. Und diese Straße führt von Maine im äußersten Nordosten der USA zurück oder beziehungsweise ganz runter nach Florida, nach Miami, und das deckt dann die gesamte Ostküste ab gewissermaßen. Gil Scott-Heron reflektiert hier über Orte und Menschen, die er so traf als Musiker unterwegs in schwarzen Communities, die oftmals noch von Segregation gekennzeichnet waren und vom Kampf der Afroamerikaner im Alltag.

Ja, klingt immer noch ziemlich gut, wie ich finde. Gil Scott-Heron und Brian Jackson, 95 South, All of the Places We've Been. Auch der Jazz war damals dabei, wenn diese beiden antraten in den 70er und frühen 80er Jahren. Gil Scott-Heron und Brian Jackson, der erste lebt nicht mehr nach vielen persönlichen Problemen in seinen letzten Lebensjahren. Der andere ist noch da und er bringt jetzt die alten großen Songs noch einmal neu in die Gegenwart. In neuen Versionen mit Gästen der Szene von heute. Im Folgenden ist es der R&B-Sänger Raheem Devon. Brian Jackson von seinem neuen Doppelalbum Now More Than Ever, It's Your World.

Ja, von Florida war eben schon die Rede im Zusammenhang mit Gil Scott-Heron. Die Frau, die hier eben sang, What a Man, die kam aus Florida. Und zwar aus der Stadt Gainesville, wo auch Rocklegende Tom Petty aufwuchs. Linda Lindell aus den späten 60ern, What a Man. Ja, und das war's mal wieder in der Soul Kitchen. Wir schließen für heute. Ich bin Harald Mönkedick. Danke fürs Dabeisein. Wünsche ein anregendes Hörvergnügen mit dem Nachtmix aus München. Der kommt gleich nach den Nachrichten. Und wir können uns hier nächste Woche wieder treffen, wenn Sie mögen. Bis dahin eine gute Zeit und ciao.

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2: Um 23 Uhr mit Peter Veit. Die USA wollen die Sanktionen gegen die iranische Ölindustrie lockern. Für 60 Tage soll Teheran wieder Öl produzieren und verkaufen können. Zudem berichtete US-Vizepräsident Vance von Fortschritten in den Verhandlungen. Mehr von Patricia Werne.
3: Vor seiner Abreise aus der Schweiz sagte er, die Gespräche seien gut vorangekommen. Es gebe noch viel zu tun, aber die USA seien sehr engagiert. Anschließend hob der US-Vizepräsident besonders hervor, dass Teheran zugestimmt habe, wieder Inspektoren der Internationalen Atomenergiebehörde in den Iran zu lassen. Das sei der erste Schritt zur dauerhaften Denuklearisierung oder dauerhaften Beendigung eines Atomwaffenprogramms im Iran.
2: Der Iran hat das bisher nicht bestätigt. Der Labour-Chef und britische Premierminister Starmer hat seinen Rücktritt angekündigt. Um seine Nachfolge bewirbt sich der Labour-Abgeordnete Burnham. Und er hat gute Chancen, denn sein bisheriger Konkurrent, der ehemalige Verkehrsminister Streeting, hat sich aus dem Rennen zurückgezogen und versichert, er werde künftig Burnham unterstützen. Starmers Umfragewerte waren zuletzt abgestürzt. Ihm wurde auch die verheerende Niederlage von Labour bei den Kommunal- und Regionalwahlen im Mai angelastet. Die Deutsche Bahn verkauft keine Pommes mehr im Bordbistro. Sie werden im Gefrierschrank gelagert und die schafft die Bahn ab. Hintergrund ist eine EU-Verordnung für den Klimaschutz.
4: Ab diesem Jahr gilt eine neue EU-Verordnung gegen Treibhausgase aus Gefrieranlagen. Die Bahn ist davon betroffen, aber nicht nur. Neue Gefrierschränke hätte es geben können mit alternativen Kühlmitteln. Die sind aber kompliziert zu handhaben, vor allem wenn es eng zugeht wie in einem Bordbistro. In großen Supermärkten und Discountern sieht das anders aus. Hier läuft die Umrüstung der Kühltruhen und Lager auf Hochtouren.
2: Andreas Meyer-Feist berichtete aus Brüssel. Bei der Fußball-Weltmeisterschaft hat Argentinien auch das zweite Gruppenspiel gewonnen und Österreich mit 2:0 besiegt. Der Titelverteidiger hat sich damit den Einzug ins Sechzehntelfinale gesichert. Grund zum Feiern gab es nach dem Spiel zusätzlich für Lionel Messi. Er hat beide Tore für Argentinien in der Partie geschossen und ist damit neuer Rekordtorschütze bei Fußball-Weltmeisterschaften. Insgesamt kommt er auf 18 Tore. Das Wetter in Deutschland. In der Nacht ziehen die letzten Gewitter ab, im Südwesten bleibt es tropisch warm, im hohen Norden kühlt es dagegen stellenweise auf 10 Grad ab. Der Tag beginnt im Süden sonnig, mit ein paar Wolken im Norden, die aber abziehen. Höchstwerte an der See über 20, im Südwesten deutlich über 30 Grad. Soweit die Nachrichten des Bayerischen Rundfunks, die Zeit 23 Uhr und 3 Minuten.
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Schön, dass Sie eingeschaltet haben. Am Mikrofon im Bayern 2 Studio in München ist Ann-Kathrin Mittelstraß. Hallo auch nach Bremen, Thüringen, Sachsen und Sachsen-Anhalt. Diese Stunde führt uns musikalisch durch Folk, R&B und Indie-Rock. Wo wir hier aber beginnen, das kann ich gar nicht so genau sagen. Ist es Rock oder sind wir in einer Tribal-Hypnose gelandet, in einer Fabrik? Keine Ahnung, aber es klingt irre gut. Das ist der neue Song der Österreicherin Uche Yara.

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1: Der neue Song von Uche Jara klingt so bedrohlich wie groovy. Im Pressetext wird der Vergleich gezogen zu Grace Jones, die nicht nur durch ihre Rolle als Bond-Bösewichtin in den 80ern ja irgendwie der Inbegriff ist von bedrohlich und sexy. Der Song von Uche Jara heißt Body Scanner. Ihr gefällt, sagt sie, diese Mehrdeutigkeit, dass man nicht weiß, ob man sich jetzt an einem Flughafen befindet, wo man gleich durch den Body Scan muss, oder in einem Club. Sie spielt die Bodyscannerin im Song jedenfalls sehr gut, mit ihrem Sprechgesang, der zwischen verführerisch und gefährlich schwankt. Uche Jara ist gebürtige Österreicherin mit nigerianischen Wurzeln. Sie lebt in Berlin. Vor ein paar Jahren hat sie auf sich aufmerksam gemacht als Vorband und Gitarristin der Band Bilderbuch. Nach mehreren EPs wird jetzt im September ihr Debütalbum erscheinen. Body Scanner ist der Titeltrack. Wir hören noch einen Elternsong von ihr, Whole Wide World, She Hot. 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

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Ein Song, der gefühlt aus drei Songs besteht. Whole Wild World She Hot von Uche Jara. Die Österreicherin klingt auf allen Songs anders. Ich frage mich manchmal, ob sie ihre Stimme verfremdet oder einfach so wandelbar ist. Auf jeden Fall sehr interessante Künstlerin, unbedingt merken. Im September erscheint das Debüt. Die nächste Musikerin hat gerade ihr fünftes Album angekündigt. Das kommt im August raus. Die neue Single, die hören wir gleich. Vorher ein Song vom letzten Album. Das ist Full-Time Job von Squirrel Flower. Mhm.

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Immer das Beste zu geben ist ein Vollzeitjob, von dem man trotzdem nicht leben kann. Das singt Squirrel Flower hier über breite Gitarrenriffs. Full-time Job, ein Song vom letzten 2023 erschienenen Album der Indie-Rockerin. Ella Williams heißt sie eigentlich, kommt ursprünglich aus Boston, lebt mittlerweile in Chicago. Die 29-Jährige bringt demnächst ihr neues Album raus, Say a Prayer to the Gods of Getting Going. Ein Stoßgebet an die Götter des In-die-Gänge-Kommens, würde ich das übersetzen. Macht auf jeden Fall neugierig. Das hier ist die erste neue Single, Reel In.

Der Song hat einen traditionellen Folk-Einschlag. Man denkt eher an grüne britische Landschaften als an den US-Bundesstaat Indiana, die Sanddünen am Ufer des Lake Michigan und die Industriebauten am Horizont. Da spielt das Video des neuen Squirrel Flower Songs Reel In. Wenn ich 30 bin, werde ich einen Mann haben, einen Garten und einen Plan, singt Ella Williams alias Squirrel Flower. Und man weiß sofort, dass sie das Gegenteil meint. Im August wird sie 30. Und dass sie noch nie irgendjemandes Ehefrau sein wollte, das hat sie in dem anderen vorhin gehörten Song schon genauso gesungen. Ich mag die Musik von Squirrel Flower, auch so die kleine Bockigkeit, die nicht nur in ihren sichtlich nicht zu bändigenden Locken steckt, sondern auch oft zwischen den Zeilen in ihren Songs. Selbst wenn sie ihre Unruhe und Unzufriedenheit in wunderschön schwebenden Folkrock hüllt, wie hier.

Ganz elegisch singt Squirrel Flower hier von einer Fahrt durch dichten Nebel. So dicht ist der Nebel, dass man kein Gefühl mehr hat für Raum und Zeit. Das leise, aber ganz präzise Gitarrenspiel erinnert mich an Indie-Folk-Kolleginnen wie Julian Baker. Headlights war das, ein Song vom zweiten Album von Squirrel Flower von 2020. 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Wir bleiben noch kurz in der Indie-Folk-Ecke, wobei der nächste Song eher eine Brücke ist zu dem Künstler, den wir uns gleich genauer anhören. Es geht um Nick Hakim. Er ist einer der engsten Freunde von Adrian Lenker. Auf dem letzten Soloalbum der Big Thief-Sängerin war er auf vielen Songs zu hören, am Klavier und in den Background-Vocals.

Sadness as a Gift von Adrian Lenker, aufgenommen unter anderem mit einem ihrer Lieblingsmenschen, wie sie ihn nennt, mit Nick Hakim. Eigentlich ein Neo-Soul-Musiker aus Queens, New York, der sich aber musikalisch auch an der Schnittstelle zum Indie-Rock bewegt. Gerne auch etwas Lo-Fi und psychedelisch. Nach seinem letzten Album Kometa von 2022 hat Nick Hakim gerade sein neues Album angekündigt. I Can See kommt Mitte Juli raus. Das ist der Titeltrack.

verhallter Indie-Soul mit Chören, die fast an Gospel-Chöre erinnern und einer Stimme, bei der ich an Michael Jackson denken muss. Das ist Nick Hakim mit seinem neuen Song I Can See. Ich bin ja eigentlich weder mit Michael Jackson noch mit Soul zu kriegen, aber irgendwas macht Nick Hakim richtig. Der Musiker mit den chilenischen und peruanischen Wurzeln. Ich finde den Song wahnsinnig gut. Vielleicht ist es diese verrauschte, etwas geisterhafte Ästhetik, die mir so gefällt und die man bei Soul seltener hört. Soul ist oft eher glatt und perfekt produziert, was mir in der Kombination mit sehr gefühlvollem Gesang manchmal einfach too much ist. Nick Hakim hat da ein gutes Händchen, um den Soul auf eine andere Ebene zu bringen oder vielleicht einfach zu erden. Das hat er auch beim kalifornischen Soul-Crooner Eddie Chacon geschafft. Dessen Album hat er letztes Jahr produziert, Lay Low. Daraus hören wir Good Son.

Das war einer meiner Lieblingssongs letztes Jahr. Good Son von Eddie Chacon. Ein bittersüßer Abschiedssong an seine Mutter, die vor einigen Jahren an Alzheimer gestorben ist. Der Kalifornier Eddie Chacon hat in den letzten Jahren ein kleines Comeback geschafft, seine Karriere 2.0, wie er es selbst nennt. In den 90ern hatte er mit Would I Lie to You einen Welthit als Teil des Duos Charles and Eddie, leider der einzige. Aber mit Hilfe von ein paar gewieften jüngeren Musikern hat er sich zuletzt ein elegantes Best-Ager R&B und Soul-Outfit zurechtgeschneidert. Der New Yorker Nick Hakim war, wie gesagt, einer dieser jüngeren Musiker. Seine Expertise als Produzent und Multi-Instrumentalist haben auch schon Superstar Miley Cyrus und die Britin Beth Orton in Anspruch genommen. Im Juli erscheint jetzt Nicks eigenes neues Album. Das ist nochmal eine der Vorab-Singles, Real Here Now.

interessante Mischung. Langsamer, stetiger Beat, ein irgendwie altklingendes Klavier, ein bisschen 90er Jahre Boygroup-Vibes und wieder diese Lo-Fi-Produktion. Real Here Now war das, einer der neuen Songs von Nick Hakim hier in den Late Night Sounds auf Bayern 2, Bremen 2 und MDR Kultur. Mitte Juli kommt sein Album raus, einmal mehr produziert von seinem Kumpel Andrew Sarlow. Der ist ebenfalls ein Absolvent der renommierten Berklee School of Music in Boston, Massachusetts und ein Name, der einem immer wieder begegnet in der Indie-Welt, hat schon Alben produziert und gemischt für Adrian Lenker, Big Thief und diese Band hier, Howdy. Das ist ihr neuer Song, Try, Try, Try.

An ihrem Bandnamen kann man schon erkennen, dass sie aus den US-Südstaaten kommen. Howdy, kurz für Hallo. Cowboyhüte tragen sie aber nicht und sie gönnen sich die Extravaganz, ihren Bandnamen Howdy nicht mit W, sondern stattdessen mit Doppel-V zu schreiben. Howdy kommen aus Austin, Texas, leben mittlerweile aber in Nashville, Tennessee, wohl auch, weil sie dort in der Country-Hochburg einen Nebenerwerb gestartet haben als professionelle Songwriter für andere MusikerInnen. Von einer eigenen Indie-Band leben zu können, ist halt leider schwierig. Als Howdy bringen sie am 14. August ihr neues Album raus. Der August wird überhaupt ein guter Monat für Indie-Rock-Fans. Eine Woche später, am 21., kommt dann das neue Album von Wild Pink aus Brooklyn. Das ist die erste fantastische neue Single, Round of Applause at the End of the World.

Applaus, Applaus für diesen Heartland-Rock-Hit, der etwas abgründiger ist als der Applaus-Song einer gewissen deutschen Indie-Rock-Band. Das war Round of Applause at the End of the World. Eine Runde Applaus am Ende der Welt von Wild Pink. Sänger und Songwriter John Ross zählt hier diverse Verschwörungstheorien um die Morde an den Kennedy-Brüdern auf. Ganz offensichtlich bis heute faszinierend. Auf jeden Fall ein Hammer-Song. Ich habe die New Yorker Band Wild Pink immer nur punktuell verfolgt, seit ihrer Gründung vor etwa 10 Jahren. Wie das letzte Album wird auch das im August erscheinende neue Album wohl breitbeiniger, rockiger ausfallen als die früheren Sachen. Unter anderem waren Wild Pink im Studio mit MusikerInnen der Band Wednesday und MJ Lenderman, den ich ja auch super finde. Wie die andere, verträumtere Seite von Wild Pink klingt, das hören wir uns jetzt am Ende der Sendung noch an. Es gibt einen Song, den ich jedes Mal nach 9 Minuten Spielzeit gleich nochmal hören möchte. So hypnotisch und wunderschön ist er. Vom Vibe ein bisschen wie das The War on Drugs Lost in the Dream Album, aber nicht so dark, heller, freundlicher, folkiger. Florida heißt der Song, eine Liebeserklärung an den Heimatstaat des Wild Pink Sängers. Ein schönes Dahinfloaten wünsche ich und eine gute Nacht. Ich bin Ann-Kathrin Mittelstraß.

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1: Um 24 Uhr mit Peter Veit. US-Außenminister Rubio will heute mit einer Reise in einige Golfstaaten beginnen, um ihnen das Rahmenabkommen mit dem Iran näher zu bringen. Dort stößt die Vereinbarung zwischen den USA und dem Iran teilweise auf skeptisch. Kritisch wird unter anderem gesehen, dass 300 Milliarden US-Dollar an die Regierung in Teheran fließen sollen. Der Iran hat unterdessen erklärt, dass man sich mit den USA auch darauf geeinigt habe, 12 Milliarden Dollar an eingefrorenem iranischem Geld wieder freizugeben. In Großbritannien ist der mögliche Nachfolger des zurückgetretenen Premierministers Starmer als Abgeordneter vereidigt worden. Andy Burnham von der regierenden Labour-Partei zog am Nachmittag ins Unterhaus ein. Das ist eine Voraussetzung, um Premierminister in dem Land zu werden. Der zurückgetretene Premier Starmer will noch so lange im Amt bleiben, bis sein Nachfolger gewählt ist. Im Gesundheitsausschuss des Bundestags waren die Reformpläne von Ministerin Warken zur Finanzierung der gesetzlichen Krankenkassen Thema. Mehrere Sachverständige übten deutliche Kritik. Jan Zimmermann.
2: Die Krankenkassen protestieren dagegen, dass der Bund seinen Zuschuss kürzen will. Geld, mit dem Familienleistungen wie das Mutterschaftsgeld finanziert werden. Außerdem würden die Beitragszahler zu stark belastet. Die Kassen fordern eine fairere Lastenverteilung. Die Abgeordneten dürften dem Druck der Ärzte, Kliniken und Pharmaindustrie nicht nachgeben. Gewerkschaften und Sozialverbände sehen das ähnlich. Auch sie fordern mehr Geld vom Bund, um die Finanzen in den Griff zu bekommen. Die Vertreter einzelner Branchengruppen wie Hausärzte, Apotheker und Krankenhäuser warnen vor Einsparungen in ihren Bereichen. Sie befürchten eine schlechtere Versorgung der Patienten.
1: Der Bundestag hat ein Bußgeldverfahren gegen das Kompakt-Magazin eingeleitet. Das vom Verfassungsschutz als gesichert rechtsextremistisch eingestufte Magazin hatte 2024 mehrere Feste unter dem Titel »Die blaue Welle rollt« veranstaltet. Die Bundestagsverwaltung wirft dem Magazin nun vor, damit Werbung für die AfD gemacht zu haben, obwohl die Partei das Magazin zuvor schriftlich aufgefordert hatte, die Kampagne einzustellen. Das wäre dann ein Verstoß gegen das Parteiengesetz. Kompakt bestreitet die Vorwürfe. Bei der Fußballweltmeisterschaft hat Argentinien auch sein zweites Gruppenspiel gewonnen und Österreich mit 2:0 besiegt. Die beiden Tore schoss Lionel Messi. Mit 18 Treffern ist er damit Rekordtorschütze bei Fußballweltmeisterschaften. Das Wetter in Deutschland. In der Nacht ziehen die letzten Gewitter ab. Im Südwesten bleibt es tropisch warm. Im hohen Norden kühlt es dagegen stellenweise auf 10 Grad ab. Der Tag beginnt im Süden sonnig, im Norden mit ein paar Wolken. Höchstwerte an der See über 20, im Südwesten deutlich über 30 Grad. Soweit die Nachrichten des Bayerischen Rundfunks, 0:03 Uhr.
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3: Dass das Alter beschwerlich ist, nur den Göttern ist des Alters Bürde fremd, wusste Sophokles bereits, dass zu altern, ohne seelisch zu verschimmeln, keinem in den Schoß fällt, dass verrottet und zu stinken anfängt, wer sich fallen lässt, manches mit den Jahren überfordert, vieles lästig, anderes zur Last wird, zugestanden. Aber ist das alles? Ist keiner aufgelegt oder fehlt der Mut, die Vorzüge des Alterns auszusprechen? Das Altern, wie das Alter einmal als das Falsche unterstellt, so gibt es schlechterdings nichts Richtiges, das sich darin entdecken ließe. Oder nennen wir es das Schlimme, so wäre das Schlimme nichts als schlimm? Und da wäre nichts, was uns zu sagen erlaubte, das Schlimme habe auch sein Gutes? Und das Schwere wäre nur das Schwere? Verleiht es nicht dem Leben auch Gewicht, sodass wir sagen, es ist gewichtiges Leben? Einer, der eine Bürde trug, bringt der nicht mehr auf die Waage als so ein Leichtgewicht, dessen Kraft zu tragen noch kein Lebensumstand überprüft hat? Ein anderer, der viel durchgemacht hat, hat er nicht auch viel durchgestanden, was ihm unseren Respekt einträgt? Ich möchte wissen, was an der Sentenz von George Bernard Shaw veraltet ist, der geraten haben soll, sich in Acht zu nehmen vor den Alten, denn die hätten nichts mehr zu verlieren. Hat er damit behauptet, dass von diesem Privileg und Freiheitsvorrecht alle Alten auch Gebrauch zu machen wissen? Das waren Gedanken zum Tag von Gerd B. Achenbach.

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1: Harriet wäre so eine großartige Zeugin gewesen. Umwerfend, so ruhig und besonnen und mit so viel Erfahrung. Schon als ganz junges Ding, damals auf der Insel, eine Vulkaninsel, praktisch direkt auf dem Äquator. Schon von dort hätte Harriet uns allerhand erzählen können. Zum Beispiel, ob es wirklich der junge Charles Darwin war, der sie selbst eingesammelt hat. Oder ob sie dem jungen, noch komplett unbekannten Naturforscher damals als Geschenk überreicht wurde. So hat man sehr viel später behauptet. Aber ob nun geschenkt oder selbst gesammelt, braucht's dafür Zeugenaussagen? Naja, Forscher haben rund 150 Jahre später anhand von Gentests herausgefunden, dass Harriet wirklich auf einer Galapagos-Insel geboren wurde. Nur leider auf keiner, die Charles Darwin jemals während seiner Expedition betreten hätte. Seltsam. Der Legende nach hat Darwin die Kleine jedenfalls im Jahr 1835 von einem Inselbesuch mit an Bord der Beagle gebracht. Zusammen mit zwei weiteren Riesenschildkröten, die er Dick und Tom nannte. Nicht als Verpflegung für die Mannschaft, nein. Dafür waren die drei noch zu klein, fast noch Babys. Jede kaum größer als ein Suppenteller. Für Charles Darwin waren die drei Galapagos-Schildkröten Vertreter exotischer Arten. Wie so vieles, was er auf seiner fünfjährigen Expedition rund um die Welt mit auf das Vermessungsschiff seiner Majestät brachte. Zu schön wäre es auch, wenn Harriet verraten könnte, ob der junge Darwin sie später, zurück in London, tatsächlich zusammen mit Dick und Tom als Beweis für seine Theorie zur Entstehung der Arten heranziehen wollte. Und ob er wirklich nur auf die Galapagos-Finken umschwenkte, weil Riesenschildkröten einfach zu langsam wachsen und Jahrzehnte brauchen, um ihre artspezifischen Merkmale zu entwickeln. Verdammt interessant wäre auch zu erfahren, was Harriet beobachten konnte, als sie wieder aus England abreiste. 13 Jahre alt war sie da schon. Darwin hatte die drei Schildkröten dem ehemaligen Oberstleutnant der Beagle mit nach Australien gegeben. Wegen des wärmeren Klimas dort unten. John Clements Wickham hatte seinen Dienst bei der Royal Navy nach jahrelangen Expeditionsstrapazen gerade quittiert. Er reiste als frisch gebackener Polizeirichter in die neue britische Sträflingskolonie am anderen Ende der Welt. Im Haus des Richters wuchs Harriet zwischen vielen Kindern zu einer prächtigen Riesenschildkröte heran. Verwandelt in einen Tisch hätten 5 Menschen an ihr Platz gehabt. Als sie 30 Jahre alt war und Wickham schon ein alter Mann, machte er sie zusammen mit Dick und Tom dem Botanischen Garten von Brisbane zum Geschenk, wo sie von britischen Sträflingen betreut wurden. Erst als Australien längst keine Strafkolonie mehr war und Darwin und Wickham lange begraben, fand ein Zooleiter aus Honolulu bei einem Besuch heraus, dass die inzwischen hochbetagte Riesenschildkröte ein Weibchen ist. Aus Harry wurde endlich Harriet. Als sie am 23. Juni 2006 nachts an Herzversagen starb, war Harriet 176 Jahre alt und längst berühmt. Das war das Kalenderblatt, heute von Anja Mösing. Gelesen hat Hans-Jürgen Stockerl.

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1: Ich begrüße Sie ganz herzlich zum Concerto Bavarese, heute mit Musiken von Věra Janáčková, Zorobabel, Nikolaus Brass und Josef Anton Riedl. Jim Folkerson und Stephen Montagu spielen sein Stück Rhipsalis Silphium. Die eingesetzten Instrumente wie Flöte, Posaune und Klavier wurden dafür verfremdet und sind mit Naturgeräuschen vermischt worden.

In Kombination mit Naturgeräuschen hörten Sie die Instrumente Flöte, Posaune und Klavier im Stück Rhipsalis Silphium von Joseph Anton Riedl. Interpreten waren Jim Farquharson und Stephen Montagu. Bei Bianca Breitfeld und Stefanie Schumacher gibt es im Anschluss Musik der Komponistin Viera Janáčeková. Sie schrieb 4 Tango-Mutanten für Akkordeon und Cello: Passgang, Mäander, Glatteis und Propeller.

4 Tango-Mutanten für Akkordeon und Cello von Viera Janáčeková, ein Konzertausschnitt von 2015 mit Bianca Breitfeld und Stefanie Schumacher. Sie hören gerade das Concerto Bavarese auf Bayern 2, jetzt mit Sorobabel. Er interpretiert selbst seine Klangcollage Gibt's, Tax et Tortur, ein Kammerkonzert für zwei Kammern.

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Ein Kammerkonzert für zwei Kammern nannte Sorobabel seine Klangcollage mit dem Titel »Gibt's Tax et Tortur« und interpretierte sie selbst bei einem Auftritt im Münchner Karl-Auf-Saal 2009. Ursprünglich Mediziner, studierte der Komponist Nikolaus Brass bei Peter Kiesewetter in München, Michael Bayer in Berlin und Helmut Lachenmann in Hannover. Sein umfangreicher Werkkatalog verzeichnet Vokal-, Orchester- und Kammermusik sowie seit einiger Zeit auch Beiträge für das Musiktheater. Nachzuhören in zahlreichen Rundfunkproduktionen und auf CD-Veröffentlichungen.

Songs and Melodies, ein Stück für die drei Musiker Beate Selinski, Klarinette, David Smyers, Klarinette und Bassetthorn und Christian Palatsch, Akkordeon. Damit zum Symphonieorchester des Bayerischen Rundfunks und dem Geiger Ilja Kringolz. Im Rahmen der Musica Viva führten sie vor einigen Jahren das Konzert für Violine und Orchester von Nikolaus Richter de Vroux auf. Die Leitung hatte Johannes Kalitzke.

Unter der Leitung von Johannes Kalitzke und begleitet vom BRSO war Inja Gringoitz, der Solist im Konzert für Violine und Orchester von Nikolaus Richter de Vroux. Das Concerto Bavarese endet mit Musik für Akkordeon Solo und im Stück Medusa von Dieter Schnebel hören Sie damit Teodoro Ancelotti.

Teodoro Ancelotti mit dem Stück Medusa für Akkordeonsolo von Dieter Schnebel. Mit ihm endete das Concerto Bavarese auf Bayern 2 und

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1: Um 2 Uhr mit Olaf Knapp. Nach der Rücktrittsankündigung des britischen Premiers Starmer hat sich ein möglicher Nachfolger in Stellung gebracht. Andy Burham, ein parteiinterner Kritiker Starmers, hat angekündigt, bei der Wahl zum neuen Labour-Chef anzutreten. London-Korrespondentin Mareike Aden mit Details zu Burham.